0: 16 Millionen Webseiten mit DE-Adresse. Das Wetter für Deutschland. In der Nacht zieht Starkregen von der Mitte nach Norden, ganz im Norden und im Süden trocken und teils aufgelockert. Die Tiefstwerte 12 bis 3 Grad. Tagsüber von Ostfriesland bis zur Ostsee freundlich, südlich davon regnerisch, in der Mitte und im Süden Deutschlands teils kräftige Schauer und Gewitter. Und die Zeit, es ist 2.03 Uhr.
1: Die junge Nacht hier mit 10 Meldungen um kurz nach 2. A1 Lübeck Richtung Fehmarn ist gesperrt zwischen Neustadt Mitte und Neustadt Pelzerhaken wegen der Nachtbaustelle noch bis zum 6. Mai um 5. A1 Hamburg Richtung Bremen ist zwischen Hamburg Stillhorn und Harburg wegen einer Nachtbaustelle bis um 5 Uhr früh zu. Bitte weicht aus über die U76. A1 Bremen Richtung Osnabrück ist zwischen Wildeshausen West und Dreieck Ahlhorner Heide wegen einer Nachtbaustelle bis um 5 Uhr früh zu. A8 München Richtung Salzburg ist zwischen Traunstein Siegsdorf Ost und Bad Reichenhall wegen einer Nachtbaustelle bis um 6 Uhr früh zu. Die Umleitung führt über die U91. A44 Kassel-Eisenach ist zwischen Helsa und Waldkappel in beiden Richtungen wegen Tunnelwartungsarbeiten bis Freitag täglich von 21 bis 4 Uhr morgens zu. Eine Umleitung ist eingerichtet. A71 Richtung Schweinfurt ist zwischen Gräfenroda und Goberhof wegen Tunnelwartungsarbeiten zu bis morgen früh um 6. Die A100 Wilmersdorf Richtung Wedding ist zwischen Dreieck Funkturm und Spandauerdamm wegen Bauarbeiten bis ca. 5 Uhr zu. A111 Stadt auswärts, der Tunnel Ortskern Tegel ist bis 5 Uhr früh zu. A115 Avus statt einwärts zwischen Kreuz Zehlendorf und Spanische Allee eine Sperrung bis um 6 wegen Bauarbeiten. A100 Stadtring bis 5 gibt es eine Sperrung wegen Wartungsarbeiten in beiden Richtungen zwischen Grade und Oberlandstraße und dem Treptower Park. Auch gesperrt ist die A113 in beiden Richtungen zwischen Dreieck Neukölln und Spätstraße.
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1: So. Am Montag zu unserer Zeit in der Nacht war die Met Gala. Und das Wichtigste an der Met Gala sind die Outfits. Wir erinnern uns an legendäre Kostüme, wo zum Beispiel, ich glaube, Kim Kardashian sich komplett einlullen hat lassen in so schwarzes Latex. War nicht auch das Fleischkostüm von Lady Gaga bei der Met? Wir schauen mal, was dieses Mal außergewöhnlich war. In dieser halben Stunde, Cortaro Dö hier. Hallo.

0: Die junge Nacht hier. Beyoncé und Rihanna auf dem Montag in einem Raum. Ganz normal, wenn Met ist, ne? Ja, die Met-Gala. Die Show für Stars mit abgefahrenen Outfits in New York. Und ganz daneben werden noch Spenden gesammelt. Ja, ja. Brinja Becker aus dem Junge Nacht-Team hat das Ganze ganz genau beobachtet. Nicht nur aus Hobbygründen und weiß, wer besonders crazy unterwegs war.
1: Ich würde sagen, Bad Bunny, der kam nämlich als Opa mit so einer Perücke aus weißen Haaren und komplett auf alt geschminkt. Hat auch lange gedauert, sagt er.
2: 53 years.
1: Ja, gefühlt 53 Jahre. Also er ist beim Fertigmachen noch automatisch gealtert. Sein Look kommt online aber super an. Es gibt schon wieder ganz verrückte Fans, die schreiben, hab gerade Bad Bunny auf der Met gesehen und google, wie ich seine Altenpflegerin werden kann.
0: Nicht der Einzige, der abgeliefert hat.
1: Ansonsten war aber noch Sabrina Carpenter da in einem Kleid aus Filmrollen. Madonna mit einem Hut, der aussieht wie ein Schiff. Lisa hatte 4 Arme, 2 aus dem 3D-Drucker, die so einen Schleier gehalten haben. Und Cardi B's Outfit sah auch ein bisschen eklig aus. Die hatte so Schulterpolster aus ganz puffigem Stoff, aber immer so abgebunden. Online schreiben Fans, sieht aus wie ein Kleid aus Gedärmen.
0: Ja, sagen wir mal so, die Met Gala, auch nur irgendwie ein etwas schickeres Cosplay-Event, wo man mehr Leute auch kennt außerhalb der Kostüme. Die junge Nacht hier, jetzt mit Holly Humberstone, To Love Somebody. 2:15 Uhr, schönen Mittwoch zusammen. Hi.

Alle waren sie da, alle waren sie wahnsinnig angezogen, außer Harry Styles. Harry Styles hat sich nicht sehen lassen, seine quasi verlobte Zoe Kravitz war alleine am Start bei der Met Gala am Montag. Ach ja, na, hat er Bad Bunny alleine alt aussehen lassen. Versteht ihr, weil Bad Bunny sich als alter Mann verkleidet hat für die Met Gala, wo sich alle Stars so fancy anziehen. Oder sich ein Kostüm über... American Girls, das ist Harry Styles, das eigentliche Wichtige, seine Musik, hier in der Jungen Nacht, 2:22 Uhr.

0: Halb drei, die junge Nacht hier mit 10 Meldungen. A1, Lübeck Richtung Fehmarn ist zwischen Neustadt-Mitte und Neustadt-Pelzerhaken wegen einer Nachtbaustelle zu bis zum 6. Mai um 5. Die A1, Hamburg Richtung Bremen ist zwischen Hamburg-Stillhorn und Harburg wegen einer Nachtbaustelle zu bis um 5 Uhr früh. Bitte weicht aus über die U76. Die A1, Bremen Richtung Osnabrück ist zwischen Wildeshausen-West und dem Dreieck Ahlhorner Heide wegen einer Nachtbaustelle zu bis um 5 Uhr früh. Die A8, München Richtung Salzburg ist zwischen Traunstein-Siegsdorf Ost und Bad Reichenhall wegen der Nachtbaustelle bis um 6. Die Umleitung führt über die AU91. A44 Kassel-Eisenach zwischen Helsa und Waldkappe ist zu in beiden Richtungen. Tunnelwartungsarbeiten noch bis Freitag täglich von 21 bis 4 Uhr. Eine Umleitung ist eingerichtet. A71 Richtung Schweinfurt ist zwischen Gräfenroda und Oberhof wegen Tunnelwartungsarbeiten zu bis morgen früh um 6. Die A100 Wilmersdorf Richtung Wedding ist zwischen Dreieck Funkturm und Spandauer Damm zu wegen Bauarbeiten bis ca. 5. A111 stadtauswärts, da ist der Tunnel Ortskern Tegel bis 5 Uhr früh zu. A115 Avus Stadt einwärts zwischen Kreuz Zehlendorf und Spanische Allee eine Sperrung bis 6 Uhr früh wegen Bauarbeiten. A100 Stadtring bis 5 Uhr früh ist dazu wegen Wartungsarbeiten in beiden Richtungen zwischen Grade bzw. Oberlandstraße und Treptower Park. Ebenso zu ist die A113 in beiden Richtungen zwischen Dreieck Neukölln und Spätstraße.
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0: Das war vorhin ein Moment, ich komme hier in die Redaktion und so, das Internet funktioniert nicht. Ja, es gab ein Problem bei der Gesellschaft, die die DE-Adressen für Deutschland verwaltet. Da gab es irgendein technisches Problem und man gleich so, wurden wir gehackt? Noch gibt es kein richtiges Statement, aber das meiste scheint wohl wieder zu funktionieren. Kotaro, du hier, hi.

Das ist ja schön und gut jetzt so um 2.37 Uhr. Aber es ist halt eben 2.37 Uhr und einige von euch brauchen wahrscheinlich jetzt einen ganz kleinen Pusher. So einen ganz kleinen Pusher in diesen Mittwoch rein. Könnt ihr haben. I'm not a, zusammen mit 54 Ultra. Ein DJ-Duo und ein Produzent, der am Ende 54 Ultra bringt die Gitarre. Sexy. Let's talk to you hier in der Jungen Nacht.

0: Die junge Nacht hier, 2.48 Uhr. Wisst ihr, was das für ein Schock war, als ich erfahren habe, auf dem Uni-Austausch damals, als eine von den Französinnen erzählt hat, ja, manchmal kiffen meine Mom und ich mir zusammen ein. Also, hä, was? Was? Die Boomer kiffen auch? Dann habe ich mir vor einem Moment lang überlegt, stopp mal. Hä, natürlich. Warum auch nicht? Und diese lustige Erfahrung durfte wohl Maria Clara Grobler, ihres Zeichens Comedian, auch machen.
1: Ich glaube, ich habe mit 14 meine allerersten Graserfahrungen gemacht und ich hatte seitdem auch immer so ein bisschen Gras unter meinem Bett zu liegen. Und einen Abend lag ich zusammen mit meiner Mutter im Bett. Wir haben Germany's Next Topmodel geschaut, einfach weil wir uns schlecht fühlen wollten. Ja. Das Gras hat super krass gerochen und natürlich weiß meine Mutter, wie Gras riecht. Ich meine, sie ist Kindergärtnerin in Berlin. Aber sie meinte dann trotzdem, Maria, was riecht denn hier so? Ich war so, das ist ein verschimmeltes Brot. Und sie hat es erstmal unkommentiert gelassen, aber ein paar Tage später war mein Gras weg und sie war viel besser drauf. Also habe ich sie dann drauf angesprochen, war so, hey Mama, hast du mein verschimmeltes Brot geraucht? Und sie hat so voll lange über die Frage nachgedacht und war so, nein, aber hast du noch mehr? Dankeschön.
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1: Um 3 Uhr mit Christine Beith. Bundeskanzler Merz will das Bündnis mit der SPD bis zum Ende der Legislaturperiode in 3 Jahren fortsetzen. Das hat er gestern am Vorabend des ersten Jahrestags der schwarz-roten Koalition auf einem Treffen des CDU-Wirtschaftsrates gesagt. Aus der Nachrichtenredaktion Thomas Bertsch.
2: Merz sagte wörtlich, wir wollen und wir müssen mit dieser Koalition, die wir jetzt haben, erfolgreich sein. Eine Minderheitsregierung sei für ihn keine Option. Er werde diese nicht eingehen und auch nicht auslösen. Neuwahlen schloss Merz ebenfalls aus, denn dadurch wäre Deutschland wochenlang nur eingeschränkt handlungsfähig. Die schwarz-rote Bundesregierung ist heute genau 1 Jahr im Amt. Wie gewohnt will Merz am Vormittag die Kabinettssitzung im Kanzleramt leiten. In aktuellen Umfragen haben Union und SPD keine Mehrheit mehr.
1: Bundesfamilienministerin Prien kritisiert, dass Frauen nach wie vor deutlich mehr Familien- und Sorgearbeit übernehmen als Männer. Gleichstellung sei keine Kür, sondern Verfassungsauftrag und er sei noch nicht erfüllt, sagte die CDU-Politikerin dem Redaktionsnetzwerk Deutschland. Prien reagierte auf Zahlen des Statistischen Bundesamts. Demnach sind knapp 40% der Frauen mit mindestens einem Kind unter 3 Jahren erwerbstätig, gleichzeitig aber fast 90% der Väter. Die USA wollen ihre Initiative für eine sichere Schifffahrt in der Straße von Hormuz aussetzen, für kurze Zeit, wie Präsident Trump angekündigt hat. Demnach soll während des Stopps geprüft werden, ob die USA und der Iran ein Abkommen abschließen können. Dafür habe es große Fortschritte gegeben. Trump erklärte, Pakistan und andere Länder hätten um den Stopp gebeten. Die US-Seeblockade von iranischen Häfen bleibe aber in Kraft. Der FC Arsenal steht als erster Finalist der Fußball-Champions League fest. Die Londoner stehen erstmals seit 2006 im Endspiel. Sie gewannen am Abend 1:0 gegen Atletico Madrid. Aus London berichtet Christoph Prössl.
3: Dass es diesmal klappen könnte, darauf hatten viele zu Recht gehofft. 14 Spiele haben die Gunners im Wettbewerb absolviert, keines verloren. Und dann auch noch der 3:0-Sieg gegen Fulham in der Premier League am vergangenen Wochenende. Auch hier der Titel zum Greifen nahe. Für den Einzug ins Finale der Champions League reichte den Gunners ein 1:0. Im Spiel gegen die Bayern oder PSG wird sich entscheiden, ob Arsenal

0: Für 9 Meldungen gibt es noch um kurz nach 3. A1 Lübeck Richtung Fehmarn ist zwischen Neustadt-Mitte und Neustadt-Pelzerhaken zu wegen der Nachtbaustelle bis zum 6. Mai um 5. Die A1 Hamburg Richtung Bremen ist zwischen Hamburg-Stillhorn und Harburg wegen einer Nachtbaustelle zu bis um 5. Bitte weicht aus über die U76. A1 Bremen Richtung Osnabrück ist zwischen Wildeshausen-West und dem Dreieck Ahlhorner Heide wegen einer Nachtbaustelle zu bis um 5. A8 München Richtung Salzburg ist zwischen Traunstein-Siegsdorf-Ost und Bad Reichenhall wegen einer Nachtbaustelle zu bis um 6. Die Umleitung führt über die U91. A44 Kassel-Eisenach zwischen Helsau und Waldkappel wird gebaut im Tunnel. Deswegen ist in beiden Richtungen zu bis Freitag täglich von 21 bis 4 Uhr. Eine Umleitung ist eingerichtet. A71 Richtung Schweinfurt ist zu zwischen Gräfenroda und Oberhof. Auch dort Tunnelwartungsarbeiten bis morgen früh um 6. A111 stadtauswärts. Der Tunnel Ortskern Tegel ist bis 5 Uhr früh zu. A115 AWUS stadteinwärts zwischen Kreuz Zehlendorf und Spanischer Allee. Eine Sperrung bis 6 Uhr früh wegen Bauarbeiten. A100 Stadtring bis 5 Uhr früh. Sperrung wegen Wartungsarbeiten in beiden Richtungen zwischen Grade und Oberlandstraße und Treptower Park. Auch zu ist die A113 in beiden Richtungen zwischen Dreieck Neukölln und Spätstraße.
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0: Jetzt hat man sich getrennt, aber man mag sich ja trotzdem noch. Oder zumindest die Eltern oder Geschwister von der Ex oder dem Ex. Wie geht man da so um? Wie schafft man das, einen schönen, netten Kontakt über Jahre aufgebaut auch weiter noch zu halten? Fragen wir uns in dieser halben Stunde. Kotaro, du hier.

0: Mittwochmorgen, 3.13 Uhr, die junge Nacht hier. So Ex-Beziehungen, ne? Nicht nur schwelgt man manchmal auch in der einen oder anderen Erinnerung, wie es mal gewesen ist, als es noch schön war, sondern es hängt auch noch manchmal was dran, nämlich Familie, Freunde, Leute, die man kennengelernt hat durch die Partnerschaft, auf der Seite vom Partner, von der Partnerin. Rebecca Zöller aus dem Junge Nacht-Team hat mit euch gesprochen und gesagt, ja, viele sagen klarer Cut und Gutes. Rebecca sagt, das macht irgendwo Sinn.
1: Ja, und das deckt sich tatsächlich auch so ein bisschen mit der Studienlage. Da heißt es in der Regel, ne, sobald dich irgendetwas emotional triggert, wird es schwierig. Da gibt es eine aktuelle Studie, Social Media und Ex-Partner, die zeigt schon ein indirekter Kontakt. Also sehen, hören, mitbekommen, eben auch über Freundesfreunde, über den Ex-Partner. Das führt dazu, dass es härter wird, damit komplett abzuschließen.
0: Vielleicht will man aber auch nicht komplett abschließen, zum Beispiel mit den Freunden aus dieser Beziehung befreundet bleiben. Nur ist die Frage, unter welchen Bedingungen?
1: Das kann klappen, ne, wenn du der Beziehung emotional wirklich neutral dann gegenüberstehst und die Leute auch unabhängig von deinem Ex, deiner Ex magst. Paartherapeutin Sabine Decker rät aber, auch wenn die Familie oder Freunde, du die wirklich gerne hast, ne, da nicht direkt nach der Beziehung den Kontakt zu suchen.
2: Weil die anderen einen daran erinnern, weil man dann doch wieder über die Beziehung spricht und so weiter. Und man kann ja vielleicht, wenn dann der erste Schmerz verklungen ist, nach einem halben Jahr oder was, trotzdem wieder Kontakt miteinander haben und darüber vielleicht auch erfahren, was der andere so macht oder wie es denen geht. Das kann man ja dann, wenn der Schmerz nicht mehr so groß ist, kann man das wieder anfangen.
1: Wichtig dabei aber keine Hoffnung, also das sind die Bedingungen, keine Hoffnung mehr, die Beziehung ist wirklich verarbeitet, der Kontakt ist eben nur auf einer anderen Basis und nicht, dass das alte Beziehungs-Ich wieder auftaucht.
0: Also es bleibt ein bisschen Arbeit, bevor man so Freundschaften weiterhin pflegen kann. Aber wenn man es davon loslösen kann, dann kann es klappen. Warum denn nicht? 3:15 Uhr, die junge Nacht hier.

0: 20 nach 3, die junge Nacht hier. Clara Maria Kroppler, ne? Comedian, hat ja vorhin gesagt, sie und ihre Mom haben zusammen Germany's Next Topmodel geguckt, um sich mir mal wieder schlecht zu fühlen. Warum guckt man Reality Queens auf Stöckelschuhen durch den Dschungel? Der gleiche Grund? Wer weiß es schon? Auf jeden Fall mit dabei ist Gina-Lisa Lofing und sie ist uns aufgefallen mit ihren wirklich beeindruckenden Einstein-Moments.
1: A Quadrat plus B Quadrat ist C Quadrat. Ist das nicht von Albert Einstein sogar? Ich glaube ja, der hat Formeln gemacht. Ja, weil so dumm, wie ich vielleicht aussehe, bin ich gar nicht und das ist geil.
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0: Halb vier. Die junge Nacht hier am frühen Mittwoch A1 Lübeck Richtung Fehmarn ist zwischen Neustadt Mitte und Neustadt Pelzerhaken zu wegen der Nachtbaustelle bis zum 6. Mai um 5. A1 Hamburg Richtung Bremen ist zwischen Hamburg-Stillhorn und Harburg wegen der Nachtbaustelle zu bis um 5. Bitte weicht aus über die U76. A1 Bremen Richtung Osnabrück ist zwischen Wildeshausen West und dem Dreieck Ahlhorner Heide wegen der Nachtbaustelle zu bis um 5. Die A8 München Richtung Salzburg ist zwischen Traunstein-Siegsdorf Ost und Bad Reichenhall wegen einer Nachtbaustelle bis um 6 Uhr früh zu. Die Umleitung führt über die U91. A44 Kassel-Eisenach ist zwischen Helsa und Waldkappel in beiden Richtungen zu. Tunnelwartungsarbeiten dort. Noch bis Freitag täglich von 21 Uhr bis um 4 Uhr. Eine Umleitung ist eingerichtet. A71 Richtung Schweinfurt ist zwischen Gräfenroda und Oberhof zu wegen Tunnelwartungsarbeiten bis morgen früh um 6. A111 stadtauswärts, der Tunnel Ortskern-Tegel ist bis 5 Uhr früh zu. A115 Awus stadteinwärts zwischen Kreuz Zehlendorf und Spanische Allee, eine Sperrung bis um 6 wegen Bauarbeiten. Die A100 Stadtring bis 5 Uhr früh, eine Sperrung wegen Wartungsarbeiten in beiden Richtungen zwischen Grade bzw. Oberlandstraße und Treptower Park. Auch zu ist die A113 in beiden Richtungen zwischen Dreieck Neukölln und Spätstraße.
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0: Ja, moin zusammen! Wie wäre es mit einem kleinen Ausflug Richtung Space? Das schafft ein neues Game namens Aphelion. Stelle ich euch vor in dieser halben Stunde.

0: Man klebst mal hier kurz die Schwerelosigkeit an. So gefühlt zumindest.
1: Oh, herrlich.
0: John Alleindecker aus dem Junge Nacht-Team hat ein neues Game dabei. Aphelion heißt es. Und Joanna, erklär mal, es nimmt uns mit in den Weltall.
2: Zu einem fiktiven Planeten namens Persephone. Und der könnte für die Menschen möglicherweise bewohnbar sein. Und ich sag mal so, da besteht definitiv Bedarf. Denn im Jahr 2020

0: 1962 hat der Klimawandel die Erde an den Rand des Zusammenbruchs gebracht. Also schickt die ESA, das ist ja quasi das europäische Pendant zur NASA, zwei Astronauten auf Erkundungsmission dahin. Und das sind Ariane und Thomas.
1: Und Ariane und Thomas, die haben es ja nicht so gemütlich dann erstmal.
0: Beide bruchlanden erstmal an unterschiedlichen Orten auf dem Planeten.
2: Thomas! You there? Say something if you can hear me.
0: Und der Planet, der ist voller Eis, voller Schnee. Wir müssen da wieder zueinander finden. Wir spielen also im Wechsel, während wir uns schleichen, schwingend, laufend und klettern durch dieses Eis arbeiten. Und mein erster Eindruck war, ja, also ich sag mal so Uncharted in kalt. Allerdings hat mich das auch komplett kalt gelassen und pun intended.
1: Okay, wahrscheinlich ist dann wirklich nicht der Effekt, den das Team wollte, was sie eigentlich so vorhaben und warum eigentlich so viel Vorfreude da drin steckte in Aphelion. Das erzählt Joanna später noch hier in der jungen Nacht.

Man verliebt sich so leicht in sie. In die Olivia Dean. Es ist doch eine Selbstverständlichkeit, muss man jetzt nicht so angeben. Schön, trotzdem schöner Song. So easy. Olivia Dean hier in der Jungnacht, 3:48 Uhr ist es.

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1: Um 4 Uhr mit Christine Beitsch. Gas- und Ölheizungen sollen auch nach 2045 eingebaut werden dürfen, also dem Jahr, in dem Deutschland eigentlich klimaneutral sein soll. Das sieht ein neuer Entwurf des sogenannten Heizungsgesetzes vor. Darin sind keine Verbote mehr vorgesehen. Das Wirtschaftsministerium macht aber auch keine klaren Aussagen zum Abschied von fossilen Brennstoffen, berichtet Hauptstadtkorrespondentin Nicole Markwald.
2: Weiterhin geplant bleibt die sogenannte Biotreppe. Sie sieht die Einführung von einer Mindestquote von Grüngas und Grünheizöl vor. Dieser nachhaltige Anteil soll dann stufenweise heraufgesetzt werden. Von 10% ab 2029 bis 60% im Jahr 2040. Kritik kommt von den Grünen. Sie werfen Bundeswirtschaftsministerin Reiche, CDU, vor, die Abhängigkeit von Öl und Gas zu befördern. Die AfD dagegen kritisiert das Festhalten an Vorgaben für umweltfreundlichere Kraftstoffe.
1: Bundeskanzler Merz will das Bündnis mit der SPD bis zum Ende der Legislaturperiode in 3 Jahren fortsetzen. Das hat er gestern am Vorabend des ersten Jahrestags der schwarz-roten Koalition auf einem Treffen des CDU-Wirtschaftsrates gesagt. Diese Koalition wolle und müsse erfolgreich sein. Er schloss eine Minderheitsregierung oder Neuwahlen aus. Dadurch wäre Deutschland wochenlang nur eingeschränkt handlungsfähig, so Merz. Das von Hantavirusfällen betroffene Kreuzfahrtschiff darf in einem Hafen der Kanarischen Inseln einlaufen. Das hat Spanien in Abstimmung mit der Weltgesundheitsorganisation erlaubt, wie das Gesundheitsministerium mitteilte. Das Schiff ankert zurzeit mit knapp 150 Menschen an Bord vor Kap Verde. Die Kanaren seien der nächstgelegene Ort mit den notwendigen medizinischen Kapazitäten. Viele Webseiten mit dem Adressende .de sind in der Nacht nicht erreichbar gewesen. Grund war eine Störung bei der Registrierungsstelle für diese deutschen Webseiten DENIC. Sie sorgt dafür, dass Internetnutzern nach der Eingabe der Webadresse die richtige Seite angezeigt wird. Mittlerweile ist die Störung laut DENIC behoben, die Ursache werde analysiert. Der FC Arsenal steht erstmals seit 20 Jahren im Finale der Fußball-Champions League. Die Londoner gewannen 1:0 gegen Atletico Madrid. Gegner im Finale könnte entweder der FC Bayern München oder Paris Saint-Germain werden. Das entscheidet sich heute Abend. Das Wetter für Deutschland. Die Tiefstwerte liegen am Morgen zwischen 12 und 3 Grad. Tagsüber von Ostfriesland bis zur Ostsee freundlich, südlich davon regnerisch, in der Mitte und im Süden Deutschlands teils kräftige Schauer und Gewitter. Dazu Temperaturen von maximal 10 bis 23 Grad. Die Zeit, es ist 4:03 Uhr.
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0: Auch schon am Start. Fate of Ophelia gibt's gleich für euch.
1: Von News Update 6 Uhr und das kommt von Lilia Kockler.
2: Hi, guten Morgen.
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4: Bundeswirtschaftsministerin Reiche hat einen neuen Entwurf für das sogenannte Heizungsgesetz ausgearbeitet. In der neuen Version sind keine Verbote mehr vorgesehen, aber auch keine Abkehr von fossilen Brennstoffen. SWR-Reporterin Nicole Markwald berichtet aus Berlin.
5: Das Gesetz soll technologieoffener, flexibler, praxistauglicher und einfacher werden, heißt es in dem Entwurf, der dem ARD-Hauptstadtstudio vorliegt. Darin ist vorgesehen, dass auch nach 2045 noch Gas- und Ölheizungen eingebaut werden können. Eigentlich wollte Deutschland da schon klimaneutral sein.
4: Viele Jugendliche sind dafür, Social Media für unter 14-Jährige zu verbieten. In einer UNICEF-Befragung haben das rund 55% der befragten 14- bis 16-Jährigen gesagt. Sie sehen Hass und Mobbing als größtes Risiko bei der Nutzung. Außerdem bewerten viele auch den Verlust des Zeitgefühls, Doomscrolling und Fake News als negative Auswirkungen der Social-Media-Nutzung. Fast 40% finden aber trotzdem, dass sie mehr Vor- als Nachteile hat. Das niederländische Kreuzfahrtschiff vor Kap Verde, auf dem der Hunter-Virus ausgebrochen ist, darf in Spanien anlegen. Das hat das spanische Gesundheitsministerium mitgeteilt. Auf dem Schiff sind zurzeit noch 150 Passagiere, die Weltgesundheitsorganisation geht von insgesamt 7 Erkrankungen aus. SWR-Reporterin Christine Weidt berichtet.
6: Die Kanaren seien laut WHO der nächstgelegene Ort mit den notwendigen medizinischen Kapazitäten, hieß es. Das Schiff könne dort in 3 bis 4 Tagen eintreffen. Dann sollen die Menschen an Bord untersucht und in ihre Heimatländer zurückgebracht werden. Bisher sind 3 Passagiere gestorben, darunter eine Person aus Deutschland.
4: Der FC Arsenal steht erstmals seit 20 Jahren im Finale der Fußball Champions League. Die Londoner haben gestern Abend 1:0 gegen den spanischen Club Atletico Madrid gewonnen. Das Hinspiel war 1:1 ausgegangen. Gegner im Finale könnte entweder der FC Bayern München oder Paris Saint-Germain werden. Das entscheidet sich heute Abend. Im Hinspiel hatten die Franzosen 5:4 gewonnen. Mehr News gibt's auf dasding.de.
1: Kurz auf die Straßen, A6 Heilbronn Richtung Mannheim, zwischen Schwetzingen, Hockenheim und Mannheim-Schwetzingen. Unfallaufnahme auf der rechten Spur, 3 Kilometer Stau, da dauert es gerade eine Viertelstunde länger. Und A81 Singen-Stuttgart bei Rottenburg ist wegen der Baustelle zurzeit Stau, 1 Kilometer aber nur. Seid ihr also relativ schnell durch, gute Fahrt euch.
0: Das Wetter sendet uns heute wirklich mehr Mixed Signals als jeder Fuckboy jemals. Wolken, Regen, Gewitter, aber auch Sonne und 21 Grad.
1: Ja,
0: also klar.
1: Weiß man ja gar nicht, was man.
0: Ja, weiß man wirklich nie, was passiert, wenn man rausgeht. Jetzt gerade kann ich es euch sagen, ist gerade blauer Himmel in Böblingen bei 8 Grad. In Koblenz am Deutschen Eck ist es schon grau bei 12 Grad. Und im Bruchsal haben wir auch Wolken bei 12 Grad.
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1: Hallo, guten Morgen.
3: Und
0: mit Tina, guten Morgen.
1: Gestern war ein richtiger schlechter Tag für unsere Sport-Challenge bei mir.
0: Für deine.
1: Ja.
0: Ich habe rasiert und ich liege jetzt vor Benji in unserer Sport-Challenge.
1: Ja, aber nur ein bisschen und du hast 2-mal Sport gemacht gestern. Ich war nur einmal im Gym.
0: Ich lieg 100 Punkte vorne.
1: Das ist gar nichts. Nichtsdestotrotz steht auch heute Morgen natürlich wieder der Proteinshake hier.
0: Oh, klar. Hast du nichts gelernt, frage ich mich.
1: Wir müssen natürlich da weitermachen, wo wir aufgehört haben. Und zwar gestern.

0: Wir starten in den Mittwoch rein natürlich mit ordentlich Motivation heute wieder.
1: Ja, Sportsfreunde, so ist es.
2: Hallo.
3: Guten Morgen, Sportsfreunde. Raus aus den Betten und hinein in die Bewegung. Der Fortschritt baut sich nicht von alleine auf.
0: Ja, Tag 3 in unserer kleinen privaten Sport-Challenge, bei der ihr gerne mitmachen könnt.
1: Sag den Leuten doch gern mal, wie es gerade aussieht.
0: Ja, Tina liegt leider etwas vorne, aber sie hat
1: etwas
0: gestern auch zweimal
1: Sport. Oder wie andere sagen, 100 Punkte.
0: Ja, die sind schnell aufgeholt.
1: Wir betteln uns, wer bis Ende der Woche mehr durchgezogen hat. Unsere Smartwatches haben wir dafür connected und so einen Wettkampf gestartet, dass wir ein bisschen mehr Motivation haben, jetzt vorm Sommer halt noch ein bisschen sportlich aktiv zu sein.
0: Ja, wir werden am Freitag dann revealen, wer gewonnen hat. Ich habe trotzdem gute Karten, sage ich, weil ich bin natürlich fleißig am Proteinshakes trinken
1: auch. Ja, und da hat sich jetzt direkt das Dinghörer und Pumper Dominik aus Köngen eingeschaltet und meinte, dass du lieber nicht so viele Shakes trinken solltest.
0: Was soll ich denn sonst machen, wenn ich Muskeln will, Dominik?
4: Solange du Eiweiß hast, ist alles gut. Es geht schön in die Muskeln rein, das ist immer schön. Da geht auch morgens, nur halt aufpassen, nicht irgendwie 2-3 Stück am Tag.
0: Ja.
4: Da machen viele den Fehler. Und Kreatin musst du halt durchgängig nehmen. Ne?
0: Ja, ja.
4: Also das kannst du auch morgens nehmen. Kann man halt während Training irgendwie ein paar Elektrolyte oder Aminosäuren nehmen. Das geht eigentlich ganz gut. Und dann abends nochmal L-Carnitin hinterher zum Schlafen.
0: Muss ich eine Apotheke aufmachen.
1: Dominik, man hört auf jeden Fall raus, dass du auch Pumper bist. Aber ich muss sagen, ich bin jetzt schon auch ein bisschen beleidigt. Weil du hier Benji die ganze Zeit Tipps gibst, aber mir keinen. Also bei Sixpack, es ist ja eine Mischung auch aus Muskeln aufbauen und das Fett wegbekommen. Was würdest du sagen, wie viele Tage in der Woche sollte ich jetzt diese Woche joggen und wie viele sollte ich Bauchmuskeltraining machen?
4: Also Bauchmuskel kannst du jeden Tag machen tatsächlich. Das tut zwar ein bisschen mehr, aber das macht dem Muskel nichts. Mhm. Der regeneriert sich sehr schnell. Und Joggen ist so eine Sache. Ich würde eigentlich alle 2 Tage machen tatsächlich und vielleicht gar nicht so sehr joggen, sondern Fett weg ist immer so bei einem 130er Puls. Das heißt, es bringt dir mehr, wenn du 1,5 Stunden auf dem Laufband gehst mit ein bisschen Steigung bei einem angemessenen Puls, als eine halbe Stunde joggen gehen.
1: Okay, dann gehe ich heute einfach ganz langsam joggen. Ja. Danke, Dominik, für deine Tipps.
4: Gerne.
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0: Gleich Justin Bieber mit Daisies bei das Ding. Guten Morgen.
1: Ich hätte Geld wetten sollen. Also ich glaube mindestens 1000 Euro. Wendy, habt ihr es nicht gestern noch gesagt?
2: Ja.
1: Es ist passiert. Er hat sich gemault.
3: Dreh zwei, mach nochmal einen. Wow, wow, oh, scheiße, Mensch.
4: Boah, alles klar.
3: Alles okay? Holy shit, Digga.
2: Der hat es noch gesagt gestern.
1: Ich hab's gesagt und es ist passiert. Unser Stuttgarter Streamer Reese, aka Dominik Reetzmann, ist wieder gefallen.
0: Fetzt er sich nicht in jedem Livestream, in dem man dabei ist, irgendwie hin?
1: Ja, in jedem IRL-Livestream, wirklich. Es ist schon ein Meme. Es gibt auf TikTok sogar Compilations, Best of Reese fällt hin.
0: Wahnsinn. So, also mit dabei ist jetzt der neueste Fall von dieser Tour, Trimax Liegefahrrad-Tour. Da fahren 8 Streamer, unter anderem Trimax, Tabex, Ronny Berger und halt Reese auch mit dabei, mit dem Liegefahrrad von Marseille nach Barcelona und sind dabei halt 24/7 live bei Twitch.
1: Genau. Ja. Und deshalb sehen wir dann auch direkt live, wenn Reese sich mal wieder hinlegt. Ja. Und ich sag euch, wie es ist. Der Fall... Elegant war anders.
0: Das sieht wirklich scheiße aus. So, wir haben uns gedacht für Reese und auch für alle von uns, die mal vielleicht wieder auf dem Fahrrad sitzen, wenn das Wetter gut wird. Ein Tipp von Stuntman Nikolai, wie wir hinfallen, ohne uns alles zu brechen.
5: Ja, wenn du mit dem Fahrrad anfängst zu sliden, so, das Erste, was du eigentlich machen kannst, ist Hände weg vom Lenker. Ich meine, das ist keine natürliche Reaktion, aber man muss halt einfach sagen, dass man, wenn man die Hände am Lenker hat, lässt, sich halt ganz schnell das Handgelenk brechen kann. So. Das heißt, da muss man ein bisschen aufpassen, wie wegtun, den Körper nicht verkrampfen, das hilft auch. Und kurz bevor man vom Boden ist, auf jeden Fall den Kopf schützen. Aber gut, beim Fahrrad ist ja eh egal, weil da trägt man sowieso einen Helm. Das heißt, der ist ja eh geschützt.
0: Mhm. Und mein Profi-Tipp wäre auch noch, um cool auszusehen dabei, wenn ihr hinfallt und liegt, einfach noch ein paar Liegestützen hinterherfetzen. Leute.
1: Ganz normale Reaktion auf jeden Fall.
0: Direkt pumpen nochmal eine Runde. Dann seid ihr die coolen Faller.

0: Sam Smith und Kim Petras dudeln sich hier ein zurecht mit Unholy.
1: Mhm. Mal gucken, wer gleich rumdudelt.
0: Jetzt aber erstmal Lilia Kockler vor allem.
1: Stimmt, es ist 6:30.
2: Hi, guten Morgen.
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2: Nach Plänen des Bundeswirtschaftsministeriums sollen Gas- und Ölheizungen noch über das Jahr 2045 hinaus eingebaut werden dürfen. So sieht es das neue Heizungsgesetz vor, das dem ARD-Hauptstadtstudio vorliegt. Eigentlich wollte Deutschland bis 2045 schon klimaneutral sein. SWR-Reporterin Nicole Markwald berichtet.
4: Kritik kommt von den Grünen. Sie werfen Bundeswirtschaftsministerin Reichert, CDU, vor, die Abhängigkeit von Öl und Gas zu befördern. Die AfD dagegen kritisiert das Festhalten an Vorgaben für umweltfreundlichere Kraftstoffe. Der Entwurf des Bundeswirtschaftsministeriums muss nun mit anderen Ministerien abgestimmt werden.
2: Nach der tödlichen Amokfahrt in Leipzig ist der mutmaßliche Täter in die Psychiatrie eingewiesen worden. Ein Ermittlungsrichter hat angeordnet, dass der 33 Jahre alte Mann fürs Erste dort untergebracht werden soll. SWR-Reporter Arndt Groß zu den Hintergründen.
5: Wie die Staatsanwaltschaft Leipzig mitteilte, liegen dringende Gründe vor, dass er die Tat mit 2 Toten und 6 Verletzten in einem Zustand der erheblich verminderten Schuldfähigkeit begangen hat. Aufschlüsse erhoffen sich die Ermittler von einer forensisch-psychiatrischen Begutachtung des Beschuldigten. Abhängig vom Ergebnis könne die Unterbringung in einen Haftbefehl umgewandelt werden.
2: Bundeskanzler Merz will die Koalition mit der SPD bis zum Ende der Legislaturperiode, also noch bis 2029, fortsetzen. Das hat er zum Jahrestag der Regierungsbildung klargemacht. Eine Minderheitsregierung oder Neuwahlen kommen für ihn nicht in Frage. Sowas würde die Handlungsfähigkeit Deutschlands in dieser Krisenzeit wochenlang einschränken, sagt Merz. Einer Umfrage zufolge rechnen 55% der Menschen in Deutschland damit, dass das Bündnis von Union und SPD vorzeitig zerbricht. Die Hotels in den USA merken offenbar nicht viel davon, dass in rund einem Monat die Fußball-WM losgeht. Der Hotellerieverband dort hat mitgeteilt, dass rund 80% der Hotels in den WM-Städten sagen, es gebe weniger Buchungen, als vorhergesagt wurde. In Kansas City lagen die Buchungszahlen sogar unter den normalen Werten für Juni und Juli. Gründe seien unter anderem Probleme der Fans bei der Einreise und weltpolitische Bedenken. 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
0: Eine Meldung haben wir von der A6 Heilbronn Richtung Mannheim. Zwischen Schwetzingen-Hockenheim und Mannheim-Schwetzingen. Bergungsarbeiten, rechte Spur ist gesperrt. 4 Kilometer staut sich gerade, dauert 20 Minuten länger, wenn ihr drin steht. Da sind wir auch schon durch. Kommt gut durch heute Morgen.
1: Wird das Wetter heute gut oder schlecht? Baden-Württemberg und Rheinland-Pfalz so? Ja.
0: Also
1: machen wir einfach beide. Es gibt nämlich Wolken, Regen und auch wieder Gewitter heute in Baden-Württemberg und Rheinland-Pfalz. Aber auch immer wieder Sonne und bis zu 21 Grad. Also best of both worlds, wie Hannah Montana sagen würde. In Buchen im Odenwald jetzt gerade eher schlecht. Grau bei 11 Grad, in Tübingen an der Wilhelmstraße auch grau bei 9 Grad. Und in Neuwied auch grau, 12 Grad.
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0: Guten Morgen zusammen.
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1: mit Tina. Morgen.
0: Ich habe gerade, vielleicht hast du es mitgesehen, kurz einen kleinen Lachkrampf gehabt.
1: Ja, ich habe mir gedacht, hoffentlich kann er sich noch raffen.
0: Ich möchte es gerne allen mitgeben, weil ich finde es so witzig. Es ist so random, aber witzig.
1: Mhm.
0: Wenn ihr eine Wasserflasche habt und das Etikett da dran, das lässt sich so ganz leicht runterschieben. Es gibt ja Flaschen, da ist es nicht festgeklebt, sondern nur so fest drum.
1: Und ja, und das ist
0: bei mir gerade der Fall. Schau mal diese Flasche an. Das sieht gerade aus, als hätte die Wasserflasche ihre Hose runtergezogen.
1: Das ist das Schlimmste, was ich jemals gehört habe.
0: Wie so eine Flasche, die eine Hose.
1: Oder als ob sie so einen ganz low-waisted Rock anhat.
0: Genau. Also falls eure Wasserflasche auch das Etikett runterziehen lässt, macht es mal, bis es auf dem Boden ist. Sieht aus, als hätte
1: sie
0: Hose.
1: Wenn du jetzt noch mit Edding einen Strich in die Mitte machst.

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0: Und jetzt gibt's The Kid Laroi. Und falls ihr irgendwie, keine Ahnung, Geburtstagsgeld übrig habt oder...
1: Gebt's mir. Danke.
0: Ja, aber wenn ihr es vielleicht besser investieren wollt als in Benji, der es eh nur ausgibt für Rahmenessen, könnt ihr alternativ euch vielleicht, wenn ihr Bock habt, Tickets holen für The Kid Laroi. Der kommt nämlich im November nach Good Old Germany, nach Berlin. 14. November.
1: Alles klar.
0: Ja.
1: Dass das Taschengeld sinnvoll investiert. Jetzt
0: und
1: haben wir ihn hier
0: wahrscheinlich
1: bei uns.
0: Komplett weg.
1: Laufe gehen. In Berlin kann man auch gut Rahmen essen gehen, gell? Wenn man das verbinden
0: Ticket
1: möchte.
0: Ticket kostet 70 Euro.
1: Achso.

0: Ein Monat und 6 Tage noch, dann ist das neue Album von Olivia Rodrigo raus. Hier ist das Ding, guten Morgen. Und den ersten Song daraus, den hören wir jetzt hier bei das Ding auch. Drop Dead heißt er.
1: Und zu diesem Song, Drop Dead, hat sie schon Merch rausgebracht. Und da muss ich wirklich sagen, es ist crazy. Ich fühle mich, als wäre ich in einem Mediamarkt oder Euronics und nicht auf Olivia Rodrigos Website.
0: Ist schon wild, ne? Also da gibt es gefühlt alles.
1: Es gibt wirklich alles. Es gibt ein Bluetooth-Karaoke-Mikrofon. Mhm. Knallpink natürlich. Dann gibt es ein Walkman, so richtig oldschool, wo du eine Kassette einlegen kannst und über Kopfhörer hören kannst. Und dann ist auch noch halbes Schreibwarengeschäft. Es gibt Fanbriefe, Poster und ein Notizbuch, das man abschließen kann.
0: Okay, also wenn ihr an einem Sonntag, wenn alle Geschäfte zu haben, noch irgendwas vergessen habt, keine Ahnung, Eier oder so für ein schönes Rührei, dann schaut doch mal bei Olivia Rodrigo im Shop vorbei. Vielleicht findet ihr da ja das Richtige. 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

0: Guten Morgen, schön, dass ihr dabei seid an diesem Mittwoch.
1: Hier ist das Ding vom SWR, gleich mit Bruno Mars.
0: Nach einem News-Update, das kommt jetzt um 7 Uhr von und mit Lilia Kockler.
2: Hi, guten Morgen.
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2: Die USA will den Schiffen, die in der Straße von Hormuz feststecken, jetzt erstmal doch nicht mehr helfen. Das hat Präsident Trump überraschend verkündigt. Wenige Stunden nachdem die Minister Hegseth und Rubio vor Journalisten für den Geleitschutz geworben haben. SWR-Reporter Günther Laubes berichtet.
4: Pakistan und andere Länder hätten um den Stopp gebeten, so Trump. Jetzt prüfe man, ob die USA und der Iran ein Abkommen abschließen könnten. Der Iran hatte auf den Geleitschutz mit Angriffen auf US-Streitkräfte und Ölanlagen in den Vereinigten Arabischen Emiraten reagiert. Trump hatte darauf wieder gedroht, Iran zu vernichten.
2: Bundeskanzler Merz will das Bündnis mit der SPD bis zum Ende der Legislaturperiode in 3 Jahren fortsetzen. Das hat er zum Jahrestag der schwarz-roten Koalition gesagt. Aus der Nachrichtenredaktion SWR-Reporter Thomas Bertsch.
5: Neuwahlen schloss Merz ebenfalls aus, denn dadurch wäre Deutschland wochenlang nur eingeschränkt handlungsfähig. Die schwarz-rote Bundesregierung ist heute genau 1 Jahr im Amt. Wie gewohnt will Merz am Vormittag die Kabinettssitzung im Kanzleramt leiten. In aktuellen Umfragen haben Union und SPD keine Mehrheit mehr.
2: Viele Webseiten mit dem Adressende .de sind in der Nacht nicht erreichbar gewesen. Grund war eine Störung bei der Registrierungsstelle für diese deutschen Webseiten. Sie sorgt dafür, dass die Internetnutzer nach der Eingabe der Webadresse die richtige Seite angezeigt bekommen. Mittlerweile ist die Störung behoben, sagt das Unternehmen. Man suche zurzeit nach der Ursache. Das Unternehmen verwaltet insgesamt rund 18 Millionen Webseiten mit .de-Adresse. Der Mitgründer des Tübinger Pharmaunternehmens CureVac, Höhr, wirft dem Konkurrenten BioNTech Täuschung vor. Nachdem BioNTech CureVac übernommen hatte, hat das Unternehmen gestern angekündigt, alle ehemaligen CureVac-Standorte zu schließen. Höhr hat im SWR gesagt, für ihn sehe es jetzt so aus, als habe BioNTech das von Anfang an geplant. Von der Schließung der Standorte sind nach Angaben von CureVac rund 820 frühere Beschäftigte betroffen. Mehr News gibt's auf dasding.de.
0: Kurz auf die Straßen. Einiges los gerade. A6 Heilbronn Richtung Mannheim zwischen Dreikockenheim und Mannheim-Schwetzingen. Bergungsarbeiten, rechte Spur ist dicht. 5 Kilometer Stau, ihr verliert eine halbe Stunde. Die A60 Mainz Richtung Bingen zwischen Mainz-Lerchenberg und Dreieck-Mainz 2 Kilometer Stau. Die A643 Mainz Richtung Wiesbaden zwischen Dreieck-Mainz und Schiersteiner Kreuz 6 Kilometer stockend. A64A und A64 Trier Richtung Luxemburg zwischen der B53 bei Irang und Trier 2 Kilometer Stau. A65 Land Richtung Ludwigshafen zwischen Neustadt-Weinstraße Süd und Deidesheim, Baustelle 3 Kilometer Stau. Die A8 Karlsruhe-Stuttgart zwischen Pforzheim-West und Pforzheim-Ost an der Baustelle heute Morgen wieder 6 Kilometer stockender Verkehr. Die A81 Singen-Stuttgart zwischen Empfingen und Rottenburg an der Baustelle 2 Kilometer Stau, dauert eine Viertelstunde mehr. A81 Singen-Stuttgart zwischen Ehlingen und Sindelfingen-Ost an der Baustelle 7 Kilometer stockend. B294 Bretten Richtung Pforzheim zwischen Kieselbronn und der A8 2 Kilometer Stau. Und die B44 Ludwigshafen Richtung Mannheim zwischen der A650 in Ludwigshafen und dem Parkring in Mannheim 4 Kilometer Stau, da dauert es gerade eine Viertelstunde länger. So, damit haben wir es jetzt auch. Finally.
1: Das Wetter wird exakt wie gestern. Es ist relativ warm und die Sonne kommt mal kurz rum. Aber zwischendrin kann es auch richtig krass regnen und gewittern. Jetzt gerade ist es noch schön in Nürtingen bei 9 Grad. In Kaiserslautern auf dem Betze oben schon Wolken bei 12 Grad. Und in Mülheim genauso bei 12 Grad.
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1: und Tina. Und wenn ihr jetzt bis 4 zählt, gibt's Musik.

Uhr 10. Hier ist das Ding. Hallo. Und gleich gibt es den neuen Song für Fajan. Kennt ihr ja von Verliebt in mich

0: Ja. Danke fürs Vorsingen nochmal.
1: Gar kein Problem.
0: Sein neuer Song heißt jetzt Versprich mir. Und ich finde, dass er sich in einer Line in diesem Song so richtig als Foodie entlarvt hat. Mhm. Er hat nämlich die Line: Leben süß wie Ananas. Mhm. Und ich finde das so ein random ass Vergleich.
1: Ja.
0: Ich sag, das kann nur von jemand kommen, der Essen liebt.
1: Das stimmt und es ist tatsächlich so, weil Fayans Mom ist Konditorin tatsächlich. Deshalb wurde er quasi zum Foodie erzogen.
0: Und das war auch sehr klar, dass du als Foodie-Bruder im Geiste das natürlich auch weißt.
1: Klar, und man muss natürlich Kenner deshalb immer nach ihren Tipps fragen. Und im Interview mit uns vom SWR hat Fayan seinen absoluten Lieblingsdrink und Snack mal verraten.
2: Mein Go-To-Drink ist auf jeden Fall Ginger Ale. Das liebe ich über alles. Wenn ich mal nicht Wasser oder Kaffee trinke, dann Ginger Ale. Und mein Lieblingssnack ist, das gibt es ganz selten und deswegen freue ich mich so drüber, wenn es irgendwo ein veganes Schokocroissant gibt. Veganes Pistaziencroissant, vegane Schokotasche. Da raste ich auf jeden Fall aus. Wenn man dann schon mal sowas findet, dann nehme ich alles mit, was es geht. Also veganes Schokocroissant ist mein Go-To.
0: Ich raste auch gleich aus. Ich will jetzt auch ein Schokocroissant. Wie kann man sowas sagen, kein Schokocroissant am Start haben?
1: Ja, dann geh doch kurz runter hier um die Ecke Kantine, haben vielleicht ein Schokocroissant noch übrig. Will ich mich aber beeilen, weil ab 7:30 Uhr ist tendenziell ausverkauft.
0: Nein.
1: Ab geht's. 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

0: Karma is a bitch. Oder halt ein Live-Report bei das Ding.
1: Ja, Diego aus der Nähe von Darmstadt hat am 1. Mai Leute auf ihrer Wanderung ein bisschen hops genommen, kann man sagen.
0: Ja, ja.
1: Der hat hier bei das Ding Karaoke-Mikrofon genommen und da steht halt auch das Ding drauf.
0: Und dann hat er beim Wandern random zu seinen Leuten gesagt, so Leute, ihr seid jetzt live bei das Ding in 3, 2, 1 und haben es natürlich alle nach dem dritten Wegbier auch geglaubt, dass sie dann live im Radio laufen.
1: Und ich glaube, man kann schon sagen, anhand der Antworten, Diego hatte wahrscheinlich den lustigsten 1. Mai jemals.
0: Auch.
1: Aber ein bisschen Strafe muss natürlich auch sein, weil er hier unseren Namen missbräuchlich verwendet hat.
0: Ja, deswegen ist Diego jeden Morgen live bei uns in der Show und auch heute Morgen wieder da. Guten Morgen, Diego.
2: Guten Morgen.
0: So, Diego, du meintest gerade schon, der Pressure heute ist besonders on. Wieso?
2: Ja gut, eine Wettervorhersage ist ja schon ein bisschen hart,
0: ja,
2: aber
0: ja.
2: Es klappt. Ich gehe da ganz entspannt dran.
1: Ja.
0: Das glauben wir.
1: Diego muss nämlich, das haben wir ihm gestern aufgetragen, einmal bitte einen kleinen Live-Wetterreport für uns machen. Hier in Baden-Württemberg und Rheinland-Pfalz.
0: In deinen 30 Sekunden, die du ja hast.
1: Dann sage ich mal, du bist live bei das Ding in 3, 2, 1.
2: Hi Leute, das Wetter sieht heute Mittag ja nicht ganz so geil aus, deshalb hindert es euch nicht daran, einfach trotzdem ein bisschen strahlendes Lächeln zu haben. Macht was aus eurem Tag und vor allem plant etwas fürs Wochenende. Das ist mir jetzt aufgefallen. Plant was fürs Wochenende mit jemandem, mit dem ihr schon länger nichts mehr gemacht habt. Einfach ein alter Kumpel, irgendein Familienmitglied, irgendjemand. Einfach irgendwas Geiles und Außergewöhnliches. Geht Minigolf spielen.
1: Okay.
0: Oh, das sind die 30 Sekunden rum.
1: Guck mal, wir haben ein Wetterbericht bestellt und noch eine Lebensweisheit dazu bekommen.
0: Tigger, du bist ja ein Macher.
2: Ich habe die ganze Zeit schon überlegt, boah, jetzt muss ich aber was Gutes machen.
0: Das war ja, super, sehr gut.
1: Das war Hammer.
0: Ich würde sagen, Diego, morgen dann wieder zur selben Zeit, kurz nach 7, vielleicht ein bisschen was zu unserer Sport-Challenge, ein bisschen Motivation, um alle mitzunehmen, oder?
1: Ja,
2: ja.
1: Motivationsrede für den Sport finde ich auch super.
0: Perfekt, dann habt einen schönen Tag, Diego, und bis morgen.
2: Ja. Ihr auch, bis morgen.
0: Ciao, ciao.
2: Ciao.

0: Robin Schulz und ihr hört meine neue Single.
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0: schaue nur aus dem Fenster raus und kriege direkt mal wieder Bock, mal so ein Rasenmäher zu betätigen. Schon lange nicht mehr Rasen gemäht.
1: Ich hatte noch nie das innere Gefühl, dass ich Bock habe, Rasen zu mähen.
0: Wirklich nicht? Rasenmähen ist voll geil. Und ich wohne ja in so einer Mietwohnung, ich habe leider keinen Rasen zu mähen. Deswegen, aber ich würde gerne.
1: Du, ich habe da ein Angebot für dich, Benji. Ich könnte dir jetzt die Nummer von meinem Papa geben.
0: Ja.
1: Und mein Bruder und ich wären dir sehr dankbar, weil dann kann er uns schon nicht verhaften, dass wir das machen müssen.
0: Ja, mach mal. Habt ihr einen Aufsitzrasenmäher?
1: Nee, so richtig alt.

0: Mittwochmorgen. Hallo zusammen bei Das Ding.
1: Hallo, es ist jetzt gleich 7:30 und da gibt's ein News-Update von Lilia Kockler für euch.
2: Hallo.
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2: Viele Jugendliche sind dafür, Social Media für unter 14-Jährige zu verbieten. In einer UNICEF-Befragung haben das rund 55% der befragten 14- bis 16-Jährigen gesagt. Sie sehen Hass und Mobbing als größtes Risiko bei der Nutzung. Außerdem bewerten viele auch den Verlust des Zeitgefühls, Doomscrolling und Fake News als negative Auswirkungen der Social Media-Nutzung. Fast 40% finden aber trotzdem, dass sie mehr Vor- als Nachteile hat.

0: Das niederländische Kreuzfahrtschiff vor Kap Verde, auf dem der Hunter-Virus ausgebrochen ist, darf in Spanien anlegen. Das hat das spanische Gesundheitsministerium mitgeteilt. Auf dem Schiff sind zurzeit noch 150 Passagiere. Die Weltgesundheitsorganisation geht von insgesamt 7 Erkrankungen aus. SWR-Reporterin Christian Weidt berichtet.
1: Die Kanaren seien laut WHO der nächstgelegene Ort mit den notwendigen medizinischen Kapazitäten, hieß es. Das Schiff könne dort in 3 bis 4 Tagen eintreffen. Dann sollen die Menschen an Bord untersucht und in ihre Heimatländer zurückgebracht werden. Bisher sind 3 Passagiere gestorben, darunter eine Person aus Deutschland.
0: Die ADAC Luftrettung warnt vor negativen Folgen des geplanten Krankenkassensparpakets. So wie das Paket jetzt sei, gefährde es die flächendeckende Einsatzfähigkeit der Luftrettung. Möglicherweise müsste man einzelne Stationen schließen. Davon wären besonders ländliche und strukturschwache Regionen betroffen. Da gäbe es weniger Rettungswachen und Krankenhäuser. Deshalb spiele die Luftrettung häufig eine entscheidende Rolle bei lebensbedrohlichen Notfällen. Die Uni Heidelberg hat einen sogenannten Klimawandelgarten eröffnet. Der befindet sich im Stadtteil Bergheim auf dem Dach einer Tiefgarage auf dem Gelände der Klinik für Psychiatrie. Dafür haben die Organisatoren eine bisher kaum genutzte Fläche bepflanzt, die sich im Sommer immer stark aufgeheizt hat. SWR-Reporter Thomas Smolker berichtet.
2: Nun können Besucherinnen und Besucher das Areal als Erholungsort nutzen. Aber der Klimawandelgarten soll mehr sein. Ein Lernort für Studierende, Schüler und Bildungseinrichtungen, ein Forschungsraum für klimaangepasste Stadtentwicklung und ein Schaugarten für zukunftsfähige Begrünung im urbanen Raum, heißt es von der Uni Heidelberg.
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3: Kurz auf die Straßen, wobei hier kurz, naja, 9 Meldungen habe ich gerade für euch. Wir rushen mal schnell durch. A6 Heilbronn Richtung Mannheim, zwischen Dreikrockenheim und Mannheim-Schwetzingen. Bergungsarbeiten, rechte Spur ist dicht, 6 Kilometer Stau, 3/4 Stunde kommt oben drauf. Die A60 Mainz Richtung Rüsselsheim, zwischen Mainz-Laubenheim und Bischofsheim, 4 Kilometer Stop and Go. Die A643 Mainz Richtung Wiesbaden, zwischen Dreieck-Mainz und Schiersteiner Kreuz, 6 Kilometer Stau und stockend, aktuell 20 Minuten plus. A65 Landau Richtung Ludwigshafen, zwischen Neustadt-Weinstraße Süd und Deidesheim. Baustelle 4 Kilometer Stau. Ihr verliert eine knappe halbe Stunde. A8 Karlsruhe-Stuttgart zwischen Pforzheim West und Pforzheim Ost an der Baustelle 7 Kilometer Stop and Go. Auch da 1/4 Stunde plus. A81 Singen-Stuttgart zwischen Empfingen und Rottenburg. Baustelle 4 Kilometer Stau. Auch da 15 Minuten on top. Dann die A81 Singen-Stuttgart zwischen Ehningen und Sindelfingen Ost an der Baustelle 7 Kilometer stockend. Verzögerung da 15 Minuten ebenfalls. A81 Heilbronn-Stuttgart zwischen Stuttgart-Zuffenhausen und Dreieck-Leonberg. Baustelle 7 Kilometer Stop and Go und 3 Kilometer Stau auf der B44 Ludwigshafen Richtung Mannheim. Zwischen der A650 in Ludwigshafen und dem Parkring in Mannheim. Da dauert es auch heute Morgen 1/4 Stunde mehr. Das war's. Gut Fahrt.
4: Jetzt gleich gibt's Fever Dream für euch bei das Ding. Und das Wetter ist heute auch ein Fiebertraum. Es ist so Nebel, Sonne, Regen, Sonne, Gewitter, Grau, Sonne. Alles ist einfach am Start. Bei bis zu 21 Grad heute in Bad Krozingen sind es jetzt 12, in Trier am Palastgarten 14 und in Worms 13 Grad.
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4: Und mit Tina. Und wie versprochen mit dem Fiebertraum.
3: Mit dem Fiebertraum. Ja. Hier ist Alex Warren, kommt gut in den Mittwoch.
4: Wir haben jetzt gerade 7.30 Uhr.

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0: Hier ist das Ding, guten Morgen.
1: Hallo.
0: Gleich mit dem Teufelträg Prada Soundtrack. Runaway von Lady Gaga und Doechii.
1: Ich finde es geil. Da bekomme ich einfach direkt Bock zu walken.
0: Ja,
1: Laufsteg.
0: Los.
1: Und Action.
0: Ja, los. Wenn ihr jetzt hier wegen Teufelträg Prada oder vielleicht auch Germany's Next Topmodel, das läuft ja auch gerade noch, so Laufstegfieber seid wie Tina gerade, habe ich ein paar Tipps aus dem Modelblog.
1: Okay,
0: natürlich.
1: Give it to us.
0: Ich bin ja Model, ich bin ja Lauf-Experte.
1: Ja, Laufstegcoach.
0: Ja, genau, ich bin quasi Bruce Linnell. Also, achte beim Laufen auf deine Haltung.
1: Okay.
0: Heißt es konkret, aufrecht, Kinn hoch, Körper leicht zurückgelehnt, wie auf einem Seil balancieren und ein Buch dabei auf dem Kopf haben und die Arme locker mitschwingen lassen.
1: So?
0: Arme nach vorne, Arme nach Kolben.
1: Wie findest du? Wie mache ich's?
0: Stark, aber sieht ein bisschen aus wie so ein Pinguin. Gerade
1: hey.
0: Mehr.

0: muss noch mal üben. Ja, okay. So, aber versuch mal den nächsten noch. Blick nach vorne. Mhm. Vor allem, wenn du hohe Schuhe oder, trägst oder auch so Treppen runterläufst. Nicht nach unten schauen.
1: Okay, warte, ich mach so, als ob ich eine Treppe laufe.
0: Das macht sie hier so diesen, ja.
1: Ja.
0: Ja, und? Weiß jetzt nicht. Bisher noch nicht so ganz. Aber guck mal, jetzt nimm auch noch eine Handtasche dazu.
1: Ja, mhm, okay.
0: Weil wenn du noch eine Handtasche hast, dann gibt es noch den ultimativen Tipp von Bruce Darnell.
2: Wenn man eine Handtasche hat, die muss auch lebendig sein.
0: Weißt du Bescheid jetzt?
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0: Tina meinte gerade, ich soll ihr so ein spionmäßiges Hintergrundmusik anmachen.
1: Ja.
0: Weil sie hat offensichtlich was rausgefunden.
1: Ja, ich bin hier was Heißem auf der Spur, sag
0: jetzt
1: ich
0: bin
1: euch.
0: Jetzt bin ich gespannt.
1: Ich habe Beweise gesammelt, ermittelt und bin zu dem Erschluss gekommen.
0: Erschluss?
1: Zu dem Entschluss. Jetzt stopp, jetzt hast du meine Aura kaputt gemacht. Hm.
0: Nochmal, komm.
1: Stellt euch mich in einem Sherlock Trenchcoat vor. Ich bin zu dem Entschluss gekommen, die 90er kommen zurück.
0: Das ist deine Erkenntnis?
1: Ja.
0: Das ist wirklich die offensichtlichste Erkenntnis jemals.
1: Okay, aber also, ich möchte meine Beweise zumindest noch vorführen.
0: Okay.
1: Low-Waist-Jeans, Fukuhila, der Schnauzer und jetzt sogar die 90er Musik. So chilliger Rockpop ist wieder ein Ding. Beweis Nummer 1, Joe.
0: Ja. Ich weiß, ich habe nicht in den 90ern gelebt, kann nicht sagen, wie es damals
1: war. Ich sag, das könnte auf der Kuschelrock-CD meiner Mutter drauf gewesen sein.
0: Okay, ja, das sehe ich, ja.
1: Nächster Beweis, Tampa City, die gehen gerade auf TikTok hier mit viral.
0: Oh, das geht in die richtige Richtung, ja, check it.
1: Das, wirklich, ich würde sagen, Case closed.
0: Case closed, ich würde sagen, der Case war nie offen.

0: Das Ding ist hier.
1: Morgen.
0: Das war Sports Car von Tate McRae und bei dem Titel Sports Car muss ich immer an Ali Boumaier denken.
2: Wer ist Ali Boumaier?
0: Ein Rapper, ach so, aber auch Streamer, einfach nur sehr bekannt. Unter anderem Legende für diese Line. Sie sagt, sie findet Sportwagen geil. Bitch, ich passe nicht mal in einen Sportwagen rein.
2: Oh, den habe ich schon mal gehört von dir.
0: Ja.
2: Ich wusste nicht, dass das so in deinem Leben stattgefunden hat, diese Line.
0: Es lebt mietfrei in meinem Kopf seit wahrscheinlich 2010
2: oder so. In welcher Situation sagst du das?
0: Naja, wenn ich einen Sportwagen sehe.
2: Dann kommt das einfach aus dir raus.
0: Dann kommt das in meinem Kopf. Sie sagt, sie findet Sportwagen geil. Ich passe nicht mal in den Sportwagen rein.
2: Ah, schön. Ich würde euch empfehlen, eher Richtung Wochenende zu gucken. Dazu passt der kommende Song hier. Felix Jähn, Jonas Blue Weekends.
0: Vielleicht seid ihr ja am Wochenende in einem Sportwagen und denkt

0: von Break Up With Your Girlfriend.
1: Ja.
0: Und guck mal, Benji, gerade habe ich noch gesagt,
2: die 90er sind zurück.
0: Die 90er sind zurück, unter anderem wegen dem Song. Und jetzt hören wir ihn gleich natürlich auch noch an.
2: Joe, End of Beginning. Wir schauen in die Welt um 8 Uhr mit Lilia Kockler.
3: Hi, guten Morgen.

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1: Viele Jugendliche sind dafür, Social Media für unter 14-Jährige zu verbieten. Das kam bei einer UNICEF-Befragung von knapp 1.114 bis 16-Jährigen raus. Mehr als die Hälfte der Befragten wäre dafür, Social Media erst ab 14 Jahren zu erlauben. SWR-Reporterin Simone Sano mit den Details.
2: 55% der befragten Jugendlichen sehen Hass und Mobbing als größtes Risiko bei der Nutzung von sozialen Medien. Außerdem nennen viele auch den Verlust des Zeitgefühls, Doomscrolling und Fake News als negative Auswirkungen. Fast 40% finden aber trotzdem, dass Social Media mehr Vor- als Nachteile hat.
1: Nach der tödlichen Amokfahrt in Leipzig ist der mutmaßliche Täter in die Psychiatrie eingewiesen worden. Ein Ermittlungsrichter hat angeordnet, dass der 33 Jahre alte Mann fürs Erste dort untergebracht werden soll. SWR-Reporter Arndt Groß zu den Hintergründen.
3: Wie die Staatsanwaltschaft Leipzig mitteilte, liegen dringende Gründe vor, dass er die Tat mit 2 Toten und 6 Verletzten in einem Zustand der erheblich verminderten Schuldfähigkeit begangen hat. Aufschlüsse erhoffen sich die Ermittler von einer forensisch-psychiatrischen Begutachtung des Beschuldigten. Abhängig vom Ergebnis könne die Unterbringung in einen Haftbefehl umgewandelt werden.
1: Viele Webseiten mit dem Adressende .de sind in der Nacht nicht erreichbar gewesen. Grund war eine Störung bei der Registrierungsstelle für diese deutschen Webseiten. Sie sorgt dafür, dass Internetnutzern nach der Eingabe der Webadresse die richtige Seite angezeigt wird. Mittlerweile ist die Störung behoben, sagt das Unternehmen. Man suche zurzeit nach der Ursache. Das Unternehmen verwaltet insgesamt rund 18 Millionen Webseiten mit .de-Adresse. Die Hotels in den USA merken offenbar nicht viel davon, dass in rund einem Monat die Fußball-WM losgeht. Der Hotellerieverband dort hat mitgeteilt, dass rund 80% der Hotels in den WM-Städten sagen, es gebe weniger Buchungen als vorhergesagt. In Kansas City zum Beispiel lagen die Buchungszahlen sogar noch unter den normalen Werten für Juni und Juli. Andere Hoteliers haben berichtet, dass Zimmer, die die FIFA vorab gebucht hatte, inzwischen storniert wurden. Gründe seien unter anderem Probleme der Fans bei der Einreise und weltpolitische Bedenken. 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
4: Es ist einiges los auf den Straßen. A6 Mannheim Richtung Heilbronn zwischen Sinsheim und Bad Rappenau. Unfall auf der linken Spur, 3 Kilometer Stau. Viertelstunde kommt obendrauf. Die A6 Heilbronn Richtung Mannheim zwischen Dreikockenheim und Mannheim-Schwetzingen. Bergungsarbeiten. Rechte Spur ist aktuell gesperrt, 7 Kilometer Stau. Ihr verliert eine Dreiviertelstunde. Dann haben wir 7 Kilometer Stau und ein Plus von 20 Minuten auf der A643 Mainz-Wiesbaden zwischen Dreieck-Mainz und Schiersteiner Kreuz. A65 Landau Richtung Ludwigshafen zwischen Neustadt-Weinstraße Süd und Deidesheim. Baustelle, 4 Kilometer Stau, knappe halbe Stunde on top. A8 Karlsruhe-Stuttgart zwischen Pforzheim-West und Pforzheim-Ost an der Baustelle, 7 Kilometer Stop and Go, da kommt eine Viertelstunde obendrauf. Dann haben wir nochmal eine halbe Stunde obendrauf auf der A81 Singen-Stuttgart zwischen Empfingen und Rottenburg an der Baustelle, 5 Kilometer Stau. A81 Singen-Stuttgart zwischen Böblingen-Hulb und Sindelfingen-Ost, auch da Baustelle, 6 Kilometer Stop and Go, Viertelstunde plus. A81 Heilbronn-Stuttgart zwischen Stuttgart-Zuffenhausen und Dreieck-Leonberg, Baustelle, 7 Kilometer Stop and Go. Auch da kommen 15 Minuten dazu. Und die B44 Ludwigshafen Richtung Mannheim zwischen der A650 in Ludwigshafen und dem Parkring in Mannheim. Baustelle auch da sorgt für Probleme. 4 Kilometer Stau, 20 Minuten on top. Das war's. Gute Fahrt, kommt gut durch.
5: Kennt ihr diese eine Person, die einfach keine Entscheidungen treffen kann? Ich weiß nicht, sag du, für mich ist beides okay. Ich glaube, genauso ist der Wettergott. Der ist genauso jemand, weil heute Sonne und 21 Grad, aber dann doch auch Regen und Gewitter. Er kann sich einfach nicht entscheiden. Jetzt gerade ist es immerhin noch schön in Speyer bei 12 Grad. In Ulm an der Donauwiese ist es schon grau bei 11 Grad und in Dietz auch 11 Grad.
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5: Und Tina, und falls ihr auch Entscheidungsschwierigkeiten habt, einfach Option A. Gern geschehen.

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1: Guten Morgen, Sportfreunde. Raus aus den Betten und hinein in die Bewegung. Der Fortschritt baut sich nicht von alleine auf.
0: Ja, wir wollen ripped sein für den Sommer und als Motivation wurde hier eine kleine Challenge gestartet.
2: Und ich sag mal, bei manchen klappt die Motivation besser, wie zum Beispiel bei mir. Bei anderen wie dir werden sie schlechter. Aktuell legst du 100 Punkte hinten.
0: 100 Punkte sind wirklich gar nichts.
2: Ja, mal gucken, ob du es bis Ende der Woche noch aufholen kannst. Am Freitag revealen wir...
0: Du hast gestern zweimal Sport gemacht. Ich nur einmal.
2: Ja, da
0: und liegt... Und dann nur 100 Punkte vor,
2: da
0: ist schlecht.
2: Da liegt das Kern, sag ich mal.
0: So, außerdem nehme ich Proteinshakes und dazu hat sich Hörer Dominik aus Köln genau noch eingeschaltet, weil der meinte nämlich, also ständig nur Proteinshakes zu nehmen ist auch blöd, soll ich das jetzt doch nicht machen? Also was soll ich tun, Dominik?
3: Solange du Eiweiß hast, ist alles gut. Es geht schön in die Muskeln rein, das ist immer schön. Da geht auch morgens, nur halt aufpassen, nicht irgendwie 2-3 Stück am Tag.
0: Ja.
3: Da machen viele den Fehler. Und Kreatin musst du halt durchgängig nehmen. Ne?
0: Ja, ja.
3: Also das kannst du auch morgens nehmen. Kann man halt während Training irgendwie ein paar Elektrolyte oder Aminosäuren nehmen. Das geht eigentlich ganz gut. Und dann abends nochmal L-Carnitin hinterher zum Schlafen.
0: Muss ich eine Apotheke aufmachen.
2: Dominik, man hört auf jeden Fall raus, dass du auch Pumper bist. Aber ich muss sagen, ich bin jetzt schon auch ein bisschen beleidigt, weil du hier Benji die ganze Zeit Tipps gibst, aber mir keinen. Also bei Sixpack, es ist ja eine Mischung auch aus Muskeln aufbauen und das Fett wegbekommen. Was würdest du sagen, wie viele Tage in der Woche sollte ich jetzt diese Woche joggen und wie viele sollte ich Bauchmuskeltraining machen?
3: Also Bauch

0: Muskel kannst du jeden Tag machen tatsächlich. Das tut zwar ein bisschen mehr, aber das macht dem Muskel nichts. Mhm. Der regeneriert sich sehr schnell. Und ja, Joggen ist so eine Sache. Ich würde eigentlich alle 2 Tage machen tatsächlich. Und vielleicht gar nicht so sehr joggen, sondern Fett weg ist immer so bei einem 130er Puls. Das heißt, es bringt dir mehr, wenn du 1,5 Stunden auf dem Laufband gehst mit ein bisschen Steigung bei einem angemessenen Puls, als eine 1/2 Stunde joggen gehen.
1: Okay, dann gehe ich heute einfach ganz langsam joggen. Ja. Danke, Dominik, für deine Tipps.
0: Gerne.
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0: Ja, hallo, guten Morgen, es ist der Mittwoch.
1: Jetzt gibt's Heist in the Room für euch von Travis Scott. Und da möchte ich Grüße sagen an Daniel aus meiner alten Klasse. Der war immer der Heist in the Room, weil er 2,10 Meter groß ist.
0: Ich dachte, er hat gekifft.
1: Das weiß ich nicht.

0: Nach dem Rennrad macht Gen Z jetzt noch ein Boomer-Gefährt cool. Das Liegefahrrad.
1: Oh ja, wegen der Trimax-Liegefahrradtour, ne?
0: Hier ist das Ding, guten Morgen. 8 Streamer fahren in 8 Tagen mit dem Liegefahrrad von Marseille nach Barcelona und streamen 24/7 live.
1: Mhm.
0: Gerade pennen sie noch.
1: Ja, könnt ihr ihnen zugucken dabei.
0: Mit dabei sind unter anderem Trimax, Zavex, Ronny Berger.
1: Und mein persönliches Highlight, der Stuttgarter Streamer Reese, aka Dominik Reetzmann. Und es ist passiert, es hat ihn mal wieder gemault.
2: Reetzmann, mach nochmal einen. Wow, wow, scheiße, Mensch.
3: Boah, alles klar.
2: Alles okay? Holy shit.
0: Ist das nicht ein Running Gag, dass der sich jedes Mal in einem Livestream auf die Fresse legt?
1: Ja, es ist wirklich, es ist das absolute Meme. Es gibt auf TikTok sogar so Compilations, Best of Reetzmann fällt hin.
0: Bisher zum Glück keine bleibenden Schäden dabei irgendwie rumgekommen. Und damit das bei Reese und auch wenn es uns vielleicht mal vom Fahrrad haut, so bleibt, dass wir uns nicht groß verletzen, haben wir mal noch mal ein paar Tipps zusammengesammelt von Stuntman Nikolai, wie wir am besten hinfallen, ohne uns alles zu brechen.
4: Ja, wenn du mit dem Fahrrad anfängst zu sliden, so das Erste, was du eigentlich machen kannst, ist Hände weg vom Lenker. Ich meine, das ist keine natürliche Reaktion, aber man muss halt einfach sagen, dass man, wenn man die Hände am Lenker lässt, sich halt ganz schnell das Handgelenk brechen kann. So. Das heißt, da muss man ein bisschen aufpassen, die wegtun, den Körper nicht verkrampfen, das hilft auch. Und kurz bevor man vom Boden ist, auf jeden Fall den Kopf schützen. Aber gut, beim Fahrrad ist ja eh egal, weil da trägt man sowieso einen Helm. Das heißt, der ist ja eh geschützt.
1: Mhm. Und ich möchte hiermit eine Petition starten. Ich bin

0: Ja. Auch wir dürfen vielleicht einfach mal was festlegen hier im Radio.
1: Ja, wir hätten einen Wunsch, dass Mittwoch, der 6. Mai ja. in Baden-Württemberg und Rheinland-Pfalz ab jetzt der Sockentag ist.
0: Ja, Schuhe ausziehen, Leute. Wir haben heute Morgen hier einfach mal gesagt, heute werden die Schuhe ausgezogen. Es ist so toll.
1: Es ist so, man fühlt sich direkt, als hätte man noch frei, als wäre man noch daheim.
0: Macht es auch mal, probiert es aus. Auch wenn eure Kollegen euch irgendwie vielleicht komisch angucken, weil ihr heute Morgen vielleicht nicht geduscht habt.
1: Dann füßelt sie einfach mal an.
0: Ja, das finden die bestimmt ganz toll.

0: ist Mittwoch, der 6. Mai.
1: Hallo. Und es ist auch 8:30.
0: Das heißt, News Update kommt jetzt von Lilia Kockler.
2: Guten Morgen.
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2: Viele Jugendliche sind dafür, Social Media für unter 14-Jährige zu verbieten. Das kam bei einer UNICEF-Befragung von 14- bis 16-Jährigen raus. Mehr als die Hälfte der Befragten wäre dafür, Social Media erst ab 14 zu erlauben. SWR-Reporterin Simone Sarnow mit den Details.
4: 55% der befragten Jugendlichen sehen Hass und Mobbing als größtes Risiko bei der Nutzung von sozialen Medien. Fast 40% finden aber trotzdem, dass Social Media mehr Vor- als Nachteile hat. Mädchen bewerten viele Punkte anders als Jungs. Den Druck, wegen des Aussehens mithalten zu müssen, nehmen der Umfrage zufolge 40% der Mädchen wahr. Bei den Jungs sind es nur 19%.
2: Seit heute Morgen läuft eine bundesweite Razzia gegen mutmaßliche Neonazis. Nach Informationen

0: 2040 hinaus eingebaut werden dürfen. So sieht es das neue Heizungsgesetz vor, das dem ARD-Hauptstadtstudio vorliegt. Eigentlich wollte Deutschland bis 2045 schon klimaneutral sein. SWR-Reporterin Nicole Markwald berichtet.
1: Kritik kommt von den Grünen. Sie werfen Bundeswirtschaftsministerin Reichert, CDU, vor, die Abhängigkeit von Öl und Gas zu befördern. Die AfD dagegen kritisiert das Festhalten an Vorgaben für umweltfreundlichere Kraftstoffe. Der Entwurf des Bundeswirtschaftsministeriums muss nun mit anderen Ministerien abgestimmt werden.
0: Nach der tödlichen Amokfahrt in Leipzig ist der mutmaßliche Täter in die Psychiatrie eingewiesen worden. Ein Ermittlungsrichter hat angeordnet, dass der 33 Jahre alte Mann fürs Erste dort untergebracht werden soll. SWR-Reporter Arndt Groß zu den Hintergründen.
2: Wie die Staatsanwaltschaft Leipzig mitteilte, liegen dringende Gründe vor, dass er die Tat mit 2 Toten und 6 Verletzten in einem Zustand der erheblich verminderten Schuldfähigkeit begangen hat. Aufschlüsse erhoffen sich die Ermittler von einer forensisch-psychiatrischen Begutachtung des Beschuldigten. Abhängig vom Ergebnis könne die Unterbringung in einen Haftbefehl umgewandelt werden.
0: Bundeskanzler Merz will die Koalition mit der SPD bis zum Ende der Legislaturperiode, also noch bis 2029, fortsetzen. Das hat er zum Jahrestag der Regierungsbildung klargemacht. Eine Minderheitsregierung oder Neuwahlen kommen für ihn nicht in Frage. Sowas würde die Handlungsfähigkeit Deutschlands in dieser Krisenzeit wochenlang einschränken, sagt Merz. Einer Umfrage zufolge rechnen 55% der Menschen in Deutschland damit, dass das Bündnis von Union und SPD vorzeitig zerbricht. Die Hotels in den USA merken offenbar nicht viel davon, dass in rund einem Monat die Fußball-WM losgeht. Der Hotellerieverband dort hat mitgeteilt, dass rund 80% der Hotels in den WM-Städten sagen, es gebe weniger Buchungen, als vorhergesagt wurde. In Kansas City lagen die Buchungszahlen sogar unter den normalen Werten für Juni und Juli. Gründe seien unter anderem Probleme der Fans bei der Einreise und weltpolitische Bedenken. 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
3: Eine Meldung haben wir von der A6 Heilbronn Richtung Mannheim. Zwischen Schwetzingen-Hockenheim und Mannheim-Schwetzingen. Bergungsarbeiten, rechte Spur ist gesperrt. 4 Kilometer staut sich gerade, dauert 20 Minuten länger, wenn ihr drin steht. Da sind wir auch schon durch. Kommt gut durch heute Morgen.
4: Wird das Wetter heute gut oder schlecht? Baden-Württemberg und Rheinland-Pfalz so? Ja.
3: Also
4: machen wir einfach beide. Es gibt nämlich Wolken, Regen und auch wieder Gewitter heute in Baden-Württemberg und Rheinland-Pfalz. Aber auch immer wieder Sonne und bis zu 21 Grad. Also best of both worlds, wie Hannah Montana sagen würde. In Buchen im Odenwald jetzt gerade eher schlecht. Grau bei 11 Grad, in Tübingen an der Wilhelmstraße auch grau bei 9 Grad. Und in Neuwied auch grau, 12 Grad.
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3: Guten Morgen zusammen.
5: Und
4: mit Tina. Morgen.
3: Ich habe gerade, vielleicht hast du es mitgesehen, kurz einen kleinen Lachkrampf gehabt.
4: Ja, ich habe mir gedacht, hoffentlich kann er sich noch raffen.
3: Ich möchte es gerne allen mitgeben, weil ich finde es so witzig, es ist so random, aber witzig, wenn ihr eine Wasserflasche habt und das Etikett da dran, das lässt sich so ganz leicht runterschieben. Es gibt ja Flaschen, da ist es nicht festgeklebt, sondern nur so fest drum.
4: Und das ist
3: bei mir gerade der Fall. Schau mal diese Flasche an. Das sieht gerade aus, als hätte die Wasserflasche ihre Hose runtergezogen.
4: Das ist das Schlimmste, was ich jemals gehört habe.
3: So eine Flasche, die eine Hose.
4: Oder als ob sie so einen ganz low-waisted Rock anhat.
3: Genau. Also falls eure Wasserflasche auch das Etikett runterziehen lässt, macht es mal, bis es auf dem Boden ist. Sieht aus, als hätte
4: sie
3: Hose.
4: Wenn du jetzt noch mit Edding einen Strich in die Mitte machst.

0: größer.
1: Liebt euch.
2: Vielen lieben Dank, danke.
3: So, noch mehr Infos bekommt ihr in unserem FAQ auf dasding.de. Weißt du, wie man FAQ auch noch aussprechen kann?
0: Ich hab auch gedacht, fuck.
3: Fuck.

0: Und jetzt gibt's The Kid Laroi. Und falls ihr irgendwie, keine Ahnung, Geburtstagsgeld übrig habt oder...
1: Gebt's mir. Danke.
0: Ja, aber wenn ihr es vielleicht besser investieren wollt als in Benji, der es eh nur ausgibt für Rahmenessen, könnt ihr alternativ euch vielleicht, wenn ihr Bock habt, Tickets holen für The Kid Laroi. Der kommt nämlich im November nach Good Old Germany, nach Berlin. 14. November.
1: Alles klar.
0: Ja.
1: Dass das Taschengeld sinnvoll investiert. Ja, jetzt hören wir ihn hier
0: wahrscheinlich
1: bei uns.
0: Komplett weg.
1: Lauf again. In Berlin kann man auch gut Rahmen essen gehen, gell, wenn man das verbinden
0: Ticket
1: möchte.
0: Ticket kostet 70 Euro.
1: Achso.

0: überraschend verkündigt. Wenige Stunden nachdem die Minister Hegseth und Rubio vor Journalisten für den Geleitschutz geworben haben. SWR-Reporter Günther Laubes berichtet.
1: Pakistan und andere Länder hätten um den Stopp gebeten, so Trump. Jetzt prüfe man, ob die USA und der Iran ein Abkommen abschließen könnten. Der Iran hatte auf den Geleitschutz mit Angriffen auf US-Streitkräfte und Ölanlagen in den Vereinigten Arabischen Emiraten reagiert. Trump hatte darauf wieder gedroht, Iran zu vernichten.
0: Bundeskanzler Merz will das Bündnis mit der SPD bis zum Ende der Legislaturperiode in 3 Jahren fortsetzen. Das hat er zum Jahrestag der schwarz-roten Koalition gesagt. Aus der Nachrichtenredaktion SWR-Reporter Thomas Bertsch.
2: Neuwahlen schloss Merz ebenfalls aus, denn dadurch wäre Deutschland wochenlang nur eingeschränkt handlungsfähig. Die schwarz-rote Bundesregierung ist heute genau 1 Jahr im Amt. Wie gewohnt will Merz am Vormittag die Kabinettssitzung im Kanzleramt leiten. In aktuellen Umfragen haben Union und SPD keine Mehrheit mehr.
0: Viele Webseiten mit dem Adressende .de sind in der Nacht nicht erreichbar gewesen. Grund war eine Störung bei der Registrierungsstelle für diese deutschen Webseiten. Sie sorgt dafür, dass die Internetnutzer nach der Eingabe der Webadresse die richtige Seite angezeigt bekommen. Mittlerweile ist die Störung behoben, sagt das Unternehmen. Man suche zurzeit nach der Ursache. Das Unternehmen verwaltet insgesamt rund 18 Millionen Webseiten mit .de-Adresse. Der Mitgründer des Tübinger Pharmaunternehmens CureVac, Höhr, wirft dem Konkurrenten BioNTech Täuschung vor. Nachdem BioNTech CureVac übernommen hatte, hat das Unternehmen gestern angekündigt, alle ehemaligen CureVac-Standorte zu schließen. Höhr hat im SWR gesagt, für ihn sehe es jetzt so aus, als habe BioNTech das von Anfang an geplant. Von der Schließung der Standorte sind nach Angaben von CureVac rund 820 frühere Beschäftigte betroffen. 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
3: Kurz auf die Straßen. Einiges los gerade. A6 Heilbronn Richtung Mannheim zwischen Dreikockenheim und Mannheim-Schwetzingen. Bergungsarbeiten, rechte Spur ist dicht. 5 Kilometer Stau, ihr verliert eine halbe Stunde. Die A60 Mainz Richtung Bingen zwischen Mainz-Lerchenberg und Dreieck-Mainz 2 Kilometer Stau. Die A643 Mainz Richtung Wiesbaden zwischen Dreieck-Mainz und Schiersteiner Kreuz 6 Kilometer stockend. A64A und A64 Trier Richtung Luxemburg zwischen der B53 bei Erang und Trier 2 Kilometer Stau. A65 Landau Richtung Ludwigshafen zwischen Neustadt-Weinstraße Süd und Deidesheim, Baustelle 3 Kilometer Stau. Die A8 Karlsruhe-Stuttgart zwischen Pforzheim-West und Pforzheim-Ost an der Baustelle heute Morgen wieder 6 Kilometer stockender Verkehr. Die A81 Singen-Stuttgart zwischen Empfingen und Rottenburg an der Baustelle 2 Kilometer Stau, dauert eine Viertelstunde mehr. A81 Singen-Stuttgart zwischen Ehningen und Sindelfingen-Ost an der Baustelle 7 Kilometer stockend. B294 Bretten Richtung Pforzheim zwischen Kieselbronn und der A8 2 Kilometer Stau. Und die B44 Ludwigshafen Richtung Mannheim zwischen der A650 in Ludwigshafen und dem Parkring in Mannheim 4 Kilometer Stau. Da dauert es gerade eine Viertelstunde länger. So, damit haben wir es jetzt auch. Finally.
4: Das Wetter wird exakt wie gestern. Es ist relativ warm und die Sonne kommt mal kurz rum. Aber zwischendrin kann es auch richtig krass regnen und gewittern. Jetzt gerade ist es noch schön in Nürtingen bei 9 Grad. In Kaiserslautern auf dem Wetze oben schon Wolken bei 12 Grad. Und in Mülheim genauso bei 12 Grad.
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4: und Tina. Und wenn ihr jetzt bis 4 zählt, gibt's Musik.

0: Mom ist Konditorin tatsächlich. Deshalb wurde er quasi zum Foodie erzogen.
1: Und das war auch sehr klar, dass du als Foodie-Bruder im Geiste das natürlich auch weißt.
0: Klar, und man muss natürlich Kenner deshalb immer nach ihren Tipps fragen. Und im Interview mit uns vom SWR hat Fayan seinen absoluten Lieblingsdrink und Snack mal verraten.
2: Mein Go-To-Drink ist auf jeden Fall Ginger Ale. Das liebe ich über alles. Wenn ich mal nicht Wasser oder Kaffee trinke, dann Ginger Ale. Und mein Lieblingssnack ist, das gibt es ganz selten und deswegen freue ich mich so drüber, wenn es irgendwo ein veganes Schokocroissant gibt. Veganes Pistaziencroissant, vegane Schokotasche. Da raste ich auf jeden Fall aus. Wenn man dann schon mal sowas findet, dann nehme ich alles mit, was es geht. Also veganes Schokocroissant ist mein Go-To.
1: Ich raste auch gleich aus. Ich will jetzt auch ein Schokocroissant. Wie kann man sowas sagen, kein Schokocroissant am Start haben?
0: Ja, dann geh doch kurz runter hier um die Ecke Kantine. Ich habe vielleicht ein Schokocroissant noch übrig. Will ich mich aber beeilen, weil ab 7:30 Uhr ist tendenziell ausverkauft.
1: Nein.
0: Ab geht's. 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

0: Karma is a bitch. Oder halt ein Live-Report bei das Ding.
1: Ja, Diego aus der Nähe von Darmstadt hat am 1. Mai Leute auf ihrer Wanderung ein bisschen hops genommen, kann man sagen.
0: Ja, ja.
1: Der hat hier bei das Ding Karaoke-Mikrofon genommen und da steht halt auch das Ding drauf.
0: Und dann hat er beim Wandern random zu seinen Leuten gesagt, so Leute, ihr seid jetzt live bei das Ding in 3, 2, 1 und haben es natürlich alle nach dem dritten Wegbier auch geglaubt, dass sie dann live im Radio laufen.
1: Und ich glaube, man kann schon sagen, anhand der Antworten, Diego hatte wahrscheinlich den lustigsten 1. Mai jemals.
0: Ich auch.
1: Aber ein bisschen Strafe muss natürlich auch sein, weil er hier unseren Namen missbräuchlich verwendet hat.
0: Ja, deswegen ist Diego jeden Morgen live bei uns in der Show und auch heute Morgen wieder da. Guten Morgen, Diego.
2: Guten Morgen.
0: So, Diego, du meintest gerade schon, der Pressure heute ist besonders on. Wieso?
2: Ja gut, eine Wettervorhersage ist ja schon ein bisschen hart,
0: ja,
2: aber
0: ja.
2: Es klappt. Ich gehe da ganz entspannt dran.
1: Ja.
0: Das glauben wir.
1: Diego muss nämlich, das haben wir ihm gestern aufgetragen, einmal bitte einen kleinen Live-Wetterreport für uns machen. Hier in Baden-Württemberg und Rheinland-Pfalz.
0: In deinen 30 Sekunden, die du ja hast.
1: Dann sage ich mal, du bist live bei das Ding in 3, 2, 1.
2: Hi Leute, das Wetter sieht heute Mittag ja nicht ganz so geil aus. Deshalb hindert es euch nicht daran, einfach trotzdem ein bisschen strahlendes Lächeln zu haben. Macht was aus eurem Tag und vor allem plant etwas fürs Wochenende. Das ist mir jetzt aufgefallen. Plant was fürs Wochenende mit jemandem, mit dem ihr schon länger nichts mehr gemacht habt. Einfach ein alter Kumpel, irgendein Familienmitglied, irgendjemand. Einfach irgendwas Geiles und Außergewöhnliches. Geht Minigolf spielen.
1: Okay.
0: Da sind die 30 Sekunden rum.
1: Guck mal, wir haben ein Wetterbericht bestellt und noch eine Lebensweisheit dazu bekommen.
0: Tigo, du bist ja ein Macher.
2: Ich habe die ganze Zeit schon überlegt, boah, jetzt muss ich aber was Gutes machen.
0: Das war ja super, sehr gut.
1: Das war Hammer.
0: Ich würde sagen, Diego, morgen dann wieder zur selben Zeit, kurz nach 7, vielleicht ein bisschen was zu unserer Sport-Challenge, ein bisschen Motivation, um alle mitzunehmen, oder?
1: Ja,
2: ja,
1: Motivationsrede für den Sport finde ich auch super.
0: Perfekt, dann habt einen schönen Tag, Diego, und bis morgen.
2: Ja. Ihr auch, bis morgen.
0: Ciao, ciao.
2: Ciao.

0: Ich schaue nur aus dem Fenster raus und kriege direkt mal wieder Bock, mal so ein Rasenmäher zu betätigen. Schon lange nicht mehr Rasen gemäht.
1: Ich hatte noch nie das innere Gefühl, dass ich Bock habe, Rasen zu mähen.
0: Wirklich nicht? Rasenmähen ist voll geil. Und ich wohne ja in so einer Mietwohnung, ich habe leider keinen Rasen zu mähen. Deswegen, aber ich würde gerne.
1: Du, ich habe da ein Angebot für dich, Benji. Ich könnte dir jetzt die Nummer von meinem Papa geben.
0: Ja.
1: Und mein Bruder und ich wären dir sehr dankbar, weil dann kann er uns schon nicht verhaften, dass wir das machen müssen.
0: Ja, mach mal. Habt ihr einen Aufsitzrasenmäher?
1: Nee, so richtig alt.

0: Ein Monat und 6 Tage noch, dann ist das neue Album von Olivia Rodrigo raus. Hier ist das Ding, guten Morgen. Und den ersten Song daraus, den hören wir jetzt hier bei das Ding auch. Drop Dead heißt er.
1: Und zu diesem Song, Drop Dead, hat sie schon Merch rausgebracht. Und da muss ich wirklich sagen, es ist crazy. Ich fühle mich, als wäre ich in einem Mediamarkt oder Euronics und nicht auf Olivia Rodrigos Website.
0: Ist schon wild, ne? Also da gibt es gefühlt alles.
1: Es gibt wirklich alles. Es gibt ein Bluetooth-Karaoke-Mikrofon. Mhm. Knallpink natürlich. Dann gibt es einen Walkman, so richtig oldschool, wo du eine Kassette einlegen kannst und über Kopfhörer hören kannst. Und dann ist auch noch halbes Schreibwarengeschäft. Es gibt Fanbriefe, Poster und ein Notizbuch, das man abschließen kann.
0: Okay, also wenn ihr an einem Sonntag, wenn alle Geschäfte zu haben, noch irgendwas vergessen habt.

0: hieß es. Das Schiff könne dort in 3 bis 4 Tagen eintreffen. Dann sollen die Menschen an Bord untersucht und in ihre Heimatländer zurückgebracht werden. Bisher sind 3 Passagiere gestorben, darunter eine Person aus Deutschland.
1: Die ADAC Luftrettung warnt vor negativen Folgen des geplanten Krankenkassensparpakets. So wie das Paket jetzt sei, gefährde es die flächendeckende Einsatzfähigkeit der Luftrettung. Möglicherweise müsste man einzelne Stationen schließen. Davon wären besonders ländliche und strukturschwache Regionen betroffen. Da gäbe es weniger Rettungswachen und Krankenhäuser. Deshalb spiele die Luftrettung häufig eine entscheidende Rolle bei lebensbedrohlichen Notfällen. Die Uni Heidelberg hat einen sogenannten Klimawandelgarten eröffnet. Der befindet sich im Stadtteil Bergheim auf dem Dach einer Tiefgarage auf dem Gelände der Klinik für Psychiatrie. Dafür haben die Organisatoren eine bisher kaum genutzte Fläche bepflanzt, die sich im Sommer immer stark aufgeheizt hat. SWR-Reporter Thomas Smolker berichtet.
2: Nun können Besucherinnen und Besucher das Areal als Erholungsort nutzen. Aber der Klimawandelgarten soll mehr sein. Ein Lernort für Studierende, Schüler und Bildungseinrichtungen, ein Forschungsraum für klimaangepasste Stadtentwicklung und ein Schaugarten für zukunftsfähige Begrünung im urbanen Raum, heißt es von der Uni Heidelberg.
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3: Kurz auf die Straßen, wobei hier kurz, naja, 9 Meldungen habe ich gerade für euch. Wir rushen mal schnell durch. A6 Heilbronn Richtung Mannheim, zwischen 3 Kockenheim und Mannheim-Schwetzing. Bergungsarbeiten, rechte Spur ist dicht, 6 Kilometer Stau, 3/4 Stunde kommt oben drauf. Die A60 Mainz Richtung Rüsselsheim, zwischen Mainz-Laubenheim und Bischofsheim, 4 Kilometer Stop and Go. Die A643 Mainz Richtung Wiesbaden, zwischen Dreieck Mainz und Schiersteiner Kreuz, 6 Kilometer Stau und stockend, aktuell 20 Minuten plus. A65 Landau Richtung Ludwigshafen, zwischen Neustadt-Weinstraße Süd und Deidesheim. Baustelle 4 Kilometer Stau. Ihr verliert eine knappe halbe Stunde. A8 Karlsruhe-Stuttgart zwischen Pforzheim West und Pforzheim Ost an der Baustelle 7 Kilometer Stop and Go. Auch da 1/4 Stunde plus. A81 Singen-Stuttgart zwischen Empfingen und Rottenburg. Baustelle 4 Kilometer Stau. Auch da 15 Minuten on top. Dann die 81 Singen-Stuttgart zwischen Ehningen und Sindelfingen Ost an der Baustelle 7 Kilometer stockend. Verzögerung da 15 Minuten ebenfalls. A81 Heilbronn-Stuttgart zwischen Stuttgart-Zuffenhausen und Dreieck Leonberg. Baustelle 7 Kilometer Stop and Go und 3 Kilometer Stau auf der B44 Ludwigshafen Richtung Mannheim. Zwischen der A650 in Ludwigshafen und dem Parkring in Mannheim. Da dauert es auch heute Morgen 1/4 Stunde mehr. Das war's. Gut Fahrt.
4: Jetzt gleich gibt's Fever Dream für euch bei das Ding. Und das Wetter ist heute auch ein Fiebertraum. Es ist so Nebel, Sonne, Regen, Sonne, Gewitter, Grau, Sonne. Alles ist einfach am Start. Bei bis zu 21 Grad heute in Bad Krozingen sind es jetzt 12, in Trier am Palastgarten 14 und in Worms 13 Grad.
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4: Und mit Tina. Und wie versprochen mit dem Fiebertraum.
3: Mit dem Fiebertraum. Ja. Hier ist Alex Warren, kommt gut in den Mittwoch.
4: Wir haben jetzt gerade 7.30 Uhr.

0: Guten Morgen, schön, dass ihr dabei seid an diesem Mittwoch.
1: Hier ist das Ding vom SWR, gleich mit Bruno Mars.
0: Nach einem News-Update, das kommt jetzt um 7 Uhr von und mit Lilia Kockler.
2: Hi, guten Morgen.
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2: Die USA will den Schiffen, die in der Straße von Hormuz feststecken, jetzt erstmal doch nicht mehr helfen. Das hat Präsident Trump

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0: Robin Schulz und ihr hört meine neue Single.
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0: 9:10 Uhr. Hier ist das Ding. Hallo. Und gleich gibt es den neuen Song für Fajan. Kennt ihr ja von Verliebt in mich. Ich bin verliebt in mich. Ja.
1: Danke fürs Vorsingen nochmal.
0: Gar kein Problem.
1: Sein neuer Song heißt jetzt Versprich mir. Und ich finde, dass er sich in einer Line in diesem Song so richtig als Foodie entlarvt hat. Mhm. Er hat nämlich die Line Leben süß wie Ananas. Mhm. Und ich finde das so ein random-ass-Vergleich.
0: Ja.
1: Ich sag, das kann nur von jemand kommen, der Essen liebt.
0: Das stimmt. Und es ist tatsächlich so, weil Fajans

0: als größtes Risiko bei der Nutzung von sozialen Medien. Außerdem nennen viele auch den Verlust des Zeitgefühls, Doomscrolling und Fake News als negative Auswirkungen. Fast 40% finden aber trotzdem, dass Social Media mehr Vor- als Nachteile hat.
1: Nach der tödlichen Amokfahrt in Leipzig ist der mutmaßliche Täter in die Psychiatrie eingewiesen worden. Ein Ermittlungsrichter hat angeordnet, dass der 33 Jahre alte Mann fürs Erste dort untergebracht werden soll. SWR-Reporter Arndt Groß zu den Hintergründen.
2: Wie die Staatsanwaltschaft Leipzig mitteilte, liegen dringende Gründe vor, dass er die Tat mit 2 Toten und 6 Verletzten in einem Zustand der erheblich verminderten Schuldfähigkeit begangen hat. Aufschlüsse erhoffen sich die Ermittler von einer forensisch-psychiatrischen Begutachtung des Beschuldigten. Abhängig vom Ergebnis könne die Unterbringung in einen Haftbefehl umgewandelt werden.
1: Viele Webseiten mit dem Adressende .de sind in der Nacht nicht erreichbar gewesen. Grund war eine Störung bei der Registrierungsstelle für diese deutschen Webseiten. Sie sorgt dafür, dass Internetnutzern nach der Eingabe der Webadresse die richtige Seite angezeigt wird. Mittlerweile ist die Störung behoben, sagt das Unternehmen. Man suche zurzeit nach der Ursache. Das Unternehmen verwaltet insgesamt rund 18 Millionen Webseiten mit .de-Adresse. Die Hotels in den USA merken offenbar nicht viel davon, dass in rund einem Monat die Fußball-WM losgeht. Der Hotellerieverband dort hat mitgeteilt, dass rund 80% der Hotels in den WM-Städten sagen, es gebe weniger Buchungen als vorhergesagt. In Kansas City zum Beispiel lagen die Buchungszahlen sogar noch unter den normalen Werten für Juni und Juli. Andere Hoteliers haben berichtet, dass Zimmer, die die FIFA vorab gebucht hatte, inzwischen storniert wurden. Gründe seien unter anderem Probleme der Fans bei der Einreise und weltpolitische Bedenken. Mehr News gibt's auf dasding.de.
3: Es ist einiges los auf den Straßen. A6 Mannheim Richtung Heilbronn zwischen Sinsheim und Bad Rappenau. Unfall auf der linken Spur, 3 Kilometer Stau. Viertelstunde kommt obendrauf. Die A6 Heilbronn Richtung Mannheim zwischen Dreikockenheim und Mannheim-Schwetzingen. Bergungsarbeiten. Rechte Spur ist aktuell gesperrt. 7 Kilometer Stau. Ihr verliert eine Dreiviertelstunde. Dann haben wir 7 Kilometer Stau und ein Plus von 20 Minuten auf der A6/43 Mainz-Wiesbaden zwischen Dreieck Mainz und Schiersteiner Kreuz. A65 Landau Richtung Ludwigshafen zwischen Neustadt-Weinstraße Süd und Deidesheim. Baustelle, 4 Kilometer Stau, knappe halbe Stunde on top. A8 Karlsruhe-Stuttgart zwischen Pforzheim-West und Pforzheim-Ost an der Baustelle, 7 Kilometer Stop and Go, da kommt eine Viertelstunde obendrauf. Dann haben wir nochmal eine halbe Stunde obendrauf auf der A81 Singen-Stuttgart zwischen Empfingen und Rottenburg an der Baustelle, 5 Kilometer Stau. A81 Singen-Stuttgart zwischen Böblingen-Hulb und Sindelfingen-Ost, auch da Baustelle, 6 Kilometer Stop and Go, Viertelstunde plus. A81 Heilbronn-Stuttgart zwischen Stuttgart-Zuffenhausen und Dreieck-Leonberg, Baustelle, 7 Kilometer Stop and Go. Auch da kommen 15 Minuten dazu. Und die B44 Ludwigshafen Richtung Mannheim zwischen der A650 in Ludwigshafen und dem Parkring in Mannheim. Baustelle auch da sorgt für Probleme. 4 Kilometer Stau, 20 Minuten on top. Das war's. Gute Fahrt, kommt gut durch.
4: Kennt ihr diese eine Person, die einfach keine Entscheidungen treffen kann?
5: Ich weiß nicht, sag du, für mich ist beides okay.
4: Ich glaube, genauso ist der Wettergott. Der ist genauso jemand, weil heute Sonne und 21 Grad, aber dann doch auch Regen und Gewitter. Er kann sich einfach nicht entscheiden. Jetzt gerade ist es immerhin noch schön in Speyer bei 12 Grad. In Ulm an der Donauwiese ist es schon grau bei 11 Grad und in Dietz auch 11 Grad.
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4: Und Tina, und falls ihr auch Entscheidungsschwierigkeiten habt, einfach Option A. Gern geschehen.

0: Tina meinte gerade, ich soll ihr so ein spionmäßiges Hintergrundmusik anmachen.
1: Ja.
0: Weil sie hat offensichtlich was rausgefunden.
1: Ja, ich bin hier was Heißem auf der Spur, sage ich euch.
0: Jetzt bin ich gespannt.
1: Ich habe Beweise gesammelt, ermittelt und bin zu dem Erschluss gekommen.
0: Erschluss?
1: Zu dem Entschluss. Jetzt stopp, jetzt hast du meine Aura kaputt gemacht.
0: Nochmal, komm.
1: Stellt euch mich in einem Sherlock Trenchcoat vor. Ich bin zu dem Entschluss gekommen, die 90er kommen zurück.
0: Das ist deine Erkenntnis?
1: Ja.
0: Das ist wirklich die offensichtlichste Erkenntnis jemals.
1: Okay, aber also, ich möchte meine Beweise zumindest noch vorführen.
0: Okay.
1: Low-Waist-Jeans, Fukuhila, der Schnauzer und jetzt sogar die 90er-Musik. So chilliger Rockpop ist wieder ein Ding. Beweis Nummer 1, Joe.
0: Ja. Ich weiß, ich habe nicht in den 90ern gelebt, kann nicht sagen, wie es damals war.
1: Ich sag, das könnte auf der Kuschelrock-CD meiner Mutter drauf gewesen sein.
0: Ja, das sehe ich, ja.
1: Nächster Beweis, Tampa City, die gehen gerade auf TikTok hier mit viral.
0: Oh, das geht in die richtige Richtung, ja, check it.
1: Das, wirklich, ich würde sagen, Case closed.
0: Case closed, ich würde sagen, der Case war nie offen.

0: Am Mittwochmorgen. Hallo zusammen bei das Ding.
1: Hallo, es ist jetzt gleich 7:30 und da gibt's ein News-Update von Lilia Kockler für euch.
2: Hallo.
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2: Viele Jugendliche sind dafür, Social Media für unter 14-Jährige zu verbieten. In einer UNICEF-Befragung haben das rund 55% der befragten 14- bis 16-Jährigen gesagt. Sie sehen Hass und Mobbing als größtes Risiko bei der Nutzung. Außerdem bewerten viele auch den Verlust des Zeitgefühls, Doomscrolling und Fake News als negative Auswirkungen der Social Media-Nutzung. Fast 40% finden aber trotzdem, dass sie mehr Vor- als Nachteile hat. Das niederländische Kreuzfahrtschiff vor Kap Verde, auf dem der Hunter-Virus ausgebrochen ist, darf in Spanien anlegen. Das hat das spanische Gesundheitsministerium mitgeteilt. Auf dem Schiff sind zurzeit noch 150 Passagiere. Die Weltgesundheitsorganisation geht von insgesamt 7 Erkrankungen aus. SWR-Reporterin Christian Weidt berichtet.
4: Die Kanaren seien laut WHO der nächstgelegene Ort mit den notwendigen medizinischen Kapazitäten.

0: jetzt diese Woche joggen und wie viele sollte ich Bauchmuskeltraining machen?
1: Also Bauchmuskel kannst du jeden Tag machen tatsächlich. Das tut zwar ein bisschen mehr, aber das macht dem Muskel nichts. Mhm. Der regeneriert sich sehr schnell. Und ja, Joggen ist so eine Sache. Ich würde eigentlich alle 2 Tage machen tatsächlich und vielleicht gar nicht so sehr joggen, sondern Fett weg ist immer so bei einem 130er Puls. Das heißt, es bringt dir mehr, wenn du 1,5 Stunden auf dem Laufband gehst mit ein bisschen Steigung bei einem angemessenen Puls, als eine 1/2 Stunde joggen gehen.
0: Okay, dann gehe ich heute einfach ganz langsam joggen. Ja. Danke, Dominik, für deine Tipps.
1: Gerne.
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0: Hier ist das Ding, guten Morgen.
1: Hallo.
0: Gleich mit dem Teufeltrack Prada Soundtrack. Runway von Lady Gaga und Doechii.
1: Ich finde es geil. Da bekomme ich einfach direkt Bock zu walken.
0: Ja,
1: Laufsteg.
0: Los.
1: Und Action.
0: Ja,
1: los.
0: Wenn ihr jetzt hier wegen Teufeltrack Prada oder vielleicht auch Germany's Next Topmodel, das läuft ja auch gerade noch, so Laufstegfieber seid wie Tina gerade, habe ich ein paar Tipps aus dem Modelblog.
1: Okay,
0: natürlich.
1: Give it to us.
0: Ich bin ja Model, ich bin ja Lauf.
1: Ja, Laufstegcoach.
0: Ja, genau, ich bin quasi Bruce Donnell. Also, achte beim Laufen auf deine Haltung.
1: Okay.
0: Heißt es konkret, aufrecht, Kinn hoch, Körper leicht zurückgelehnt, wie auf einem Seil balancieren und ein Buch dabei auf dem Kopf haben und die Arme locker mitschwingen lassen.
1: So?
0: Arme nach vorne, Arme nach Kolben.
1: Wie findest du? Wie mache ich's?
0: Stark, aber sieht ein bisschen aus wie so ein Pinguin. Gerade
1: hey.
0: Mehr. Da muss man nochmal üben. Ja.
1: Okay.
0: So, aber versuch mal den nächsten noch. Blick nach vorne.
1: Mhm.
0: Vor allem, wenn du hohe Schuhe oder, trägst oder auch so Treppen runterläufst. Nicht nach unten
1: okay,
0: schauen.
1: Okay, warte, ich mach so, als ob ich eine Treppe laufe.
0: Das macht sie hier so diesen, ja?
1: Ja.
0: Ja, und? Weiß jetzt nicht. Bisher noch nicht so ganz. Aber guck mal, jetzt nehmen wir noch eine Handtasche dazu.
1: Ja, okay.
0: Weil wenn du noch eine Handtasche hast, dann gibt es noch den ultimativen Tipp von Bruce Dunn.

0: Ja, hallo, guten Morgen, es ist der Mittwoch.
1: Jetzt gibt's Heist in the Room für euch von Travis Scott. Und da möchte ich Grüße sagen an Daniel aus meiner alten Klasse. Der war immer der Heist in the Room, weil er 2,10 Meter groß ist.
0: Ich dachte, er hat gekifft.
1: Das weiß ich nicht.

0: Das Ding ist hier.
1: Morgen.
0: Das war Sports Car von Tate McRae und bei dem Titel Sports Car muss ich immer an Ali Boumaier denken.
2: Wer ist Ali Boumaier?
0: Ein Rapper, ach so, aber auch Streamer, einfach nur sehr bekannt. Unter anderem Legende für diese Line. Sie sagt, sie findet Sportwagen geil. Bitch, ich passe nicht mal in einen Sportwagen rein.
2: Oh, den habe ich schon mal gehört von dir.
0: Ja.
2: Ich wusste nicht, dass das so in deinem Leben stattgefunden hat, diese Line.
0: Es lebt mietfrei in meinem Kopf seit wahrscheinlich 2010
2: oder so. In welcher Situation sagst du das?
0: Naja, wenn ich einen Sportwagen sehe.
2: Dann kommt das einfach aus dir raus.
0: Dann kommt das in meinem Kopf. Ja, toll. Sie sagt, sie findet Sportwagen geil. Ich passe nicht mal in den Sportwagen rein.
2: Ah, schön. Ich würde euch empfehlen, eher Richtung Wochenende zu gucken. Dazu passt der kommende Song hier. Felix Jähn, Jonas Blue Weekends.
0: Vielleicht seid ihr ja am Wochenende in einem Sportwagen und denkt

0: gab. Auch wir dürfen vielleicht einfach mal was festlegen hier im Radio.
1: Ja, wir hätten einen Wunsch, dass Mittwoch, der 6. Mai ja. in Baden-Württemberg und Rheinland-Pfalz ab jetzt der Sockentag ist.
0: Ja, Schuhe ausziehen, Leute. Wir haben heute Morgen hier einfach mal gesagt, heute werden die Schuhe ausgezogen. Es ist so toll.
1: Es ist so, man fühlt sich direkt, als hätte man noch frei, als wäre man noch daheim.
0: Macht es auch mal, probiert es aus, auch wenn eure Kollegen euch irgendwie vielleicht komisch angucken, weil ihr heute Morgen vielleicht nicht geduscht habt.
1: Dann füßelt sie einfach mal an.
0: Ja, das finden die bestimmt ganz toll.

0: Ending von Break Up With Your Girlfriend.
1: Ja.
0: Und guck mal, Benji, gerade habe ich noch gesagt,
2: die 90er sind zurück.
0: Die 90er sind zurück, unter anderem wegen dem Song. Und jetzt hören wir ihn gleich natürlich auch noch an.
2: Joe, End of Beginning. Wir schauen in die Welt um 8 Uhr mit Lilia Kockler.
3: Hi, guten Morgen.
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3: Viele Jugendliche sind dafür, Social Media für unter 14-Jährige zu verbieten. Das kam bei einer UNICEF-Befragung von knapp 1.114 bis 16-Jährigen raus. Mehr als die Hälfte der Befragten wäre dafür, Social Media erst ab 14 Jahren zu erlauben. SWR-Reporterin Simone Sano mit den Details.
5: 55% der befragten Jugendlichen sehen Hass und Mobbing an.

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1: Guten Morgen, Sportfreunde. Raus aus den Betten und hinein in die Bewegung. Der Fortschritt baut sich nicht von alleine auf.
0: Ja, wir wollen ripped sein für den Sommer und als Motivation wurde hier eine kleine Challenge gestartet.
2: Und ich sag mal, bei manchen klappt die Motivation besser, wie zum Beispiel bei mir. Bei anderen wie dir werden sie schlechter. Aktuell legst du 100 Punkte hinten.
0: 100 Punkte sind wirklich gar nichts.
2: Ja, mal gucken, ob du es bis Ende der Woche noch aufholen kannst. Am Freitag revealen wir...
0: Du hast gestern zweimal Sport gemacht. Ich nur einmal.
2: Ja, da
0: liegt der... Und da nur 100 Punkte vor, ist schlecht.
2: Da liegt das Kern, sag ich mal.
0: So, außerdem nehme ich Proteinshakes und dazu hat sich Hörer Dominik aus Köln genau noch eingeschaltet, weil der meinte nämlich, ständig nur Proteinshakes zu nehmen ist auch blöd, soll ich das jetzt doch nicht machen? Also was soll ich tun, Dominik?
3: Solange du Eiweiß hast, ist alles gut. Es geht schön in die Muskeln rein, das ist immer schön. Da geht auch morgens, nur halt aufpassen, nicht irgendwie 2-3 Stück am Tag.
0: Ja.
3: Da machen viele den Fehler. Und Kreatin musst du halt durchgängig nehmen. Ne?
0: Ja, ja.
3: Also das kannst du auch morgens nehmen. Kann man halt während Training irgendwie ein paar Elektrolyte oder Aminosäuren nehmen. Das geht eigentlich ganz gut. Und dann abends nochmal L-Carnitin hinterher zum Schlafen.
0: Muss ich eine Apotheke aufmachen.
2: Dominik, man hört auf jeden Fall raus, dass du auch Pumper bist. Aber ich muss sagen, ich bin jetzt schon auch ein bisschen beleidigt, weil du hier Benji die ganze Zeit Tipps gibst, aber mir keinen. Also bei Sixpack, es ist ja eine Mischung auch aus Muskeln aufbauen und das Fett wegbekommen. Was würdest du sagen, wie viele Tage in der Woche sollte ich jetzt

0: Nach dem Rennrad macht Gen Z jetzt noch ein Boomer-Gefährt cool. Das Liegefahrrad.
1: Oh ja, wegen der Trimax-Liegefahrradtour, ne?
0: Hier ist das Ding, guten Morgen. 8 Streamer fahren in 8 Tagen mit dem Liegefahrrad von Marseille nach Barcelona und streamen 24/7 live.
1: Mhm.
0: Gerade pennen sie noch.
1: Ja, könnt ihr ihnen zugucken dabei.
0: Mit dabei sind unter anderem Trimax, Zavex, Ronny Berger.
1: Und mein persönliches Highlight, der Stuttgarter Streamer Reese, aka Dominik Reetzmann. Und es ist passiert, es hat ihn mal wieder gemault.
2: Reetzmann, mach nochmal einen. Wow, wow, oh, scheiße, Mensch.
3: Boah, alles klar.
2: Alles okay? Holy shit.
0: Ist das nicht ein Running Gag, dass der sich jedes Mal in einem Livestream auf die Fresse legt?
1: Ja, es ist wirklich, es ist das absolute Meme. Es gibt auf TikTok sogar so Compilations, Best of Reetzmann fällt hin.
0: Bisher zum Glück keine bleibenden Schäden dabei irgendwie rumgekommen. Und damit das bei Reese und auch wenn es uns vielleicht mal vom Fahrrad haut, so bleibt, dass wir uns nicht groß verletzen, haben wir mal noch mal ein paar Tipps zusammengesammelt von Stuntman Nikolai, wie wir am besten hinfallen, ohne uns alles zu brechen.
4: Ja, wenn du mit dem Fahrrad anfängst zu sliden, so das Erste, was du eigentlich machen kannst, ist Hände weg vom Lenker. Ich meine, das ist keine natürliche Reaktion, aber man muss halt einfach sagen, dass man, wenn man die Hände am Lenker hat, lässt sich halt ganz schnell das Handgelenk brechen kann. So. Das heißt, da muss man ein bisschen aufpassen, die wegtun, den Körper nicht verkrampfen, das hilft auch. Und kurz bevor man vom Boden ist, auf jeden Fall den Kopf schützen. Aber gut, beim Fahrrad ist ja eh egal, weil da trägt man sowieso einen Helm. Das

0: all again last Friday night, Katy Perry.
1: Da wird noch applaudiert. Ja. Wow, ist das ein geiler Song.
0: Wollt ihr den Song nochmal von vorne hören? Do it all again.
1: Nee. Wir sind nicht die Cantina-Band. Wir sind immer noch das Ding. Und deshalb gibt es jetzt andere Musik. Post Malone hätten wir am Start um 9:15.
0: Finden wir toll. Goodbyes.

0: Mittwoch, der 6. Mai.
1: Hallo. Und es ist auch 8:30.
0: Das heißt, ein News-Update kommt jetzt von Lilia Kockler.
2: Guten Morgen.
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2: Viele Jugendliche sind dafür, Social Media für unter 14-Jährige zu verbieten. Das kam bei einer UNICEF-Befragung von 14- bis 16-Jährigen raus. Mehr als die Hälfte der Befragten wäre dafür, Social Media erst ab 14 zu erlauben. SWR-Reporterin Simone Sarnau mit den Details.
4: 55% der befragten Jugendlichen sehen Hass und Mobbing als größtes Risiko bei der Nutzung von sozialen Medien. Fast 40% finden aber trotzdem, dass Social Media mehr Vor- als Nachteile hat. Mädchen bewerten viele Punkte anders als Jungs. Den Druck, wegen des Aussehens mithalten zu müssen, nehmen der Umfrage zufolge 40% der Mädchen wahr. Bei den Jungs sind es nur 19%.
2: Seit heute Morgen läuft eine bundesweite Razzia gegen mutmaßliche Neonazis. Nach Informationen

0: Das Ding ist hier 13 Minuten vor 9.
1: So, und jetzt gibt's noch Bibi Rexha. Die ist einfach genau wie wir von das Ding mit dabei beim World Club Dome in Frankfurt dieses Jahr. Wir freuen uns sehr.
0: Es wird ultra geil. Ich freue mich sehr. Erstes Juni-Wochenende. Lilly Palmer ist am Start. Oh. SSIO, Haftbefehl. Und halt am Sonntag auch Bibi Rexha live sehen.
1: Liebe ich als EDM-Fan natürlich total. Sehr hyped. Leute, ihr checkt nicht, wie krass Bibi Rexha ist und wie viele Songs wir tatsächlich von der auch schon haben.
2: Hey everybody, it's Bibi Rexha here.
1: No Broken Hearts. Home.
0: Auch Banger gewesen, ja.
1: Oh.
0: Das nächste ist mein Liebling. Ist ein Girls-Girl-Song. I'm gonna show you crazy.
1: Und den darfst du nicht vergessen. Say My Name. Also wenn die alles knallt auf der Bühne, dann geht's aber wirklich, dann gehen wir Crash out.
0: 50.000 Kalorien verbrannt, nur weil Bibi Rexhas auftritt.
1: So, und dann kommt auch noch der neue hier dazu. New Religion. Wenn sie den auf dem World Club Dome fetzt.
0: Dann frisst im Besen.
1: Dann
0: zwei.
1: Ich nehme alle, die es dort im Stadion gibt. Dann.
2: Hey, what's up? I'm Bibi Rexha.

0: Gabriella Cat's Eye am Mittwochmorgen bei Das Ding.
1: Und jetzt gibt's Armani White für euch mit seinem Song Billie Eilish. 5 Minuten vor 9.
0: Guten Morgen. Bin so stylisch, glatt talk.

0: alles mit dabei.
1: Wo ist er denn? Wo ist er?
2: Suchst du deinen Mann?
1: Ja, nee, Ray macht es. So. Ich wollte auch sowas Cringes sagen, wie du, weißt du?
0: Ja, es war sehr cringe. Und jetzt geht's aber uncringe weiter. Hier sind die News um 9 mit Lilia Kockler.
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4: Seit heute Morgen läuft eine bundesweite Razzia gegen mutmaßliche Neonazis. Nach ARD-Informationen geht es bei den Durchsuchungen um 36 Beschuldigte. SWR-Reporter Holger Schmidt mit genaueren Infos.
5: Die beiden Gruppen heißen Deutsche Jugend voran und Jung und Stark und sind als Teil der gewaltbereiten rechten Szene schon seit einigen Monaten im Blickpunkt von Sicherheitsbehörden, aber auch von journalistischer Berichterstattung. Beide Gruppen haben nach Recherchen von SWR und ARD Hauptstadtstudio mehrere hundert Mitglieder, die sich vor allem über Messenger-Dienste vernetzen.
4: Viele Jugendliche sind dafür, Social Media für unter 14-Jährige zu verbieten. In einer UNICEF-Befragung haben das rund 55% der befragten 14- bis 16-Jährigen gesagt. Für sich selber wollen sie aber kein Verbot. Als die größten Risiken bei der Nutzung sehen die Jugendlichen Hass und Mobbing, Fake News und Doomscrolling. Bei vielen Punkten gibt es auch Unterschiede zwischen den Geschlechtern. Zum Beispiel der Druck, wegen des Aussehens mithalten zu müssen. Dem nehmen der Umfrage zufolge 40% der Mädchen wahr, bei den Jungs sind es nur 19%. Nach Plänen des Bundeswirtschaftsministeriums sollen Gas- und Ölheizungen noch über das Jahr 2045 hinaus eingebaut werden dürfen. So sieht es der neue Entwurf für ein Gebäudemodernisierungsgesetz vor, der dem ARD-Hauptstadtstudio vorliegt. Eigentlich wollte Deutschland bis 2045 schon klimaneutral sein. Die ADAC-Luftrettung warnt vor negativen Folgen des geplanten Krankenkassensparpakets. So wie das Paket jetzt sei, gefährde es die flächendeckende Einsatzfähigkeit der Luftrettung. Möglicherweise müsste man einzelne Stationen schließen. Davon wären besonders ländliche und strukturschwache Regionen betroffen, weil es da weniger Rettungswachen und Krankenhäuser gibt. Deshalb spiele gerade dort die Luftrettung eine entscheidende Rolle bei lebensbedrohlichen Notfällen. Mehr News gibt's auf dasding.de.
0: Es ist einiges los. Hier ist die Übersicht A5 Karlsruhe-Frankfurt zwischen Bruchsal und Kreuzwalldorf. Unfallaufnahme auf dem Standstreifen, 6 Kilometer Stau. Halbe Stunde kommt da für euch obendrauf. Die A643 Mainz Richtung Wiesbaden zwischen Dreieck Mainz und Schillsteiner Kreuz, 7 Kilometer Stau, 20 Minuten plus. Die A8 Karlsruhe-Stuttgart zwischen Pforzheim West und Pforzheim Ost Baustelle, 8 Kilometer Stau, auch da 20 Minuten obendrauf. A81 Singen-Stuttgart zwischen Empfingen und Rottenburg Baustelle, 4 Kilometer Stau, halbe Stunde on top. Dann haben wir 5 Kilometer Stop and Go auf der A81 Heilbronn-Stuttgart zwischen Stuttgart-Zuffenhausen und Dreieck-Leonberg wegen der Baustelle. B10 Mühlacker Richtung Stuttgart zwischen Schwieberdingen-Ost und Münchingen-Ost-Kallenberg, 3 Kilometer Stau. B28 Reutlingen Richtung Bad Urach zwischen Dettingen-West-Neuhausen und Bad Urach, da steht ein kaputter LKW rum, 5 Kilometer Stau, halbe Stunde on top. Und die B44 Ludwigshafen Richtung Mannheim zwischen der A650 in Ludwigshafen und dem Parkring in Mannheim. An der Baustelle 4 Kilometer Stau und 20 Minuten plus.
2: Gute Fahrt, kommt bald durch.
1: Das Wetter ist heute wirklich gottlos, bodenlos, nur kurz kommt die Sonne raus. Ansonsten ist es immer grau, es regnet, es gibt Gewitter, deswegen hier jetzt mein offizieller Haftbefehl für das Wetter.
0: Okay.
1: Du bist verhaftet wegen Scheiße. Alles, was du machst, kann und wird gegen dich verwendet werden. Zur Last gelegt wird dir graue Wolken in Denzlingen bei 13 Grad. Selbes Tatmotiv in Mainz, Rheinufer in der Neustadt, 15 Grad. Und letzter Tatort, Schifferstadt, 14 Grad.
0: Verhaftet.
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1: und Tina
0: und Ray. Where is my husband?

0: Das Ding ist hier, guten Morgen.
1: Hallo.
0: Immer wenn ich Kontra-K-Songs höre, fühle ich mich ultra dumm. Bei dem Song ist zum Glück noch Raf Camora dabei, da geht's. Zeitpunkt gibt's gleich auch für euch. Aber sonst nur Kontra-K.
1: Hä? Wieso fühlst du dich dumm?
0: Ja, weil ich den Text nicht checke.
1: Ach so.
0: Ich war in Deutsch schlecht, Gedichtsanalyse kann ich nicht, Metaphern und so. Mit mir muss man schon klar reden und klar kommunizieren.
1: Und er ist
0: und
1: nicht so drumherum. King of Kalendersprüche.
0: Ja, Kontra-K wirklich.
1: Okay, Benji, kann ich dir Nachhilfe geben? Was kann ich dir übersetzen?
0: Ja. Okay, pass auf. Ich hab also Songtext aus diesem Song. Er singt, auch die letzte Zigarette brennt noch ein Loch in dein Hemd. Also ich check schon, die Zigarette brennt ein Loch, aber warum? Was soll das? Warum?
1: Ich glaube, das könnte so heißen, selbst wenn man nur eine schlechte Sache macht, weißt du, nur noch die letzte Zigarette, dass sogar auch das dir schlechtes Karma bringt. Auch die letzte Zigarette brennt dir noch ein Loch ins Hemd.
0: Okay, bei Griff in die Kasse, Blick wie eine Waffe.
1: Ja, also wenn du Scheiße baust, dann guck angsteinflößend.
0: Warum ist Griff in die Kasse jetzt scheiße?
1: Griff in die Kasse? Ach so, ich dachte so...
0: So Überfall oder was?
1: Hätte ich jetzt gedacht, ja.
0: Ja, siehst du, aber du denkst auch wieder nur. Man checkt halt gar nichts.
1: Ich sag, man checkt es schon. Da musst du halt ein bisschen...
0: Denn Verrat küsst am besten wie mit Pfirsichlippen. Was soll denn die Pfirsichlippe da jetzt?
1: Nein, also das ist eine Frau. Und ich würde sagen, also wenn man jemand betrügt, dann macht es halt Spaß, wenn die Frau dicke Lippen hat. Das wäre meine Interpretation. Dichter und Denker unserer
0: Zeit. Um Kontra-K zu verstehen, brauchst du Deutsch Level C3.
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0: Tina hat gemeint, sie hat jetzt den Text verstanden.
1: Ja, ich muss eine Sache korrigieren. Dieses Verrat küsst am besten die mit Pfirsichlippen.
0: Ja.
1: Ich glaube, er will damit sagen, wenn man schon Scheiße baut, dann soll man Scheiße bauen, die Spaß macht. Zum Beispiel mit einer Frau rummachen, die Pfirsichlippen hat. Oder wenn du schon eine Straftat machst, dann brech zumindest ins Freibad ein mit Freunden.
0: Guck mal, und jetzt haben wir auch direkt geklärt, wer hier die schlauere Person von uns ist.
1: Weil ich... Ach, das ist dir jetzt erst klar geworden.

0: Was passiert, wenn man das Ding Reporter sein will und das Ding Reporter spielt? Man wird's am Ende auch.
1: Ja. Könnt ihr einfach Diego aus der Nähe von Darmstadt fragen. Der hat am 1. Mai nämlich gemeint, mit seinem gewonnenen Das Ding Karaoke-Mikrofon Leute zu verarschen, dass er Das Ding Reporter wäre und sie jetzt live bei uns im Radio wären.
0: Das ist eine kleine Brainrot-Idee, die ist großartig.
1: Ja, aber damit wir auch was davon haben, lassen wir jetzt Diego jeden Morgen einen Live-Report machen bei Das Ding, immer 7:15 als Strafe.
0: Er hat ja geübt am 1. Mai, hat er sich selber zum Reporter manifestiert quasi. Heute Morgen gab es einen Live-Wetter-Report von Das Ding Außenreporter Diego.
2: Gut, eine Wettervorhersage ist ja schon ein bisschen hart.
0: Ja,
2: aber
0: ja,
2: es klappt. Ich gehe da ganz entspannt dran.
1: Dann sage ich mal, du bist live bei Das Ding in 3, 2, 1.
2: Hi Leute, das Wetter sieht heute Mittag ja nicht ganz so geil aus. Deshalb hindert es euch nicht daran, einfach trotzdem ein bisschen strahlendes Lächeln zu haben. Macht was aus eurem Tag und vor allem plant etwas fürs Wochenende. Das ist mir jetzt aufgefallen. Plant was fürs Wochenende mit jemandem, mit dem ihr schon länger nichts mehr gemacht habt. Einfach ein alter Kumpel, irgendein Familienmitglied, irgendjemand. Einfach irgendwas Geiles und Außergewöhnliches. Geht Minigolf spielen.
1: Okay.
0: Dann sind die 30 Sekunden rum.
1: Guck mal, wir haben ein Wetterbericht bestellt und noch eine Lebensweisheit dazu bekommen.
0: Diego, du bist ja ein Macher.
2: Ich habe die ganze Zeit schon überlegt, jetzt muss ich aber was Gutes machen.
0: Das war super, sehr gut.
1: Das war Hammer.
0: Ich würde sagen, Diego, morgen dann wieder zur selben Zeit, 7:15, vielleicht ein bisschen was zu unserer Sport-Challenge, ein bisschen Motivation, um alle mitzunehmen, oder?
1: Ja.
2: Ja.
1: Motivationsrede für den Sport finde ich auch super.
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0: Hier kommt jetzt Shawn Mendes und Camila Cabello.
1: Senorita. Und ist mal wieder der Beweis, dass große Namen in anderen Sprachen einfach geiler sind.
0: Stimmt.
1: Senorita, Babe.
0: Guapa, meine Guapa.
1: Darling.
0: Oh, Darling finde ich ja super.
1: Alles besser als Liebling. Bessere Hälfte.
0: Oh, Liebling ist ja total cringe. Oh.

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1: Ja, hallo, guten Morgen. Ist ja wohl 9:30 und auf den Straßen ist verdammt viel los. RIP an der Stelle. Wir gucken drauf. A3 Frankfurt-Köln zwischen Neustadt-Wied und Bad Honnef-Linz. Defekter LKW, 1 Kilometer Stau. Die 6 Heilbronn Richtung Mannheim zwischen Wiesloch-Raumberg und Kreuz-Walldorf. 5 Kilometer stockend. A643 Mainz-Wiesbaden zwischen Dreieck-Mainz und Schiersteiner Kreuz. Da habt ihr gerade 5 Kilometer Stop and Go. Dann die A8 Stuttgart Richtung Karlsruhe zwischen Heimsheim und Pforzheim-Nord. 8 Kilometer Stau. Da kommt eine halbe Stunde oben drauf. A8 Karlsruhe-Stuttgart zwischen Pforzheim-West und Pforzheim-Ost. Baustelle 8 Kilometer Stau, knappe halbe Stunde auch da oben drauf. Nochmal eine halbe Stunde on top auf der A81 Singen-Stuttgart zwischen Empfingen und Rottenburg. Wegen der Baustelle 4 Kilometer Stau sind es da. Dann haben wir die A81 Stuttgart-Heilbronn zwischen Mundelsheim und Ilsfeld. Da laufen gerade Bergungsarbeiten auf dem linken und auf dem mittleren Fahrstreifen. 4 Kilometer Stau, 20 Minuten kommen oben drauf. Die A81 Heilbronn-Stuttgart zwischen Stuttgart-Zuffenhausen und Dreieck-Leonberg. Baustelle 5 Kilometer stockend. Dann die B10 Mühlacker Richtung Stuttgart zwischen Schwieberdingen-Ost und Münchingen-Ost-Kallenberg. 3 Kilometer Stau. Die B28 Reutlingen Richtung Bad Urach zwischen Dettingen-West-Neuhausen und Bad Urach. Kaputte LKW, 5 Kilometer Stau, halbe Stunde on top. Und die B44 Ludwigshafen Richtung Mannheim zwischen Ludwigshafen Stadt und Parkring in Mannheim. 2 Kilometer Stau. Das war's. Kommt gut durch.
2: Ja, RIP ist tatsächlich nicht nur das Motto hier bei dem vielen Stau, sondern auch beim Wetter heute. Es regnet immer wieder und es kann sogar gewittern heute. Und dann wird's ganz toll schwül, wird's werden.
1: Das hab ich schon lange nicht mehr gehört.
2: Ja,
1: schwül, Alter.
2: Ja, weil trotzdem 21 Grad heute.
1: Geh weg.
2: Ja, Bob hat gerade 13 Grad, Dudenhofen auch 13 und in Stuttgart am Schlossplatz 14 Grad.
0: 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Morgens klarkommen mit Benji
2: und Tina. Trotzdem guten Morgen euch.
1: Ja, morgen.

0: Bella Kay jetzt hier bei euch, für euch, bei das Ding so rum. I love it, I love it, I love it heißt der neue Song von ihr.
1: Mhm. Und mit dem geht sie gerade international so richtig ab. Und deshalb kommt die US-Amerikanerin, die Texanerin, auch direkt mal rum zu uns.
0: Sie tourt echt einen ganzen Monat mit ein paar Stops auch in Europa. Paris, Dublin, London.
1: Und sogar zwei Stops in good old Germany, hier
0: sie
1: bei
0: kommt.
1: Uns in Deutschland. Leider nicht jetzt hier in Baden-Württemberg und Rheinland-Pfalz, sondern in Berlin und Köln. In ziemlich genau 2 Wochen jetzt.
0: Aber wenn ihr jetzt nicht irgendwie da hochdüsen müsst, dann wartet einfach nochmal kurz. Ich meine, die geht ja gerade durch die Lecke. Die kommt safe auch nochmal nach Deutschland, sag ich. Dann kostet halt ein bisschen mehr als 32 Euro.
1: Ja, aber weißt du, wo es Bella Kay kostenlos gibt?
0: Im Radio.
1: Oh, ja, ja.

0: Wenn einer der absolute Hype-Man ist, dann wohl der Typ, der den Hype schon im Namen trägt. James Hype.
1: Ja, okay, und dem seine Lieder gehen auch auf jeden Fall auf Hype. Er ist der Master of DJ, könnte man sagen. Und er kommt auch auf den World Club Dome dieses Jahr nach Frankfurt. Ja. Erstes Juni-Wochenende, Leute, einen Monat noch. Und Bentley, du hast den Hype Man. Du hast ihn schon live gesehen.
0: Ich habe den Hype Man vor 2 Jahren auf dem World Club Dome schon gesehen. Der war da nämlich auch schon mal am Start. Hier, guck mal. Also, er macht schon Spaß.
1: Hast du das aus deiner Fotogalerie raus?
0: Habe ich aus meiner Fotogalerie geholt.
1: Guck mal, hat es sich gelohnt, dass du mitgefilmt hast, dass du jetzt einmal in diesem Moment allen zeigen kannst.
2: This is James Hype.

0: Und?
1: Ja, ich freue mich auf den World Club Dome. Sag ich dir, wie es ist? Es hat mich angezündet, der Song. James Hype ist alive.
0: Er kommt auf jeden Fall.
1: Monat.
0: Und es wird sehr viel Spaß machen dort. Sehr viel Spaß machen wird es auch gleich ab 10. Dann ist nämlich Simon für euch am Start.
1: Oh yes. Der begleitet euch durch den Vormittag.
0: Ja.
1: Und wir begleiten euch durch den morgigen Tag dann wieder. Wir
0: sind dann wieder da.
1: Ab 6 Uhr.
0: Dann ist schon Donnerstag, Leute.
1: Dann schon Donnerstag. Vize-Freitag.
0: Ja. Tschüss. Schönen Mittwoch. Oh.

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0: Hey Leute, das Ding für euch am Start um kurz vor 10 und gleich nach den News kriegt der Songball hier im Radio. Vorher holen wir uns ein ganz kurzes News-Update und das gibt's jetzt um 10 von Lilja Kockler.
1: Hi, schönen Vormittag.
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1: Seit heute Morgen laufen bundesweit Razzien gegen mutmaßliche Neonazi-Jugendgruppen. Die beiden Gruppen heißen Deutsche Jugend voran und Jung und Stark und sind schon länger unter Beobachtung von Sicherheitsbehörden. Die Mitglieder sind über Messenger-Dienste vernetzt und verteilen sich über fast alle Bundesländer, berichtet SWR-Reporter Holger Schmidt.
3: Nicht betroffen sind lediglich Baden-Württemberg, Bremen, Hamburg und Thüringen. Man kann an dieser langen Liste der betroffenen Bundesländer sehen, wie vernetzt diese Gruppen waren. Das ist ein Phänomen, das bei diesen Gruppen nicht ungewöhnlich ist, das jetzt aber auch zeigt, dass diese Razzia mit ihrer bundesweiten Ausprägung quasi eine wirklich größere Polizeiaktion ist.
1: Die USA will den Schiffen, die in der Straße von Hormuz feststecken, jetzt erstmal doch nicht mehr helfen. Das hat Präsident Trump überraschend verkündet, wenige Stunden nachdem die Minister Hegseth und Rubio vor Journalisten für den Geleitschutz geworben haben. Deutschland hat sich gesetzlich verpflichtet, ab 2045 klimaneutral zu sein. Ein neuer Entwurf für das sogenannte Heizungsgesetz aus dem Bundeswirtschaftsministerium will aber auch später noch Öl- und Gasheizungen erlauben. Der Entwurf liegt im ARD-Hauptstadtstudio vor. Er muss noch mit anderen Ministerien abgestimmt werden. Kritik kommt unter anderem von den Grünen und der AfD. Die Uni Heidelberg eröffnet heute den sogenannten Klimawandelgarten. Der befindet sich im Stadtteil Bergheim auf dem Dach einer Tiefgarage. Für das Projekt haben die Organisatoren eine bisher kaum genutzte Fläche bepflanzt, die sich im Sommer immer stark aufgeheizt hat. Der Klimawandelgarten soll ein Forschungsraum für klimaangepasste Stadtentwicklung sein. Außerdem könnten Studierende, Schülerinnen und Schüler und Bildungseinrichtungen ihn als Platz zum Lernen benutzen, heißt es von der Uni. 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
0: Wir schauen rüber auf die Straßen. A6 Heilbronn Richtung Mannheim, zwischen Sinsheim und dem Kreuz Waldorf 9 Kilometer streckenweise stockend. A67 Darmstadt Richtung Mannheim, zwischen Funkstadt und Lorsch, da hat es einen Unfall gegeben, deswegen ist die linke Spur dicht. 5 Kilometer Stau für euch und eine Viertelstunde plus. A8 Stuttgart Richtung Karlsruhe, zwischen Heimsheim und Pforzheim Ost steht ein kaputter LKW auf der rechten Spur, deswegen 8 Kilometer Stau und ein Plus von 30 Minuten für euch. Und in der Gegenrichtung zwischen Pforzheim West und Pforzheim Ost ist eine Baustelle, deswegen 8 Kilometer stockend und ihr verliert 20 Minuten. A81 Singen Richtung Stuttgart. Zwischen Empfingen und Rottenburg ist eine Baustelle. 5 Kilometer Stau, eine halbe Stunde plus. Und in der Gegenrichtung zwischen Rottenburg und Horb 2 Kilometer Stau wegen einer Baustelle. A81 Stuttgart Richtung Heilbronn. Zwischen Pleidelsheim und Ilsfeld laufen Bergungsarbeiten auf der linken und der mittleren Spur. Deswegen 7 Kilometer Stau und ihr braucht ungefähr 40 Minuten länger. Das war's soweit erstmal. Kommt da, wo es geht, gut durch. Gerade gibt's ja noch relativ viel Sonne. Später kann's dann aber auch regnen und auch Gewitter geben sogar. Gewitter bei 13 bis 21 Grad.
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0: Kurz nach 10, wir sind für euch am Start hier bei Das Ding. Durch den Arbeitstag oder was auch immer ihr gerade tut. Schön, dass ihr am Start seid. Und ich habe jetzt gleich ganz neu für euch Pink Panthers und Sarah Larson, Hertz, Contra K und Somber macht den Anfang.
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Summertime Sadness, gerade ja eigentlich vor allen Dingen deswegen, weil es nicht mehr so schön warm ist wie über dieses verlängerte Wochenende. Das war ja wirklich großartig. Contra K und Lana Del Rey hier für euch bei Das Ding um 10 nach 10. Nice, dass ihr mit am Start seid. Jetzt Hurts und Purple Disco Machine mit Wonderful Life.

0: Wir suchen eure Autofahr-Horror-Stories heute. WhatsApp an 0172 1010 951. Ich musste heute das erste Mal seit Monaten wieder über 2 Stunden mit dem Auto zur Arbeit fahren. Und Junge, das ist ja so schlimm. Ich fahre normalerweise Zug, ne? Da kann man schlafen, irgendwas streamen oder lesen. Im Auto geht das ja nicht, wenn man fährt. Und dann fahren ja wirklich alle, als hätten sie irgendwie komplett den Verstand verloren, gerade im Berufsverkehr. Deswegen will ich wissen, was ihr da bisher so erlebt habt. Leute, die nicht Auto fahren können oder eben einen Monsterstau oder irgendwas, schickt mir eine WhatsApp an 0172 1010 951.
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0: kurz nach 11:30 haben wir es. Wir schauen auf die Straßen zusammen, starten auf der A5 Frankfurt Richtung Karlsruhe zwischen Kreuz Weinheim und Hirschberg. Da ist eine Baustelle, deswegen 2 Kilometer Stau. A67 Darmstadt Richtung Mannheim zwischen Funkstadt und Lorsch hat es einen Unfall gegeben. Deswegen müsst ihr da über einen Standstreifen fahren. Es gibt 6 Kilometer Stau und ihr braucht ungefähr eine Dreiviertelstunde länger. A8 Stuttgart Richtung Karlsruhe zwischen Heimsheim und Pforzheim Ost ist ein kaputter LKW auf der rechten Spur. Deswegen 7 Kilometer Stau und eine halbe Stunde plus. A81 Singen Richtung Stuttgart zwischen Empfingen und Rottenburg ist eine Baustelle, deswegen 4 Kilometer Stau und 20 Minuten länger. Und in der Gegenrichtung haben wir eine Baustelle zwischen Rottenburg und Horb, deswegen 2 Kilometer Stau. A81 Stuttgart Richtung Heilbronn zwischen Pleidelsheim und Ilsfeld, da laufen Bergungsarbeiten und nur die rechte Spur ist frei, deswegen 7 Kilometer Stau und ihr braucht 40 Minuten länger. Das war's, gute Fahrt!
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0: Heute mit Simon, kurz nach 11:30. Schön, dass ihr am Start seid. Und ich weiß nicht, wie es euch geht, aber bei Zartmann habe ich einfach immer direkt Festival-Feeling. Der Typ ist ja im Sommer auch immer auf gefühlt allen Festivals unterwegs. Vollkommen zurecht. Hier ist er jetzt im Radio für euch mit Tau mich auf.
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Was eine krasse Stimme, oder? Teddy Swims, ganz neu auf der Destiny-Playlist mit Mr. Know-It-All. Und jetzt ein ganz anderer Vibe hier auf der Playlist mit Travis Scott und Playboi Carti.

0: Mit 16 auf Social Media gestartet, dann eine eigene Firma mit 18 gehabt. Also man kann wirklich sagen, es läuft bei Pamela Reif. Ist ja so eine absolute Fitness-Ikone. Und zu ihr gibt's jetzt auch einen Podcast.
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0: 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Ganz neu, die ersten zwei Folgen sind heute rausgekommen. Inzwischen ist sie ja 29 und deshalb wird im neuen Podcast mal aufgedröselt, wer sie so ist und wie ihr Marketing auch funktioniert. Joelle ist eine der Hosts im Podcast. Sag mal, muss ich jetzt dann krasser Pamela Ultra sein, um den Podcast zu mögen?
5: Man muss definitiv kein Pamela Reif-Fan sein, um sich den Podcast anzuhören. Es geht auch nicht nur um sie als Person, sondern auch um die Struktur hinter einem Business. Das heißt, wir versuchen zu beantworten, wie man es erstens schafft, als Influencerin so wahnsinnig erfolgreich zu werden wie sie. Und zweitens, wie man es schafft, diesen Online-Erfolg in die echte Welt zu transformieren, so wie sie das gemacht hat. Das heißt, wir haben uns angeguckt, wie sie den Sprung von einer Influencerin zu einer millionenschweren Unternehmerin geschafft hat.
0: Das klingt jetzt nach sehr viel Fangirling. Es gibt ja aber schon auch Dinge, die da nicht so cool laufen, oder?
5: Man kann auf jeden Fall kritisch betrachten, was sie für ein Körperbild propagiert auf Social Media. Also es geht in ihrem Content zwar um Fitness und Gesundheit, manchmal dann aber halt doch auch um, wie kriege ich einen dicken Po, aber meine Oberschenkel sollen dabei weiterhin dünn aussehen. Also sowas macht sie schon auch. Wo wir auch kritisch drauf gucken, ist ihr internationaler Erfolg. Pamela hat über 60 Millionen Follower in China, also in einem Land, das nicht demokratisch ist. Und um da erfolgreich zu sein, muss man sich eben auch an bestimmte Regeln halten, die vielleicht auch mit unserem Wertesystem nicht immer so zusammenpassen.
0: Ist also auf jeden Fall ein Rundumschlag zu Pamela Reif. Und die ersten zwei Folgen checkt ihr jetzt schon in ARD Sounds und überall da, wo es Podcasts gibt.
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3: Wenn man an Clock Clock denkt, dann denkt man jetzt bei einem Feature vielleicht nicht unbedingt direkt an Bad Moms J. Funktioniert aber.
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3: Ist halt ein bisschen ruhiger, ne, für Bad Moms J dieses Mal. Gefährlich, ganz neu, hier jetzt für euch bei Das Ding.
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0: Aber sowas von ganz genau 11 Uhr haben wir es. Hier ist das Ding gleich mit Disco Lines und Tinashe. No Broke Boys spiele ich euch gleich direkt nach einem kurzen News-Update. Und das kommt jetzt um 11 Uhr von Lilia Kockler.
1: Hi, schönen Vormittag.
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1: Seit heute Morgen laufen bundesweit Razzien gegen mutmaßliche Neonazi-Gruppen. Insgesamt wurden die Wohnungen von 36 Beschuldigten durchsucht. SWR-Reporter Holger Schmidt mit mehr Infos.
3: Von den 16 deutschen Bundesländern sind 12 von den Durchsuchungen betroffen. Schon diese Zahl zeigt den Umfang der Aktion. Die Beschuldigten sollen sich aus Sicht der Ermittler in den beiden Gruppen dazu verabredet haben, politisch Andersdenkende zu überfallen und zu verletzen. Auch sollen sie sogenanntes Pedo-Hunting betrieben haben, also im Internet auf der Suche nach möglichen Pädokriminellen gewesen zu sein, um sie dann in Selbstjustiz schwer zu verletzen.
1: Das Kreuzfahrtschiff vor Kap Verde, auf dem der Hunter-Virus ausgebrochen ist, ist jetzt unterwegs zu den Kanarischen Inseln. Seit dem Ausbruch an Bord sind 3 Menschen gestorben, einige weitere sind erkrankt. Wie es nach der Ankunft auf den Kanaren dann weitergehen soll, berichtet SWR-Reporterin Franka Welz.
4: Einmal angekommen sollen Besatzung und Passagiere dann untersucht, versorgt und auch in ihre jeweiligen Heimatländer zurückgebracht werden. Jeglicher Kontakt mit der Bevölkerung, das war dem Gesundheitsministerium wichtig, dass man das nochmal betont, soll dabei vermieden werden. Und für das medizinische Personal gelten natürlich strengste Sicherheitsvorkehrungen. Das hat auch damit zu tun, dass die Regionalregierung der Kanaren nicht wirklich angetan von der Idee war, dass dieses Schiff, eine der ja auch bei Deutschen sehr beliebten Urlaubsinseln, anläuft.
1: Grüne und CDU in Baden-Württemberg präsentieren heute Mittag Details aus ihrem Koalitionsvertrag. Schon bekannt ist unter anderem, dass Eltern verpflichtet werden sollen, ihre Kinder im Jahr vor der Schule in einen Kindergarten zu schicken. Außerdem sollen Betriebe entlastet werden, indem sie nicht mehr so viele Statistiken führen müssen wie bisher. Die soziale Zugehörigkeit von Menschen, besonders ihre Sprache und Herkunft, ist der stärkste Treiber für politische Wahlentscheidungen. Das zeigt eine neue Studie aus Deutschland. Fachleute hatten bisher meist Einkommen, politische Programme und politische Überzeugungen als Hauptfaktoren betrachtet. Die Forschenden erklären in ihrer neuen Studie, Menschen mit gleicher sozialer Zugehörigkeit lesen dieselben Medien, folgen ähnlichen Quellen oder sprechen mit Personen, die ähnlich denken. Der Einfluss davon sei dabei viermal größer als die Merkmale wie Einkommen und Bildung. Mehr News gibt's auf dasding.de.
0: Wir schauen auf die Straßen. A5 Frankfurt Richtung Karlsruhe. Zwischen Kreuz Weinheim und Hirschberg ist eine Baustelle, deswegen 2 Kilometer Stau. A67 Darmstadt Richtung Mannheim. Zwischen Pfungstadt und Lorsch laufen Bergungsarbeiten, deswegen müsst ihr da über einen Standstreifen fahren. 7 Kilometer stockend und ihr verliert ungefähr 20 Minuten. A8 Stuttgart Richtung Karlsruhe. Zwischen Heimsheim und Pforzheim Ost ist eine Baustelle, deswegen 11 Kilometer stockend. Auch hier 20 Minuten plus. Genau wie auf der A81 Singen Richtung Stuttgart. Zwischen Empfingen und Rottenburg, da ist eine Baustelle, deswegen 4 Kilometer Stau. Und in der Gegenrichtung zwischen Rottenburg und Horb 3 Kilometer Stau, da braucht er ungefähr eine Viertelstunde länger. Das war's soweit von den Straßen. Da, wo es geht, euch eine gute Fahrt. 13 bis 21 Grad kriegen wir heute maximal. Dazu jetzt erstmal noch Sonne. Später kann es dann aber auch regnen und sogar Gewitter geben.
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0: Wir suchen heute eure Autofahr-Horror-Stories. Ich bin heute das erste Mal seit langer Zeit wieder mit dem Auto zur Arbeit gefahren und es war einfach die Vollkatastrophe. Es ist eigentlich nichts Schlimmes passiert. Ich hasse Autofahren einfach. Wie geht's euch da? WhatsApp an 0172 1010 951 her mit euren Meinungen zum Autofahrpendeln und euren verrückten Geschichten.
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0: ist Ailova und du hörst jetzt meine neue Single Renn. Viel Spaß!
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0: Rennen von iLiver hier bei das Ding. 11.15 Uhr haben wir es. Und über die Streamer Trimax, Zabex und Co. kann man gerade auf jeden Fall eine Sache sagen. Die sind gerade auf jeden Fall dieses Team hier, hört mal.
1: Hallo und herzlich willkommen zur großen Liga-Radtour 2026. Woo! Von Marseille nach Barcelona. Wir haben so Bock.
0: Ja, Liga-Radtour. Und unser Reporter hat sich da gedacht, ja gut, das kann ich auch.
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4: Marco macht's.
5: Bitte helfen Sie mir.
0: Yes, Marco ist immer dann am Start, wenn es an Grenzen geht oder halt auch mal drüber hinaus. Und deswegen macht er jetzt selbst einfach mal eine Liegefahrradtour. Wie geil ist es? Erzähl mal, Marco, was genau hast du dann da vor?
6: Ja, die Streamer fahren gerade ja von Marseille nach Barcelona und ich dachte mir, ganz ehrlich, viel schöner ist es doch hier zu Hause. Also ich mache das auch, gleiches Bike, gleiche Idee, nur fahre ich halt hier in Baden-Württemberg und Rheinland-Pfalz.
0: Geil, ich habe schon gesehen, du fährst jetzt nicht nur 60 Kilometer am Tag wie die Streamer, sondern direkt mal über 100, ne? Das brauchst du ja auch noch schaffen irgendwie. Wo lang denn?
6: Ja, wenn ich es schaffe, ne? Also Start ist morgen früh hier am Das Ding Studio in Baden-Baden und dann über Malsch, über Ettlingen nach Karlsruhe, da kurzer Stopp am Schloss und dann rüber in die schöne Pfalz, nach Wörth, nach Landau und am Ende will ich in Germersheim ankommen, wenn alles klappt, über 100 Kilometer.
0: Das klingt nach einer sehr schönen Strecke, aber wie erkennen wir dich denn? Also ich meine, wir sind ja hier beim Radio, ne? Vor allen Dingen aber auch, warum macht man das, was du da tust?
6: Ja, ich zeige natürlich den Streamern, wie schön es hier ist. Ich checke auch, ob Liegeräder wirklich so Rentner

0: Hinterräder sind. Und ich würde mich mega freuen, wenn mich das Ding Hörerinnen und Hörer unterwegs spotten. Also ich fahre da auf jeden Fall mit das Ding Fähnchen durch die Gegend und wir sagen hier im Radio ja auch immer wieder, wo ich dann gerade unterwegs bin.
1: Ja, und dann erwischt ihr ihn vielleicht, den Marco, auf seiner Mission Liegerad. Richtig, richtig geil, was er da vorhat. Los geht's dann, kurz nach 7, bei Morgens Klarkommen hier mit das Ding.

Jonas kommt ja auch im Sommer nach Deutschland auf seiner Tour. Da wird es das safe dann auch live geben. Hier habe ich jetzt deutsche Mucke für euch von Jazik. Das ist My Baby.

0: Roger Sieg für euch hier bei Das Ding. My Baby. Wir schauen rüber auf die Straßen. Hab drei Meldungen gerade für euch. A6 Heilbronn Richtung Nürnberg. Zwischen Heilbronn, Neckarsulm und Beretzfeld ist eine Baustelle. Deswegen 3 Kilometer Stau. Da verliert ihr eine Viertelstunde. A8 Stuttgart Richtung Karlsruhe. Zwischen Heimsheim und Pforzheim Ost ist eine Baustelle. 9 Kilometer stockend für euch. Deswegen 20 Minuten plus. A81 Singen Richtung Stuttgart. Zwischen Empfingen und Rottenburg ist eine Baustelle. 6 Kilometer stockend. Da verliert ihr eine Viertelstunde. Genau wie in der Gegenrichtung zwischen Rottenburg und Horb. Da ist eine Baustelle. Deswegen 2 Kilometer Stau. Das war's von Straßen. Da wo es geht, euch eine gute Fahrt.
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0: Guten Tag, wir sind auf dem besten Weg Richtung Mittagspause, kurz nach 11:30. Ich habe jetzt Mucke für euch von Jack Harlow und vorher gibt's Eli Oaks mit Money Made Me a Savage.

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ganz entspannt in eure Mittagspause an diesem Mittwoch. 11.40 Uhr haben wir es. Olivia Rodrigo ganz neu hier auf der Das Ding Playlist. Und jetzt Topic für euch am Start.

0: das Ding. Um gleich 11:45 und wir sammeln heute eure Autofahr-Horror-Stories. Ganz easy per WhatsApp an 0172 10 10951. Ich habe heute gefühlt ins Lenkrad gebissen, weil ich schon ewig nicht mehr lange fahren musste. Und Julia aus dem Das Ding-Team, die kennt's auch.
1: Safe, ich habe auch eine Strecke hinter mich gebracht. Knapp 1,5 Stunden waren's.
0: Geil.
1: Ja, richtig schön. Und ich war auf der linken Spur unterwegs.
0: Ja, schnell und oder was?
1: Ja, also ich meine, ich sag's mal so, wenn ich schon auf der linken Spur bin, dann fahre ich auch schnell.
0: So,
1: ne?
0: Schön.
1: Ja, und dann ist das passiert, womit ich nicht gerechnet habe. Die Person vor mir hat einfach gebremst. Aber halt so, die stand halt auf einmal.
0: Oh,
1: und ich
0: Gott.
1: So voll Bremsung. Und
0: Scheiße.
1: Wirklich, also ich sag mal, ich kam sehr wach hier an im Studio. weil ja, das war ein bisschen knapp, aber alles nochmal gut gegangen. Und ja, ich weiß, meine Reflexe funktionieren gut.
0: Und du brauchst keinen Kaffee, also von daher ist doch super.
1: Eben.
0: Wir suchen heute eure Autofahr-Horror-Stories. 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

So Leute, langsam steigt die Vorfreude auf das nächste Album von Rin. Das ist jetzt ganz, ganz bald am Start. Nostalgia heißt es. Und jetzt hat Rin seinen dritten Song daraus veröffentlicht, gemeinsam mit Reezy. Das ist Wach für euch bei Das Ding.

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0: St. John hier bei Das Ding mit Roses. Und gleich nach einem kurzen Nachrichtenupdate habe ich Alex Warren für euch. Fever Dream spiele ich euch direkt nach einem kurzen News-Update. Und das kriegt ihr jetzt um gleich 12 Uhr von Selina Haug.
1: Hallo, schönen Mittag euch.
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1: In 12 Bundesländern laufen heute Durchsuchungen bei mutmaßlichen Rechtsextremisten. 36 Personen werde vorgeworfen, Mitglieder in den kriminellen Vereinigungen Jung und Stark und Deutsche Jugend voran zu sein oder die mitgegründet zu haben. Die Sprecherin des Generalbundesanwalts Ines Pettersen sagt, dass die Mitglieder dieser Gruppen zwischen 17 Jahren und Mitte 20 alt und vor allem online unterwegs sind.
3: Diese Vereinigungen Jung und Stark und Deutsche Jugend voran vernetzen sich insbesondere über das Internet, über soziale Medien. Sie treten dann aber auch durch Gewaltdelikte teilweise realweltlich in Erscheinung.
1: In einigen Fällen wird den Beschuldigten auch vorgeworfen, sogenanntes Pedo-Hunting zu betreiben. Da werden vermeintlich pädophile Personen gesucht, die dann körperlich attackiert werden. Die neue Regierung in Rheinland-Pfalz unterzeichnet gerade ihren Koalitionsvertrag in Mainz. Damit steht gut 6 Wochen nach der Landtagswahl die neue Koalition aus CDU und SPD. Rheinland-Pfalz hat so zum ersten Mal eine schwarz-rote Landesregierung. In Baden-Württemberg stellen Grüne und CDU ihren Koalitionsvertrag heute erstmal vor. Wenn die jeweiligen Parteien dem Vertrag dann zustimmen, könnte nächste Woche die neue Regierung in Baden-Württemberg stehen. Im April sind deutlich weniger Menschen in Deutschland geflogen als sonst. Der Flughafenverband ADV spricht von rund 1,65 Millionen Passagiere, die gefehlt haben. Laut ADV lag das vor allem am Irankrieg und den Streiks bei der Lufthansa. Der Flughafenverband fordert deshalb jetzt, dass die Bundesregierung die Luftverkehrssteuer streicht oder in Zukunft halbiert. Viele junge Menschen sprechen lieber mit einer KI als mit verwandten Menschen. Bei einer Umfrage der Krankenkasse Pronovia BKK haben das 40% angegeben. Rund 70% finden, dass KI-Chatbots wertvolle Ansprechpartner für einsame Menschen sind. Laut der Krankenkasse zeigt die Umfrage, dass künstliche Intelligenz im Alltag der Deutschen angekommen ist. 96% der unter 18 bis 29-Jährigen nutzen KI privat für Recherche, Ratschläge oder eine nette Plauderei. 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
0: Wir schauen auf die Straßen, starten auf der A5 Karlsruhe Richtung Frankfurt zwischen Heidelberg-Schwetzingen und dem Kreuz Heidelberg. Da ist eine Baustelle, deswegen 3 Kilometer Stau. A6 Mannheim Richtung Heilbronn zwischen Mannheim

0: Schwetzingen und Schwetzingen-Hockenheim. Da wird gerade am Rasen gearbeitet. Deswegen 3 Kilometer Stau, ihr verliert eine Viertelstunde. A6 Heilbronn Richtung Nürnberg. Zwischen Heilbronn-Neckarsulm und Bretzfeld ist eine Baustelle. 4 Kilometer Stau, eine Viertelstunde plus. A8 Stuttgart Richtung Karlsruhe. Zwischen Heimsheim und Pforzheim-Ost Baustelle. 9 Kilometer stockend. Deswegen eine Viertelstunde auch hier. Genau wie auf der A81 Singen Richtung Stuttgart. Zwischen Empfingen und Rottenburg Baustelle. 6 Kilometer stockend. In der Gegenrichtung haben wir zwischen Rottenburg und Horb eine Baustelle. Da 2 Kilometer Stau. Auch hier eine Viertelstunde plus. Das war's von Straßen. Soweit da, wo es geht, kommt jetzt erstmal sicher an euer Ziel. Bei manchen ist gerade noch Sonnenschein, besonders in der Pfalz und im Norden von Baden-Württemberg. Ansonsten können so langsam aber sicher auch Regenwolken kommen in den Südwesten. Da kann es dann auch Gewitter und mit viel Regen geben. 13 Grad in Villingen-Schwenningen, 21 in Mainz, Speyer und Holzheim.
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0: Guten Mittag, ich bin Simon und habe jetzt gleich Dave & Tams, Tiesto und Tate McRae. Und den Anfang, den macht Alex Warren mit Fever Dream.
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Schöne Mittagspause euch. 10:10 haben wir es. Also wenn ihr um Punkt 12 mit der Mittagspause angefangen habt, so wie sich das gehört, habt ihr auf jeden Fall noch dicke 15 Minuten. Und die verbringen wir jetzt mit Tampa City ganz neu und Self-Aware.

0: Viertel nach zwölf haben wir es hier bei Das Ding. Und es ist ja noch nicht ganz Ende des Schuljahres, ne? Dauert noch ein bisschen. Aber für Friedrich Merz ist ja schon irgendwie das erste Schuljahr rum, gefühlt. Ein Jahr Bundeskanzler hat er jetzt hinter sich. Und ich sag mal so, in der Klasse wäre er vermutlich der Typ nerviger Streber.
1: Und es sind immer noch Schreibfehler drin. Im letzten Satz, Sie können sich sichern sein. Oh. Ja, immer wieder, Leute.
0: Hm? Oh ja, also Sympathienote bei seinen Mitarbeitenden wahrscheinlich eher so eine 4. Seine Beliebtheit ist ja wirklich auch komplett am Arsch. Was das mit seinem Zeugnis macht, das bequatsche ich jetzt mit SWR-Reporterin Efi in Berlin. Ein Thema ist ja Wohnen, Einkaufen. Ne? Das ist ja gerade für uns junge Menschen oft sehr, sehr neu. Und dann kostet ja auch gerade irgendwie alles irre viel. Kriegt Merz dann da automatisch eine 6?
2: Also wenn er alleine daran schuld wäre, dann ja, aber er kann ja nicht für alles was. Also dass es der Wirtschaft im Moment sehr schlecht geht und die Preise steigen, liegt daran, dass es im Iran eine Krise gibt, die die Amerikaner verursacht haben. Also insofern, er kann nicht für alles was. Aber es gibt auch, muss man sagen, Dinge, die die Regierung und auch die Vorgängerregierung schon beschlossen haben, die jetzt weiterlaufen. Zum Beispiel die Mietpreisbremse. Und außerdem haben wir eine neue Wohnungsbauministerin und die hat gesagt, wir müssen Wohnungsbauen, also auch für kleine Wohnungen, so einfach machen, dass die Leute viel, viel, viel bauen und dann ist es natürlich so, viel gebaut, viel, viel auf dem Markt, dann werden die Preise auch wieder runtergehen. Und das Gleiche gilt für Einkaufen und Essen. Auch da gibt es die Möglichkeit, die Mehrwertsteuer zu senken. Das wird auch noch diskutiert. Also wenn er das hinkriegt, dann steigt seine Note noch ein bisschen auf vielleicht 3 oder 4.
0: Das ist ja gar nicht mal so gut. Umwelt und Klima, das ist ja auch so ein Thema für uns junge Menschen, auch wenn Fridays for Future jetzt nicht mehr so groß ist wie damals. Das bewegt ja einfach immer noch viele. Wie sieht's denn damit aus?
2: Da haben sie heute erst einen Beschluss aus dem zuständigen Wirtschaftsministerium veröffentlicht, wo drin steht, dass auch in Zukunft Gas- und Ölheizungen weiter neu eingebaut werden können sollen. Ich glaube, dass das viele Klima- und Umweltbewegte jetzt nicht so wahnsinnig fortschrittlich finden. Also da gab es auch schon jede Menge Protest dagegen. Da müssen wir mal gucken. Ansonsten haben wir einen Klimaminister und Umweltminister, der sich sehr viel Mühe gibt. Aber diese Regierung hat sich definitiv nicht drüber geschrieben. Wir sind die große Klimaschutzregierung.
0: Ein anderes Thema, was dafür sehr wichtig ist, dieser Regierung, ist das Thema Migration. Und auf das schauen wir gleich mit Efi nach Millennium Kid und David Guetta. 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

0: Es ist ja gerade einfach ultra viel los in der Welt, ne? Und das bedeutet natürlich auch für unsere Politikerinnen und Politiker, dass sie da viel zu bewältigen haben. Friedrich Merz, unser Bundeskanzler, ist jetzt seit genau einem Jahr im Amt und deswegen quatschen wir da heute drüber mit Efi, unserer SWR-Reporterin in Berlin. Wir hatten es ja eben schon davon, Wohnen und Einkaufen ist gerade einfach sehr, sehr teuer, dadurch, dass auf der Welt sehr viel los ist. Da kann er natürlich jetzt nicht unbedingt so viel für. Aber beim Thema Klima, sagt Efi, da ging er auf jeden Fall mehr. Sie meinte, das Thema hat sich die Regierung einfach nicht so auf die Fahne geschrieben. Dafür geht es in der Regierung ziemlich viel ums Thema Migration. Deswegen habe ich Efi mal gefragt, ob Merz dann nicht direkt eine Eins deswegen verdient hätte, einfach weil er es viel zum Thema macht.
1: Also wenn man sagt, das Gute ist, dass Migration zurückgeht, illegale Migration, dann haben sie da tatsächlich eine gute Note, denn die Migration ist wirklich zurückgegangen. Ist nicht unbedingt nur Sache unserer Regierung, sondern es hat sich auch was verändert. Syrien ist der Krieg vorbei. Viele Leute überlegen, ob sie wieder zurückgehen können. Das ist sicherlich ein Punkt. Wichtig ist jetzt, dass wir legale Migration nach vorne bringen. Und da können Sie sich noch ein bisschen Noten geben, weil wir brauchen ja Fachkräfte. Wir haben nicht genug Leute, die irgendwie in bestimmten Jobs unterwegs sind. Da müssen Sie was tun, dass Leute auch es attraktiv finden, nach Deutschland zu kommen.
0: Es ist einfach wie in jedem klassischen Zeugnis. Es gibt gute Dinge und auch Dinge, die auf jeden Fall noch besser werden könnten bei unserem Kanzler. Danke, Efi.
1: Sehr gerne.

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5: 12:30. Wir schon auf die Straßen. A5 Karlsruhe Richtung Frankfurt zwischen Heidelberg-Schwetzingen und dem Kreuz Heidelberg ist eine Baustelle. Deswegen 4 Kilometer Stau und ihr braucht eine Viertelstunde länger. A6 Mannheim Richtung Heilbronn zwischen Mannheim-Schwetzingen und Schwetzingen-Hockenheim wird gerade der Rasen geschnitten an der Straße. Deswegen 2 Kilometer Stau. A81 Singen Richtung Stuttgart zwischen Horb und Rottenburg. Baustelle 5 Kilometer Stau. Deswegen eine Dreiviertelstunde plus für euch. Und in der Gegenrichtung zwischen Rottenburg und Horb Baustelle 2 Kilometer Stau. Deswegen braucht ihr da eine Viertelstunde länger.
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5: Ich bin Simon, Hallöchen.

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Was ein geiler Song. Tiffany Aris mit Vertigo hier bei Das Ding. Jetzt Offenbach und Ella Henderson für euch. Das ist Hurricane um 20 vor 1.

0: Wir quatschen sehr gerne mit euch, ganz easy per WhatsApp 0172 10 10 951. Da hat sich auch Aaron gemeldet. Hey du!
1: Hi, grüß dich.
0: Du hast geschrieben, du willst Simon grüßen. Ich dachte erst, du meinst mich, aber du meinst gar nicht mich, ne?
1: Nee, mein Arbeitskollegen.
0: Habt ihr eine gute Mittagspause gehabt schon?
1: Ja, das auf jeden Fall.
0: Gab's was Gutes zu essen? Habt ihr eine Kantine oder müsst ihr euch immer irgendwie selbst was mitbringen?
1: Nee, was selbst.
0: Oh, okay, was gab's?
1: Eine Pizza, ganz normal.
0: Oh, eine Pizza, geil. Was kommt auf die Pizza? Jetzt die große Frage. Jetzt kannst du dich sehr unbeliebt machen.
1: Schinken, nur Schinken natürlich, keine Ananas.
0: Nur Schinken, keine Ananas. Okay, verstehe. Ja. Du bist also Team nicht Hawaii, ich sehe das schon.
1: Richtig, genau.
0: Ey, dann Aaron, liebe Grüße an dich und eine gute restliche Schicht, genauso wie an Simon.
1: Danke, euch auch.
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5: Ist ja eigentlich noch ein bisschen früh für Club-Feeling, ne? Aber holen wir uns jetzt trotzdem schon mal an, so einem random Mittwoch um 12.49 Uhr. Hier jetzt neu für euch, Another und 54 Ultra mit Talk to You.
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0: 13 Uhr haben wir es. Hier ist das Ding. Gleich mit James Hype. Waterfalls kriegt er gleich nach einem kurzen News-Update. Das gibt's jetzt um 13 Uhr von Selina Haug.
1: Hallo.
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1: Grüne und CDU in Baden-Württemberg haben ihren Koalitionsvertrag vorgestellt. Wenn die jeweiligen Parteien zustimmen, könnte schon nächste Woche die neue Regierung stehen. Grüne und CDU wollen vor allem Impulse für die Wirtschaft setzen, berichtet SWR-Reporterin Phyllis Kükrikol.
3: Baden-Württemberg soll wieder der Motor für neues Wachstum und neuen Wohlstand in Deutschland und Europa werden. Die Wirtschaft soll Vorfahrt haben, heißt es in dem mehr als 160 Seiten starken Koalitionsvertrag. Dafür sollen Berichts- und Dokumentationspflichten abgeschafft werden. Weiterhin möchten die Koalitionäre aus Grünen und CDU am Ziel festhalten, bis 2040 klimaneutral zu sein, 5 Jahre früher als im Bund.
1: Bundesjustizministerin Hubich hat dazu aufgerufen, die Bedrohung der Demokratie durch Rechts ernst zu nehmen. Diese Gruppen hätten Zulauf, gerade unter jungen Menschen, sagt Hubich. Sie bezieht sich da auf die Razzien gegen mutmaßliche Neonazis. 36 Personen werde vorgeworfen, Mitglieder in den kriminellen Vereinigungen Jung und Stark und Deutsche Jugend voran zu sein oder die mitgegründet zu haben. Laut einer Sprecherin der Generalbundesanwaltschaft sind die Mitglieder zwischen 17 Jahren und Mitte 20. In der Straße von Hormus ist offenbar ein französisches Containerschiff angegriffen worden. Laut der Reederei wurden dabei gestern mehrere Besatzungsmitglieder verletzt. Sie wurden ins Krankenhaus gebracht. Nach Infos des amerikanischen Nachrichtensenders CBS soll es sich um einen iranischen Marschflugkörper gehandelt haben. Das Containerschiff wollte laut französischen Medien mit der Hilfe des amerikanischen Geleitschutzes die Straße von Hormus durchqueren. Auf der A5 bei Bühl im Kreis Rastatt ist ein Mann nach einem Autounfall nach rund 12 Kilometern auf 3 Reifen weitergefahren. Zeugen hatten das gesehen und die Polizei verständigt. Die hat das schwer beschädigte Fahrzeug dann auf einer Kreisstraße gestoppt. Die Beamten meinen, dass der Mann bei Aquaplaning die Kontrolle verloren und sich das Auto dann überschlagen hat. Er sei wohl im Schock weitergefahren. 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
0: Wir schauen rüber auf die Straßen. 2 Meldungen habe ich da gerade für euch. Auf der A6 Mann am Heilbronn zwischen Mannheim-Schwetzingen und Dreieck-Hockenheim. Da haben wir in beiden Richtungen eine Baustelle und deswegen 2 Kilometer Stau. Und auf der A81 Singen Richtung Stuttgart haben wir zwischen Sulz und Horb einen Unfall gehabt. Deswegen 3 Kilometer Stau, eine halbe Stunde plus. Außerdem im weiteren Verlauf eine Baustelle zwischen Horb und Rottenburg. Und zwar in beiden Richtungen. Deswegen 2 Kilometer Stau. Das war's von Straßen. Da wo es geht, euch eine gute Fahrt. Kommt sicher an euer Ziel. Es ist ja gerade relativ sonnig, vor allen Dingen in der Pfalz und im Norden von Baden-Württemberg. Ansonsten kann es aber auch Regen geben. Und zwar überall in den nächsten Stunden. Sogar mit Gewittern. Also heute ist wirklich alles drin. 13 Grad in Villingen-Schwenningen höchstens und 21 in Mainz und Speyer.
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0: Ich bin Simon. Hallöchen!

0: Also bis vor ein paar Wochen gab es für mich ja eigentlich nur ein Diamond. Das hier von Rihanna nämlich. Das sind schon große Fußstapfen, in die Jonathas da rein muss mit Diamonds. Hat er aber geschafft zusammen mit Dennis Lloyd. Jetzt hier für euch bei Das Ding.
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0: Die Tage werden wärmer, Freunde. Das fühlen wir ja alle sehr, ne? Außer man steht dann in Öffis ohne Klimaanlage. Dann muss man ja einfach sagen, manche Leute stinken einfach. In den Öffis frisst man den Ärger ja dann einfach in sich rein, ne? Da sagt man dann ja nichts groß. Aber Freunden muss man das doch irgendwie sagen können, oder? Habe ich mal jemanden gefragt, die es auf jeden Fall weiß. Linda ist Knigge-Expertin. Wie ist es bei dir? Hast du jetzt übers Wochenende schon schwitzende Menschen um dich rum gehabt?
1: Ich habe tatsächlich das Glück, ich bin unabhängig von schwitzenden Menschen in meinem Garten gewesen und habe die Sonne genossen.
0: Stark, sehr gut. Jetzt hast du es aber vielleicht ja trotzdem schon mal erlebt, dass deine Freunde schwitzen. Das erleben wir ja alle mal und manchmal müffelst dann halt. Wie mache ich das denn richtig, sowas anzusprechen?
1: Also bei Freunde und Familie ist es ja sehr, sehr einfach, gerade auch heikle Themen anzusprechen. Man nimmt sich die Person bei Gelegenheit einfach mal zur Seite, führt ein kleines Vier-Augen-Gespräch. Du, mir ist da aufgefallen oder ich habe neulich wahrgenommen, dass dein Deodorant nicht so super funktioniert. Und schon ist man im Gespräch und kann da, denke ich doch, auf Augenhöhe miteinander eine Lösung finden.
0: Aber das heißt, so sensible Weihnachtsgeschenke wie eine Deo-Jahrespackung oder so, das dann doch nicht.
1: Nein, also der Wink mit dem Zaunfall oder vielleicht auch gleich schon mit dem ganzen Zaun, das sollte man durchaus lassen. Bei Kolleginnen und Kollegen kann man natürlich das Thema einfach mal ansprechen, ohne jemanden direkt zu adressieren, so nach dem Motto, ich habe da neulich ein tolles Deodorant entdeckt, das ist ganz ohne schädliche Zusatzstoffe und funktioniert trotzdem. Das sollten wir alle mal ausprobieren. Das sind so Gespräche, die kann man gut in der Kaffeeküche führen.
0: Aber halt nicht mit Freundinnen und Freunden, denen am besten im Vier-Augen-Gespräch sagen. Sagt Linda, sie ist Knigge-Expertin. Danke dir und einen schweißfreien Sommer.
1: Ja, danke.
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Miss You von South Star auf der Das Ding Playlist. Kurz vor 13:30 haben wir es. Richtig nice, dass ihr mit dabei seid an diesem Mittwochnachmittag. Und jetzt habe ich hier einen Song, den haben wir schon richtig lange nicht mehr gehört. Liam Payne und The Boogie with the Hoodie. Das ist Stack It.

0: Halb zwei, wir schauen kurz auf die Straßen. Da habe ich gerade zwei Meldungen für euch. A6 Mannheim Richtung Heilbronn zwischen Mannheim-Schwetzingen und dem Dreieck Hockenheim gerade an der Baustelle. Deswegen da 2 Kilometer Stau. Und die A81 Singen Richtung Stuttgart zwischen Sulz und Horb. Da wird gerade ein Unfall auf der rechten Spur aufgenommen. Deswegen 4 Kilometer Stau und ein Plus von 20 Minuten für euch. In der Gegenrichtung haben wir eine Baustelle zwischen Rottenburg und Horb. Deswegen dort 4 Kilometer Stau und eine Viertelstunde, die ihr dort insgesamt länger braucht. Das war's von Straßen. Ich glaube, es geht euch eine gute Fahrt.
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0: So ein richtiges TikTok-Opfer erkennt man daran, wenn Songs im Radio laufen und sich diese Menschen einfach immer an TikTok-Creatorinnen oder Creator erinnern und daran denken müssen. So geht's mir mit Benno und Love You Anyway. Den Song, den gibt's ja jetzt schon ein paar Wochen und der war gar nicht so auf meinem Radar. Und irgendwann habe ich dann so einen Creator gesehen, der dazu die ganze Zeit irgendwelche Choreografien gemacht hat. Und seitdem fühle ich den Song. Love You Anyway von Benno, jetzt hier für euch bei Das Ding.
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Das Ding, 13.40 Uhr. Jetzt mit A Craze und Cherish. Do it to it. Habt einen entspannten Dienstagnachmittag.

0: Liegen im Urlaub reservieren ist ja so typisch Allmann, würde man sagen. Ne? Aber dagegen vor Gericht ziehen, das ist mindestens Allmann im Quadrat.
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0: Ist aber genauso passiert. Ein Typ hat ein Hotel verklagt, weil da die Liegen immer mit Handtüchern reserviert sind und er und seine Family einfach keine Chance hatten, Poolliegen zu kriegen. Liegen reservieren war eigentlich gegen die Hausordnung im Hotel, war dem Personal dort aber tatsächlich ziemlich schnuppe. Wie das Gericht bei der Klage entschieden hat, das weiß Antonetta aus der SWR-Rechtsredaktion.
2: Das Gericht hat dem Kläger Recht gegeben und der bekommt jetzt fast 1000 Euro zurück. Denn dass das Hotelpersonal nicht dafür gesorgt hat, dass sich alle Gäste an die Hausordnung im Hotel halten und dadurch genug freie Liegen zur Verfügung stehen, das stelle einen Reisemangel dar, den sich der deutsche Reiseveranstalter anrechnen lassen muss. Deshalb muss der jetzt zurückzahlen.
0: Bevor ihr jetzt aber denkt, jawohl, dann klagen wir doch einfach direkt mal aus dem nächsten Urlaub 1000 Euro raus, weil Liegen waren reserviert. Ganz so easy ist es leider nicht.
2: Die Gerichte sagen, nicht jeder Gast muss jederzeit eine Poolliege haben, aber es muss ein angemessenes Verhältnis zwischen Liegen und Gästen geben. Wenn ich also mal keine Liege ergattere, dann ist das noch kein Mangel. Wenn ich aber faktisch nie eine Liege bekomme, weil ständig alles reserviert ist und auch eine Beschwerde nichts bringt, dann habe ich durchaus die Chance, zumindest ein bisschen Geld vom Reiseveranstalter zurückzubekommen.
0: Ja, und dann finanziert sich der Allmann-Urlaub ja fast von selbst, ne?
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0: 10 vor 2 haben wir es. Hier ist das Ding für euch am Start. Jetzt ganz neu mit Chiagu und Geld. Ich bin jetzt raus, wünsche euch einen schönen Nachmittag. Hier geht's ab 14 Uhr weiter mit Michelle.
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0: 13.59 Uhr hat das Ding und die habe ich gleich für euch. Caitlin Aragon und Haven mit I Run. Davor schauen wir aber in die Welt mit Selina Haug.
1: Hallo zusammen.
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1: Grüne und CDU in Baden-Württemberg haben ihren Koalitionsvertrag vorgestellt. Wenn die jeweiligen Parteien zustimmen, könnte schon nächste Woche die neue Regierung stehen. Grüne und CDU wollen darin vor allem Impulse für die Wirtschaft setzen. Außerdem will die grün-schwarze Regierung weiter schon bis 2040 klimaneutral sein, also 5 Jahre früher als im Bund. In Rheinland-Pfalz hat heute die neue Regierung aus CDU und SPD ihren Koalitionsvertrag unterzeichnet. Das Bundesland hat damit zum ersten Mal eine schwarz-rote Landesregierung. Viele Jugendliche sind dafür, Social Media für unter 14-Jährige zu verbieten. Das kam bei einer UNICEF-Befragung von knapp 1114 bis 16-Jährigen raus. Mehr als die Hälfte der Befragten wäre dafür, Social Media erst ab 14 Jahren zu erlauben. SWR-Reporterin Simone Sano mit den Details.
3: 55% der befragten Jugendlichen sehen Hass und Mobbing als größtes Risiko bei der Nutzung von sozialen Medien. Fast 40% finden aber trotzdem, dass Social Media mehr Vor- als Nachteile hat. Mädchen bewerten viele Punkte anders als Jungs. Den Druck, wegen des Aussehens mithalten zu müssen, nehmen der Umfrage zufolge 40% der Mädchen wahr. Bei den Jungs sind es nur 19%.
1: Im April sind deutlich weniger Menschen in Deutschland geflogen als sonst. Der Flughafenverband ADV spricht von rund 1,65 Millionen Passagieren, die gefehlt haben. Laut ADV lag das vor allem am Irankrieg und den Streiks bei der Lufthansa. Der Flughafenverband fordert deshalb jetzt, dass die Bundesregierung die Luftverkehrssteuer streicht oder in Zukunft halbiert. Im Dortmunder Zoo hat ein Mann einen Polizeieinsatz ausgelöst, weil er die Löwen mit Schweinegulasch gefüttert hat. Ein Sprecher hat gesagt, dass der 29-Jährige das Fleisch einfach in das Raubkatzengehege geworfen hat, mit der Begründung, sie hätten hungrig gewirkt. Für Großkatzen kann rohes Schweinefleisch gefährlich sein. Eine Strafe droht dem Mann aber erstmal nicht, aber sollte ein Tier krank werden, könne der Zoo die Behandlungskosten einklagen, sagt die Polizei. 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
0: Hallo auf die Straßen um 14:45. Da habe ich momentan gerade 3 Meldungen für euch. A6 Mannheim Richtung Heilbronn. Zwischen Mannheim-Schwetzingen und dem Dreieck Hockenheim eine Baustelle, da gerade 3 Kilometer Stau. Dann haben wir, so jetzt muss die Taste noch funktionieren, ne? In der Gegenrichtung zwischen Rottenburg und Horb eine Baustelle. 4 Kilometer Stau, 15 Minuten plus. Und als allerletztes haben wir die B29 in Aalen Richtung Stuttgart. Zwischen Schwäbisch Gmünd Ost und Schwäbisch Gmünd in beiden Richtungen ist das Ganze gesperrt, also die Straße wegen der Unfallaufnahme. Gute und sichere Fahrt! Wetter ist heute ein bisschen so, als würdet ihr sehr lange mit jemandem rummachen. Es wird immer nasser, Leute. Tief schiebt sich da über uns rüber und bringt so ein bisschen feuchte und ziemlich kühle Luft zu uns. Jetzt am Nachmittag gibt es ordentlich Regenschauer, immer wieder mal. Örtlich kann es dann auch mal rumsen, also es gibt Gewitter. Die Temperaturen maximal 21 Grad an der Weinstraße, davon haben wir aktuell gemessen zumindest. In Heilbronn 18 Grad, in Kaiserslautern 14 Grad und in Karlsruhe 16 Grad. Mit Michelle, hi. Was ist da los mit dem Wetter, Leute? Also, das kann doch so nicht weitergehen. Es war doch so schön Sonnenschein. Und jetzt aber auch hier wieder die trübe Suppe am Start. Mein Tipp, oder zumindest probieren wir das Ganze jetzt mal aus, das mal so richtig schön mit einem großen Orchester wegzublasen, damit die Wolken gar keine Chance mehr haben. Wir hören mal rein.

0: Hört sich ein bisschen wie ein sehr unpopulärer Hot-Take an, aber Vanessa Mai hat keine Freunde. Das sag nicht ich, das sagt sie selber. Und zwar im Podcast, den sie zusammen mit Lola Weipert hat. Schön laut. Da hat sie nämlich das hier gedroppt.
1: Ich habe keine Freunde im klassischen Sinne.
2: Yeah.
1: Im Sinne von Geburtstagspartys, Roadtrips, sowas, was wir gerade besprochen haben, das habe ich so nicht.
0: Ja, ich finde, man merkt schon so ein bisschen, dass es ihr echt schwerfällt, das halt auch zu sagen. Und ich habe mich ehrlicherweise da auch so ein bisschen abgeholt gefühlt. Ihr vielleicht auch, weil fast die Hälfte aller jungen Menschen fühlt sich einsam, sagt eine Recherche vom Y-Kollektiv. Die Gründe können dann natürlich jetzt super unterschiedlich sein, aber auch fehlende Freundschaften spielen da auf jeden Fall eine Rolle. Daher waren wir mal in Stuttgart, Karlsruhe und Mannheim für euch am Start, haben da einfach ein Mikro hingestellt und gefragt, was macht ihr denn, um Freunde zu finden?
3: Ich würde vielleicht in irgendwelche lokalen Sachen reingehen, irgendwas Öffentliches, vielleicht in den Park gehen, Leute finden.
4: An irgendwelchen Aktivitäten teilnehmen, in Vereine beitreten oder so?
5: Man kann einfach erstmal die Stadt anschauen gehen, rausgehen, so auf locker, chillaui. Dann kann man vielleicht Leute kennenlernen oder im Fußballverein, wo man sich halt je nach anmeldet. Und wenn ihr Schüler seid, dann halt in der Schule halt ganz klar. Einfach offen sein für alles.
0: Ja, ich muss ehrlicherweise sagen, ich glaube, Vereine ist echt ein heißer Tipp. Aber wir tauschen uns heute hier mal so ein bisschen aus, ne? Wo lernt ihr gut Leute kennen? 0172 1010 951, schickt da gerne mal euren Tipp rein. Wir können uns hier gemeinsam austauschen und eben ein bisschen sammeln, wo wir uns im Endeffekt ja, austauschen können, damit wir uns vielleicht weniger alleine fühlen. 0172 1010 951.
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Tut mir leid, da muss ich kurz reingehen. Vorsicht auf der A3, Frankfurt Richtung Würzburg. Zwischen dem Seligenstädter Dreieck und Stockstadt liegt ein Metallteil auf der Fahrbahn. Ich wiederhole es nochmal. Vorsicht auf der A3, Frankfurt Richtung Würzburg. Zwischen dem Seligenstädter Dreieck und Stockstadt liegt ein Metallteil auf der Fahrbahn. Bitte fahrt da besonders vorsichtig.

Halb drei haben wir es. Und damit checken wir mal ganz kurz die Straßen für euch ab. Da ist einiges los. Vorsicht auf der A1, Trier Richtung Saarbrücken. In Höhe Dreieck-Nonnweiler ist eine ungesicherte Unfallstelle. Bitte da besonders vorsichtig fahren. Dann Vorsicht auf der A7, Ulm Richtung Würzburg. Zwischen Wörnitz und Rothenburg, ob der Tauber, liegt eine Stoßstange auf der Fahrbahn. Dann nochmal Vorsicht auf der A96, Lindau Richtung München. Zwischen Wangen-West und dem Tunnel Herfatz liegen Steine auf der Fahrbahn. So, weiter geht's mit der A5 Basel Richtung Karlsruhe. Zwischen Efringen-Kirchen und dem Dreieck Neuenburg 3 Kilometer Stau, eine Viertelstunde plus für euch. Nochmal die A5 Basel Richtung Karlsruhe zwischen Freiburg-Mitte und Freiburg-Nord. Da gerade 5 Kilometer Stau, 20 Minuten plus. Dann haben wir die A8 Stuttgart Richtung Karlsruhe zwischen Heimsheim und Pforzheim-Ost. Eine Baustelle, 3 Kilometer stockender Verkehr. A81 Singen Richtung Stuttgart zwischen Empfingen und Rothenburg. Eine Baustelle, 7 Kilometer Stau, 25 Minuten mehr müsst ihr da einplanen. Und in der Gegenrichtung zwischen Rottenburg und Horb eine Baustelle ebenfalls. 3 Kilometer Stau und 20 Minuten plus. Die letzte Meldung, die B29, ist von Ahlen in Richtung Stuttgart zwischen Schwäbisch Gmünd Ost und Schwäbisch Gmünd in beiden Richtungen wegen der Unfallaufnahme gesperrt. Mit Michelle, hi. Ich wünsche euch trotzdem einen schönen Nachmittag.

0: Alexa und Faithless. New Religion. 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

0: Es ist ein Workout zur Macht. Das ist sie nämlich inzwischen, ziemlich mächtig, Pamela Reif. Sie ist Millionärin, als Fitness-Influencerin kennen wir sie oder haben sie kennengelernt und inzwischen halt auch als Crazy-Business-Frau. Leute, jetzt gibt es einen neuen Podcast, der heißt Das Imperium Pamela Reif und da geht es eben um ihren Erfolg. Zum Beispiel erzählen Geschäftspartnerinnen und Berater über sie und ihr Business und geben da mal so einen kleinen Blick hinter die Kulissen. 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
1: Es geht nicht nur um sie als Person, sondern auch um die Struktur hinter einem Business. 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Das heißt, wir haben uns angeguckt, wie sie den Sprung von einer Influencerin zu einer millionenschweren Unternehmerin geschafft hat.
0: Ja, und es gibt natürlich da auch Kritik an der Stelle, zum Beispiel um das Körperbild, was Pamela da verkörpert. Na, da ist der Ton.
1: Es geht in ihrem Content zwar um Fitness und Gesundheit, manchmal dann aber halt doch auch um, wie kriege ich einen dicken Po, aber meine Oberschenkel sollen dabei weiterhin dünn aussehen. Also sowas macht sie schon auch. Wo wir auch kritisch drauf gucken, ist ihr internationaler Erfolg. Pamela hat über 60 Millionen Follower in China, also in einem Land, das nicht demokratisch ist. Und um da erfolgreich zu sein, muss man sich eben auch an bestimmte Regeln halten, die vielleicht auch mit unserem Wertesystem nicht immer so zusammenpassen.
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3: Kommt jetzt von Young St. Paul. Der hat nämlich nicht gekocht an der Stelle, sondern gebastelt. Kein Papierflieger, sondern einen Ohrwurm. Art Attack heißt sein neuester Track hier auf der Das Ding Playlist. Und ich muss sagen, immer wenn ich das lese, und vielleicht geht es euch ähnlich, muss ich an weißen Bastelkleber denken. Weil, Erklärung, das war nämlich auch mal der Titel von der Fernsehsendung, die hier im Kinderfernsehen gekommen ist. Und da war immer, wirklich, da konntest du drauf wetten, weil

0: Den gibt's gleich. Justin Bieber mit Daisies. Allerdings schauen wir davor noch mal ganz kurz in die Welt. Ja, in die Welt. Zusammen mit Selina Haug.
1: Hallo zusammen.
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1: Hamburg ist in Sachen Digitalisierung deutschlandweit auf Platz 1. Das zeigt der neue Länderindex vom Digitalverband Bitkom. Für die Untersuchung wurden unter anderem Bürgerinnen und Bürger gefragt, wie digital sie ihr Bundesland finden. Auf welchem Platz Baden-Württemberg und Rheinland-Pfalz liegen, berichtet Michael Wegmar aus der SWR Wirtschaftsredaktion.
3: Baden-Württemberg hat einen Platz verloren und landet jetzt auf Rang 5. Bei Wirtschaft und Gesellschaft steht das Bundesland zwar gut da, liegt aber bei Verwaltung oder Infrastruktur weiter hinten. Rheinland-Pfalz steht wie beim letzten Mal auch auf Platz 13. Am stärksten sind hier die Werte im Bereich Infrastruktur. Schlusslichter sind Sachsen-Anhalt, Mecklenburg-Vorpommern und Thüringen.
1: Nach Ausbruch des tödlichen Hunter-Virus auf einem Kreuzfahrtschiff kommt jetzt auch Hilfe aus Deutschland. Eine Kontaktperson ist gerade auf dem Weg in die Uniklinik Düsseldorf. Der WDR berichtet, dass sie erst nach Amsterdam geflogen wird und dann von der Feuerwehr Düsseldorf abgeholt wird. Nach Angaben der Uniklinik ist noch unklar, ob die Kontaktperson wirklich mit dem Hunter-Virus infiziert ist. Der neue Koalitionsvertrag der zukünftigen grün-schwarzen Landesregierung in Baden-Württemberg steht. CDU und Grüne haben ihn heute vorgestellt. Die Parteien müssen dem Vertrag aber noch zustimmen. Wenn das klappt, könnte die neue Regierung nächste Woche Mittwoch stehen. In Rheinland-Pfalz hat heute die neue Regierung aus CDU und SPD ihren Koalitionsvertrag unterzeichnet. Papst Leo ist wohl bei dem Versuch gescheitert, bei seiner Bank seine Daten zu aktualisieren. Das hat ein Augustinermönch gegenüber der New York Times bestätigt. Papst Leo hatte unter seinem bürgerlichen Namen bei der Bank in Chicago angerufen. Obwohl er alle Sicherheitsfragen beantwortet hat, wurde er von einer Angestellten gebeten, besser persönlich vorbeizukommen. Papst Leo hat dann gesagt, dass er nicht kann und gefragt, ob es einen Unterschied mache, wenn er sagt, dass er Papst Leo sei. Daraufhin habe die Frau aufgelegt. 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
0: Okay, richtiger Boss-Move von ihr. Kurz nach 3, hallo auf die Straßen, da ist einiges los. 8 Meldungen gerade für euch. Vorsicht auf der A1 Saarbrücken Richtung Trier zwischen Eppelborn und Tholey, eine ungesicherte Unfallstelle. Dann haben wir die A5 Basel Richtung Karlsruhe zwischen Efringenkirchen und dem Dreieck Neuenburg. 3 Kilometer Stau, eine Viertelstunde plus. Und im weiteren Verlauf gibt es dann zwischen Freiburg-Mitte und Theningen 4 Kilometer Stau und 20 Minuten mehr. A5 Karlsruhe Richtung Frankfurt zwischen Ladenburg und Kreuz Weinheim. Da steht ein defektes Auto auf der rechten Spur im Baustellenbereich. 5 Kilometer Stau und 20 Minuten plus. A61 Ludwigshafen Richtung Koblenz. Zwischen Dorsheim und Rheinböllen 12 Kilometer stockender Verkehr und 25 Minuten mehr da. Auf der A8 Karlsruhe Richtung Stuttgart ist zwischen Pforzheim Nord und Pforzheim Ost in beiden Richtungen der Tunnel wegen einem defekten Fahrzeug gesperrt. Und die letzten freien Ausfahrten sind Pforzheim West und Heimsheim. Dann haben wir die A81 Singen Richtung Stuttgart zwischen Empfingen und Rottenburg, eine Baustelle, 6 Kilometer Stau, 20 Minuten plus. Und in der Gegenrichtung zwischen Rottenburg und Horb, eine Baustelle, 4 Kilometer Stau und auch eine Viertelstunde plus. A81 Würzburg Richtung Heilbronn zwischen Möckmühl und Kreuz Weinsberg, 2 Kilometer Stau, 20 Minuten mehr da. Die B29 ist von Ahlen in Richtung Stuttgart zwischen Schwäbisch Gmünd Ost und Schwäbisch Gmünd in beiden Richtungen wegen der Unfallaufnahme gesperrt. Und jetzt gerade noch ganz aktuell reingekommen, die letzte Meldung. Vorsicht auf der A7 Ulm Richtung Würzburg zwischen Uffenheim, Langensteinach und Gollhofen, eine ungesicherte Unfallstelle. Das war einiges. Ich wünsche euch allen gute und sichere Fahrt. Wetter machen wir dafür mal kurz und knackig. Es wird heute Nachmittag leider immer trüber. Jetzt gibt es so langsam Regenschauer örtlich und es kann auch mal ein bisschen Gewitter geben. Die Temperaturen sind maximal an der Weinstraße mit 21 Grad drin. Davon haben wir gerade momentan bei euch gemessen. In Trier 13 Grad und in Ludwigshafen haben wir 14 Grad. Mit Michelle, hallo. Lasst euch die Laune von dem Wetter oder dem vielen Verkehr da draußen nicht vermiesen. Justin Bieber ist bei euch jetzt mit Daisies. Der bringt euch wieder ein bisschen runter. Ich mag den eigentlich ganz gerne, weil der ist so entspannt. Es fühlt sich so ein bisschen an, als würde man jetzt auf so einer Terrasse sitzen, einen schönen Latte Macchiato oder Cappuccino schlürfen und einfach mal alles vergessen. 15:04 haben wir es. Hallo.

0: Trimax, Zabex und Co. alle gerade so.
1: Hallo und herzlich willkommen zur großen Liga-Radtour 2026. Woo! Von Marseille nach Barcelona. Wir haben so Bock.
0: Und unser Das Ding-Reporter Marco, der hat sich gedacht, das kann ich auch.
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5: Bitte helfen Sie mir.
0: Ihr wisst, Marco ist immer am Start, wenn es eben an Grenzen geht und auch darüber hinaus. Und er macht jetzt selbst eine Liegefahrradtour. Marco, bitte hol uns rein. Was hast du vor?
6: Ja, die Streamer, die fahren gerade von Marseille nach Barcelona und ich dachte mir, ganz ehrlich, viel schöner ist doch hier zu Hause. Also ich mache das auch, gleiches Bike, gleiche Idee, nur fahre ich halt hier in Baden-Württemberg und Rheinland-Pfalz.
0: Okay, und ich habe schon gesehen, ich habe natürlich wieder ein bisschen gestalkt. Du fährst nicht nur 60 Kilometer am Tag, wie jetzt die Streamer, ne? Mhm. Sondern direkt mal über 100. Mhm. Wo lang?
6: Ja, wenn ich es schaffe, ne? Start ist morgen früh hier am Das Ding Studio in Baden-Baden und dann über Malsch-Ettlingen nach Karlsruhe. Kurzer Stopp da am Schloss und dann rüber in die Pfalz, nach Wörth, Landau. Und am Ende will ich in Germersheim ankommen, über 100 Kilometer.
0: Oh ja, klingt wirklich nach einer schönen Strecke. Jetzt ist die Frage, wie erkennen wir dich? Und was mich auch interessiert, warum machst du das?
6: Ja, ich zeige natürlich den Streamern, wie schön es hier ist. Ich checke, ob Liegeräder vielleicht einfach auch nur Rentnerfahrräder sind. Und ich würde mich auch mega freuen, wenn mich Leute unterwegs spotten. Ne? Also ich fahre auf jeden Fall mit Das Ding-Fähnchen durch die Gegend und wir sagen hier im Radio ja auch immer wieder, wo ich dann gerade so unterwegs bin.
0: Okay, ich bin gespannt. Marco auf Mission Liegerad. Los geht's kurz nach 7 Uhr bei Morgens Klarkommen mit Das Ding.

0: Gleich um halb checken wir die Straßen für euch. Davor machen wir Party mit Chiago.
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4: Halb fünf, hallo auf die Straßen. Da ist einiges los. 10 Meldungen habe ich da gerade für euch. Vorsicht auf der B9 Bonn Richtung Koblenz zwischen Mülheim-Kärlich und, in Höhe Mülheim-Kärlich, genau. Da steht ein defekter LKW auf der rechten Spur. Weiter geht's. Vorsicht auf der A5 Frankfurt Richtung Karlsruhe. Zwischen Frankfurter Kreuz und Zeppelinheim liegt eine Fußmatte auf der mittleren Spur. Was ist denn heute los? A3 Frankfurt Richtung Köln zwischen Frankfurt Flughafen und Mönchhof-Dreieck. Da momentan gerade 4 Kilometer stockender Verkehr. Dann haben wir nochmal die A3 Köln Richtung Würzburg jetzt. Zwischen Frankfurter Kreuz und Offenbacher Kreuz momentan gerade 5 Kilometer stockender Verkehr. A5 Basel Richtung Karlsruhe zwischen dem Dreieck Weil am Rhein und Dreieck Neuenburg. 4 Kilometer Stau, eine Viertelstunde plus da. A620 Saarbrücken Richtung Saarlouis zwischen Saarbrücken-Bismarckbrücke und Saarbrücken-Gersweiler. 6 Kilometer Stau, Viertelstunde plus. Dann haben wir die A8 Stuttgart Richtung Karlsruhe zwischen Heimsheim und Pforzheim-Ost. 4 Kilometer stockender Verkehr und in der Gegenrichtung zwischen Pforzheim-West und Pforzheim-Ost steht ein defektes Fahrzeug auf der rechten Spur. 8 Kilometer stockender Verkehr und eine Viertelstunde da oben drauf rechnen. Dann haben wir die A81 Singen Richtung Stuttgart. Zwischen Empfingen und Rottenburg eine Baustelle. 4 Kilometer Stau, Viertelstunde mehr da. Und in der Gegenrichtung zwischen Rottenburg und Horb eine Baustelle auch. 5 Kilometer Stau, 20 Minuten mehr. A81 Singen Richtung Stuttgart. Zwischen Böblingen, Hulb und Sindelfingen Ost 4 Kilometer Stau. Und jetzt noch ganz aktuell reingekommen, Vorsicht auf der A5 Karlsruhe Richtung Basel. In der Ausfahrt Lahr steht ein defektes Fahrzeug auf dem Verzögerungsstreifen. Und wir haben es zur letzten Meldung geschafft. A66 Frankfurt Richtung Wiesbaden zwischen Wiesbaden, Mainzer Straße und Schiersteiner Kreuz. Momentan gerade 3 Kilometer Stau. Gute Fahrt! Mit Michelle, hi! Und das hier ist Buddy für euch bei Das Ding am Nachmittag.

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Na, habt ihr Bock, in einem richtig fetten Musikvideo mitzuspielen? Das ist möglich gerade. Tokyo Hotel suchen nämlich aktuell Statisten für einen wohl neuen Song. Haben sie auf Insta gepostet. Nur noch heute, Leute, kann man sich bewerben. Und da gehen wir rein. Ich habe das Ganze für euch mal heute Nachmittag durchgespielt und gecheckt, was man da ganz genau machen muss. Als Bewerbung schicke uns bitte eine Mail mit deinem Namen, deinem Geburtsdatum und einem aussagekräftigen Foto von dir in eleganter Abendgarderobe. Ui, muss ich mal ganz kurz nochmal meinen Kleiderschrank checken. Oh, das sieht schon ganz schön schwierig aus. Also mein Kleiderschrank hat echt alles andere als elegante Abendklamotten. Oh Mann, ich habe ein Kleid einfach. So. Einmal drüber stülpen, noch ein schönes Selfie machen. Tschüss. Und ab damit in die Bewerbung. Falls ihr auch Bock habt, gemeinsam beim Tokyo Hotel Musikvideo gemeinsam abzudancen oder was auch immer die da machen, ihr müsst 18 Jahre alt sein, nächste Woche Montag können und ein schickes Foto in Abendgarderobe schicken. Ich drücke euch die Daumen, vielleicht sehen wir uns da.

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3: Und genau die kommt jetzt von Feiern und Dalton. Das ist ihr neuester Track, ganz hier eben brandfrisch auf unserer Playlist. Versprich mir, für euch am Mittwochnachmittag.
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0: Den hier haben wir gleich für euch. So run from the sun, Jenny und Tame Impala mit Dracula gibt's nach 17 Uhr. Davor schauen wir in die Welt mit Selina Haug.
1: Hallo, schönen Abend euch.
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1: Wer sich bei der Wohnungssuche oder im Job diskriminiert fühlt, soll in Zukunft mehr Zeit haben, dagegen zu klagen. Die Bundesregierung hat eine Reform des sogenannten Gleichbehandlungsgesetzes beschlossen. Bis jetzt hatte man dafür 2 Monate Zeit, jetzt soll es auf 4 Monate verlängert werden. Die Gleichbehandlungsgesetz soll Menschen in Deutschland davor schützen, unter anderem wegen des Geschlechts, Alters oder Nationalität benachteiligt zu werden. Kurz vor dem Fußball-Champions-League-Spiel Bayern gegen Paris Saint-Germain hat es einen großen Schlag gegen Pay-TV-Piraterie gegeben. Das ist DAZN und der Deutschen Fußballliga gelungen. Das Landgericht Köln hat entschieden, dass die Webseite LiveTVSX gesperrt werden muss. Das ist die wohl größte illegale Sportstreaming-Plattform in Deutschland. Dort konnte man unter anderem Spiele der Champions League und der Bundesliga schauen. Hamburg ist in Sachen Digitalisierung deutschlandweit auf Platz 1. Das zeigt der neue Länderindex vom Digitalverband Bitkom. Für eine Untersuchung wurden unter anderem mehr als 5.500 Bürgerinnen und Bürger gefragt, wie digital sie ihr Bundesland finden. Auf welchem Platz Baden-Württemberg und Rheinland-Pfalz liegen, berichtet Michael Wegmar aus der SWR Wirtschaftsredaktion.
3: Baden-Württemberg hat einen Platz verloren und landet jetzt auf Rang 5. Bei Wirtschaft und Gesellschaft steht das Bundesland zwar gut da, liegt aber bei Verwaltung oder Infrastruktur weiter hinten. Rheinland-Pfalz steht wie beim letzten Mal auch auf Platz 13. Am stärksten sind hier die Werte im Bereich Infrastruktur. Schlusslichter sind Sachsen-Anhalt, Mecklenburg-Vorpommern und Thüringen.
1: Die Naturschutzverbände LBV und NABU haben dazu aufgerufen, Igel zu zählen. Wer zwischen dem 15. und 25. Mai einen Igel sieht, soll das melden, entweder auf igelinbayern.de oder auf nabunaturgucker.de. Dabei sei nicht entscheidend, ob die Tiere leben oder nicht, sagen die Verbände. Ziel sei es, mehr über die Verbreitung und das Verhalten der Tiere zu erfahren. 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
0: Kurz nach 17 Uhr, hallo auf die Straßen, es ist einiges los. 12 Meldungen habe ich da für euch. Vorsicht auf der A60, Bingen Richtung Mainz, zwischen Ingelheim Ost und dem Rastplatz Heidenfahrt Süd. Da steht ein defektes Fahrzeug auf der rechten Spur. Dann haben wir die A3, Frankfurt Richtung Köln, zwischen Frankfurt Flughafen und dem Mönchhof-Dreieck, 4 Kilometer stockender Verkehr. A5, Basel Richtung Karlsruhe, zwischen dem Dreieck Weil am Rhein und Dreieck Neuenburg, 4 Kilometer Stau, 20 Minuten plus. A5, Darmstadt Richtung Kassel, zwischen Frankfurter Kreuz und dem Nordwestkreuz Frankfurt. Die Unfallstelle da ist geräumt, 7 Kilometer trotzdem noch Stau und dort dauert es bis zu einer Dreiviertelstunde länger für euch. A66, Wiesbaden Richtung Frankfurt, zwischen Frankfurt Höchst und dem Nordwestkreuz Frankfurt, 5 Kilometer stockender Verkehr. Nochmal die A66, Frankfurt Richtung Wiesbaden, zwischen Wiesbaden-Mainzer Straße und Schiersteiner Kreuz, 3 Kilometer Stau. A8, Stuttgart Richtung Karlsruhe, zwischen Kreuz Stuttgart und Dreieck Leonberg, 5 Kilometer stockender Verkehr. Nochmal die A8, Stuttgart Richtung Karlsruhe, zwischen Heimsheim und Pforzheim Ost jetzt, 4 Kilometer stockender Verkehr, und in der Gegenrichtung zwischen Pforzheim West und Pforzheim Ost steht ein defektes Fahrzeug auch noch auf der rechten Spur, 7 Kilometer stockender Verkehr und eine Viertelstunde kommt da oben drauf. A81, Singen Richtung Stuttgart, zwischen Empfingen und Rottenburg, Baustelle, 4 Kilometer Stau, Viertelstunde mehr. Und in der Gegenrichtung zwischen Rottenburg und Horb, Baustelle, 6 Kilometer Stau deswegen und 30 Minuten plus. A81, Singen Richtung Stuttgart, zwischen Böblingen, Holb und Sindelfingen Ost, 4 Kilometer Stau. A81 nochmal, Heilbronn Richtung Stuttgart, zwischen Stuttgart, Zuffenhausen und dem Dreieck Leonberg.

Berg 5 Kilometer Stau und eine Viertelstunde plus. Und wir haben es zur letzten Meldung geschafft. B36 Karlsruhe Richtung Mannheim zwischen Neureuth Nord, Gewerbegebiet und Leopoldshafen. 2 Kilometer Stau, 20 Minuten plus. Keine Sorge, Wetter geht short and sweet. Da labern wir nicht viel rum. Wir haben momentan gerade in Heitersheim 12 Grad für euch gemessen, in Heilbronn 15 Grad und in Bernkassel-Kues 13 Grad. Es kann örtlich auch mal ein bisschen Gewitter geben und die Temperaturen heute maximal mit 15 Grad drin am Abend. Mit Michelle, hallo. Boah, ich weiß nicht, wie es euch geht, aber ich brauche jetzt ein bisschen gute Laune und die kommt musikalisch von einem richtig geilen Song. Das hier ist Dracula von Tame Impala und Jenny.

0: 17.17 Uhr, ihr hört das Ding vom SWR und für den nächsten Beitrag müsst ihr kurz mal euren Ausweis auspacken, weil dafür solltet ihr wirklich volljährig sein. 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

0: 6 haben wir es gleich. Und damit hallo auf die Straßen. Die ganzen Verkehrsmeldungen werden jetzt aber ein kleiner Marathon jetzt gleich. 14 Stück habe ich da für euch. Vorsicht auf der A5 Frankfurt Richtung Karlsruhe zwischen Darmstädter Kreuz und Darmstadt-Eberstadt. Da steht ein defektes Auto auf der rechten Spur. Dann Vorsicht auf der B31 Stockach Richtung Friedrichshafen zwischen Überlingen-Nussdorf und Oberuldingen. Eine ungesicherte Unfallstelle. Dann haben wir die A3 Frankfurt Richtung Köln zwischen Frankfurt Flughafen und Raunheim. 8 Kilometer stockender Verkehr. A5 Basel Richtung Karlsruhe zwischen Dreieck Weil am Rhein und Dreieck Neuenburg. 4 Kilometer Stau, 20 Minuten plus. A5 Darmstadt Richtung Kassel zwischen Frankfurter Kreuz und Nordwestkreuz Frankfurt. Die Unfallstelle ist da zwar gerade geräumt worden, 7 Kilometer trotzdem Stau und dort dauert es bis zu einer Dreiviertelstunde länger. A66 Wiesbaden Richtung Frankfurt zwischen Frankfurt Höchst und Nordwestkreuz Frankfurt. 5 Kilometer stockender Verkehr. Nochmal die A66 Frankfurt Richtung Wiesbaden zwischen Wiesbaden-Mainzer Straße und Schiersteiner Kreuz, 3 Kilometer Stau. Dann haben wir die A8 Stuttgart Richtung Karlsruhe zwischen Heimsheim und Pforzheim Ost, 6 Kilometer stockender Verkehr. Und in der Gegenrichtung zwischen Pforzheim West und Pforzheim Ost, da steht ein defektes Fahrzeug auf der rechten Spur, 3 Kilometer Stau, 20 Minuten plus. Dann die A8 Karlsruhe Richtung Stuttgart zwischen Leonberg Ost und Stuttgart-Möhringen, 3 Kilometer Stau. Dann haben wir die A81 Singen Richtung Stuttgart zwischen Empfingen und Rottenburg. 5 Kilometer Stau, 20 Minuten plus. Und in der Gegenrichtung zwischen Rottenburg und Horb eine Baustelle. 6 Kilometer Stau, 30 Minuten mehr da. A81 Singen Richtung Stuttgart zwischen Böblingen, Hulb und Sindelfingen Ost. 4 Kilometer Stau. A81 nochmal Heilbronn Richtung Stuttgart zwischen Stuttgart-Zuffenhausen und Dreieck Leonberg. 5 Kilometer Stau, Viertelstunde plus. B10 Stuttgart Richtung Ulm zwischen Hafen Süd und Esslingen-Zell. 6 Kilometer stockender Verkehr. Und die letzte Meldung. Einmal durchatmen. B36 Karlsruhe Richtung Mannheim zwischen Neureuth Nord, Gewerbegebiet und Leopoldshafen. 2 Kilometer Stau und 20 Minuten bloß. Wir haben es geschafft, Leute. Gute Fahrt.
1: Damit ihr heute mit

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0: an diesem regnerischen Mittwochabend hier bei Das Ding. Schön, dass ihr dabei seid. Wer heute Abend schon durch den Mosu gefahren ist, Leute, ne? Der sollte sich jetzt mal direkt bei Tokyo Hotel bewerben. Die suchen aktuell nämlich nach neuen Leuten für ihr Musikvideo, was sie bald drehen möchten. Am Montag geht's los und nur noch heute könnt ihr euch dafür bewerben. Details stehen auf ihrem Insta-Post dazu. Ich sollte ein schickes Foto machen von euch in Abendgarderobe und dann einschicken. Okay. Damit ihr da auf jeden Fall erfolgreich seid, habe ich jetzt Alicia hier bei mir in der Show. Die ist nämlich Content-Creatorin, macht also den lieben langen Tag Fotos von sich und ihrem Leben. Alicia, wie werfen wir uns denn jetzt ordentlich in Schale, zum Beispiel für so ein Musikvideo?
1: Der erste Schritt ist natürlich, dass man sich wohlfühlt. Also sucht man sich am besten ein Outfit aus, das einen wirklich schmeichelt und wo man sich so denkt, okay, ja, ich bin sehr selbstbewusst in diesem Outfit. Und schau, welche Augenfarbe du hast und welches Outfit deine Augenfarbe nochmal hervorhebt. Wie jetzt zum Beispiel blaue Augen hast, ein dunkelblaues Kleid.
0: Ehrlicherweise aber auch oft so Komplementärfarben, oder? Also wenn man zum Beispiel grün hat, sieht vielleicht so ein dunkles Rot auch toll aus.
1: Genau, also da ist man wirklich, kann man spielerisch unterwegs sein.
0: Wie cool. Und welche Posen können wir machen?
1: Es gibt die Serienfunktion. Das bedeutet, dass man sich bewegen kann. Das finde ich immer sehr authentisch, wenn man zum Beispiel tut, als würde man so einen Schritt nach vorne machen und so wippt. Dann hat man auch schon direkt Bewegung drin und es sieht nicht so verkrampft aus. Und die Hüfte immer so ein bisschen einknicken, dass man einfach so eine schöne Sanduhrfigur hat.
0: Dann weiß ich jetzt genau, was ich gleich in meinem Studio machen werde. Also, falls es hier eventuell gleich ein bisschen wild wird, dann bist du schuld.
1: Perfekt, dann wünsche ich dir ganz viel Spaß.
0: Dankeschön, das werde ich definitiv haben. Und dir noch einen schönen Mittwochabend.
1: Dankeschön, gleichfalls.
0: Und weil es schon cool wäre, im Musikvideo von Tokyo Hotel mitzuspielen, bin ich ehrlich, gibt es sie aber jetzt schon hier auch bei uns im Radio, zusammen mit Nina Tschuber. Das ist Fata Morgana.

0: Aber der hier schafft es. Das ist Dive Into Me von Alok und Khalid. In dem Song geht es so ein bisschen um Einsamkeit und dass man einfach so richtig jemanden will, bei dem man in Liebe eintauchen kann. Oh, ich will jetzt auch in Liebe eintauchen. Das klingt ein bisschen cringe, ja, ich weiß, richtig kitschig. Und genau deswegen haben sie den Song auf Englisch rausgebracht. Witzig, Fun Fact hinten raus. Ich wünsche euch trotzdem so jemanden am Mittwochabend. Ich sag jetzt ciao, gleich übernimmt Kirsten mit Das Ding Play. Und hier jetzt direkt Khalid und Alok mit Dive Into Me.
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0: Warren, Eternity bei Das Ding. Und jetzt ist 18 Uhr und es gibt ein News-Update mit Selina Haug.
1: Hallo, schönen Abend euch.
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1: Wer sich bei der Wohnungssuche oder im Job diskriminiert fühlt, soll künftig leichter dagegen vorgehen können. Das Bundeskabinett hat eine Reform des sogenannten Gleichbehandlungsgesetzes beschlossen. Das Ding-Reporter Yannick Lipinski mit den Details.
3: Der wichtigste Punkt: Wer diskriminiert wird, soll in Zukunft mehr Zeit haben, dagegen zu klagen. Bisher hatte man dafür 2 Monate Zeit, jetzt soll es auf 4 Monate verlängert werden. Das Gleichbehandlungsgesetz soll die Menschen in Deutschland davor schützen, unter anderem wegen des Geschlechts, Alters oder Religion benachteiligt zu werden, zum Beispiel bei der Wohnungssuche oder im Job. Jetzt muss noch der Bundestag darüber beraten und dann abstimmen.
1: Abholzung macht dem Amazonas-Regenwald mehr zu schaffen als gedacht. Eine neue Studie des Potsdam-Instituts für Klimafolgenforschung zeigt, dass der Wald dadurch schon bei einer Erderwärmung von unter 2 Grad stark geschwächt wird. Aus der ARD-Klimaredaktion Margareta Holzreiter.
4: Er würde sich dann zu großen Teilen in trockene, savannenähnliche Landschaften verwandeln. Der Grund: Abholzung stört den natürlichen Wasserkreislauf in den Tropen und sorgt für Dürren im Regenwald. Bisher sind ungefähr 17% des Amazonas abgeholzt worden. Die kritische Grenze für die Abholzung erwarten die Forschenden bei 22-28%. Ohne zusätzliche Rodung wäre dieser Kipppunkt erst bei 3,7 bis 4 Grad Erderwärmung erreicht.
1: Die italienische Regierungschefin Meloni hat auf Social Media ein gefälschtes Bild von sich gepostet und das Unbekannte mit KI erstellt haben. Sie will damit auf die Gefahren von Deepfakes hinweisen und ruft dazu auf, Aufnahmen immer erst zu prüfen, bevor sie geteilt werden. Das Bild zeigt Meloni in Unterwäsche auf einem Bett. Im Dortmunder Zoo hat ein Mann einen Polizeieinsatz ausgelöst, weil er die Löwen mit rohem Schweinegulasch gefüttert hat. Ein Sprecher hat gesagt, dass der 29-Jährige das Fleisch einfach in das Raubkatzengehege geworfen hat, mit der Begründung, sie hätten hungrig gewirkt. Für Großkatzen kann rohes Schweinefleisch gefährlich sein. Eine Strafe droht dem Mann aber erstmal nicht. Aber sollte ein Tier krank werden, könne der Zoo die Behandlungskosten einklagen, sagt die Polizei. 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
0: 18.03 Uhr haben wir es. Wir schauen auf die Straßen. Einiges los. Vorsicht auf der A6 Heilbronn Richtung Nürnberg. Zwischen Crailsheim und Schnelldorf eine ungesicherte Unfallstelle im Baustellenbereich. Die rechte Spur ist blockiert. A3 Frankfurt Richtung Köln. Zwischen Frankfurt Flughafen und Mönchhof. Dreieck 6 Kilometer Stau. 20 Minuten plus. A5 Basel Richtung Karlsruhe. Zwischen Dreieck Weil am Rhein und Dreieck Neuenburg. 4 Kilometer Stau und 20 Minuten. Müsst ihr mehr einrechnen. Weiter geht's A5 Darmstadt Richtung Kassel. Zwischen Frankfurter Kreuz und Westkreuz. Frankfurt 6 Kilometer Stop and Go. A66 Frankfurt Richtung Wiesbaden. Zwischen Wiesbaden, Mainzer Straße und Schiersteiner Kreuz. 3 Kilometer Stau. A8 Karlsruhe Richtung Stuttgart. Zwischen Pforzheim West und Pforzheim Ost. Da steht ein kaputtes Auto. Die rechte Spur ist gesperrt. 5 Kilometer stockender Verkehr und Verzögerung bis zu einer Viertelstunde. Und in der Gegenrichtung zwischen Heimsheim und Pforzheim Ost 6 Kilometer Stop and Go. A8 Karlsruhe Richtung Stuttgart, so zwischen Leonberg Ost und Stuttgart Möhringen 3 Kilometer Stau. A81 Singen Richtung Stuttgart zwischen Empfingen und Rottenburg 5 Kilometer Stau und 20 Minuten plus. Und in der Gegenrichtung zwischen Rottenburg und Horb Baustelle 6 Kilometer Stau und eine halbe Stunde braucht er länger. A81 Heilbronn Richtung Stuttgart zwischen Stuttgart Feuerbach und Dreieck Leonberg 4 Kilometer Stau und eine Viertelstunde braucht er länger. Und noch AB36 Karlsruhe Richtung Mannheim zwischen Neureuth Nord Gewerbegebiet und Eckenstein, da es eine Baustelle 2 Kilometer Stau gibt und eine Viertelstunde müsst ihr mehr einrechnen. Allen unterwegs eine gute Fahrt und kommt auch gut an. Mit Kirsten, hello, und wir verbringen den Mittwochabend zusammen mit den besten, neuesten und hottesten Tracks, wie der neue Track von Sarah Larsson. Neuer, hotter Remix von Midnight Sun. Und der ist auf dem neuen Remix-Album von Sarah Larsson drauf.

Alle 10 Songs haben nämlich ein Umstyling bekommen plus persönliche Stylistin, weil auf jedem Track gibt's jetzt ein Feature mit einer Künstlerin. Und welche Girls da alle am Start sind auf dem Remix-Album von Sarah Larsson, das checken wir ab 6:30 hier bei Dustin Play. Und die Show eröffnen dürfen jetzt Kitschkrieg und Provinz mit Shotgun. Guten Start in euren Mittwochabend.

Ganze 2 Jahre war der Song Earrings von Malcolm Todd im Schlafmodus. Ja, da wurde schön geschlummert im Traumland. Bis jetzt. Nach 2 Jahren wurde der Song aus seinem Tiefschlaf gerissen und hat jetzt einen Riesenhype. Earrings von Malcolm Todd macht gerade richtig Welle. In seiner Heimat USA ist der Song ganz oben in den Streaming-Charts bei Spotify gelandet. Grund dafür ist TikTok. Da wurde der Sound nämlich richtig oft in Videos benutzt und deswegen lieben alle diese Nummer gerade. Ist also ein sogenannter Sleeper-Hit. Manchmal brauchen eben Songs ein bisschen und sind ein Spätzünder. Selbst Taylor Swift hat das letztens erst gesagt im Interview mit der New York Times. Da hat sie nämlich gemeint, dass ihr Album Reputation ja auch ein paar Jahre gebraucht hat, bis alle gecheckt haben, was das eigentlich für ein Banger-Album ist. Und jetzt hier bei Welcome Todd. 2 Jahre später haben wir endlich auch gecheckt, was es für ein nicer Song ist. Earrings. Und dieser Sleeper-Hit kriegt er jetzt bei Das Ding

Olivia Rodrigo ist in ihre neue Ära gestartet, in ihre You Seem Pretty Sad for a Girl So in Love Era. Langer Arbeitstitel für die neue Ära, Olivia. Aber gut, so heißt nämlich ihr neues Album, auf Deutsch übersetzt. Du siehst ziemlich traurig aus für ein Mädchen, das so verliebt ist. Mhm. Und erster Song aus dem neuen Album hat Olivia Rodrigo ja letztens schon rausgehauen. Drop Dead. Und den hat Olivia Rodrigo bei Saturday Night Live letztens performt. Und da hat sie neben ihrem Hosting-Debüt auch noch einen Song live gesungen. Und das war sogar ein bisher unveröffentlichter Song aus ihrem anstehenden Album. Und diese Nummer heißt Begged. Und so hat die sich live angehört.

So schöne Ballade. Und auch so gut live gesungen. Da geht es so über eine emotionale Abhängigkeit in Beziehungen. Und auf die Nummer, da können wir uns jetzt schon freuen. Auf dem neuen Album von Olivia Rodrigo. Ich bin jedenfalls jetzt schon obsessed. Und obsessed gibt's jetzt von Olivia Rodrigo bei Das Ding Play. Habt einen guten Start in euren Mittwoch.

Halb sieben. Ihr seid bei Dusting Play. Wir schauen auf die Straßen A3 Frankfurt Richtung Köln zwischen Frankfurt Flughafen und Mönchhof Dreieck. 5 Kilometer Stop and Go und eine Viertelstunde braucht er dort länger. A3 Köln Richtung Frankfurt zwischen Rauenheim und Kelsterbach. Bergungsarbeiten auf dem Standstreifen. 2 Kilometer Stau. A5 Basel Richtung Karlsruhe zwischen Erfringen-Kirchen und Dreieck-Neuenburg. 3 Kilometer Stau und 20 Minuten plus. A5 Darmstadt Richtung Kassel zwischen Frankfurter Kreuz und Westkreuz. Frankfurt 4 Kilometer Stop and Go. A8 Karlsruhe Richtung Stuttgart zwischen Pforzheim Nord und Pforzheim Ost 2 Kilometer Stop and Go. A8 Karlsruhe Richtung Stuttgart zwischen Leonberg Ost und Stuttgart Möhringen 3 Kilometer Stau. A81 Singen Richtung Stuttgart zwischen Empfingen und Rottenburg Baustelle 5 Kilometer Stau, deswegen 20 Minuten braucht er länger. Und in der Gegenrichtung zwischen Rottenburg und Horb Baustelle 6 Kilometer Stau, deswegen und 30 Minuten plus. Und noch A81 Heilbronn Richtung Stuttgart zwischen Stuttgart-Feuerbach und Dreieck-Leonberg 4 Kilometer Stau und eine Viertelstunde braucht er dadurch gerade länger. Euch allen unterwegs eine gute Fahrt und kommt gut an. Mit Kirsten, hi, und an Sarah Larsen kommt gerade niemand vorbei. Mit Lush Life hat Sarah Larsen gerade zum zweiten Mal eine krasse Erfolgswelle. Durch den 2016-Trend auf den Socials hat ja Lush Life 10 Jahre später wieder einen Hype. Und es ist sogar noch erfolgreicher als davor. Die Nummer ist nämlich jetzt auf die 1 der Charts gegangen in Deutschland, Österreich, Norwegen und natürlich in ihrer Heimat Schweden. Da war sie auch damals schon auf der 1. Aber Sarah Larsen, die ruht sich nicht auf ihrem Lush Life Comeback aus. Sie nutzt ihren Hype und macht jetzt richtig Welle. Sie hat nämlich eine Remix-Version von ihrem Album Midnight Sun gemacht und hat für alle 10 Songs ein Feature klargemacht. Und diese Feature-Artists sind alle Girls und richtige legendäre Girls. Shakira ist mit dabei, Robin, Legende aus Schweden, Tyler, Kehlani, Madison Beer und natürlich auch ihr Girl Pink Pantheress. Mit ihr hat Sarah Larsen ja den Banger Stateside gemacht. Ist ja auch ultra viral gegangen. Und diese Erfolgskollabo haben Sarah Larsen und Pink Pantheress jetzt wiederholt und haben zusammen den Song Midnight Song neu aufgenommen und eine neue Version draus gemacht. Und die gibt's jetzt. Und nach 2 Songs checken wir das neue Remix-Album von Sarah Larsen genauer ab. Und da wird sie erzählen, wie die Features mit Shakira und Robin entstanden sind und was sie

0: von Charlie XCX gibt's dieses Jahr Eurosommer mit Sarah Larsson. Wir legen den dunklen Messy Brad Style à la Charlie XCX ab und lieben diesen Sommer. So knallige, bunte Farben. Alles ist mit Strasssteinen besetzt, also bedazzled. Und wir tragen so Low-Waist Jeans mit so Gürteln, die so voll mit Anhängern so besetzt sind. So sieht nämlich Eurosommer bei Sarah Larsson aus.
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0: Und wie auch Charlie XCX hat Sarah Larsson nämlich ein Remix-Album nachgeliefert mit komplett neuen Versionen und mit neuen Features. Und die sind alle female only. Und für ihre Eurosommer-Hymne hat sich Shakira selbst gemacht.

0: Zero Summer. Klingt schön, Summer Vibe. Und Sarah Larsen hat im Interview mit Apple Music nämlich erzählt, dass Shakira den Song davor schon sehr gefeiert hat.
1: Shakira would love to be on it. I was like, wait a minute. Like, what are you talking about? She sent me like 5-minute voice notes every day. Mm-hmm. She is just so collaborative and amazing. So kind, so nice.
0: Also Shakira hat ihr 5 Minuten Sprachnachrichten für die Kollabo geschickt. Sie haben also richtig gut zusammen gevibed. Und noch eine Legende hat Sarah Larsen jetzt für ein Feature auf ihrem Remix-Album bekommen. Nämlich einfach Robin.

0: Yes, yes. Einer der besten Songs überhaupt, meine Meinung. Und für Sarah Larsson ist die Musik von Robin auch einfach Soundtrack von ihrer Teenie-Zeit.
1: I just think back to the times where, you know, on the way to school, listening to Robin, it's such a big part of my life. It's the soundtrack to my teenage years. And she also is like Swedish legend.
0: Mm-hmm. Robin kommt nämlich wie Sarah Larsson aus Schweden und da ist sie einfach eine Legende. Deswegen ist es überkrass für sie, einen Song jetzt mit ihr zu haben. Und diese Kollabo gibt es jetzt aus dem Remix-Album von Midnight Sun. Girls Trip, so heißt die neue Version. Und ich war letzte Woche auch auf dem Girls Trip, sogar auch in der Hometown von Sarah Larsson in Stockholm. Und da habe ich gelernt, was Puss Puss im Schwedischen bedeutet, nämlich sowas wie Kuss Kuss. Und steht für so ein süßes Bye-Bye. Und mit diesem Song Puss Puss rappen Sarah Larsson und Robin als letzten Song den Girls Trip ab. Jetzt hier bei Das Ding Play.

0: Das beste produzierte Album dieses Jahr kommt von Rin. Baby, bist du wach, wach, wach? Kannst du noch mal sagen, wie sehr? Und das hört sich auch schon richtig krass an. Das ist sein neuester Song mit Reezy, kriegt er jetzt bei Dusting Play. Und nach ganzen 5 Jahren wird Rin dieses Jahr ein neues Album droppen. Nostalgia wird's heißen. Und er ist ganz schön überzeugt von seiner neuen Platte.
1: Ich kann schon stolz sagen, ich kann mir nicht vorstellen, dass es ein besser produzierteres Album in Deutschland dieses Jahr geben wird. Mhm. Die Person, die ich auf diesem Level von Alexis und mir sehe, die kenne ich. Die kennen wir so. Und ich wüsste keiner, dass die so dezidiert an einem Projekt arbeiten, so wie wir jetzt zusammen an einem Projekt gearbeitet haben, so wirklich an eine ganze Welt zusammen erschaffen haben. So.
0: Ja, mit seinem Produzent Alexis Troy hat Rin im Studio alles an Musikskills rausgehauen, die sie haben. Das hat er im Interview mit Apple Music erzählt. Und um noch besser zu werden, hat Rin in den letzten Jahren Gesangs- und Klavierunterricht gehabt und hat Mixingkurse belegt von einem Ingenieur, der einer seiner Lieblingsalben gemischt hat, nämlich Blond von Frank Ocean. Er hat sich also richtig weitergebildet und die Zeit genutzt. Und jetzt ist er sich sicher, er wird das best produzierte Album dieses Jahr haben. Wir werden es dann auschecken, Rin, wenn hier sein neues Album fertig ist, Nostalgia. Sein neuester Song ist jedenfalls schon mal sehr vielversprechend. Die Beats, die ballern richtig, klingt richtig fett. Und den gibt's jetzt hier von Rin und Reezy, wach bei Dusting Play.

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1: Absoluter Banger von Fred Again und The Blessed Madonna Maria, We've Lost Dancing. Jetzt haben wir es gleich 19 Uhr. Ihr seid bei Das Ding Play und wir schauen auf die Straßen A5 Basel Richtung Karlsruhe zwischen Erfringenkirchen und Dreieck-Neuenburg. 2 Kilometer Stau und 10 Minuten plus. A8 Stuttgart Richtung Karlsruhe zwischen Heimsheim und Pforzheim-Ost. 4 Kilometer Stop and Go. A8 Karlsruhe Richtung Stuttgart zwischen Leonberg-Ost und Stuttgart-Möhringen. 3 Kilometer Stau. A81 Singen Richtung Stuttgart zwischen Empfingen und Rottenburg. Baustelle 3 Kilometer Stau. Und eine Viertelstunde müsst ihr mehr einrechnen und noch die A81. Stuttgart Richtung Singen zwischen Rottenburg und Horb, Baustelle 5 Kilometer Stau und eine halbe Stunde braucht er dort aktuell länger. Euch allen unterwegs eine gute Fahrt und kommt gut ans

Hier kriegt ihr immer die besten, neuesten Songs. Und der beste Song, der jetzt neu rausgekommen ist, ist für mich ganz klar die neue Solonummer von Paul. Gib mir mehr du. Ja. Paul von 01099 startet solo durch und dafür hat er sich richtig sicke Beats ausgesucht. Lieb ich sehr. Und diese Nummer, die gönnen wir uns gleich hier bei Das Ding Play. Und dann gibt's auch noch was Neues von Bella K. Kennen wir ja von diesem crazy Erfolgssong.

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Und damit war sie auch in UK auf der 1 im Streaming. Und was ihr neuer Song so kann, das checken wir nach 3 Songs bei der Sing Play. Ich bin Kirsten, hi und hab einen guten Mittwochabend. Jetzt mit dem neuen Teil von Bless, Terms and Conditions.

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1: Sabrina Carpenter schließt die Tür von ihrer Haustour. Gib mir mehr Du, wollen die Fans von 01099.
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1: 01099 sind Gustav, Zachi und Paul. Und von Paul wollen wir mehr. Gib mir mehr Du.

Der neue Song von Bella Kay ist jetzt euer Zeichen, dass ihr eurem Crush eure Liebe gesteht. Ja, ich weiß, nichts fühlt sich schwieriger an. Aber ey, manchmal muss man sich einfach denken, egal, ich sag's jetzt, wir haben doch eh nur dieses eine Leben. Das habe ich mir wirklich schon oft in der Vergangenheit gedacht. Und dann habe ich so ein paar Dinge durchgezogen, vor denen ich Angst hatte. Aber dann war ich stolz, dass ich es gemacht habe. Und die Sängerin Bella Kay, die hat sich auch überwunden und hat ihrem Crush gesagt, dass sie ihn mag. Ah. Und dann hat sie auch noch darüber in ihrem neuen Song gesungen. Also quasi doppelt mutig, weil nicht nur ihrem Schwarm hier die Gefühle gestehen, sondern auch noch gleich mit der ganzen Welt teilen. Meint man ja eigentlich auch gar nicht, dass sie eigentlich schüchtern ist. Das hat sie nämlich in ihrem neuen Song gesungen. Das ist der Song, hier hat sie über ihren Crush gesungen. Mit dem ist sie auch eigentlich befreundet, aber sie machen einen Deal. Sie machen einen Deal, der lautet, der geht nämlich so, wenn ich dir meine Liebe gestehe, musst du mir versprechen, dass ich es jederzeit wieder zurücknehmen darf. Versprochen? Promise? Fragezeichen. So heißt nämlich auch ihr Song, Promise. Wenn sich also ihre Gefühle nochmal ändern sollten, ist also quasi alles wie vorher. Es kann also nichts passieren. Deswegen macht's doch einfach genauso. Es ist jetzt euer Sign, eurem Crush zu sagen, dass ihr auf ihn oder auf sie steht. Das sagt nicht nur ich, sondern auch Bella Kay. Persönlich auch noch auf Insta hat es geschrieben. Jetzt noch Mut sammeln bei ihrem neuen Song Promise bei Dustin Play. Und ihr schafft das. Los, wir haben doch nur dieses eine Leben.

und Topic bei Dustin Play. Und jetzt Dark Place von Venby. Und kurz vor 7:30 macht's euch gemütlich an diesem Mittwochabend.

Halb acht haben wir es bei Dusting Play. Wir schauen auf die Straßen. A5 Basel Richtung Karlsruhe zwischen Erfringen, Kirchen und Dreieck-Neuenburg. 2 Kilometer Stau und 10 Minuten braucht er länger. A81 Singen Richtung Stuttgart zwischen Empfingen und Rottenburg. Da ist eine Baustelle. 2 Kilometer Stau deswegen und eine Viertelstunde braucht er länger. A81 Stuttgart Richtung Singen zwischen Rottenburg und Horb. Baustelle 4 Kilometer Stau und 20 Minuten plus. Und A5 Basel Richtung Karlsruhe zwischen Aachen und Raststätte-Bühl Ost. Fahrbahnerneuerung und die beiden rechten Spuren sind gesperrt. Es ist nur eine Spur frei bis Freitag, Mittwoch und Donnerstag zwischen 20 Uhr und Mitternacht. Und noch ganz aktuell reingekommen gerade, Vorsicht auf der A8 München Richtung Stuttgart zwischen Mühlhausen und Eichelberg. Eine ungesicherte Unfallstelle euch allen unterwegs. Eine gute Fahrt und kommt gut an.

0: Jetzt zu dem Newcomer Siovo. Das ist er mit seinem Song Baby Boy und den Song hat er auf seiner Tour gespielt und das Bühnenbild bestand nur aus ihm und so einem Sprungkasten, den man so aus dem Sportunterricht kennt von der Schule. Und er hatte aber mit einem Selbstbewusstsein und einer Bühnenpräsenz und Bühnenshow auf diesem Sprungkasten performt. Ist einfach crazy, habt da Videos auf meiner For You gesehen. Woher hat Siovo eigentlich diese krasse Bühnenaura?
1: Ich sage mal, ich bin ein bisschen auf der Bühne aufgewachsen. Ich habe ja früher super viel Theater und Musical gemacht und für mich waren diese Bühnenmomente, die ich hatte oder die Momente, in denen ich kreativ sein konnte, die Momente, in denen ich dem allem irgendwie entkommen konnte.
0: Okay, es ist also die Musical-Erfahrung, das hat er bei Songpoeten erzählt und das erklärt auch, warum er live auch so gut singen kann. Boah, seine Stimme klingt live so gut. Baby Boy, dein Baby Boy. Oh, dieser Drop, der hittet anders. In diesem Song, da ist einfach so eine Power und gleichzeitig ganz viel Verletzlichkeit drin. Oh, und diese Nummer, die gibt's jetzt hier von Siovo. Spannender Newcomer und habt ihr jetzt auf dem Schirm mit seinem neuen Song.

0: Babyboy bei Das Ding Play am Mittwochabend.
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Hier bei Dustin Clay supporten wir nämlich Ella Bo seit ihrem ersten Song Baby Doll und haben auch die nächsten Songs von ihr sehr gefeiert, wie Your Girlfriend. Sie macht aber auch einfach nur Banger. Deswegen ist sie auch quasi Stammgast hier in der Show bei Dustin Play. Und die OGs hier haben Ella Bosch natürlich schon über einem Jahr auf dem Schirm. Auch Artemis ist jetzt Fan und feiert sie. Weil er hat Ella Bo als Support-Act mit auf Tour genommen. Und die beiden, die haben ja auch so einen ähnlichen, düsteren Vibe in ihren Songs, wie jetzt hier in ihrem neuesten Song Bloody Mary, hier bei Dustin Clay.

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1: Hey, hier ist Nora. Ich habe schon oft gehört, dass Meditation gut gegen Überforderung und Stress sein soll. Und weil ich ziemlich häufig überfordert und gestresst bin, dachte ich schon öfter, ich probiere es einfach mal aus. Am Anfang hat das so gar nicht geklappt. Ich konnte einfach nie richtig abschalten. Ständig war mein Kopf irgendwo ganz anders. Aber dann habe ich an einer buddhistischen Zen-Meditation teilgenommen. Da habe ich es zum ersten Mal geschafft, meinen Kopf frei zu kriegen und mich nur auf meine Atmung zu konzentrieren. Das tat so gut. Es war wie schlafen, ohne wirklich zu schlafen. Einfach komplette Leere im Kopf, die maximale Entspannung. Ich bin wirklich zur Ruhe gekommen. Für mich war die Meditation darüber hinaus auch ein spannender Ausflug in eine andere Religion. Mir hat da dann aber auch jemand erzählt, dass es Meditation auch im Christentum gibt, wusste ich gar nicht, sogar schon seit dem Mittelalter. Da geht es auch darum, zu atmen, die innere Ruhe zu finden und mit Gott in Verbindung zu sein. Vielleicht probiere ich das mal als nächstes aus. Aber ganz egal, welche religiöse Richtung, die Meditation hat mir wirklich gut getan. Seit ich das öfters mache, bin ich viel weniger überfordert.
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20 Uhr haben wir es. Ihr seid bei Dustin Play. Wir schauen auf die Straßen. A8 München Richtung Stuttgart. Zwischen Mühlhausen und Eichelberg Unfallaufnahme. Die linke und die mittlere Spur sind gesperrt. 1 Kilometer Stau. A81 Stuttgart Richtung Singen. Zwischen Rottenburg und Horb. Baustelle 2 Kilometer Stau. Und eine Viertelstunde braucht er dort länger. Die B4 Erfurt Richtung Chemnitz ist zwischen Glauchau Ost und Hohenstein-Ernsttal wegen Fahrbahnausbesserung bis 5 Uhr morgens früh gesperrt. Umleitungsempfehlung über die U51. Die A71 Erfurt Richtung Suhl ist zwischen Gräfenroder und Oberhof wegen Tunnelwartungsarbeitungen bis 6 Uhr früh gesperrt. Und noch die A9 Nürnberg Richtung Halle. Leipzig ist zwischen Naumburg und Weißenfels nach einem Unfall mit mehreren Fahrzeugen gesperrt. Polizei und Rettungswagen sind vor Ort. Wer sich auskennt, sollte das Gebiet meiden. A5 Basel Richtung Karlsruhe zwischen Aachen und Raststätte Bühl Ost. Fahrbahnerneuerung, die beiden rechten Spuren sind gesperrt. Es ist nur eine Spur frei bis Freitag, Mittwoch und Donnerstag zwischen 20 Uhr und Mitternacht und noch ganz aktuell reingekommen. A45 Aschaffenburg Richtung Gießen. Am Gambacher Kreuz ist die Überleitung zur A5 Richtung Kassel wegen Bergungsarbeiten vorübergehend gesperrt. Euch allen unterwegs eine gute Fahrt und kommt gut an. Mit Kirsten, hi, und jetzt starten wir in eine feine, handgefertigte Playlist, ganz ohne Gelaber. Einfach nur Musik. Und wir gehen rein mit dem neuen Teil von With the MC, Wait for You bei Dustin Play. Und wir hören uns morgen wieder ab 18 Uhr mit ganz viel neuer Musik. Fühlt euch gedrückt.

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6: Mit Mick und Felix. Aber
5: hallo.
6: Ich bin gar nicht Felix, sondern.
5: Ja, das stimmt. Ich bin Felix und du bist Mick.
6: Richtig.
5: Sehr schön. Herzlich willkommen zu diesem Blue Moon am 6.5.26.
6: Yay! Wir haben heute für euch ein wunderbares Thema mitgebracht.
5: Oh, ja.
6: Und zwar eins, das runtergeht wie Öl. Und zwar wollen wir heute mit euch über eure Lieblings-Comfy-Art-Pieces reden. Das klingt jetzt hochgestochen, aber was meinen wir damit, Felix?
5: Na, eure liebsten Serien, Musik, Podcasts, Bücher, Besuche im Museum, Comics, alles, was mit Kunst zu tun hat,
6: yes.
5: Und euch ein wohliges Gefühl in der Magen geben gibt. Das möchten wir von euch wissen und am Ende der Sendung einmal auch eine Liste haben von allem, was so gesagt wurde und aber auch natürlich, was qualifiziert bzw. disqualifiziert etwas von Komfortader. Also wir wollen auch wissen, was macht das Ganze aus, was arbeitet es, aber wir wollen natürlich auch ganz, ganz viele Tipps für alle Menschen dort draußen haben und für uns.
6: Yeah.
5: Ja, ey, es ist eine harte Zeit gerade im Leben, aber also uns geht es ja weitestgehend doch ganz gut. Aber trotz alledem ist es anstrengend und dann helfen einfach Sachen, die sich gut anfühlen.
6: So nämlich.
5: So, da fangen wir doch um uns aufzuwärmen innerhalb dieser Sendung von Blue Moon. Ihr könnt übrigens anrufen unter der 0331 7097 110 oder bei fritz_live in den TikTok-Chat gehen. Da seht ihr uns, da hört ihr uns und dort könnt ihr auch im Chat schreiben, wenn ihr es nicht so mit anrufen habt. Um uns aufzuwärmen, können wir ja ein bisschen teilen. Was wäre denn bei dir, Mick, etwas, wo du sagst, oh, das gibt mir viel Komfort.
6: Okay, welche Kategorie fangen wir an? Serie. Serie finde ich ist am easiesten zugänglich, oder? Und ich mache jetzt mal den Big Elephant in the Room, den wahrscheinlich viele gerade im Hinterkopf haben, und zwar Gilmore Girls.
5: Oha.
6: Gilmore Girls.

0: Es ist so gefühlt nur gemacht, um Comfort zu bringen. So das Dramatischste, was es gibt, ist in diesem kleinen Stadtleben, wer hat gerade mit wem angebändelt, schafft sie es pünktlich zum Treffen mit ihren Großeltern oder nicht? Wird sie die Schulden, die sie an dieser teuren Privatschule hat, bezahlen können? Nein, das ist nicht meine Frage. Natürlich wird sie sie bezahlen können, aber wer wird sie bezahlen? Die Großeltern oder ihr abwesender Vater? So spannend, aber selbst nach dem 100-milliardesten Rewatch gibt es mir immer Comfort irgendwie.
1: Geil. Ja, das ist vor allem witzig, dass es Gilmore Girls ist. Ja, eine Sendung der frühen 2000er, aber immer noch Kult-Hit auf jeden Fall.
0: Total. Also auch generationsübergreifend, weil jetzt dadurch, dass es auf Netflix kam, ja auch nochmal so eine ganz neue Generation dazugekommen ist an Fans. Und es ja dann auch nochmal dieses Jahre später Sequel-Ding One Year in a Life gab, was dann so semi-gut war, aber wie die meisten Reboots eigentlich, die basiert auf Nostalgie irgendwie nochmal probieren, alte Sachen aufzuwärmen. Ja.
1: Ich glaube, dazu habe ich auch eine Frage notiert, die können wir auf jeden Fall später noch reinschmeißen. Eben was, also muss Comfort-Art immer alt sein, aber das können wir später auch mit Leuten klären, weil, ey, die Leitungen, sie glühen heute. Platzen. Es ist jetzt schon alles voll. Ich würde sagen, wir gehen gleich direkt mal rein mit jemandem. Aber wenn ihr auch in die glühenden Leitungen rein wollt, entweder in den Chat oder aber jetzt hier direkt, um mit uns zu sprechen, dann könnt ihr das unter der 0331797110 oder bei fritz_live. Ihr seid beim Blue Moon und es geht heute um Komfortkunst. Und ich würde sagen, ich schmeiße mal Roxana heute rein.
2: Hi.
1: Hallöchen. Hi. Einen wunderschönen guten Abend.
2: Danke, gleichfalls.
1: Hi. Was bereitet dir besonders viel Komfort an Kunst?
2: Also, von den Serien her, ich liebe Animes über alles. Ja, die machen mich immer so richtig schön wohlig und man kann sich dabei sehr gut entspannen. Es gibt wirklich was für jeden.
0: Das stimmt.
2: Also, ja.
1: Ja.
2: Und von den Büchern her, ich lese generell ziemlich, ziemlich gerne Bücher, aber... am meisten mag ich die Percy Jackson-Serie.
0: Ah.
2: Oder Reihe. Ja.
0: Aber ist die gut? Weil ich bin die ganze Zeit schon immer so voll into, was die Serie angeht. Aber sind die Bücher noch gut? Weil ein Kumpel von mir ist auch hyper Fan davon, aber hat die auch gelesen, als er selber Kind war. Und jetzt frage ich mich, ist man irgendwann zu alt, da quer einzusteigen? Oder glaubst du? Nee?
2: Nein. Nein. Tatsächlich, ich bin nicht mal so ein großer Fan von der Serie. Aber die Bücher sind unfassbar gut. Die sind besser als die Serie auf jeden Fall. Also wenn man die Serie mag, mag man das Buch auch. Und der Schreibstil ist eigentlich für jedes Alter geeignet. Also man kann das immer lesen.
0: Nice.
1: Nice. Was findest du besonders komforthaft an Percy Jackson? Also was gibt dir so, gibt dir das irgendwie, was gibt dir das ein wohliges Gefühl oder gibt dir das ein Gefühl von nach Hause kommen oder von Ruhe oder von Aufregung? Also was macht das für dich zu einem Komfortgefühl?
2: Ich glaube, es liegt einfach in dieses, in eine andere Welt eintauchen und auch, weil es sich ja sehr viel mit griechischer Mythologie beschäftigt und mich das auch einfach, so ein neues Lernen finde ich auch ganz schön toll und es gibt schon so ein schönes Gefühl, wenn man da einfach was Neues lernt, aber gleichzeitig auch immer so über diese kleinen Sachen schmunzelt, die da drin sind.
0: Und ist es bei dir so, dass du die alten Bücher immer wieder liest oder liest du auch jetzt die ganzen neuen Bücher? Weil es hat ja irgendwie zig Ableger und geht da noch weiter und Spin-off und so weiter. Weil das stelle ich mir auch cool vor, wenn man so Charaktere hat, mit denen man so groß geworden ist, aber die halt, dann wie gesagt, neue Abenteuer erleben oder halt Side-Characters so neue Stränge aufmachen.
2: Ich habe alle Bücher gelesen.
0: Natürlich hast du das.
2: Ja, auch die neuen lese ich und bald kommt ja auch ein neuer Band raus. Den werde ich mir auch kaufen, auf jeden Fall. Und es ist eigentlich ziemlich cool, so die Personen bleiben authentisch auf jeden Fall. Und ich glaube, das macht schon ziemlich Spaß, egal ob man die alte oder die neue mag. Und genau wegen diesen vielen Zeitgeschichten, wie du gesagt hast, kann man so auch ein bisschen aussuchen, was halt einfach einem mehr gefällt.
0: Ja. Und wie alt sind die jetzt gerade? Weil ich glaube, angefangen hat es doch, als sie so 12, 13 waren, oder?
2: Ja. Also, fangen wir mit den Hauptcharakteren an. Die meisten sind 16, 17. Mhm. Einer ist tot.
0: Oh, okay.
1: Wow.
0: That escalated quickly.
1: Wow.
0: Und auch nicht quickly, innerhalb von hunderten von Büchern.
2: Ja. Ja. Aber doch, die meisten sind so 16, 17 Jahre alt. Aber auch für ältere Leute ist es wirklich kein Problem, weil...
0: Ich frag mich, glaubst du, sie machen das so lange, oder er schreibt das so lange weiter, bis die auch so Young Adult sind, so mit 18 bis 22 und so, weil im Endeffekt kannst du die Geschichte ja ewig weitererzählen.
2: Ja, ich könnte mir das schon vorstellen. Kommt drauf an, wie es jetzt weitergeht. Weil so Percy, der ist halt gerade so in der Uni und wenn man halt nur das Unileben beschreibt, ist es auch langweilig, aber wenn es eine neue geile so Abenteuer kommt, dann kann ich es mir schon vorstellen.
1: Verstehe.
2: Ja.
1: Darf ich noch einen Sprung zurück machen, weil du meinst am Anfang auch, dass Anime dir so ein Komfortgefühl gibt. Ja. Hast du da auch noch ein Beispiel für uns?
2: Mhm. Kennt ihr Demon Slayer?
1: Ja. Na sicher.
2: Ja.
1: Was ist es da?
2: Ich glaube auch, einfach die Action. Also ich bin schon bei Animes schon ziemlich wählerisch, weil ich mag zum Beispiel gar keine Romance-Animes, die sind mir so, nee. Aber die Action einfach, ich weiß nicht, das klingt zwar ein bisschen widersprüchlich, aber die Action entspannt mich ziemlich arg.
0: Ja, ich wollte gerade sagen, weil Demon Slayer somit ist ja schon auch sehr gory, sehr blutig und so, und du sagst, das ist mein Comfort-Watch.
1: Hey!
2: Ja! Nee, das ist es. Es ist einfach so. Ich kann es nicht richtig beschreiben, aber die Action entspannt mich hier.
0: Aber ich finde tatsächlich, Demon Slayer ist ein richtig gutes Beispiel für so was, was so instant auch so ein Comfort-Gefühl, so ein Nostalgiegefühl mit aufmacht, ne? Weil es ja auch viel immer um Zeitsprünge geht, wie sind die Dämonen zu dem geworden, was sie sind, viel um Regret, viel um auch so Melancholie, würde ich sagen. Ja. Und ich würde sagen, Melancholie ist auch so ein Gefühl, was ziemlich dicht so bei Nostalgie liegt.
1: Ja.
0: Eigentlich gegenübergesetzt zu Comfort, aber irgendwie auch nicht, oder? Also manchmal sühlt man sich auch so ganz gern in so Melancholie irgendwie.
1: Ja.
2: Ja, auf jeden Fall. Also vielleicht auch einfach, es ist einfach schön, sich so an alte Zeiten zu erinnern, die man vielleicht gar nicht erlebt hat, aber...
1: Da schmeiße ich doch glatt mal für uns alle eine Skala von 1 bis 10 Frage rein, wenn du Bock hast, Roxana. Und natürlich ihr alle, die im Chat gerade zuschauen und schon fleißig schreiben. Ich würde Skala von 1 bis 10, 1 ist gar nicht, 10 volle Zustimmung. Also wie sehr darf Komfort, Kunst neu sein oder muss es aus deiner Vergangenheit kommen? In dem Fall 10 zu 100% aus der Vergangenheit, es kann nichts Neues sein. 1 ist, es kann auch was, also kann voll was auch in der Zukunft sein oder in der Jetztzeit. Auch jetzt kann mir etwas Komfort geben.
2: Boah, das ist, es kommt immer drauf an eigentlich.
1: Oh wow, weil da haben viele Einser, die sagen alle in der Jetztzeit. Wow.
2: Also es kommt drauf an, weil es gibt natürlich ziemlich coole Sachen, die auch in der Vergangenheit spielen, aber Neuzeit ist jetzt auch nicht immer schlecht. Also das kann ich leider nicht beantworten, es tut mir leid.
1: Ach, einfach aus dem Gefühl, aus dem Bauch heraus. Schieß einfach, was würdest du sagen? Da gibt es ja auch kein richtig oder falsch.
0: 1 ist neu, 10 ist ganz alt. Okay, du sagst 5 in der Mitte. Also ein guter Mix aus beiden.
1: Ja.
2: Genau, ja.
0: Felix, was sagst du?
1: Boah, ich würde sagen, weil ich bin schon ein nostalgischer Mensch. Und die Millennials sind ja auch sehr bekannt dafür, sehr nostalgisch zu sein. Deswegen würde ich sagen, bei mir ist viel Komfort, auch was ich bereits kenne. Deswegen würde ich eine gute 8 sagen.
0: Ich glaube, ich würde 6 oder 7 sagen. Weil ich würde sagen, ich habe schon viele neuere Sachen auch, die ich, die nicht so alt sind. Ich würde sagen, fast eher eine 6 tatsächlich. Weil ich glaube, der Anteil von neuen Sachen, die mir Comfort geben, ist relativ hoch.
1: Ja, ich verstehe es auch, weil so Neues, also ne, Aktuelles macht auch schon Bock. Also das habe ich bei Hörbüchern ganz krass.
0: Und ich finde, irgendwann gibt es auch diesen Bubble-Burst-Moment, wo so Sachen, die dir früher viel Komfort gegeben haben, irgendwann unangenehm werden, wenn du so die mit erwachsenen Augen anguckst irgendwie, weißt du?
1: Ja.
0: Und viele von diesen Sachen irgendwie sind so bei mir rausgerutscht. Also ja.
1: Fair.
2: Klar, natürlich, ja. Der Geschmack verändert sich ja auch.
0: Voll.
1: Ja, total. Ey, Roxana, danke schön für diese ersten tollen Tipps für Komfort.

0: 70 97 110.
1: Danke.
0: Gerne. Oder bei fritz_live, da könnt ihr auch in den Chat reinschreiben. Ey, da die Leitungen so voll sind, ja, ich gehe einfach direkt rein. Also, ach, das freut mich, das ist so schön. Ich würde sagen, ich schmeiße mal Sascha aus der Schweiz rein. Der war nämlich der Erste, der heute hier angerufen hat. Ah! Falsch gedrückt. So, jetzt.
1: Hi Sascha.
2: Hey.
0: Hallo.
2: Wie geht's?
0: Wunderbar.
1: Sehr schön. Und dir?
2: Das freut mich. Auch, danke. Ich habe vor einer Woche Geburtstag.
0: Ah. Na, herzlichen Glückwunsch nachträglich.
1: Yes. Und hat's dich dazu gebracht, in Erinnerung zu schwelgen und dich mit einem comfy Rewatch von irgendwas zu beschäftigen?
2: Ja, das auf jeden Fall.
1: Und zwar, was ist es bei dir? Ist es was zum Gucken, zum Lesen, zum Spielen, zum Konsumieren?
2: Beides.
1: Hau mal raus.
2: Also auf jeden Fall zum Lesen und zum Hören, im Podcast auf jeden Fall, die Tim und Struppi Comics. Ich weiß nicht, ob ihr den noch kennt.
0: Ja, sicher. Yes.
2: Die gibt es mittlerweile auch als Hörbuch auf Spotify. Aha. Ich liebe diese Dinger. Und auf jeden Fall Blues und Comfy Music.
0: Das ist lustig, weil Blues hat ja, wenn wir es eben mit dem Thema hatten, hat ja auch, also was sehr Melancholisches auf jeden Fall in sich, was ja auch in dieses, was wir eben sagen, ins Nostalgische umschwelgt, gerade weil es jetzt auch so eine alte Musik verhältnismäßig wieder ist, das ist schon witzig. Was macht das bei dir besonders aus?
2: Der Text, der Beat, die Musik, ich lieb's.
1: Wie bist du zu der Musik gekommen? Also hast du irgendeine erste Erinnerung, wo du sagst, boah, da habe ich gemerkt, das hat was mit mir gemacht?
2: Hey, eigentlich nicht. Ich habe ein altes Genre, das auf einem alten Musiker gehört. Mhm. Und wie Spotify halt so ist, wenn man kein Spotify Premium hat, die empfehlen dir immer wieder Songs. Und seit der Blues and Country, ja.
0: Und was macht das mit dir, wenn du diese Art von Musik hörst? Weil, also Blues und Country haben ja beides sehr weltliche, direkte Texte irgendwie. Das ist ja so direkte Gefühlswelt, direkte Szenarien.
2: Was das mit mir macht?
0: Ja, was macht das, wenn du die Musik hörst?
2: Also ich drehe immer das Radio auf und dann fange ich an zu singen, vielleicht auch an zu tanzen.
1: Nice.
2: Ja. Also es gibt ein Lied, das ich über alles feiere. Leider ist der Musiker Anfang des Jahrtausends verstorben. One Bourbon, One Scotch, One Beer.
1: Bei dem Titel auch so.
0: Geil.
1: Ah, schön. Das geht runter wie Öl.
0: Also würdest du sagen, Entschuldigung, sag du es.
2: Alles gut. Also auf jeden Fall Tim und Struppi. Kennt ihr noch das Comic Der Fall Bienlein? Da wo Professor Bienlein entführt wird, weil er eine Erfindung gemacht hat, die Borduren wollten. Und Tim und Haddock reisen dann hinterher, weil sie ihn retten wollen und alles. Und nee.
1: Kenn ich nicht.
2: auf jeden Fall super anzuhören. Also hört da gerne mal rein, weil ich habe jetzt auch was Neues angefangen. Und ich muss es tun, weil, es geht um Kostas. Was soll ich tun?
0: Oh, wir haben dich ganz schlecht verstanden gerade.
2: Jetzt besser?
1: Ja.
2: Perfekt. Also auf jeden Fall, es geht um Kostas. Also da konnte ich nicht anders, als das mal anzuhören.
0: Aha. Es geht um Kostas.
1: Und zwar?
2: Yeah. Sein neuer Podcast.
0: Ah.
1: Ja, es ist auch mein neuer Lieblingspodcast, muss ich sagen.
2: Ja.
1: Wie findest du ihn bisher? Das ist Freundschaft ohne Plus.
2: Sagen wir so, der Titel beschreibt im Moment mein Leben.
0: I see.
2: Heißt, ich habe einen Kumpel, den ich seit der Primarschule kenne, also seit, erst seit dritten, vierten, fünften, sechsten Klasse, sowas.
0: Ja.
2: Und mittlerweile hat sich herausgestellt, dass wir beide halt auf dasselbe stehen. Ja. Ihr versteht, was ich meine.
0: Aha.
2: Und es passiert halt ab und zu etwas, aber bei mir ist es genau umgekehrt. Freundschaft mit Plus,

0: aber das andere, vor allem das Bild, das finde ich wirklich witzig.
1: Mm. Aber da, ich muss aber noch mal kurz zum Thema auch kommen, wenn du sagst, ey, was gibt dir denn an Kostas und Nikos neuem Podcast, was gibt dir da so Komfort? Wir wollen ja auch der Frage so ein bisschen näher kommen, was qualifiziert etwas als Komfortkunst? Also, was macht das aus?
0: Sag's mal so, die Erinnerung, wenn man an sich selbst denkt, das eigene Leben und wenn man da einfach zuhört, weil ich finde es lustig und auf der anderen Seite auch sehr interessant, genau.
1: Mhm.
0: Weil es gibt ja Leute, die haben ja Freundschaft mit Plus. Mhm. Aber es gibt andere Leute, die dann eher weniger sagen, hey, ich brauche keine Freundschaft mit Plus, sondern einfach einen ganz schönen Abend, vielleicht ein, zwei Bierchen oder sowas und einfach mal so einen All-Nighter machen, sitzt man irgendwo zusammen und dann schnurrt man über Gott und die Welt. Dann redet man über Gott und die Welt. Genau.
1: Verstehe.
0: Und das finde ich halt an Kostas und wie war der andere sein Name?
1: Nico.
2: Nico.
0: Wirklich am besten, weil ich habe vor einiger Zeit meinen besten Freund verloren.
1: Oh.
0: Und
1: das tut mir leid.
0: Er ist nicht tot, wir haben einfach die Freundschaft gekündigt. Also er hat die Freundschaft
1: gekündigt. Das tut mir auch leid.
0: Nach 14 Jahren. Ich weiß nicht, ist es die Verbindung zwischen besten Freunden oder halt einfach die, wie soll ich sagen, die Kommunikation zwischen besten Freunden, weil mit Blicken, mit Ausdrücken und mit, keine Ahnung, mit irgendeinem Thema sich selbst zum Lachen bringen kann.
1: Mhm.
2: Ich glaube auch, dass das gut Comfort gibt, dass man so das Gefühl hat, man ist so direkt mit im Wohnzimmer.
1: Ja.
2: So, weißt du, also gerade was du auch sagst, so diese, dass man so diese Nähe spürt so zwischen zwei Leuten irgendwie und auch so deren Humor checkt und auch das Gefühl hat, aber man wird da reingelassen. Das ist nichts irgendwie, was so nur die beiden haben irgendwie und man steht so daneben, sondern man wird so Teil davon und hat das Gefühl so, okay, man ist die dritte Person in dieser Freundschaftsgruppe. Irgendwie.
1: Genau, aber man ist so der stille oder die stille Person, die einfach nur gerne zuhört.
2: Voll.
0: Genau, also es gibt es ja auch manchmal so, dass ihr jetzt in der Freundesgruppe seid und so, da reden zwei. Ihr wartet eigentlich auf den Moment, wo ihr dann auch mal etwas sagen wollt.
1: Ja.
0: Wie jetzt hier, die Leitungen stehen voll.
1: Ja.
0: Und jetzt reden wir halt rein und die anderen denken sich so, ach, was geht jetzt hier, was soll ich sagen?
1: Genau. Und die kriegen auch noch ihre Chance, keine Sorge.
0: Genau. Und dann, dann denke ich mir halt, bist du stiller beobachtet, dann ist ein Tee oder sowas und dann stehst du halt daneben und lässt dich halt auch kaputt über die Themen, die die anderen erzählen, ja.
1: Das stimmt, ja.
2: Ich finde auch, Humor ist auch einfach so eine Sache, die so ansteckend ist. Weißt du?
1: Ich
2: finde, Lachen gibt ja auch Komfort. Also,
1: das stimmt.
2: Von daher glaube ich, dass es ist bei Gilmore Girls bei mir, also ich glaube, viele Sachen haben immer so auch vielleicht eine Comedy-Komponente mit drin irgendwie oder so eine Leichtigkeitskomponente.
1: Ja, total.
0: Genau, also auch zum Beispiel Flachwitze, die sind, auch wenn sie flach sind, wirklich gut. Also ich hau jetzt mal einfach einen raus, ich möchte die Zeit nicht überziehen, weil ich... Warum ist Jesus nach dem dritten Tag wieder auferstanden?
2: Tell me why.
1: Weil jetzt Berghain wieder aufgemacht hat, keine Ahnung.
0: Weil du nach dem dritten Tag ein Arbeitszeugnis auf der Arbeit brauchst.
1: Oh nein! Hilfe! Ja, der alte Zimmermann, der braucht auch einen gelben Zettel oder so. Keine Ahnung, ich war immer freischaffend. Ich weiß nicht, wie das ist.
0: Und weil ihr es vorhin gerade von der Skala gehabt habt,
1: ich
0: auf jeden Fall mehr die 6 sagen, weil ich bin halt schon mehr in der alten Welt.
1: Ja.
0: Aber wenn irgendjemand sagt, hey komm, du musst das mal probieren und das mal probieren, dann sage ich, hey Leute, wenn ich dazu komme, lieben gerne.
1: Verstehe.
2: Aber hast du es auch, dass so ich habe so das Gefühl, dass je älter ich werde, desto weniger bereit bin ich, so neue Sachen anzufangen und guck lieber Sachen, die ich schon kenne, weil, also so meine Comfort Watches und so. Also lieber zum 100. Mal Digimon rewatchen irgendwie, als irgendwie einen neuen Anime anzufangen. I don't know.
0: Ganz genau, also mir geht's auch so, also ich stehe lieber auf das Alte, also schau lieber das Alte immer wieder, weil obwohl du es kennst, es ist halt einfach cool.
1: Da schmeiß ich doch nochmal zum Abschluss eine Skala von 1 bis 10 für uns alle zusammen rein. Das kommt ja gut an. Und zwar, das geht natürlich wieder auch an den Chat, ihr seid eh die ganze Zeit gefragt, aber Skala von 1 bis 10, 1, also und natürlich an euch alle, die jetzt draußen zuhören, offensichtlich auch, Skala 1 bis 10, 1 so wenig wie möglich, also gar keine Zustimmung, 10 komplett. Wie oft hörst, schaust oder liest du dieselben Sachen, bevor du selbst genervt davon bist? Also 10 ist, ich bin niemals davon genervt oder so irgendwann voll davon, und 1 ist, ich sofort, das muss sofort weg, sofort etwas Neues. Also, Skala von 1 bis 10, und während alle hier überlegen, hole ich alle, die vielleicht jetzt gerade erst eingeschaltet haben, noch kurz ab. Ihr seid beim Blue Moon mit Mick und Felix und gerade Sascha in der Leitung aus der Schweiz, und wir reden über Komfortkunst. Also alles, was euch gut fühlen lässt an Musik, Filme, Podcasts, Serien, Comics, Musicals, Museumsbesuche, das wollen wir alles sammeln
2: und hören. Sprechen mit euch.
1: Sprechen ist schwierig. Ah, wie schön das gerade sind. Genau, das könnt ihr machen unter der 0331 7997110 und da bei Fritz_live gerne bei TikTok schreiben. Oha, die Ergebnisse sind da. Sascha sagt zuerst deins, dann gehen wir in den Chat, und dann Mick und Felix.
0: 7! Ja, also ich kann das Alte wirklich tausendmal schauen, aber dann, wenn ich merke, ich habe jetzt voll Bock auf irgendwas zu schauen und mir das genau empfohlen wird, klicke ich drauf und dann merke ich, die Story kenne ich weiter.
2: Fühle ich.
1: Ja, der Chat ist auch weitestgehend bei 10, 11, also das 4 ist das Geringste.
2: Von Leonie.
1: Ja, was ist bei dir, Mick?
2: Ah, bei mir ist es, glaube ich, ich würde sagen, so eine 8. Ich glaube, ich habe eine hohe Toleranz von Sachen, die ich immer und immer wieder gucken will. Ich würde sogar sagen, wenn ich neue Sachen gucke, muss ich sie mal mindestens zweimal gucken, um zu wissen, ob sie mir gefallen.
1: Lustig.
2: Und ich würde sagen 8. Und bei dir?
1: Ich bin eine 9 oder sowas.
2: Ja.
1: Also ich höre schon sehr exzessiv immer dieselben Sachen. Ich glaube, das ist auch so ein bisschen so ADHS-bedingt, dass ich so hyperfokussiere auf so Sachen und dann immer so dasselbe Gefühl auch haben will. Mhm. Und vor allem früher habe ich immer auch explizit so Alben gehört und dabei Bücher gelesen, damit sich das Album mit dem Buch verknüpft.
2: Also wild. Ich habe so richtig geplant.
1: Genau. Und also, keine Ahnung, es gibt so 3 Alben, also auch damals eher so aus der Zeit, weil ich nicht keine anderen hatte, ne, so, keine Ahnung, wo ich dann Stephen Kings S gelesen habe, und diese 3 Alben sind damit verbunden auf ewig, so, an die Szene und an dieses Gefühl, und deswegen kann ich mich da eigentlich auch nie dran satt hören. So, von daher, gute 8. Aber da sind wir uns ja alle relativ einig, würde ich sagen.
2: Ja.
0: Sorry, Felix, wenn ich...
1: Alles gut, bitte.
0: Felix, ne?
1: Ja, gerne, mach.
0: Das, was du gerade gesagt hast, ich höre lieben gerne Falco, zum Beispiel Rock Me Amadeus,
1: der Kompressor.
0: Und egal wie der Song ist, also wie viel Mitbereitschaft er dir bringt zum Mitsingen, du bist am Arbeiten, hörst diesen Song immer wieder oder so, und du bist einfach voll am Arbeiten, voll fokussiert, dass du auf beides hörst, den Song, aber bist voll am Arbeiten. Ich weiß nicht, wie es bei dir ist, Mick, weil du ja immer noch am Schreiben bist und so, also Autor und so. Wie ist es bei dir eigentlich? Hast du immer wieder Musik, die du schon kennst,
1: Sascha,
0: und dann arbeiten? Oder?
1: Entschuldigung, ich muss ganz kurz unterbrechen. Wir haben eine kurze Warnmeldung für einen Falschfahrer. Das schmeißen wir mal ganz kurz rein, sehe ich hier gerade. Deswegen schmeißen wir es kurz mal an. Achtung, Falschfahrer auf der A11 Kreuz Uckermark Berliner Ring. Zwischen Warnitz und Pfingstberg kommt Ihnen ein Falschfahrer entgegen. Fahren Sie äußerst rechts und überholen Sie nicht auf der A11 Kreuz Uckermark Berliner Ring zwischen Warnitz und Pfingstberg ist ein Falschfahrer unterwegs. Vorsicht in beiden Richtungen. Da sind wir wieder zurück.
2: So, Ja, bei mir ist es witzigerweise viel so vocallose Musik, also viel so Lo-Fi-Musik, Stimmungsmusik. Gerade wenn ich Thriller schreibe, zum Beispiel, mache ich mir gruselige Detektivmusik an. Und das ist witzigerweise dann auch mal sehr verknüpft bei mir mit dem jeweiligen Werk, das ich geschrieben habe irgendwie. Also ich weiß noch genau, welche Playlist habe ich gehört, als ich BMA geschrieben habe. Welche Playlist ist für mich Toy Friends? Welche Playlist ist für mich Schreib mich ab und so. Ja.
1: Nee, fühle ich.
0: Mega. Und vor allem, Mick, du hast ja vorhin was von Animes gesagt. Ich weiß nicht, aber wie ist das bei, also ich sag das jetzt auch im Chat, halt zusammen. Wie ist das bei euch so, wenn ihr Animes schaut? Ich muss ganz ehrlich zugeben, ich habe in meinem Leben noch nie Animes geguckt, aber ich habe mich verliebt in einen Charakter.
2: Which one?
0: Kakashi und, oder, ja, Kakashi.
2: Ist das von Naruto?
0: Ja, genau.
2: Ja. Okay, ja.
1: Lustig. Ja, hot. Kann ich verstehen.
0: Ganz genau.
1: Geil, nice. Ey, Sascha, danke für all deine Tipps und für deinen Beitrag zu dieser Sendung. Das war sehr, sehr cool. Dankeschön. Und wir hören uns ganz bald
0: wieder. Danke euch. Ich wünsche euch einen ganz schönen Abend. Und
1: danke.
0: Bis zum nächsten Mal.
1: Bis zum nächsten Mal. Ciao.
0: Tschüss.
1: Geil, Lomat.
2: Hast du ein Comfort-Anime?
1: Ja, also mit Anführungszeichen, denn ich hole nochmal die Leute kurz ab. Wir reden heute über Komfortkunst beim Blue Moon mit Mick und Felix unter der 031 70 97 110 oder bei Fritz_live bei TikTok. Tatsächlich gucke ich lieber Video-Essays über Dinge. Aha. Und ich habe über Jahre hinweg den Dragon Ball Samstag von dem YouTuber The Parappa verfolgt. Große Empfehlung an dieser Stelle. Das gibt mir nämlich zum Beispiel sehr viel Komfort. Ich gucke diesen Herrn seit 2008, 2007 oder sowas, also wirklich schon fast das halbe Leben lang, also mit meinem Beginn.
2: Und was genau macht der für Video-Essays zu Dragon Ball?
1: Also der hat ganz, ganz viele gemacht, auch zu Videospielen und so weiter, die mir auch alle viel Komfort. Und bei Dragon Ball hat er halt explizit die erste Staffel Dragon Ball, wo es noch Dragon Ball war, und dann behandelt er halt die verschiedenen Arcs. Und dann geht es natürlich so, was ist da nochmal in der Story passiert, was ist vielleicht jetzt kritisch einzuordnen, was wiederum nicht, was macht Sachen besonders gut, wie ist die Animation, und dann ganz viel so Trivia-Wissen. So ein bisschen wie auch der 5-Minuten-Harry-Podcast von Cold Mirror damals auch immer sehr gut, oder allgemein die Podcasts Telekani zum Beispiel auch. Das ist so dieses selbe Ding. So. Es geht so um etwas, was man schon kennt und was man vielleicht gar nicht mehr selber aktiv konsumieren möchte, aber es cool ist, nochmal irgendwie was darüber zu erfahren und irgendwie so diese Reise zu begleiten, ob es irgendwann fertig ist. Und der Dragon Ball Samstag ist jetzt zum Beispiel auch abgeschlossen mit Dragon Ball. Und das ist irgendwie krass, wenn du das irgendwie auch so, keine Ahnung, 6-7 Jahre verfolgt hast und bist so, wow.
2: Und macht er direkt weiter mit Dragon Ball Z oder sagt er erstmal Pause?
1: Ich glaube, er macht das jetzt weiter, aber es kommt immer mal so peu à peu. Von daher freue ich mich immer, wenn das in meiner Abo-Box auftaucht.
2: Nice. Also, es ist lustig, dass du das sagst, weil bei mir sind das genau so Musical-Essays. Also, weißt du, weil das ist halt ja auch der Grund, warum ich mit meinem Musical-Kanal damals angefangen habe, weil ich das so gerne gucke. Einfach Leute, die sich wirklich damit so inhaltlich auseinandersetzen, interpretieren, Sachen mir auch erzählen über Musiktheorie, die ich gar nicht checken kann, weil ich dieses Wissen nicht habe, welches Thema wie nochmal umgedreht und auf den Kopf gespiegelt gespielt wird und so. Und dann bin ich auch immer so, wow! Und das kann ich mir auch millionenfach angucken irgendwie. Und danach habe ich meist nochmal Bock, einfach das Musical zu gucken.
1: Ja, total. Es ist so dieses nochmal in Dinge eintauchen, die man eh mag, und nochmal irgendwie auf eine tiefere Ebene zu gehen. Irgendwie das macht's. Und nicht, dass es so täglich im Leben stattfindet, aber immer mal wieder so.
2: Und ich mag es auch total gerne, mir Sachen anzugucken, wo Leute lang und breit eine konträre Meinung von mir ausführen. So, weißt du, also zum Beispiel, ich liebe den Phantom der Oper-Film, aber Lindsay Ellis hat ein endlos langes Video gemacht, warum der so schlecht ist. Und ich bin so, I agree mit jedem einzelnen Punkt, und trotzdem liebe ich den. Weißt du? Also ich
1: finde
2: es aber super spannend, halt, wie gesagt, so verschiedene Blickwinkel zu sehen und so. Und das gibt mir auch eine Menge Comfort. Und das sind auch Videos, die ich einfach mehrfach gucke, weil ich immer denke, so, ich weiß gar nicht mehr, was sie so blöd daran fand. Einfach nochmal gucken, dann bin ich so, yes.
1: Yes, fühle ich total. Geil. Ich fühle auch, jetzt jemanden wieder in die Leitung zu holen, weil es ist so schön, dass heute so viele anrufen. Voll. Es ist sonst auch schon voll, aber heute ist richtig voll. Da habe ich richtig Auswahl. ich gucke mal, wer lange nicht hier angerufen hat. Ich hole mal Florian dazu. Und keine Sorge, alle anderen, die jetzt noch in den Leitungen warten und hier fleißig noch zuhören, ihr kommt heute noch alle dran. Also yes. Gar keine Sorge, wenn ihr nicht schlafen gehen müsst. Wenn ihr schlafen gehen müsst, schreibt uns das in den Chat. Dann wissen wir das.
2: Auf einmal müssen alle schlafen gehen. Ich als nächstes.
1: So, hallo Florian, grüß dich.
3: Ja, guten Abend.
1: Hi. Wunderschön. Hi. Was gibt dir denn besonders Komfort an Kunst?
3: Ja, nachdem ich jetzt hier ein bisschen zugehört und überlegt habe, ist mir mal aufgefallen, wie viel es

0: eigentlich gibt.
1: Oh ja. Ja.
0: Und ich kann mich jetzt gerade gar nicht mehr entscheiden, was eigentlich so mein Main Piece of Art ist.
1: Mhm.
0: Ich glaube, ich bleibe aber bei meinen YouTube-Dokumentationen tatsächlich erstmal. Okay. Zunächst. Einfach, weil man da richtig schön abschalten kann. Trotzdem noch was dabei lernt.
1: Ja, was hast du da als Beispiel?
0: Konkret jetzt nichts, aber Geschichtsdokus, so über vergangene Ereignisse, aber auch so Neuzeitereignisse, aber ansonsten auch einfach so eine Basic-Natur-Doku.
2: Aber sind es dann so TV-Produktionen, die dann nochmal, oder keine Ahnung, englische Produktionen, die einfach nochmal neu hochgeladen werden auf YouTube oder so extra für YouTube produzierte Sachen?
0: Sowohl als auch, aber meistens die extra hochgeladen wurden nochmal von TV.
1: Das haben aber viele so, diese BBC-Dokus zum Beispiel, diese Natur-Dokus und sind so richtig so, genau. Fallen lassen. Ja.
2: Ich habe heute gerade auch, bevor wir hergekommen sind, eine Arte-Doku mir auf YouTube angeguckt.
1: Ja,
0: Arte ist es auch, ja.
2: Die Entstehung des Patriarchats.
1: Geil. Kommt vor. Bei mir war es bei Arte immer zu Tisch in. Das hat mich immer richtig geil abgeholt.
2: Finde ich gar nicht.
1: So geil. Du bist halt in einer Region, Entschuldigung, ich hole dich gleich wieder rein. Jetzt bin ich kurz gesidetrackt, aber du bist in einer Region von Europa und dann kochen Leute, die aus dieser Region kommen, halt irgendwas und laden Leute ein. Aber es ist so richtig ehrlich, ungestellt und was da teilweise für Schicksale so im Nebensatz erzählt werden, ist komplett crazy und dann wird wieder so gekocht und es ist so geil. Ich hole mich komplett ab.
2: Interesting.
0: Oh nein, das ist direkt notiert.
1: Siehst du. Also ganz, ganz tolle Produktion, finde ich.
0: Oh, das erinnert mich halt an, kennt ihr Rosins Restaurants?
1: Ja, klar, ja, natürlich.
0: Genau daran erinnert mich das so ein bisschen. Das gucke ich halt immer zum Essen. Immer wenn ich am Tisch sitze, esse ich, gucke das, wenn ich gerade keinen am Tisch habe. Immer.
2: Genau, witzig, dass es das auch noch gibt, weil das ja auch schon so alt ist, oder?
1: Ja.
0: Ja. Aber die legen jetzt auch irgendwie neue Folgen auf, aber jetzt wird das mir auch zu modern fast schon wieder.
1: Ja, das ist auch, wo mir das gerade einfällt, alle Jahre wieder, ich wirklich so alle 2 Jahre gucke ich mir so aus Flachs so diese Gordon Ramsay, diese alten Kitchen Nightmare Geschichten an, weil der YouTube-Algo sagt, oh, du willst das doch bestimmt wieder gucken. Ich so, stimmt, ich möchte das jetzt eigentlich mal wieder gucken. Mittlerweile schaue ich nur auch die Essays darüber.
0: Ja.
2: Nee, ich wollte gerade nur sagen, so wo du auch gesagt hast, so YouTube-Dokus. Ich finde, bei YouTube ist es sowieso auch so cool, dass es einfach auch diese extra für YouTube gemachten Dokus von YouTubern gibt, so weißt du, also dass du so zu random Fan-Themen, wo nie ein Sender für Geld ausgeben würde, irgendwie eine Doku zu machen, einfach so, keine Ahnung, so Sailor Moon-Fans hast, die einfach so, und hier ist ein Vergleich, was sie alles in dem Anime geändert haben und dann wirklich das aufbereiten oder der verschollene Sailor Moon-Pilotfilm oder so, weißt du, und dann gibt es einfach so eine Dreiviertelstunde Doku-Fan produziert darüber und das finde ich auch, dass man so von YouTube-Dokus manchmal auch in so noch tiefere Eisbergschichten rein reinrutscht irgendwie und denkt so, krass.
1: Ja, total.
0: Das stimmt auf jeden Fall, ja.
1: Was gibt dir denn noch so Komfort?
0: Oh, weil ich gerade aber noch sagen wollte, weil wir wollten ja auch ein bisschen darüber reden, was macht so Comfort Peace überhaupt aus?
1: Oh ja.
0: Gerade bei Dokumentation finde ich, gerade weil die so lange sind und ich möchte mich jetzt auch mal ein bisschen mehr reinfuchsen, das ist viel, viel besser als Doomscrolling auf Insta.
1: Ja.
0: Oder auf TikTok. Ich habe keinen TikTok selber, aber auch Insta-Reels. Und am Anfang ist es total komfortabel, so, und du guckst und guckst und guckst, aber irgendwann, so nach, keine Ahnung, 15 Minuten, denkst du dir auch so, was habe ich eigentlich gerade gemacht? Und nichts mitgenommen davon, gar nichts.
1: Ja.
0: Bei einer Doku, man lernt auch noch was und hat trotzdem eine Dreiviertelstunde gehabt.
2: Und ich finde auch das Tempo in Dokus oft viel angenehmer, weil du nicht so in diesem High-Tempo beballert und angeschrien wirst wie auf Social Media, sondern da nehme ich mich und mein Content auch gar nicht draus raus. Aber es ist halt wirklich so entspannt auch ein bisschen, einfach so eine ruhige, sophisticated Doku zu gucken, weißt du?
0: Ja, aber auch generell, also um jetzt auch mal auf deine Videos dir noch einzubeziehen, auch generell einfach längere Videos, die mal mehr als 30 Sekunden dauern.
2: Ja, legit.
1: Ja, vor allem kann man bei Dokus auch kurz manchmal auch so outzone und sich darüber Gedanken machen und du kannst trotzdem jederzeit wieder einsteigen. Also, weil es halt ein bisschen langsamer ist oder weil das Thema länger beschrieben ist. Keine Ahnung, wenn ich an diese BBC-Dokus gehe, die ja auch ultra spannend inszeniert sind, aber also auch andere, aber manchmal kannst du ja kurz so bei den Römern kurz aussteigen und dann gehst du bei den Römern aber wieder rein. Bist du, bin wieder da.
2: Ja.
0: Aber dann springst du auf einmal zu den Ägyptern und dann ja. springst du auf einmal zu, keine Ahnung, na, weiß ich nicht, Neu.

0: Zeit. Also, ja.
1: Choo-choo. Ja?
0: Ja, aber was gibt mir noch so Komfort? Ich fand es lustig, als du gerade das Phantom der Oper angesprochen hast. Denn ich gehe unglaublich gerne in Konzerte, Opern und
1: Ah,
0: Theater.
1: geil,
0: Nice.
1: okay.
0: Feier ich total. Oh Gott,
1: Geil.
0: ich bin 22, ich bin wieder jetzt Rentner.
1: Nee, gar nicht. Hä, ich finde das richtig geil, weil ich finde wirklich so, dass gerade so Theaterszene, Musicalszene so einfach auch diesen Ruf weg hat, einfach so diese Rentnerunterhaltung zu sein. Was es halt nicht sein muss, weil
0: Nee.
1: wenn
0: Nein,
1: man nicht.
0: absolut nicht.
1: Ich finde auch, man sollte viel mehr drüber reden, dass es junges Publikum gibt und dass wir einfach auch jüngere Stücke brauchen, so weißt du, also das, weil nur wenn man drüber redet, irgendwie kriegt man das ja auch.
2: Voll. Plus,
0: Eben.
2: ich muss reinschmeißen, ich glaube, es ist das SWR-Orchester. Es könnte auch ein anderes Orchester sein, das kann ich auch korrigieren. Aber das spielt regelmäßig zum Beispiel auch, also stellen sie da auch online, regelmäßig Videospiel-Soundtracks. Und zwar so toll und auch Anime und sonst, aber das sind so toll arrangiert und du siehst, die Leute holt das so krass ab. Und wenn du das richtig kuratierst mit den Klassikern, also wenn ich jetzt von der Philharmonie ausgehe in dem Fall, ne, wenn du den Gothic 2 Soundtrack nimmst, so wo du die ganzen Millennials wieder abholst, so die geil Gothic 2, ich liebe dieses Spiel, und dann aber hinten dran, keine Ahnung, Dvorak reinschmeißt aus der neuen Welt, was so eine ähnliche Atmosphäre aufmacht. Und das, also dann bringst du ja Leute an etwas näher nach und wie geil das auf einmal ist. Also von daher würde ich
0: Ja.
2: sagen, ja, da finde ich gar nichts rentnermäßig. Was ist so, sorry, Theaterstück. Gib mir dein Lieblings-Komfort-Theaterstück.
0: Oh Gott, oh Gott, oh Gott. Nee, Theaterstücke war ich bisher noch nicht so viele. Ich kann dir meine Lieblingsoper geben.
2: Auch
0: Hau
2: sehr gut,
0: raus.
2: gerne.
0: Okay, dann ist es wahrscheinlich bisher von Richard Wagner.
2: Okay.
0: Ja, es ist härtere Kost.
2: Ring der Nibelungen.
0: Nee, der dauert zu lange. Ich glaube,
2: Ja.
0: der fliegende Holländer.
2: Ah.
0: Ja. Oder auch, ja, hier, Ritt der Walküre und so ist gut, ist wieder Ritter, hier Nibelungenring, aber trotzdem, das Stück finde ich super.
2: Ja,
1: Nice.
2: als jemand, der in der Nibelungenstadt Worms geboren ist, gehen mir natürlich die
0: Ah.
2: Nibelungen sehr nah.
0: Ja, klar.
2: Geil.
1: Oh. Red schreibt gerade in den Chat, ich bin Richard Wagners Nummer 1 Hater.
2: Kann ich auch verstehen.
0: Kann ich auch verstehen, ja. Historisch auch ein bisschen umstritten, was er gemacht hat, aber ja, die Musik ist
2: Umstritten?
0: geil.
2: Ja, also sagen wir mal so, da kannst du wenigstens ausnahmsweise, nicht ausnahmsweise, der ist schon so lange tot, da kannst du wenigstens in Teilen die Kunst vom Künstler treffen. Die Wagner-Erben, weiß nicht, ob du davon drin kannst, aber ich glaube, die kriegen nicht mehr so, aber die haben schon so oder so Geld. I don't know.
0: Ja, ansonsten bleiben wir halt bei Beethoven und Mozart.
2: Ja, Beethoven ist auch so mein Komfort-Dude.
0: Ne? Kann auch so
2: Total.
0: schön nebenbei hören.
2: Ja.
0: Ja.
2: Ich habe noch
0: Ja.
2: einen Hot-Take für uns alle,
1: Hau
2: statt mal einer
1: raus.
2: Skala, wenn ihr Bock drauf habt.
1: Yes.
2: Das geht natürlich wie immer an den Chat. Wenn ihr in den Chat rein möchtet, dann könnt ihr das bei Fritz-Live bei TikTok oder aber ihr könnt wie Florian hier anrufen unter der 0331 70 97 110.
1: So
2: Dann
1: nämlich.
2: landet ihr in unseren sehr vollen Leitungen. Ihr müsst einen kurzen Moment warten, aber keine Sorge, dann kommt ihr natürlich zu uns. Und der Hot Take an uns alle. Das heißt nicht unbedingt, dass das meine Meinung ist. Es ist erstmal einfach nur ein Take. Der kann auch nur so lukewarm sein. Aber in dem Fall ist er. Niemand schaut sonntagsabends nach einer langen Arthouse-Serie. Komfortkunst ist die wahre Kunst. Das ist der Take. Stimmt ihr dem zu oder nicht?
1: Florian.
0: Oh. Oh, das ist ein schwieriger Take.
2: Danke.
0: Boah, da muss man erstmal drüber nachdenken.
2: Lass dir Zeit, lass dir Zeit.
0: Oh.
2: Wir
0: Darf
2: haben
0: ich
2: auch.
0: jetzt mal
2: Ja.
0: eure Meinung hören?
1: Ich würde sagen, wenn ich nach Hause komme, kaputt bin, will ich irgendwas Leckeres essen und RuPaul gucken. Irgendwas, das ist kein Arthouse-Film. es ist was dran. Ich muss auch sagen, so, es gibt so zum Beispiel so zur Oscar-Season, gucken wir vier Oscar-Filme und so. Oder so, wenn Berlinale ist, ist das ja auch viel immer hier, sage ich mal, in der Region, dass viele Leute dann zu Berlinale gehen, um mal was anderes zu sehen. So. Aber ich würde auch sagen, ich muss mir Zeit dafür rauskämpfen und dann auch im richtigen State of Mind sein. Im Normalfall will ich dann auch einfach nur mich unaufgeregt berieseln lassen mit irgendeiner Sache, die mir Freude bringt.
0: Ja.
2: Ja.
0: Du hast sonntags gesagt, ne?
2: Ja, also der Take ist quasi das, ne, der

0: weil weil quasi Arthouse, also stellvertretend für hohe Kunst, weil das viel Konzentration braucht, ist das nicht die höchste Form von Kunst, sondern die, die dich am tiefsten berührt und deswegen dir Komfort gibt. Deswegen ist das die wahre Kunst, in Anführungszeichen.
1: Ja, und ich glaube, gerade weil man sich dafür Zeit nehmen muss, sonntags auf jeden Fall, aber so samstags kann man sich auch mal mehr konzentrieren. Wenn man dann, ja wirklich, ne, dann hat man auch am nächsten Tag Wochenende, dann kann man mal ein bisschen später ins Bett gehen, aber sonst guckt man es vielleicht auch gerade im Bett und schläft eh dabei ein, dann braucht man nicht so eine hohe Konzentrationsfähigkeit.
2: Versteht ihr? Ja, voll. Ich würde trotzdem, glaube ich, sagen, dass Arthouse trotzdem die höhere Form der Kunst ist, weil ich würde sagen, Massenappeal ist nicht gleich das Maß des künstlerischen Handwerks, weißt du?
1: Ja.
2: In gewisser Weise schon, weil du musst ja, sag ich mal, es ist echt schwierig, Felix, was sagst du?
0: Ja, tut mir leid.
2: Beantworte das jetzt einmal für uns alle hier.
0: Nee, ich würde genau dann das Zwischending, also ich würde auf jeden Fall mit dem Take mitgehen, dass das, was uns Komfort gibt oder dieses wohlige Gefühl, auf jeden Fall, egal ob es jemand anderes als hohe Kunst, in Anführungszeichen, das seht ihr vielleicht nur, wenn ihr nicht zuhört, nicht, aber audiovisuell, die hohe Kunst, dass es das nicht braucht, um uns zu berühren. Und das soll ja erstmal vielleicht Kunst machen. Uns berühren, uns erweitern, uns bewegen, so in dem Moment. Aber sich für etwas zu öffnen, was vielleicht nicht so gefällig ist in dem Moment, weil das springt ja bei Komfort auch hinein, führt ja auch uns vielleicht auf eine höhere Ebene. Ich war zum Beispiel gerade im Museum Reinhard Ernst in Wiesbaden. Das ist abstrakte Kunst, kann ich sehr, sehr empfehlen. Ganz tolles Gebäude, tolle Ausstellung. Und abstrakte Kunst ist eigentlich nicht so mein Ding und es war trotzdem extrem comfy, mega geil, weil ich mir Zeit genommen habe, in diesem Gebäude rumzulaufen, mir die Sachen reinzuziehen, mit meiner Partnerin darüber sich zu unterhalten und wir hatten 1,5 Stunden beste Zeit unseres Lebens mit diesen Art Pieces und das gibt auch Komfort dann in dem Moment, deswegen würde ich sagen, nicht jede Komfortkunst ist damit ist die höchstmögliche Form von Kunst, aber es ist eine gute Form. Vielleicht. Mhm. Also da ein bisschen drumherum.
2: Check ich.
1: Mhm. Ja, check ich auch. Ich glaube, ich würde bei einer, es klingt wieder so neutral, basic, aber ich würde bei einer 5 bleiben.
0: Kurz die Skala-Fragen rein.
1: Es ist überhaupt ja schon eine Kunst, jemandem Komfort überhaupt mit seiner Kunst zu geben.
2: Eben, das ist halt auch ein Skillset, ne? Also von daher so, ich würde auch sagen, weil ich war ja vorher auch so beim Take Massentauglichkeit und so, aber auch das ist ein Skillset, für die Massen schreiben zu können.
1: Ja.
2: Und trotzdem ist es ein anderes Skillset, sag ich mal, super anspruchsvoll auf drei Ebenen zeitgleich irgendwie Messages in seine Kunst einfließen zu lassen. Also es sind einfach unterschiedliche Skillsets, würde ich sagen.
0: Ja.
2: Und es kommt immer auf die KünstlerInnen an, was man möchte.
0: Ja.
2: Würde ich sagen. Und ich würde sagen, dass es ziemlich verteufelt ist, so dieses es ist so massentauglich, bla bla bla, und dadurch kann es nur Trash sein. Disagree, I glaube.
0: Das ist eine Diskussion, die ich auch sehr viel mit mir führe.
2: Nice.
0: Ey, Florian, danke für deinen ganzen Input. An dieser Stelle
1: auch wieder
0: danke fürs Anrufen und ich hoffe, wir hören uns bei der nächsten Sendung wieder.
2: Bis zum nächsten Mal.
1: Auf jeden Fall.
0: Danke.
1: Ciao.
2: Gleichfalls.
0: Geilomat.
2: Uiuiui.
0: Da sind wir aber heute tief rein. Bevor ich gleich, wen hole ich denn als nächstes rein? Das ist so crazy. Das ist so, so viel Auswahl. Leute. Das ist so schön.
2: Darum, du hast gerade die ganze Zeit die Nummer weiter angesagt, aber es konnte gar keiner mehr anrufen.
0: Richtig enttäuscht. Ich hole mal gleich Rebecca und Daniela nacheinander zu, weil die warten jetzt am längsten in der Leitung. Mhm. Und dann all die anderen, Nico, Sophie, wir sehen euch alle. Bitte bleibt bei uns. Ich schmeiß mal kurz noch ein bisschen Musiksachen rein, wenn ihr möchtet. Weil das ist das, was mir wahrscheinlich am meisten Komfort gibt.
2: Okay, okay.
0: Musik. Da würde ich 2 Playlisten gerne hervorheben, die ich mir gemacht habe. Das eine ist, sie heißt Heavy Nostalgia. Und das ist einfach alles an so Metal- und Rock-Musik, was so in meiner Teenie-Zeit natürlich gelaufen ist. Was ich halt einfach sehr gut kenne, sehr viele Lebensgefühle nachbeten kann, selbsterklärend. Aber auch.
2: Zum Beispiel, sag mal 2-3 Beispiele.
0: Boah, also ich würde sagen, die Anfangssachen sind immer Metallica Enter Sandman, weil das der erste Metal-Song war, den ich gehört habe und war so, oh, das verstehe ich irgendwie, was mir Manchester gezeigt hat. Das Korn Follow the Leader-Album zum Beispiel. Dann aber auch die alten System of a Down Sachen, Machine Head, Kids Switch Engage, das kommt auch gleich noch im Album. Was haben wir noch? Dann die ganzen Sachen, die ich in der Rock Hard und der Metal Hammer damals gelesen habe, also Print-Magazin.

0: Magazine sehr, die ich sehr gerne gelesen habe früher. Was war da so alles drin? Also viele Sachen, die auf diesen Samplern sind. Unendlich, ich glaube, das sind 500 Titel, die da drin sind. Ich kenne jeden auswendig und das macht mir sehr viel Freude. Und es ist immer wieder, wenn ich einen höre, so, ach ja, stimmt, der ist ja auch drin. Das ist
1: Commitment,
0: schon geil. Ja, komplett. Und die andere Playlist, die haben mein lieber Freund André und Marty und ich kuratiert. Weil wir alle festgestellt haben, es gibt so ein sehr spezifisches Radiogefühl, das wir haben. Und zwar für die späten 90er, 2000er. Deswegen heißt die Playlist Hitradio FFH, auch wenn wir hier bei Fritz sind und mitunter auch bei Sputnik und bei Das Ding und so weiter laufen. Die haben das auch alles, aber damit verbinde ich es irgendwie. So dieses sehr spezielle Gefühl von bestimmten Songs, da sind Beispiele wie Inner Smile von Texas, Lifted von Lighthouse Family, Over My Shoulder von Mike and the Mechanics, Fly Away von Lenny Kravitz oder Torn von Natalie Imbruglia.
1: Es gibt mir so Programmradio.
0: Ja, ja, genau. So. Aber es ist so dieses Feeling von, du fährst im Sommer im Auto zum Freibad.
1: Ja.
0: Das ist so ganz wohlig warm, das fühlt sich gut an.
1: Ja.
0: Deswegen, das sind auf jeden Fall so meine Playlists, wo ich immer reingehe, wenn ich nicht weiß, was ich hören will. Und dann noch gebe ich noch 5 Alben und dann haue ich auch wieder ab. Und dann holen wir Rebecca dazu. Phil Collins, Face Value, Tiefes Comfy, Moderat 2, Bill Evans Alben, Sunday at Village Vanguard oder Bill Evans Portrait in Jazz. Jazz, immer sehr gute Wahl auch. Pink Floyd, Wish You Were Here. Aber auch aktuelle Sachen wie Turnstile, Never Enough oder Outkast, nicht mehr so aktuell. AT Aliens, ach, Musik ist so geil, und wenn man ein Album gut kennt oder Musical gut kennt, ich finde so, das ist so dieses so, ach, reinlegen.
1: Voll. Bei mir sind es auch so zwei Bands, zum einen Linkin Park,
0: gibt mir
1: immer unglaublich comfy. Gerade auch die ruhigeren Songs, die eher so, die auch so My December oder so, hittet immer anders. Das ist immer so, oh, da kommt auch wieder dieses Nostalgie-Melancholie-Gefühl durch.
0: Ja, ja, voll.
1: Und Five Seconds of Summer, of course, so, wo ich so alle Songs so auswendig kenne, dass ich sie schon in einer Playlist, einer privaten Playlist bei mir in eine Musical-Reihenfolge gepackt habe, sodass sie in meinem Kopf eine Story ergeben, weißt du?
0: Ja, voll. Ihr wart doch gerade auf dem Konzert, oder?
1: Ja, ja, war auch genial. Es war das Album, was ich dir gezeigt hatte, wo du auch
0: warst.
1: It's good.
0: It is good. Es war meiner Top 10 des Jahres letztes Jahr. Also kann man absolut nichts gegen sagen. Ihr dürft gerne in den Chat auch eure Comfy-Alben reinschreiben. Das interessiert uns sehr, sehr, sehr bei diesem Komfort-Kunst-Blue Moon hier bei Fritz mit Mick und Felix. Und ihr könnt in die sehr vollen Leitungen gerade noch rein unter der 031 70 97 110 oder bei Fritz unterstrich live eben schreiben. Ich schmeiß mal Rebecca dazu.
1: Yes.
0: Ein wunderschön.
2: Hello, hi.
1: Hallöchen.
2: Hallöchen.
0: Na?
2: Oh ja.
0: Oh,
2: ich lebe noch.
0: Das ist gut, das freut uns, sonst könntest du nicht anrufen.
2: Richtig.
0: So, was gibt dir besonders Komfort bei Kunst?
2: Also, bei mir ist es so, mich begleitet schon mein ganzes Leben lang eigentlich Musik.
0: Mhm.
2: So auch generell als Thema. Und ich wollte mir jetzt für die Folge hier einen Song raussuchen, aber ich konnte mich nicht entscheiden.
0: Mhm.
2: Da habe ich meine eigene Playlist gemacht. Das ist eine Mini-Playlist. Es sind 6 Lieder drin.
0: Oha, das ist wirklich eine Mini-Playlist.
2: Ja, ich habe es halt auf die Schnelle gemacht. Und ich habe sie genannt Remember Who You Are.
0: Aha.
2: Und ich habe festgestellt, das sind Lieder, die ich höre, wenn ich mich selber nicht so, wie soll ich sagen, wenn ich das Gefühl habe, mein Selbstwert ist so im Keller. Oder wenn ich irgendwie am Boden zerstört bin. Und ich lese euch mal vor, welche ich mir da aufgeschrieben
0: habe. Hau raus, ja.
2: Und zwar das erste ist Blue Monday, aber nicht von New Order, sondern von Orgy. Ich finde die Rock-Version einfach geiler.
0: Mhm.
2: Und
0: Hot Take.
2: Ja. Ja, also ich finde das Original auch gut. Aber
0: der zeigt ja keiner. Nee, den voll, alles gut.
2: Das andere gefällt mir nur besser. Und da geht es ja darum, so dass andere nicht über dein Leben bestimmen sollen, sondern du selber. Und das, daran muss ich mich einfach manchmal selber erinnern.
0: Ja.
2: Dann habe ich als nächstes No Way von Ivy Quenu.
0: Oh, ja.
2: Ja.
0: Grüße an dieser Stelle.
2: Genau. Ihr habt ja auch schon mit ihr Musik gemacht.
0: Ja, sehr, sehr, sehr tolle Frau, tolle Musik.
1: Auch in Hamilton the Musical.
0: Ja, sehr gut performt.
2: Echt?
0: Auch. Ja.
2: Ah, okay.
1: Als eine der Hauptrollen.
0: Ja, Shoutout.
2: Genau, und da geht es halt darum, egal wie sehr die Leute dich runter machen, gib niemals auf.
0: Ja, fair.

0: bin auch, also der Chat ist eher bei Sad Song. Ich bin auch eher so ein wütender Song-Maus.
1: Ja?
0: Ja.
2: Ja. Okay.
0: Ja, das fühle ich total. Aber wenn ich dann was auswählen müsste von den beiden, bin ich wahrscheinlich auch eher bei Gute Laune.
1: Mhm. Du bist ja auch ein Fähnchen im Wind hier. Gerade noch Sad Song und jetzt.
0: Nee, Sad Songs. Ich mache viele Sad Songs, aber eher wütend. Aber wenn ich auswählen müsste, an meiner eigenen Frage ausgehend, weil ich persönlich ein Problem habe mit Songs, die mir zu weinerlich sind. Weißt du? Also, weil ich das eine Emotion ist, wie ich Sad Songs nicht verarbeite. Ich verarbeite eben Songs mit Trauer, mit Wut. Deswegen kann ich das voll nachfühlen, weil das dann so was Kathartisches gibt irgendwie in dem Moment.
2: Oh ja.
0: Und deswegen habe ich dann lieber, wenn ich jetzt auswählen müsste davon, habe ich lieber gut gelaunte Songs, weil die zünden immer. Auch blöde, gut gelaunte Songs sind immer gut gelaunte Songs.
1: Interesting. Weißt du, was bei mir gerade ein richtiger Platz, so dieser Klirrmoment war? Ich habe gerade O-Town wiedergefunden, ne? Meine Lieblingsband von damals.
0: Lustig.
1: Und habe da jetzt gerade wieder so ein Listen-Run durch und habe die gerade durchgehört und habe festgestellt, weil ich wurde ja durch Mike Gudermanns Buch Männers radikalisiert, zu absoluten Männerhass.
0: Verständlich.
1: Nein, aber gerade so, seitdem ich so in diesem ganzen Feminismus-Thema so immer tiefer drin bin, sind so ganz viele dieser Songs einfach nur weinerliche Straight Dudes, die ganze Zeit sind. Aber warum liebst du mich nicht? Du musst mich lieben. Ich habe so viel für dich gemacht und dich so gut behandelt. Und ich bin so, warum habe ich das früher nicht gehört? Und jetzt finde ich ganz viele dieser Songs ganz schrecklich irgendwie. Und auch würde ich auch sagen, ich schwinge zu guter Laune Musik, weil gerade für Comfort irgendwie, auch wenn ich selber so ein edgy Sad Boy eher bin, mag ich, glaube ich, so for the comfy eher die gute Laune Musik.
0: Und da hatte ich auch wirklich einen super, super spannenden Dialog mit einer Kollegin. Vielleicht weite ich das noch irgendwann aus, wo es genauso darum geht, also jetzt in dem Fall, so, da ging es auch aus der Musikindustrie, welche Perspektive kannst du als Mann einnehmen, die eben nicht eben dieses Rumgeheule auf dieser Art und Weise ist, wo es halt so flach ist irgendwie auf einer Weise und wo du eben auch zeigen kannst, dass da ein Reifeprozess stattgefunden hat, also gerade wenn es um feministische Themen und so weiter geht oder auch um die eigene Perspektive, die Männer halt in der Gesellschaft einnehmen und auch welche sehr offensichtlichen Probleme das Mannbild bei uns hat. Das führt die ein bisschen zu weit weg von unserer Komfortkunst, deswegen
1: aber super spannend.
0: Das ist ein ultra spannendes Thema, also ganz, ganz toll. Auch ganz, ganz toll war dein Beitrag, Rebecca, heute. Ja. Dankeschön.
2: Was ich noch vergessen habe.
0: Gerne. Nee,
2: nicht vergessen, sondern was mir jetzt gerade einfällt, warum ich Sad Songs nicht so mag.
0: Ja, hau raus.
2: Ist, wenn ich die höre, denke ich mir so, hör auf rumzuheulen.
0: Ja, fair. Ich würde es niemals
2: sagen, so, aber wenn ich das höre, ich habe vor ein paar Jahren erste oder zweite Album von Olivia Rodrigo gehört.
0: Mhm.
2: Und ich fand das so. Sie hat sich halt nur über irgendwelche Leute beschwert und ich, natürlich ist ja ihr Ding, ne? Aber ich habe es so überhaupt nicht gefühlt.
0: Ja, nee, ich verstehe das. Also ich kann diesen Impuls total verstehen, auch wenn man das einem Menschen gegenüber selber nicht sagen kann. Aber vielleicht darf man sich das auch selber mal was zugestehen. Also im Sinne von, wenn du etwas hörst und du willst jemandem sagen, hör auf zu heulen, du würdest es ja keinem Menschen direkt sagen und auch dir nicht selber. Aber also das ist so diese Diskrepanz. Man kann das auch zulassen und vielleicht kommt man dann auch auf eine höhere Ebene. Aber ich fühle das total nach, dass ich so, stop. Naja, ey. Ja, voll. Dankeschön und bis zum nächsten Mal.
2: Genau, bis zum nächsten Mal.
0: Ja, schönen Abend. Ja, ebenfalls.
2: Ciao. Danke, ciao.
1: Ja, vielleicht wächst man da einfach raus, weil ich glaube, oder es gibt halt diese Phasen, weißt du, wenn du genau das fühlst gerade so, boah, die blöde Kuh, so weißt du, dann brauchst du genau diese Musik manchmal irgendwie, aber ja, wenn man gerade nicht da drin ist, ist man so, get over it irgendwie.
0: Ja, ich glaube, am Ende des Tages geht es eben genau darum, wie verarbeitest du Gefühle, also so gerade diese intensiven Trauer, Fröhlichkeit, Wut, das ist ja alles wirklich sehr intens, Liebe auch und das macht halt jeder anders. Und wenn jemand zu dir spricht auf dieser Ebene und du es genauso nachfühlst, dann ist es ja perfekt. Es ist nur nicht auf alle anwendbar.
1: Voll.
0: So.
1: Wir sind heute im Blue Moon zum Thema Comfy Art. Was gibt euch richtig geilen Comfort? Welches Lied, welcher Song, das ist dasselbe, welches Game, welcher Film, welche Serie?

0: Serie, whatever, ruft gerne an 0331 70 97 110. Darüber reden wir heute. Und ihr könnt auch gerne mitschreiben, wenn ihr keine Lust habt zu reden, auf TikTok im Livestream auf fritz_live.
1: Yes, und jetzt holen wir Daniela dazu. Aber keine Sorge für alle, die jetzt nur so fleißig in der Leitung sitzen. Wir sehen euch und ihr kommt heute noch dran. Yes. Wir haben noch ein gutes Stündchen. Hallöchen!
2: Hi!
0: Hi!
1: Na?
2: Hi!
0: Na?
2: Na?
0: Was bringt dir guten Comfort? Durch welche Kunst fühlst du dich wohl?
2: Ich habe drei Sachen.
0: Ja, hau raus! Na, Klärchen!
2: Also, das erste wäre auf jeden Fall Schatzplanet.
1: Oh.
0: Oh, good call, good call.
1: Ja.
0: Was ist es da? Ist es da... Ja, was ist es?
2: Diese Nostalgiebrille, wenn man diese aufsetzt oder an sich dieser Film ist einfach.
0: Ich finde bei dem Film auch geil, dass er ja so ein Mix ist aus futuristischer Vision und dieser alten Schatzinsel-Geschichte, die man wirklich erkennt, solange man denken kann. Als kleines Kind habe ich schon irgendwie das Buch gelesen oder irgendwelche Cartoon-Serien dazu gesehen und so. Und ich glaube, diese Kombi macht es vielleicht auch ganz geil.
2: Ja, der Film ist einfach so richtig cool. Den kannst du bis zum geht nicht mehr gucken. Den kannst du sagen, so wenn du fertig bist, so und jetzt nochmal.
0: Und das haben wir alle schon.
1: Ja, stimmt.
0: Ja, voll. Was noch? Was ist dein zweites?
2: Das zweite ist ein Mix. Und zwar einmal deine YouTube-Videos.
0: Ich?
1: Ja.
2: Ja.
0: Ah, danke schön.
2: Bitteschön. Also einmal dein Musical-Kanal und dein Animationskanal.
1: Was ist es da?
2: Ich fühle mich da richtig so wohl, wenn ich so Videos angucke, die ich auch schon, keine Ahnung, 500 Mal geguckt habe, bin ich so, nochmal gucken. Gibt es keinen Punkt, wo ich sage, nein, jetzt gucke ich nicht nochmal, doch.
0: Oh, ich gucke. Aber ich check's auch, weil ich das auch bei YouTubern habe. Also bei Leuten, die ich gerne gucke, wo es so Videos gibt, die habe ich schon 100 Mal geguckt und kann die schon halt mitsprechen. Aber es sind halt so viel dann auch so Community-Insider und so, weißt du, also so, I don't know.
1: Ja, das schmeißen wir doch direkt rein. Also Daniela, hast du noch jemanden mit Mick, wo du sagst, das gibt dir dasselbe Konfig-Gefühl, dann möchte ich deinen Pick zu YouTube hören. Ich gebe einen und ich möchte natürlich den Chat auch haben, wenn ihr gerne YouTube schaut oder TikTok, wo ihr sagt, das gibt mir ein Konfig-Gefühl. Comfy-Art-Gefühl. Ich habe ja schon einen genannt, aber ich habe noch mehr.
2: schwierig.
0: Ich kann ja mal anfangen. Ich habe gerade Community-Channel wiederentdeckt. Die macht, glaube ich, seit über 10 Jahren keine Videos mehr oder so. Aber wir haben gerade mit einem Kumpel zusammen darüber so philosophiert, ob es die noch gibt. Und so diese Videos von damals, die einfach auch nur so 3 bis 6 Minuten waren. Das waren dann lange YouTube-Videos.
1: Ja,
0: so.
1: Crazy, ne?
0: Und haben uns die alle wieder angeguckt und konnten die teilweise noch mitsprechen. Dann kamen auch so Community-Insider wieder, so dass sie so bestimmte Figuren immer wieder drin hatte, bestimmte so Sachen immer wieder gesagt hat, immer so, Ding. Und so, also so, weißt du, und du dachtest so, stimmt, das war so ein Community-Insider und wir haben uns totgelacht, wirklich. Und das ist manchmal geil, wenn du so alte YouTube-Channels wiederfindest und alle Videos sind noch da und du bist so geil.
1: Das ist geil, das stimmt.
2: Also bei mir wäre es höchstens, ich weiß nicht mehr, ob es den gibt, aber ich glaube, den gibt es nicht mehr. Das war damals so ein Fan, aber der hat halt so Sonic-Videos gemacht und die habe ich halt immer so geguckt und da habe ich mich immer totgelacht, weil das
1: geil.
2: Weil das so Storys waren wie, keine Ahnung, Sonic versucht, Shadow zum Lachen zu bringen. Ja, er hat es nie geschafft, aber wenn Sonic irgendwie auf die Gusche geflogen ist, auf Deutsch, ist es dann passiert.
1: Geil. Ja, fühle ich.
0: Davon gibt es auch so krasses Fandom, ne? So dieses Sonic-Fandom ist einfach so riesig und so strong.
2: Ja,
1: das stimmt.
2: Ich bin kleiner Mini-Fan mit.
1: Geil. Ja, ich habe natürlich auch so ganz viel, was wir schon hatten, wieder Video-Essays und sonst irgendwas, aber auch. Also gerade natürlich, weil so ein bisschen Hyperfokus drauf ist, aber so Magic-Videos, aber ein bisschen auch, weil die sich anfühlen wie für manche, glaube ich, sich Lo-Fi-Hip-Hop anfühlt. Das ist so auch manchmal einfach so Rauschen, das immer sich auf die gleiche Weise gut anfühlt und das verändert sich auch nicht. So, es ist so, ja, und ich spiele das und das. Oh, ja, krass, er hat das und das gespielt. Sie hat das und das gemacht. Oh, das hat jetzt nicht, also weißt du, es ist so... One-noted die Emotion.
0: Aber was sind es dann so die Karten, die sie spielen? Also du sagst so, ich weiß, wie es sich anfühlt, diese Karte zu spielen und das ist gut? Oder ist
1: alles
0: es so
1: davon.
0: Die Mechanik? Oder?
1: Alles, aber auch wie die Stimmen klingen, wie moderiert wird, wie das Spiel gespielt wird. Ich verstehe halt alles und deswegen ist es, das ist auch wie die Dokus, die zum Beispiel Florian war das vorhin auch erzählt hat, so dieses so,

0: So. Das läuft so, man lernt was dabei, ich kann kurz outzonen, ich kann wieder reinkommen. Mhm. Das hat so dieses selbe Feeling, glaube ich. Das macht es ganz viel. Auch witzige Picks im Chat sehe ich auf jeden Fall auch so. Fresh Torge.
1: Ja.
0: Wild, ja. Geil. Die alten Julian Bam Sachen oder die nicht alten, aber Julian Bam Sachen.
1: Ja.
0: Auch wild, aber kann ich verstehen natürlich so, ne? Wenn diese, also, was irgendwie oldschool ist oder große Produktion, dass sie so in den Zeitgeist einen Einfluss hatten, ist schon cool.
1: Boah, hier ist auch gerade noch Freedom Squad von damals. Diese ganze, ja, Minecraft-Szene und diese riesen Events und so fühle ich auch total.
0: Ja, mega. Ja. Daniela, du hast noch ein drittes Ding, was,
2: ja,
0: du sagst.
2: Das, ja, wäre Bücher und Musik.
0: Ja.
2: Also ein Buch, was ich nie aufhören könnte zu lesen, wäre One Exit und Secondhand Teufel 1 und 2.
1: Thank you.
2: Kein Problem.
0: Was macht das mit dir? Warum sind die so comfy für dich?
2: Ich kann das einfach so lesen und bin so, ich bin in einer Welt. Holt mich nicht in die Realität zurück. Ich will da bleiben.
0: Ah, Eskapismus.
1: Ah.
2: Ich finde auch die Story von Secondhand Teufel richtig cool.
1: Thank
2: auch
1: you.
2: Die Charaktere finde ich richtig cool. Und ich habe mich jetzt letztens mit meiner besten Freundin so ein bisschen ausgequatscht und haben dann irgendwann so den Trailer aus dem Kopf so nachgeplappert und waren so, wie oft wollen wir uns doch diesen Trailer heute angucken? 500 Mal.
0: Ja.
1: Aber ich check's auch. Also ich finde gerade so Secondhand Toyfriend 1 hat halt auch so eine, es geht so schnell, es ist so leicht, es ist so cute trotzdem, es hat aber auch ein bisschen Drama, aber es ist in erster Linie lustig und so. Und ich glaube, das sind so schon gute Zutaten, die man so für Comfy-Sachen braucht, oder?
2: Ja.
1: Ja, weil ich würde auch sagen, so wenn ich so an Digimon denke zum Beispiel,
2: ja,
1: checkt das auch ganz viele dieser Boxen, weißt du? Weil es hat ein bisschen Drama, es ist aber auch immer irgendwie lustig,
0: ja,
1: aber es hat halt auch diese Dynamik. Also das sage ich ja immer, eine gute Geschichte braucht immer Dynamik. Wenn sie,
0: ja,
1: sehr dramatisch ist, braucht sie auch sehr lustige und sehr leichte Momente, um das auszugleichen irgendwie, um halt nicht zu pathetisch zu werden. So. Und ja, wenn man das gut balancieren kann und so, ist wie so eine Suppe, weißt du, wo du,
0: ja,
1: so kochen musst und wenn du so die perfekte Mischung hast, dann lecker.
0: Ja, total.
2: Bis zum Erbrechen gucken. Ich liebe diesen Anime einfach. Das ist so Kindheit.
1: Ja, voll. Auch die Musik dazu und so. Ich finde, alles darin triggert sofort Comfort irgendwie. Und Drama auch. Auch Melancholie. Auch ganz viel,
0: ja,
1: dramatische Erinnerung.
0: Ja, total. Nee, fühle ich arg. Also auch das beschäftigt mich viel, so dieses Nostalgie-Thema treibt mich gerade sehr, sehr viel rum. Und da ist es eben auch so dieses, so, weil ich das Gefühl verstehe und weil der 35-jährige Felix, ich bin noch nicht 35, ich bin 34, ich werde erst, der 34-jährige Felix, der kann dasselbe Gefühl, was der 8-jährige Felix nachfühlt und was der 14-jährige Felix nachfühlt, über dieses Medium. Und ich glaube, das gibt mir auch Komfort, dass ich mir selber nicht fremd vorkomme dann in dem Moment, obwohl ich gewachsen bin und nicht mehr dieselbe Person bin. Weißt du, was ich meine? So, das finde ich, macht es irgendwie cool. Das habe ich auch mit der Musik. Deswegen ist vielleicht Komfort auch mit Nostalgie nicht zwangsläufig, aber bei einigen verbunden. Aber vielleicht liege ich auch falsch. Der Chat hat vorhin gesagt, Komfort gibt mir nichts, was nostalgisch ist. Sorry, das bin nur ich und ich projiziere.
1: Daniela war ja auch bei der Tube Clash Tour, die wir gerade gemacht hatten. Ne? Also zum 10-jährigen Jubiläum von unserer Webserie. Und da hatten wir auch viel Zutaten von Digimon reingeworfen. Also was so,
0: ja,
1: Musik angeht, auch so Kampfsongs mittendrin und so. Also viel auch so dieses Comedy-Emo-Ding. Und da hatten wir auch drüber gesprochen irgendwie, dass es spannend ist, weil man denkt sich zurück in so eine Zeit, wo alles irgendwie leichter schien, weißt du, weil es war ja nicht leichter, die Welt war auch damals kacke gewesen, so, weißt du, aber du wächst irgendwann so rein und verstehst immer mehr und begreifst diese Komplexität und auch so manchmal so eine Machtlosigkeit in bestimmten Sachen, wo man denkt so, oh, eigentlich will ich zurück dieses Gefühl, als ich damals das zum ersten Mal geguckt habe. Und ich glaube, so diese Fluchtraktionen und ja, Realitätsflucht ist auch eine Sache, die gut ist, glaube ich, um sich selber so ein bisschen Butter auf die Seele zu schmieren, so, oder?
0: Ja, doch, ja.
2: Ich dachte mir so, wo dann das vorbei war. Nein, wir gehen wieder zurück. Nein, ich will nicht zurück. Alles wieder von Anfang an.
1: Das habe ich auch so, wenn ich so Comfy-Watches habe, wenn es dann so zu Ende geht und du weißt, nein, ich will nicht, das ist vorbei.
0: Ja, ja.
2: Nein, bitte nicht.
0: Ja, fühle ich. Da schmeiße ich eine wahr oder nicht wahr für uns noch zum Abschluss rein. Für den Chat, für dich und für alle, die gerne daheim vor

0: in Radio antworten wollen. Ihr könnt aber gerne auch wie Daniela in die Sendung kommen unter der 03317097110 oder direkt uns schreiben bei fritz_live. Da seht ihr uns auch, wie wir lachen und quatschen. Und die wahr oder nicht wahr Frage ist, wer die Komfortkunst, die Comfortart einer Person nicht kennt, kennt die Person auch nicht wirklich. Ist das wahr oder ist nicht wahr?
1: Ich denke schon wahr.
2: Ich würde auch sagen wahr.
0: Ich warte, was der Chat sagt. Wir haben auf jeden Fall schon mal zweimal wahr von euch.
2: Ich finde so, was ist dein Comfort Watch und auch dein Comfort Game und so, ich finde, es sagt viel über einen Menschen aus, oder?
0: Ja.
1: Oh ja.
0: Also ich würde auch sagen, das ist vielleicht eine andere Frage, die man noch einfach hat, ob man, wie sehr man Komfortkunst gatekeept, aber ich glaube, wenn ein etwas Komfort gibt, dann will man das ja auch teilen, weil man das Menschen, die man potenziell mag oder mehr mögen möchte, denen das denselben Komfort geben möchte oder ihnen erklären wollen, das ist die Sprache, die ich spreche. Mhm. Also zum Beispiel, meine Partnerin hat mir relativ einfach gesagt, hier, du musst Drag Race gucken, damit du verstehst, wie ich rede, wie meine FreundInnen reden und das tut mir gut. Und dann habe ich es geguckt, habe es gecheckt und das hat auf einer tieferen Ebene das halt besser connected und ist jetzt auch für mich Komfort und ne, wir gucken das ja auch zusammen voll, so. Und das ist so dieses so, nice, wir waren sogar zusammen auf der DragCon so. Yeah. Und das dann halt so, ja, so I get it. Deswegen würde ich auch sagen, wahr. Wir haben ja aber auch schon, manchmal will man auch Sachen für sich behalten, schreibt Nat.
2: Das stimmt. Ich finde, Wicked ist da ein gutes Beispiel, weil Wicked war so lange auch so ein Comfort-Watch für mich und Comfort-Music irgendwie. Und der Moment, als das auf einmal dieses Riesen-Phänomenon geworden ist irgendwie, ja, war es für mich irgendwie abgehakt. Weißt du, es war dann so, okay, jetzt gehört es allen und irgendwie, ja, ich weiß nicht, warum das so ist, aber für mich hat es dadurch enorm an Wert verloren.
0: Ja.
2: I don't know why, aber legit, Defying Gravity habe ich damals gehört, als ich zu meinem Vorstellungsgespräch von meiner Ausbildung bin, weil ich war so, ja, und jetzt werde ich genauso stark sein wie Elfer war. Und jetzt so das Gefühl zu haben, okay, jeder kennt das, macht irgendwie das zu so einer...
0: Das macht so, das Gefühl nicht mehr so einmalig.
2: Ja, es ist so, als wäre dein Lieblingsessen Nudeln mit Tomatensauce, weißt du?
0: Mein Lieblingsessen ist Nudeln mit Tomatensauce.
2: Nein. Das stimmt nicht, Felix.
0: Doch,
2: nein, hör auf.
0: Hä, wie geil.
1: Bei mir ist es zum Beispiel One Direction. Habe ich jetzt einer Arbeitskollegin gezeigt, die so, das musst du dir anhören, das ist so cool. Und die war nach zwei Tagen so, okay, ich liebe es.
0: Ja, siehste. Ja, manchmal auch weiter. Ey, Daniela, danke schön fürs Anrufen und fürs Teilen. Danke. Und ich hoffe, wir hören uns das nächste Mal wieder.
1: Auf jeden Fall.
2: Dann.
1: Schönen Abend euch noch.
2: Gleichfalls. Ja, ciao.
0: So, da ist schon raus. Ich würde sagen, ich hole ganz schnell mal Nico dazu. Der wartet nämlich schon eine ganz, ganz, ganz lange Weile bei uns in der Leitung. Yes. Ihr dürft auch in unserer Leitung nicht mehr ganz so lange warten unter der 03317097110 oder bei fritz_live müsst ihr gar nicht warten fürs Schreiben. Es geht heute um Komfortkunst. Und so, jetzt rein da aber. Hallo.
2: Hi Nico.
3: Hallo.
2: Hallöchen.
3: Hi.
2: Wie geht's dir?
3: Schön, wieder da zu sein.
0: Ja. Schön, dass du da bist.
3: Hey, wie geht's?
2: Ja, sehr gut. Fühlst du dich sehr komfortabel?
3: Ja, also ich habe im Moment wieder, ja.
0: Gut.
3: Moment, ja.
2: Sehr gut, dann leg mal los. Ich glaube, wir haben ein kleines Delay drin, darum fallen wir uns immer gegenseitig ins Wort. Aber ich übergebe dir jetzt das Wort und halt die Klappe.
3: Alles gut. Kann auch sein, dass ich gerade ein bisschen nervös geredet habe und einfach nicht stillhalten konnte. Also von daher, dann tut's mir leid.
0: Nein, alles gut. Hau raus.
3: Ja, also ganz ehrlich, nach dem, was hier alles gesagt wurde, es wurde ja schon so viel abgegrast und ich kann dem Ganzen einfach nur so viel beipflichten. Ich meine, ja, so viel Zeug, was einem man sehen kann zum Hören oder auch, was man einfach so machen kann, um sich komplett zu fühlen, ist einfach, gibt ja so viel. Aber ja, also ich persönlich zum Beispiel, das mache ich auch gefühlt einmal im Monat, beziehungsweise ist das eher so ein Jahresprojekt, was eher immer so einmal im Monat auf jeden Fall immer stattfindet. Ich rewatche pro Jahr wenigstens eine Sitcom.
0: Aha.
3: Und

0: Und wenn ich jetzt nicht wöchentlich dazu komme, dann wenigstens einmal im Monat dazu. Und meine Top 3 sind halt Scrubs, Malcolm mittendrin und How I Met Your Mother.
1: Ah, die klassischen guten Sendungen der
0: Ja.
1: 2000er. Wie findest du die Reboots, die jetzt gerade kommen?
0: Scrubs traurig ein bisschen. Die
1: Oh.
0: haben den Cox, sie haben Cox rausgelassen.
1: Echt?
0: Der ist nur in der ersten Folge und danach nicht mehr.
1: Oh.
0: Und ich hab leider, das ist in dem Sinne auch kein Spoiler, weil man es online finden kann. Deswegen an alle Leute, er kommt nicht mehr wieder. Es ist einfach ein Abschied. Das ist wirklich bestätigt, er ist nur in der ersten Folge drin. Oh, I love Cox. He's
1: Ja.
0: great.
1: Ja.
0: I mean, yes, this too. But this is another thing. Ja. Nee, aber generell, ich liebe es einfach so, es kommt zu gucken und generell einfach so nebenbei, wie ihr schon gesagt habt, man kann es laufen lassen und auch wenn man sie zum 10. Mal oder zum 50. Mal sieht, man fühlt immer noch mit und trotzdem, man kann so nebenbei immer noch so Sachen machen. Ich persönlich liebe es einfach so nebenbei so am Tablet rumzuspielen und ich. Sind albern vielleicht, aber ich mache so gerne Collagen fertig. Aber daraus hat sich dann wiederum für mich dann Teile meiner Collagen ein bisschen abgespeckt und daraus sind dann Motive geworden, die ich als Sticker drucken lasse und die verteile ich dann immer sehr gerne.
2: Geili.
1: Ja, voll fühle ich. Ja, das ist auch,
0: Macht auf
1: ja,
0: jeden Fall Laune.
1: voll. Was ist von diesen Sitcoms, würdest du sagen, deine Lieblingsepisode? Die so wirklich so, wo du sagst, ey, jedes Mal, wenn die kommt, das ist komplett geil.
0: Oh, das ist schwierig. Jetzt müsste ich erstmal so gucken von den Sitcoms, von den dreien, ja, welches jetzt da so herausstechen würde, aber oh, ist schwierig. Das ist echt eine harte Sache.
1: Na, dann sagen wir mal deine Lieblings-Scrubs-Folge oder Lieblings-Scrubs-Moment. Vielleicht machen wir den, dann kommen wir der Folge näher.
0: Mein Lieblings-Scrubs-Moment, oh, das dürfte leichter sein. Ich glaube, du noch mal kurz nachdenken. Nee, es ist echt. Nee,
1: Ja.
0: ich rewatche zur Zeit Malcolm mittendrin und Scrubs
1: Oh
0: liegt
1: ja.
0: schon wirklich ein bisschen länger her
1: Dann Malcolm
0: zurück, aber ich glaube,
1: gerne.
0: so meine Lieblings. Na, aber wenn ich jetzt gerade bei Scrubs war, ich glaube, die Lieblingsfolgen wären wirklich auf der Bermudas, auf den Bermudas, wo der Hausmeister
1: Ah,
0: heiratet.
1: lustig. Das sind ja relativ späte, wo der Aal auch schwimmt. Das ist kein Aal.
0: Ja, gerade. Ja. Oh, guck mal,
1: Ja.
0: ja, fühle ich. Ja, nee, ich liebe die Folgen auf jeden Fall. Also, das sind so die, die mir am meisten im Gedächtnis geblieben sind. Und ja, die sind wirklich wholesome. Das muss ich wirklich sagen. Also, ja. Aber mir fällt gerade was anderes ein, was
1: Ja,
0: ich mit
1: hau's.
0: den in Verbindung mit den Sitcoms auch noch sehr gerne liebe. Ich persönlich habe so einen kleinen Tick. Ich liebe die deutsche Synchrokultur und ich liebe es, die Stimmen immer wieder auch
1: Oh ja.
0: in anderen Sitcoms und Serien zu hören. Und deswegen, ich finde es immer noch so geil, obwohl ich kann es ja mal als Frage formulieren. Was haben, ja gut, was ha haben hier One Piece und How I Met Your Mother gemeinsam?
2: SynchronsprecherInnen. Wie bist du darauf
0: Ja,
2: gekommen?
0: fällt dir da einer ein?
2: Ich überlege gerade, macht Daniel Schlauch irgendjemanden noch bei Dings?
1: Ich
2: Bei.
1: bin gerade versucht, die Stimmen gerade durchzugehen.
0: Also Marshall ist eindeutig, das ist Sanji.
1: Ja, das stimmt.
0: Ja, oder
1: Ja.
0: Yo Asakura aus Shaman King zum Beispiel auch.
1: Lustig.
0: Aber worüber ich noch, was ich noch, was ich am abgefucktesten finde, ist immer noch Ted Mosby ist einfach der rote Shanks und Chopper aus One Piece.
1: Lustig.
0: Ja,
1: Das habe ich
0: nee, das
1: aber
0: hört man
1: auch.
0: manchmal gar nicht raus. Ich liebe das.
1: Das habe ich aber auch. Also ich bin ja leidenschaftlich liebender Hörbuchhörer. Ich liebe Hörbücher zu hören. Und manchmal wähle ich auch
0: Oh
1: einfach
0: ja.
1: Hörbücher aus, nur weil ich die die Stimmen von den Leuten gerne höre und ich weiß, ich werde es mögen, alleine, weil ich denen gerne zuhöre, da schmeiße ich doch mal meine Favorites rein.
2: Gekonnt eingefügt.
1: Na klar. Und zwar, ich würde sagen, alles, was Detlef Bierstedt, Robert Frank, Irsche Maisheit und Dietmar Wunder lesen, da könnte ich mich reinlegen. Mhm. Also Shoutout
0: Ja.
1: an diese. Gerade Irsche Maisheit, ich finde, sie ist so

0: eine tolle Sprecherin. Es ist immer so, dann höre ich mir manchmal auch so, weißt du, so Roman-Fantasy-Shit an, der komplett, ich finde den komplett Müll, aber ich höre ihr so gerne zu, ich finde so, das ist nice. Rufus Beck, ja,
1: aber
0: auch
1: da Klassiker. Ich, da,
0: ja,
1: da möchte ich dich mal gerne fragen, Hörbuch oder Hörspiel?
0: Beides.
2: Beides geil.
0: Möchtest du mal Comfy-Empfehlungen für beides haben? Habe ich beides aufgeschrieben.
1: Oh, okay, hau raus.
0: Okay, wir sind ja speziell bei Sachen, die ich auch gerne re-höre, nicht nur zwangsläufig. Und da würde ich sagen, bei Lieblingshörspiel ganz vorne mit dabei Drizzt, die Saga des Dunkelelfen. Und zwar die Version von Lausch, die Hörspielfassung. Die haben sie leider nie abgeschlossen, weil damals alle das immer gepiratet haben. Und dann konnten die sich nicht mehr leisten. Ganz, ganz toll inszeniert. Ganz toll.
2: Ich finde, es gibt ja nichts Schlimmeres als abgebrochene Serien.
0: Das ja, ist leider, ja.
2: So unzufriedenstellend.
0: Aber es ist okay, ist in einem Zyklus abschließen. Also du kannst es hören und bist dann bereit, dir die Romane, es gibt nämlich eine Trillion davon, zu hören.
2: Okay.
0: Und bei Comfy Hörbüchern würde ich sagen, da können viele relaten, sind die Walter Mörs Sachen. Mhm. So die Zamonien-Reihe, magst du nicht?
2: Nee, gar nicht so meins.
0: Aber viele hören das zum Einschlafen.
2: Check
0: ich. Da würde ich sagen, der Schrecksmeister und Rumo.
2: Ich kenne nur drei Fragezeichen-Fans, die zu drei Fragezeichen.
0: Oh ja, auch sehr gut. Oh, auch sehr comfy. Ja.
1: Drei Fragezeichen. Oliver Rohrbeck, so ikonisch, die Stimme. Oh.
0: Der spricht auch den Schrecksenmeister. Und das fällt.
1: Der spricht auch Gru in Ich einfach unverbesserlich.
0: Das stimmt. Oh mein Gott, du machst mich gerade auf was aufmerksam.
2: Ist auch Pinocchio.
0: Und.
2: In einer der Synchros.
0: Wie heißt nochmal der Kollege, der Justus Jonas spricht? Das ist
2: Olli Rohrbeck.
0: Das ist Olli Rohrbeck, genau. Der spricht auch Bill Bryson. Eine kurze Geschichte von fast allem, das höre ich eigentlich seit 4 Jahren mit meiner Partnerin zum Einschlafen. Immer wieder im Loop, die 10 Stunden.
2: Witzig.
0: Aber warte mal, das ist Oliver Rohrbeck. Dann, Fröhlich, das ist der Kollege.
2: Andy Fröhlich, Andreas.
0: Genau,
2: Fröhlich,
0: der Bob spricht. Der spricht den Schrecksenmeister, Entschuldigung.
1: Genau.
0: Ja, genau.
1: Bob spricht, ich will das jetzt gerade nicht durcheinander, aber einer von den Detektiven, der spricht auch noch Gollum.
2: Gollum, ja, das ist auch Andy Fröhlich, genau.
0: Ja.
1: Genau, wollte gerade sagen, einer von denen ist da auch noch, bei denen fällt es mir immer so schwer, das zuzuordnen, aber Oliver Rohrbeck ist immer eindeutig.
0: Ja, voll, also ganz, ganz großartig. Fühle ich total, aber diese bekannten Stimmen wieder zu bekommen, das liebe ich auch sehr an Deutschland irgendwie, so diese Synchrokultur und dass das so tief verankert ist und dass Leute es geil finden.
2: Es kratzt auch so einen Punkt in einem selber, wenn du denkst so, wo kenne ich die Stimme her, und dann fällt es dir ein, das ist einfach sehr, sehr befriedigend.
0: Oh, da möchte ich.
1: Ich hab mittlerweile so ein ganzes Arsenal, wo ich sagen könnte, ey du, das denkst du manchmal gar nicht, aber die Stimme, die ist von dem und dem und so weiter. Und ich liebe das einfach, die Leute zum Staunen zu bringen damit. Also es ist einfach geil.
2: Nice.
0: Voll. Ich möchte was einschmeißen. Ja. Und zwar eine Entweder-Oder-Frage, weil ich finde, die ist sehr, sehr passend, die ist wieder für uns alle.
2: Mhm.
0: Nur eines darf bleiben. Komfortbuch oder Komfort? Komfort-Hörbuch. Dun-dun-dun.
2: Hörbuch. Ganz einfach für mich. Was sagt der Chat denn? Wenn ihr jetzt auch unbedingt so eure Meinung dazu loswerden wollt, dann kommt auf TikTok auf fritz_live und schreibt es in den Chat. Du sagst auch Hörbuch.
1: Eindeutig, ja. Ich hab wirklich meine Schwierigkeiten, Bücher zu lesen. Ich habe mir da sogar eine Hilfestellung gebaut, damit ich die Harry Potter Bücher mal überhaupt durchlesen konnte. Ich besitze nämlich auch die Hörbücher gelesen von Rufus Beck. Mhm. Und wenn ich absolut nicht mehr lesen kann, weil mir die Augen wehtun, dann lasse ich das halt im Hintergrund laufen und lese dann trotzdem noch mit, weil ich kann irgendwie das Buch nicht zur Seite legen, aber ich brauche das dann irgendwie. Das ist eine ganz andere Sache bei mir, aber das gibt mir so Sicherheit und entspannt mich.
2: Das ist so ein Taktgeber.
0: Mhm. Ganz entgegen meinem vorigen Text sage ich natürlich Buch Quatsch, Hörbuch, Leute. Ich habe meine Statistik bei Audible ist, ich glaube, ich habe 4 Monate reine Hörzeit mittlerweile oder sowas. Krass. Ich schaue mir lieber meine Hörzeit an als meine Gaming-Zeit bei Spielen. Also von daher, ja.
2: Heftig.
0: Ja, voll.
2: Habt ihr Comfort-Bücher? Also so klassisch Bücher? Weil ich bin wirklich so, ich bin froh, wenn ich ein Buch durch habe und habe so viele Bücher, die ich noch lesen will, dass ich selten ein Buch nochmal lese.
0: Weißt du, was ich ganz oft mache?
2: Na?
0: Ich höre einfach das Hörbuch dann nochmal, wenn ich es gelesen habe. Das mache ich ganz
2: du
0: oft.
2: Du Schlingel.
0: Ja,
2: aber same.
1: Einmal Abwechslung. Einmal die Augen beanspruchen, einmal die Ohren.
2: Ja,

0: wirklich. Genau, wirklich, genau. Wenn du kommst halt wieder so rein. Aber ich mag tatsächlich bei Büchern, dass man so diese Interpretationsfreiheit hat und nicht die Betonung vorgegeben bekommt. Also ich finde es gut, oder es macht mir mehr Spaß, ein Buch erst zu lesen und danach zu gucken, wie haben andere Leute das interpretiert, weil ich mehr von mir selber reinlesen kann.
1: Ja.
0: Aber ja, beides ist cool, beides
2: auf jeden Fall.
1: Ja, voll. Ey, Nico, danke dir für deinen Beitrag und für die, also diese, gerade diese, diese Synchro-Stimmen finde ich nochmal ein guter Punkt. Und um den Anfang noch aufzumachen, weil du meintest so, ich weiß gar nicht mehr, was ich sagen wollte. Wir sind ja hier wie eine Forschung. Je mehr wir haben, desto mehr Datenlage. Von daher ist das mega geil.
0: Voll.
2: Eine Sache würde ich gerne noch zum Abschluss sagen, weil eben noch gerade mit den Hörbüchern von Mick gesagt wurde, naja, erst lesen und dann meintest du jetzt sehen, es gibt ja diese ewige Debatte mit Harry Potter Bücher, Hörbücher und Filme, was in welcher Reihenfolge, was man gelesen haben muss und wie auch immer. Ich sehe das persönlich so und das ist, finde ich, entspannend oder auch nicht. Es ist auch möglich. Aber wenn es diesen Streit gibt, erst lesen oder erst Filme gucken, macht es doch so. Schaut erst die Filme und dann die Bücher, weil alles, was ihr in den Filmen seht, ist ja eh in den Büchern drin, aber in den Büchern erfahrt ihr so viel mehr und so viel Extramaterial. Das ist wie ein Behind-the-Scenes oder Extended Version, einfach nur eine Erweiterung und eine neue Reise, das Abenteuer nochmal neu betrachten, auf neue Art.
0: Ich ziehe das einmal rüber zu Hunger Games und unterschreibe das genau so, weil ich würde auch sagen, das Spannende ist zum Beispiel bei Hunger Games, dass es aus Katniss Ich-Perspektive geschrieben ist und du dieselben Sachen siehst, aber halt so viel mehr Info hast, warum sie Sachen macht und so. Und das, darum würde ich auch immer sagen, erst Film, dann Buch, wenn es beides schon gibt irgendwie.
1: Lustig.
2: Genau, das war jetzt bloß das Beispiel, weil es das Prominenteste ist. Aber klar, auf jeden Fall. Und das ist auf jeden Fall gut. Gut, also, ciao, Leute.
1: Danke dir.
0: Ciao, Nico.
1: Ciao, mach's gut.
2: Ciao.
1: Mensch, hier kommt richtig was zusammen. Ist das krass.
0: Und jetzt müssen wir aber hier Tempo mal anziehen. Eine halbe Stunde haben wir noch.
1: Dann hole ich mal direkt Hanna rein, danach Jana, danach Sophie. Nee, ich hole erst Hanna, dann Sophie, dann Jana, dann Tabea. Und dann sind wir wahrscheinlich schon am Schluss. Aber keine Sorge, wir können es trotzdem versuchen und immer weiterschreiben in den Chat. Hallo, Hanna.
3: Hi.
0: Hi.
1: Na, was gibt dir Komfort?
3: Also, ich glaube, Mick, ich habe es dir schon mal erzählt bei Obsessions in irgendeiner letzten Folge. Da aber, es ist immer noch, es wird auch immer mein erstes BL-Drama bleiben oder Stray Kids.
0: Nice, warte. Ich habe meine Notizen ja hier. BL-Drama habe ich Jack X Joker, Only
3: das
0: Friends.
3: Das war die andere letzte.
0: Und Pit Babe oder so. Die habe ich mir notiert letztes Mal, dass das gute BL-Dramen sind.
1: Was ist ein BL-Drama?
0: Boys Love.
1: Ah!
0: Ja, welches war es bei dir gewesen?
3: Love Sea.
0: Ah, I remember.
3: Da meinst du noch Menschenhandel dazu.
1: Ich erinnere mich.
0: Nice. Und das ist so eine Sache, wie oft hast du die schon wieder rewatched?
3: Es ist mittlerweile, ich gucke das mittlerweile immer am Neujahr, weil da wartest du ja eben voll lange, bis dann mal Feuerwerk und so ist. Und ich gucke das immer am Neujahr. Also nice. ich glaub, wir sind jetzt bei dreimal oder so.
0: Ah. Hast du auch so eine Sache, die du immer im Rewatch guckst, die, also sobald sie zu Ende ist, du wieder von vorn anfängst?
3: Ja, Episode 10.
0: Einfach diese eine Folge.
3: Ja.
0: Nice.
1: Warum, was gibt dir daran, was macht das für dich zu einem Komfortkunstding? Da musst du uns noch abholen.
3: So, also es war im Prinzip so alles, womit meine Phasen angefangen haben. Es ist einfach so Memories.
1: Also auch Nostalgie, würdest du sagen?
3: Ja.
1: So, ja, verstehe ich. Also, weil es dich mehr... Also Nostalgie eher, weil du dich an die Gefühlslage erinnerst, in denen du das erste Mal gesehen hast, oder also was macht diese Nostalgie besonders wohlig warm für dich? Oder macht sie das überhaupt wohlig warm?
3: Nobody. Ja, es ist einfach so, damit hat meine Phase angefangen, das ist für mich einfach so. Es ist damals so, ich habe es aus Langeweile geguckt und alles hat damit angefangen und I still keep with it. Es geht nicht mehr weg und ich lieb's.
0: Okay, lass uns nochmal in Folge 10 reinspringen. Ja. Was macht Folge 10 zu einer immer wieder rewatchable Folge?
1: Ja.
3: Also Folge 10 war

0: Also, ja, ich sag nur so, zwei Typen, der eine hatte Beef mit seinem Vater. Dann war das irgendwann so, dass der Vater halt es auf seinen Lover abgesehen hatte und den dann halt so, also da halt so Leute auf den losgeschickt hat, und der hatte dann wirklich so einen Schnitt in der Hand, und der eine ist so voll panisch nach Hause gekommen, war so, oh mein Gott, wo ist der andere? Hat seine Freundin voll angeschrien, war so, wo ist der, wo ist der? Und dann war der eine so, ey, ich bin hier, chill mal, mir geht's gut, ich hab nur eine Verletzung an der Hand.
1: Und was macht das so? Ich verstehe noch nicht, was macht das zum Komfort? Was macht das Drama zum Komfort?
0: Einfach, das ist im Prinzip, es ging darum, der eine wurde von dem anderen gekauft, und am Ende hat dann trotzdem halt der eine ihn für sich eingesetzt. Und am Ende den Vater geschlagen. Das fand ich auch ganz toll.
2: Weißt du, Felix, es ist so, dass Drama und du leidest mit und dann wird es aufgelöst,
0: Ja.
2: weißt du? Dann ist
1: Ah,
2: so,
1: also, ja,
2: aber
1: okay.
2: trotzdem, weil er so emotional drin ist, merkst du, oh, da sind Gefühle, da kommen die wahren Gefühle raus, weißt du?
1: Also das Drama wird zum Aussichtslosen gesteigert und weil man so mitfühlt, ist diese kathartische Feeling danach noch geiler. Verstehe ich
0: Ja,
1: das
0: jetzt hast du
1: richtig?
0: es verstanden.
2: Ja,
1: Danke,
2: das ist wie
1: danke.
2: Heated Rivalry, weißt du, wenn du.
1: Ja, ich bin ja Experte darin und habe das natürlich geguckt.
2: Wo du auch die ganze Zeit leidest und denkst, was gucke ich hier überhaupt? Warum ist es die ganze Zeit ein halber Porno? Und dann auf einmal bist du so emotional invested und bist so, oh nein, und jetzt kommt er zum Cottage und alles wird gut. Ja, so ist das manchmal in Boys Love Dramen.
1: Wahrscheinlich in allen Dramen.
2: In, ja.
0: Ja,
1: Ja,
0: Drama ist gut, was soll ich euch sagen, Leute?
2: das
1: Ja,
2: stimmt.
1: was ist bei Stray Kids, dass du sagst, das ist meine Komfortmusik oder Choreo oder was an Stray Kids macht dir besonders viel Komfort?
0: Es ist einfach mittlerweile so der Fandom. Und
1: Ah.
0: Fun Fact, ich habe vor einer Woche, nee, nicht mal, eine PowerPoint-Präsentation über die gehalten von meiner Klasse. Meine Klasse war ja total begeistert, hust, hust. Aber
2: Hey, gibt's da gar
0: ja.
2: keine Fans von in deiner Klasse?
0: Also ich hab meine Freundin so halb damit reingekriegt.
2: Weil ich dachte auch, dass Stray Kids mittlerweile so Mainstream groß sind, also dass das
0: Meine
2: so.
0: Klasse ist so, och nee, nicht die. Geh Techno hören, ich bin nur so halt's Maul.
2: Aber ich habe immer das Gefühl, da ist auch manchmal so eine Prinzip-Dings einfach. Weißt du, also obwohl Leute das cool finden würden, dann sind wieder gerade in so Klassendynamiken, irgendwer
0: Ja,
2: sagt, das
0: es
2: ist
0: ist
2: blöd
0: so.
2: und dann sind alle so, ja, voll blöd und dann gehen sie raus und hören das auf Spotify. So, weißt du, so
0: Wirklich.
2: peinlich.
1: Peinlich. Ja, das kann ich verstehen. Trotzdem, ich wäre auch anti in dem Alter von 15 gewesen. Damals waren wir noch anti-Hip-Hop. Anti, ein sehr guter Bonaparte-Song an dieser Stelle auch.
2: Ja, spannend, spannend.
1: Ja, voll. Aber also, du hast eben noch gesagt, das will ich noch wissen, bei Stray Kids, das Fandom gibt dir Komfort. Was genau daran?
0: Also, es ist halt so, ich habe durch dieses Fandom einfach vier Freunde, glaube ich, gefunden, insgesamt mittlerweile seit 2 Jahren. Und ich liebe es einfach, weil sobald du ein Stay triffst, dann bist du einfach so instant connected und bist so, oh mein Gott, ein Stay, das ist eine gute Person.
2: Ich finde, es ist auch so nice, einfach über Sachen zu reden, die man liebt. Ich selber mache das
0: Ja.
2: ja auch super gern mit Musical-Fans. So ein Kostas zum Beispiel, mein Boyfriend hat ja auch eine Freundin, die auch so hardcore into Heated Rivalry ist und die auch die ganze Zeit sich gegenseitig alles hin und her schicken. Dann so dieses Snippet und das und dies und jenes und so. Und das so gegenseitig zu hypen irgendwie, es ist wahrscheinlich so ein bisschen, wie du vorhin gesagt hast, mit Melissa und RuPaul's Drag
1: Ja.
2: Race und all of that. Ja, ich glaube so, wenn man den Comfy-Art der anderen Person kennt, dann
1: Ja.
2: connectet das einfach sehr.
1: Ja, total.
2: Ja.
1: Nee, fühle ich.
2: Ja.
1: Okay, ich muss natürlich jetzt auch wieder für uns eine Frage raussuchen.
2: Hau raus, Felix.
1: So, Moment, Moment, Moment, Moment, Moment.
2: Du bist hier richtig im Multitasking-Modus
1: Ist
2: die ganze
1: richtig.
2: Zeit
1: Ja,
2: so.
1: ich freue mich auch schon darauf, am Ende die Auswertung
2: Ja,
1: vorzulesen. Die ist ganz schön
2: Felix
1: gefüllt
2: schreibt hier die ganze
1: mittlerweile.
2: Zeit fleißig mit und macht hier eine statistische Erhebung
1: Ja,
2: von, was macht eigentlich Comfy Watch aus?
1: okay,
2: Comfy Art,
1: das
2: also.
1: stimmt. Und oder egal, was macht es aus oder was disqualifiziert ist.
2: Ja.
1: So, pass auf, gerade dazu nehmen wir eine Wahr- oder Nicht-Wahr-Frage und es torpediert unsere eigene Sendung und das finde ich besonders lustig. Wahr oder Nicht-Wahr?

0: Komfortkunst, eine Komfortart zu erklären, zerstört sie ein bisschen. Ist das wahr oder nicht wahr?
1: Das ist wahr.
2: Ich würde sagen, es ist nicht wahr. Warum würdest du sagen, es ist wahr?
1: Ja, wenn du so jemandem was erklären musst, was der nicht so wirklich checkt, dann machst du es, also macht der so, wenn es halt so Desinteresse ist, so like.
0: Ah, dass man sich selber dann so ist, so ja, vielleicht ist es wirklich doof, man wird unsicher.
1: Oh. Weil,
0: so. Ja, verstehe. Ja.
2: Was sagst du, Felix?
0: Nee, du darfst zuerst. Du hast
2: Ich hab schon.
0: Keine Begründung, du sagst es einfach Quatsch.
2: Ja, ja, bei mir ist es so, selbst wenn Leute sagen, Hamilton ist kacke, kann ich denen 5 Stunden Argumente geben, warum es super ist. Und wenn sie immer noch sagen, es kann, rede ich weitere 5 Stunden darüber oder weitere 50 Stunden. Ich kann für immer über meine...
1: Fair.
0: Eine Sekunde, Freunde. Ich muss kurz wieder einen Falschfahrer durchsagen.
2: Oh no!
0: Achtung, Falschfahrer auf der A661 Egelsbach Bad Homburg. Zwischen Frankfurt-Eckenheim und Bad Homburg-Kreuz kommt Ihnen ein Falschfahrer entgegen. Fahren Sie äußerst rechts und überholen Sie nichts. Auf der A661 Egelsbach Bad Homburg zwischen Frankfurt-Eckenheim und Bad Homburger Kreuz ist ein Falschfahrer unterwegs. Vorsicht in beiden Richtungen.
2: Yes.
0: Ey, Frankfurt, was ist da bei euch los? zu unserer Frage. Ich würde sagen, es ist nicht wahr, weil ich erkläre sehr gerne, warum mir etwas Komfort ist oder warum ich gerne etwas mag. Mhm. Und ich verstehe natürlich total, dass man gekränkt sein kann, wenn die andere Person so das nicht checkt, also so richtig gar nicht checkt und dann so richtig so, man so ein bisschen enttäuscht ist. Aber es macht mir das ja dann nicht dadurch kaputt. Deswegen von daher würde ich sagen, ist das nicht wahr. Aber ich kann den Point auf jeden Fall verstehen. Der Chat ist sich auch sehr uneins.
2: Ja.
0: Red schreibt auch, man macht sich emotional nackt und manchmal bekommt man nichts zurück dafür. Ja, genau, das sehe ich. Nee, voll.
2: Gut.
0: Geil.
2: Ich glaube, wir müssen ein bisschen sprinten, ja. Hannah. Von daher vielen Dank, dass du angerufen hast. Und
1: ich hoffe,
2: wir hören uns nächste Mal wieder.
0: Yes.
2: Schönen Abend dir noch.
0: Schönen Abend, ciao, ciao.
2: Tschüss.
0: Dann holen wir ohne Umwege Sophie direkt rein.
2: Hallo.
0: Hallo.
2: Na, was ist dein Comfy Art Piece?
3: Ich habe einige, aber ich würde heute einmal mit Parodie-Musicals gehen.
0: Oh, wow.
2: Oh, zum Beispiel?
3: Eins, was sehr, nenne ich kurzfristig, aber jetzt seit einiger Zeit noch ein bisschen comfier ist, sind die Harry Potter Musical Stücke von Starkid, einfach weil es eine Weise für mich ist, die Geschichte zu konsumieren, ohne dass sich eine bestimmte Person dafür Geld in die Tasche steckt.
2: Ja, das checke ich sehr.
3: Und einfach der Humor da drin, die Darstellung von den Charakteren, der Fakt, dass Luna Lovegood von Ivana Lynch trotzdem gespielt wird.
2: Dass Darren Criss einfach die Hauptrolle spielt, auch einfach...
3: Harry freaking Potter!
2: Immer ein gutes Argument auf jeden Fall. Ich bin ja immer bei Starkid eher Team Twisted. Das ist ja mein Lieblingsparodie-Musical von denen, muss ich sagen.
3: Yes, yes.
2: Ja, wo wir ja gerade vorhin bei Wicked waren, das erzählt ja so ein bisschen auf Wicked Art die Geschichte von Jafar aus Aladdin, dem bösen Villen nach, und erzählt,
0: Witzig. Warum
2: er eigentlich immer der gute Visier war und einfach nur von diesem bösen Street Rat Aladdin ins falsche Licht gerückt wurde. Ja.
0: Ja, da hast du schon ein paar Mal von erzählt, aber sowas finde ich ist so lustig, wenn Leute sich da reindenken, ne?
2: Ja.
3: Liebe eine Sache an diesem Stück, und das ist dieses winzig kleine Detail. Darren Criss war ja nicht so richtig mit involviert in dem Stück.
2: Mhm.
3: Außer an dieser einen Stelle, wo Jasmine ins Publikum fragt, you guys, do you think Jafar was right all along? Und alle so, yes. Und Darren Criss aus dem Publikum, no, I don't think so.
2: Ich wusste gar nicht, dass das Darren Criss ist, der das reinruft.
3: Es steht in den Untertiteln, wenn man die anmacht.
2: Geil.
3: Me
2: neither! Ja, geil.
3: Voll. 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
0: Geil.
2: Ja, voll mit geilen Zitaten, dieses Stück. Felix, das gucken wir auch mal an. Dazu
0: ich glaube, das wird schon kommen. Das ist kein Problem. Ich setze mich gerne damit immer auseinander. Das ist, siehste.

0: Eins, was ja noch mir immer ziemlich im Gedächtnis bleibt, ist Holy Musical Batman.
1: Mhm.
2: Lustig.
0: Was mein Vater als Verbrechen ansieht.
1: Wow, starke Gefühle.
3: Und dann sagst du mal, why so serious?
1: Lol.
3: Huiuiui.
1: Eieieiei.
3: Ja, aber die Starkids-Sachen auf jeden Fall gut. Die hatten ja auch, ich weiß gar nicht, letztes Jahr in London ein Konzert gehabt, ne? Von ganz vielen ihrer Shows, so ein Medley-Ding. Oder kommt das erst noch? Ich weiß nicht. Also ich bin nicht so hardcore invested im Starkids-Fandom, aber ich habe nur gesehen, dass sie nach London kommen.
0: Das glaube ich noch.
3: Ah.
0: Muss gestehen, ich bin nicht ganz up-to-date mit dem.
3: Same.
0: Also mit Sachen, die kommen, weil ich weiß, ich kann mir die Reisen dahin sowieso nicht leisten und dann gucke ich mir lieber die Sachen an, wenn sie auf YouTube sind,
3: ja,
0: damit ich nicht super Zeit die ganze Zeit bin. Das ist, ich will da auch hin.
3: Relatable auf jeden Fall. Dann habe ich noch eine Frage an euch beide.
1: Ja, hau raus.
3: Wir haben ja jetzt so viel über Comfy Art geredet.
1: Ja.
3: Habt ihr auch Uncomfy Art, die ihr anguckt und euch ganz unwohl fühlt oder anhört?
1: Oh ja. Das ist eine gute Frage und ja, habe ich.
3: Okay, Sophie, du kannst ja noch 2 Minuten überlegen und ich frage mal Felix zuerst.
1: Also ich habe auf jeden Fall viele Alben, die nicht comfy sind, aber extrem geil. Ich würde zum Beispiel sagen, A Black Star von David Bowie, das letzte David Bowie-Album, ist definitiv nichts, was ich mal so nebenbei konsumieren kann. Für andere ist das eher was. Also die können das auch nebenbei, die hören sich aber auch Björk nebenbei an. Das ist alles, was ich mir sehr aktiv reinziehen muss. Das beansprucht mich. Das ist nicht für jeden Tag was. Von daher, das ist richtig uncomfy. Und auch so manche Filme, wie hieß dieser französische Cannes-Gewinner vor ein paar Jahren, wo sie irgendwie was mit einem Auto auch hat und dann von diesem Auto schwanger wird, komplett abgefuckt.
3: Ja.
1: Dieser Film war so abgefuckt, sich anzugucken, aber war trotzdem geil. Also richtig, richtig gut. Ich würde sagen, das ist uncomfy Art.
3: Check.
1: Also alles, was ich nicht in Routine gucke, vielleicht auch.
3: Okay, Sophie?
0: Okay, was? Auf der Länge würde ich sagen, es gibt ein paar Bücher, die ich definitiv habe.
1: Ja.
0: Sowas wie teilweise, ich glaube, Fitzek kann das ganz gut, so mit manchen Szenen.
3: Mhm.
0: Wo ich dann so wirklich so sitze, oh, das muss doch gerade nicht sein, aber ich kann nicht aufhören zu lesen.
1: Ja.
0: Oder eine Sache, die irgendwie ein bisschen abgefuckt klingt, ist, ich lese gerne Bücher über verstörte Charaktere.
1: Okay,
0: und
1: wow.
0: Vor allem, wenn ich irgendwie so mein Kopf in dem Moment so ist, so, ja, alles scheiße gerade, warum mache ich überhaupt das Ganze, also bezogen auf eine Sache, nicht aufs Leben, nur dass das klargestellt ist. Und dann lese ich so 2, 3 Seiten in diesen Büchern, denke nach und ich so, mein Leben ist gar nicht so scheiße.
1: Ja, vielleicht ist das auch so, man muss an comfy Sachen gucken, um auf sich selber zu reflektieren.
3: Bei mir ist es Daft Punk. Das macht mich ganz
1: unwohl.
3: Ja,
1: die macht dich unwohl?
3: Especially so das Musikvideo zu One More Time. Wenn ich das sehe und den Song höre, wird mir richtig so fast so innerlich übel. So.
1: Was?
3: Und das so ein bisschen wie wenn man so Ren and Stimpy guckt. Weißt
1: Warum
3: du?
1: Das denn?
3: Weiß ich nicht. Ich kann es auch nicht erklären. Das ist so eine körperliche Reaktion darauf, wenn ich das gucke und ich bin so, muss umschalten, weggucken. Das ist so eine Sache, die kann ich auch nicht erklären, weil es ist so Oldschool-Anime, was ich eigentlich cool finden müsste, aber es ist so, ruft irgendwas ganz Komisches in mir hervor.
1: Ja, also ich würde vor allem sagen, also manche handeln eben dieses Daft Punk-Album, wo die Sachen drauf sind, als eins der besten der Musikgeschichte. Und dass du so anti, ist schon wild.
3: Nee, aber so, es ist nicht mal anti, sondern es ist wirklich so körperlich
1: uncomfy
3: irgendwie. Also es ist so, I can't explain. Mann, Sophie, vielen Dank für deinen Anruf. Und
0: darf ich noch eine Sache reinwerfen?
3: Ja, schmeiß rein.
0: Okay, eine Sache, die ich sagen muss, die mich aber so uncomfy macht und teilweise auch ein bisschen wütend, sind, wenn es um Buchcover geht und die Englischen sind richtig geil und dann kommen die Deutschen um die Ecke und man denkt so, what the fuck habt ihr euch dabei gedacht?
1: Oh ja, das fühle ich.
3: Ja,
0: und dafür möchte ich eine Sache, auf die ich sehr stolz bin, ist auf mein Lieblingskindheitsbuch und dafür möchte ich irgendwann Timo Grubing die Hand schütteln und sagen, vielen Dank, dass du es besser gemacht hast als das Originalcover.
1: Verstehe ich auch.
0: Kindheit.
1: Nice. Okay, danke dir, Sophie.
3: Yes.
1: Vielen lieben Dank. Und bis zum nächsten Mal.
0: Bis zum nächsten Mal.
3: Ciao.
0: Ciao.
3: Guck mal, jetzt geht der Sprint hier wieder los in den letzten 12 Minuten.
1: Wie immer. Ich hole mal Jana direkt rein, damit wir Tabea auch.

0: noch schaffen.
1: Yes.
0: Hallo Jana.
2: Hallo.
1: Hallo. Hi. Was ist dein Lieblings-Comfy-Art-Piece?
2: Also ich gucke sehr viel Anime und eigentlich ist es sehr schwer, sich da für eins zu entscheiden. Ich würde einfach mal Haikyuu werfen.
1: Oh ja.
0: Wie? Was?
2: Also es Haikyuu? War auch mein allererster Anime. Und ich finde, den kann man einfach immer wieder mal gucken. Es macht einfach Spaß. Und ich liebe auch die Synchro. Also es ist so eine der besten deutschen Anime-Synchros, finde ich.
1: Das stimmt.
2: Ja, so funny.
1: Da hat eine Freundin von mir das Dialogbuch geschrieben und auch die Regie gemacht, die Rieke Werner, genau. Und ich finde auch so, also es gibt ja ganze Compilations auf YouTube, einfach nur zur deutschen Synchro, weil sie halt einfach, ja, so iconic ist. Einfach.
0: Lustig. Was macht das für dich, dass das so comfy ist? Also außer, dass es so wiederholbar spaßig bleibt, gibt es so da auch ein Gefühl, dass es auslöst?
2: Also es ist zum einen eben halt der Humor. Es sind aber auch irgendwie so die Charaktere, die einfach so, die sind einfach sympathisch. Und halt zum anderen eben auch die Matches, die sind halt einfach spannend. Auch beim dritten Mal schauen.
0: Mhm.
2: Vielleicht beim dritten Mal schauen, denkt man sich so, ah geil, gleich kommt der Punkt, gleich kommt der Move. Mhm. Da freut man sich schon vorher drauf.
0: Ja, das ist ja das, was du vorhin auch so ein bisschen hattest, so dieses gleichbleibende Muster an Spannung, an Humor, an Drama, so dass so erwartbar, aber gut ist.
1: Voll. Und auch so die Charakterbögen sind recht zufriedenstellend, so bei Haikyuu würde ich sagen, so man hat immer so eine Slow Progression, aber Kind of Progression, so es geht immer irgendwie weiter so und die entwickeln sich auch ein bisschen. Mm.
2: Ja, voll.
0: Voll nice. Hast du noch eine Empfehlung? Wir müssen leider ein bisschen rennen, weil wir wieder zu lange gequatscht haben.
1: Der Standard.
2: Also ich bin auch ein sehr großer Hunter-Hunter-Fan.
0: Ah, Classic.
2: Auch schon dreimal geguckt, auch wenn er sehr lang ist.
1: Der steht bei mir legit noch auf der Liste. Ich habe bis heute nicht Hunter-Hunter geguckt. Dabei sagen alle, der Ameisen-Arc ist der beste Anime-Arc aller Zeiten.
0: Wow, okay.
2: Ja. Mhm. Kann ich unterschreiben.
0: Nice. Okay.
2: Der war schon sehr gut.
0: Ist es da dasselbe wie bei Haikyuu, dass du sagst, das ist so dasselbe, so die Muster sich wiederholen, oder ist es da noch eine andere Ebene?
2: Es sind sehr starke Charakterentwicklungen teilweise. Mhm. Auch, ich muss sagen, zum Beispiel hier Meruem ist der Bösewicht im Ameisen-Arc, ist ein unglaublich gut geschriebener Bösewicht, der super viele Facetten hat.
1: Ich finde, da hat sie auch nochmal diese fantastische Komponente bei Hunter x Hunter, ne? Wo Haikyuu ja sehr Slice of Life so ist, das könnte legit an der Schule nebenan alles passieren, so ist Hunter x Hunter ja wirklich so nochmal so dieses Fantasy-Element, was mit reinkommt und so.
0: Voll.
2: Ja.
0: Fühle ich.
2: Das ist aber auch so der Wandel von fängt an wie ein Shonen-Anime für 12-Jährige und endet als super krass, brutal, super dramatisch und
1: Das sind die besten.
2: Also es wird super dark am Ende.
1: Ich finde, das hat Digimon auch gut gemacht, weil wenn du die ersten Folgen guckst, denkst du, es ist legit für 5-Jährige geschrieben irgendwie und dann das Ende denkst du so, oh mein Gott, es hat mein Leben verändert.
0: Voll. Nice. Yes. Mega geil. Ja. Danke, Jana, auch wenn es jetzt etwas kürzer ist durch die Wartezeit, aber Dankeschön für deinen Input. Das ist auf jeden Fall in die Liste jetzt noch mit reingegangen.
1: Ja.
2: Eins würde ich noch gerne sagen.
0: Ja, hau raus, bitte, gerne.
2: Auch wenn es ein bisschen schleimisch klingt, ein Comfort von mir ist natürlich auch Blue Moon.
0: Danke.
2: Ich hatte letztens eine super stressige Zeit, wo ich quasi den ganzen Tag am Arbeiten war. Und dann war so dieses einmal die Woche abends so runterkommen und einfach 2 Stunden zuhören.
0: Nice, danke schön.
2: So ein schöner Lichtblick.
1: Richtig cool, Mann.
2: Also da freue ich mich immer drauf.
0: Nice.
1: Vielen Dank.
0: Vielen lieben Dank.
2: Vielen Dank auch.
1: Schönen Abend dir noch.
0: Danke.
2: Euch auch. Ciao.
1: Und Tabea.
0: Und rein da. Hallo.
1: Hi, Tabea. Hallo. Na?
2: Na?
0: Na.
1: Was hast du uns noch mitgebracht als letzte Stimme in diesem Abend?
3: Also meine Comfy Art sind tatsächlich auch Bücher. aber vor allen Dingen auch Musik kombiniert mit Zeichnen.
0: Ah, stimmt. Selbst Kunst machen hatten wir heute noch gar nicht als Comfy-Art auch.
1: True. Und was hörst du so für Musik zum Zeichnen?
3: Ganz unterschiedlich. Ich habe so ein Projekt mit meiner Mom zum Beispiel, da haben wir eine Leinwand aufgeteilt und jeder hat so seine Seite. Und da zeichnen wir so Sachen rein, die so uns ausmachen oder die wir einfach mögen. Und da habe ich verschiedene Filme einfach mal reingezeichnet. Und dazu höre ich dann meistens zum Beispiel Filmmusik einfach.
0: Geil.
1: Stimmt, Soundtracks auch immer eine gute Begleitung. So, ja, weil total. Ich finde auch, Soundtracks haben halt den Vorteil, die holen dich einmal in diesen Film so und zeitgleich irgendwie sind die halt nicht so dich beballernd, weil oft ja auch Vocalist und so, also funktioniert schon gut. Und bei Büchern muss ich ja jetzt nochmal nachfragen, das hatten wir ja vorhin schon gehabt. Liest du bei Comfy-Büchern wirklich die Bücher mehrfach?
0: Mhm.
3: Tatsächlich nicht. Ich bin eine einmalige Leserin.
1: Also ist es eher das Lesen an sich dann die Comfy-Sache oder so, sind so Buchreihen dann eher?
3: Beides tatsächlich. Also ich bin sehr groß aufgestellt, was Bücher angeht. Also ich lese eigentlich von Bändern bis zu 12 oder 3. Ich lese alles. Mir ist die Länge tatsächlich egal.
0: Nice. Mm. Und was ist dein Lieblingsfilm-Soundtrack an Comfiness?
3: Ich glaube tatsächlich von Hans Zimmer, Pirates of the Caribbean.
0: Ah, ja.
1: Der ist wirklich gut.
0: Ja, verstehe ich. Das fühlen auch, glaube ich, viele nach.
1: Gab es auch, wo du vorhin drüber geredet hast, so eine Konzertnacht, ne? Auch viel so, es gibt ja viel so Musik von Herr der Ringe und so, aber von Pirates of the Caribbean auch, actually.
0: Ja.
1: Auch gesehen.
3: Ich war mal mit meinem Vater tatsächlich mal bei so einem Konzert von Hans Zimmer und John Williams, wo ganz viele Tracks gespielt wurden. War wirklich wunderschön.
1: Mega cool.
0: Nice. Das hat ja auch so, also wenn du das so malst und mit Filmmusik, das hat ja fast schon was Rituelles auch. Das ist auch irgendwie geil. Also wenn sowas so, ne, wenn Comfy was Rituelles hat, das ist geil.
1: Felix, jetzt zu dir. Ja. Du musst doch uns die Auswertung noch präsentieren des heutigen Abends.
0: Okay, das mache ich. ich habe mir die letzten Sachen noch notiert. Also, ich habe eine kleine, also wir hatten erstmal richtig viele Beiträge. Ich glaube, wir haben über 20 verschiedene Sachen gesammelt, was Leute gesagt haben. Crazy, viel Danke für die ganzen Beiträge. Also, ich habe in der Auswertung, was muss Comfy Art können? Und ich habe auch Sachen, was es disqualifiziert.
1: Mhm.
0: Also, wir haben einmal Nähe erzeugen. Also thematisch irgendwie kann es oder könnte es nah am eigenen Leben sein oder an vertrauten Gefühlen. Wir haben irgendwie Fantastisches zulassen, das hatten wir vor allem am Anfang der Sendung, und in andere Welten eintauchen können. Also da hatten wir Percy Jackson, aber vielleicht auch ein bisschen Trim und Struppi, dann Nostalgie und Melancholie transportieren, und beides sind nahe Gefühle und das macht es irgendwie, ist kein Comfy-Widerspruch in dem Fall. Mhm. Wir haben das fallen lassen von sich. Also man muss sich nicht anstrengen, die Sachen tragen einen mit. Wir haben auch das Präsenz schenken. Also wenn man einen Podcast hört, dass man das Gefühl hat, die Leute sind mit in dem Raum und man nimmt mit teil. Das gibt auch Komfort. Wir haben tiefer ermöglichen, also in etwas tiefer eintauchen zu können, was man eh schon mag, und neue Perspektiven gewinnen. Wir haben was Affirmierendes bei Musik zum Beispiel, auch Selbstwertgefühl stärken und an sich daran erinnern, wer man ist. Das hatten wir bei Rebecca zum Beispiel. Eine Katharsis ermöglichen auch, hatten wir auch. Also Drama bis zum Maximum steigern, um es dann aufzulösen, um eine wohlige Leere zu haben. True. Also als emotionales Reset zu verstehen. Gemeinschaft stiften, wir hatten Fandom bei Stray Kids und was Gleichgesinnte und das Gefühl, nicht mit alleine etwas zu sein. Das Aktive sein lassen, also Komfortkunst konsumieren können und dabei selber zeichnen machen, Musik machen, also inspirieren lassen, schreiben, kreativen Markt, das hatten wir jetzt gerade mit Tabea Beispiel. Oder aber auch das Rituelle, das war auch das letzte eben, dass es feste Zeiten gibt, also da hatten wir eben auch Stray Kids, Love Sie immer zu Silvester, einen festen Anlass, ein festes Drumherum finden, und disqualifiziert ist zu viel Erwartungsdruck, Komfort checkt ähnliche Boxen, das macht es erwartbar. Zu viel Öffentlichkeit macht vielleicht Komfortart auch kaputt.
1: True.
0: Und es beansprucht auch zu viel ohne Auflösung. Auch das könnte es disqualifizieren. das haben wir heute hier herausgearbeitet. Das ist ordentlich
1: was. Volle Sendung heute.

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1: Um 0 Uhr mit Christine Beitsch. Bundeskanzler Merz hat zum ersten Jahrestag der schwarz-roten Koalition eine gemischte Bilanz gezogen. Im ZDF sagte der CDU-Chef, die Koalition habe bereits viel erreicht, bleibe aber hinter dem eigenen Anspruch zurück. Am Abend bat Merz beim Unternehmertag in Nordrhein-Westfalen um Geduld für geplante Reformen. Aus Düsseldorf Antje Passenheim.
2: Er würde den Prozess der dringend nötigen Reformen, vor allem zur Entlastung der Wirtschaft, gern beschleunigen. Doch in einer Demokratie ließen sie sich nicht von einem autoritären System von oben anordnen. Das möge schneller gehen, sei aber am Ende des Tages immer die schlechtere Lösung, sagte der Kanzler auch mit Blick auf die Koalition in Berlin. Zuvor hatte Nordrhein-Westfalens Unternehmerpräsident Arndt Kirchhoff die Bundesregierung aufgefordert, endlich ihre Reformangst zu überwinden, Bremsen zu lösen und Mut zur Veränderung zu zeigen.
1: Israel hat zum ersten Mal seit Beginn der Waffenruhe vor 3 Wochen Vororte der libanesischen Hauptstadt Beirut angegriffen. Dabei wurde nach israelischen Angaben ein hochrangiger Kommandeur der Hisbollah-Miliz getötet. Medien berichten, bei dem Angriff habe die Luftwaffe mehrere schwere Bomben auf ein dicht besiedeltes Gebiet abgeworfen. Trotz der Waffenruhe kommt es immer wieder zu gegenseitigen Angriffen zwischen Israel und der Hisbollah. Die Gewerkschaft Verdi weitet die Warnstreiks bei der Telekom aus. Die Beschäftigten in 12 Bundesländern sollen heute die Arbeit niederlegen. Nicht betroffen sind Hessen, das Saarland, Baden-Württemberg und Rheinland-Pfalz. Wegen der Streiks könne es längere Wartezeiten bei Hotlines, Verzögerungen beim technischen Kundenservice sowie Terminabsagen geben, hieß es. Der deutsche Fußballrekordmeister Bayern München hat das Finale der Champions League verpasst. Die Münchner spielten am Abend 1:1 gegen Paris Saint-Germain. Nach der 4:5-Niederlage im Hinspiel ist Bayern damit raus. André Siems berichtet.
3: Paris ging früh durch Dembélé in der 3. Minute in Führung. Wieder mal war die Bayern-Abwehr zu sehr aufgerückt und lief in einen Konter. Gute Chancen durch Diaz, Musiala und vor allen Dingen Tah, der aus 6 Metern per Kopf das Tor verfehlte, ließen die Münchner anschließend liegen. In der 2. Halbzeit spielte Paris dann richtig stark, verteidigte alles weg und ließ fast keine Chancen zu. Erst in der Nachspielzeit traf Kane zum 1:1. Zu spät, denn da war das Spiel schon so gut wie gelaufen. Die Franzosen stehen damit im Finale und spielen in Budapest gegen Arsenal London.
1: Das Wetter für Deutschland. In der Nacht oft Regen, im Südosten anfangs auch Gewitter. Die Tiefstwerte 11 bis 3 Grad. Tagsüber an Nord- und Ostseeküste häufig Sonne, auch vom Bodensee bis zum Bayerischen Wald sowie im Rheinland sonnige Phasen. Sonst größtenteils bewölkt, gebietsweise Regen oder einzelne kräftige Schauer. Dazu maximal 8 bis 18 Grad. Die Zeit, es ist 0:03 Uhr.
4: Es gibt eine amtliche Gefahrenmitteilung für Nordrhein-Westfalen, für die Stadt Krefeld, Krefeld-Linn und Gellep-Stratum. In Krefeld im Bereich des Hafens kommt es durch einen Brand zu Geruchsbelästigung und Rauchniederschlag. Gesundheitliche Beeinträchtigungen können nicht ausgeschlossen werden. Meidet das betroffene Gebiet, schließt Fenster und schaltet Lüftungen und Klimaanlagen ab. Die A1, Hamburg Richtung Bremen, ist zwischen Hamburg-Stillhorn und Harburg wegen Bauarbeiten bis 5 Uhr gesperrt. Die Umleitung führt über die U76. Die A4, Frankfurt Richtung Dresden, ist zwischen Glauchau-Ost und Hohenstein-Ernsttal wegen einer Baustelle noch bis vermutlich 5 Uhr gesperrt. Die A27, Bremerhaven-Bremen, ist zwischen Bremen-Horn-Lehe und Fahr wegen Bauarbeiten in beiden Richtungen bis 5 Uhr gesperrt.

0: Die A44 Kassel-Eisenach ist zwischen Helsa und Waldkappel wegen Tunnelwartungsarbeiten in beiden Richtungen bis 4 Uhr gesperrt. Eine Umleitung ist eingerichtet. Die A46 Hagen Richtung Hemer ist zwischen Iserlohn-Seilersee und Hemer wegen der Baustelle auch bis 5 Uhr gesperrt. Die A71 Erfurt Richtung Suhl ist zwischen Gräfenroda und Oberhof wegen Tunnelwartungsarbeiten bis 6 Uhr gesperrt. Die A100 Berliner Stadtring ist zwischen Treptower Park und Oberlandstraße wegen der Baustelle bis 5 Uhr in beiden Richtungen gesperrt. Die AWUS A115 ist wegen Bauarbeiten zwischen dem Kreuz Zehlendorf und Spanischer Allee bis 5 Uhr früh Richtung Dreieck Funkturm gesperrt. Und zum Schluss noch die A13 Brenner Richtung Innsbruck. Der Berg-Isel-Tunnel ist wegen Bauarbeiten bis 5 Uhr früh gesperrt. Eine Umleitung ist eingerichtet.
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0: Hello, heute mit mir, Franzi Pille. Wir gehen direkt rein mit Topic, Fireboy, DML und Nico Santos. Body hier in der jungen Nacht am 7. Mai.

Boah, wir haben viel vor in dieser Nacht, also so thematisch. Wir sprechen zum Beispiel über Ex-Beziehungen und die Klischeefrage: Kann man mit dem oder der Ex befreundet sein nach einer Trennung? Geht das gut? Kommen da vielleicht alte Gefühle hoch? Wie erklärt man das vielleicht auch neuen Beziehungsmenschen? Das stelle ich mir auch sehr awkward vor. Klären wir alles. Außerdem gibt es den ersten Look auf die neue Serie L, also das Prequel zu Natürlich Blond. Aber nach zwei Songs besprechen wir erstmal, wie ein Mega-Leistungssportler 600 Kilometer in 4 Tagen durchlaufen will. Ja, habt ihr euch nicht verhört. Durchlaufen. Das ist alles in dieser jungen Nacht, aber das Gute ist, ihr müsst nichts machen. Ihr chillt einfach so gut ihr könnt und hört zu. Zum Beispiel jetzt Apache 207.

0: Ja, wenn du so ein krasser Läufer bist, dass du sogar während des Laufens noch Interviews geben kannst.
1: The most I train without sleep are 32 hours.
2: Oh, that's actually really hot.
1: Yeah.
2: Oh my god. Okay.
1: At 33 hours I start to hallucination.
0: Den ihr da rennen hört, ist Arda Saatchi, ist ein deutscher Ultramarathonläufer und Laufinfluencer, hat ein großes Ziel. Er will 600 Kilometer laufen in 4 Tagen. Durchgehend, also ohne Schlaf. 32 Stunden hat er mal ohne Schlaf geschafft, das hatte er gerade erzählt. Dann hat er angefangen zu halluzinieren. Oh ja, toll, wieso denn nicht einfach ohne Schlaf mehrere hundert Kilometer durchlaufen? Wer träumt denn davon nicht? Unsere junge Nachtkollegin TJ Miloszewska bestimmt, oder?
3: Ja, Mann. Also das sind quasi 14 Marathons. Ja. Ich habe noch nicht mal meinen ersten geschafft. Arda ist gestern um 20 Uhr unserer Zeit in Badwater, Kalifornien losgelaufen. Da gibt es so endlose Salzflächen, kaum bis gar kein Schatten. Also es sieht wirklich überall gleich aus. Und von da aus will er durchs Death Valley nach L.A., um dann am Santa Monica Pier anzukommen.
0: Das ist einfach so crazy. Ey, was ist das für eine Maschine, bitte?
3: Ja, es ist halt einfach eine extreme Belastung für den Körper. Vor allem der Asphalt in dem Death Valley kann sich auf bis zu 80 Grad aufheizen. Das ist natürlich sehr ungünstig fürs Laufen. Aber Arda weiß, worauf er sich einlässt.
1: Es wird empfohlen, dass man auf der weißen Linie der Straße läuft. Sonst können die Schuhsohlen anfangen zu schmelzen.
0: Wow.
3: Ja, und dazu kommen noch 6000 Höhenmeter und natürlich gefährliche Tiere aus der Wüste wie Skorpione, Klapperschlangen und Kojoten.
0: Chillig. Ja, also dann lass uns mal runterbrechen. Also er muss jetzt jeden Tag circa 3,5 Marathons laufen, um diese Zeit zu schaffen. Er streamt es auch auf Twitch, ich habe das hier gerade offen und tatsächlich läuft er relativ am Rand der Straße. Die Kamera ist gerade ziemlich weit weg, ich glaube noch nicht mal mehr.

auf dem Asphalt, sondern auf sowas wie Sand. Ja, besser, damit die Schuhe nicht anfangen zu schmelzen. Und in so 20 Minuten quatschen wir hier in der Jungen Nacht darüber, ob das wirklich so eine gute Idee ist und was das mit unserem bzw. mit Ardas Körper so macht.

0: Sean Paul, She Doesn't Mind in der Jungen Nacht der ARD. Wir haben jetzt 12:30. Wir haben eine amtliche Gefahrenmitteilung für Nordrhein-Westfalen, für die Stadt Krefeld, Krefeld-Linn und Gellerp-Stratum. In Krefeld im Bereich des Hafens kommt es wegen eines Brandes zu Geruchsbelästigung und Rauchniederschlag. Gesundheitliche Beeinträchtigungen können nicht ausgeschlossen werden, meidet deswegen das betroffene Gebiet, schließt Fenster und schaltet Lüftungen und Klimaanlagen ab. Die A1 Hamburg Richtung Bremen ist zwischen Hamburg-Stillhorn und Harburg wegen Bauarbeiten bis 5 Uhr gesperrt. Die Umleitung führt über die U76. Die A4 Frankfurt Richtung Dresden ist zwischen Glauchau Ost und Hohenstein-Ernsthal wegen Bauarbeiten noch voraussichtlich bis 5 Uhr gesperrt. Die A27 Bremerhaven-Bremen ist zwischen Bremen-Horn-Lehe und Fahr wegen Bauarbeiten in beiden Richtungen auch bis 5 Uhr gesperrt. Die A44 Kassel-Eisenach ist zwischen Helsa und Waldkappel wegen Tunnelwartungsarbeiten in beiden Richtungen bis 4 Uhr gesperrt. Eine Umleitung ist eingerichtet. Die A46 Hagen Richtung Hemer ist zwischen Iserlohn-Seilersee und Hemer wegen Bauarbeiten bis 5 Uhr gesperrt. Die A71 Erfurt Richtung Suhl ist zwischen Gräfenroda und Oberhof wegen Tunnelwartungsarbeiten bis 6 Uhr gesperrt. Die A100 Berliner Stadtring ist zwischen Treptower Park und Oberlandstraße wegen Bauarbeiten bis 5 Uhr in beiden Richtungen gesperrt. Die Avus A115 ist wegen Bauarbeiten zwischen dem Kreuz Zehlendorf und Spanische Allee bis 5 Uhr früh in Richtung Dreieck Funkturm gesperrt. Und die A13 Brenner Richtung Innsbruck. Der Berg-Isel-Tunnel ist wegen Bauarbeiten bis 5 Uhr früh gesperrt. Auch da ist eine Umleitung eingerichtet.
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0: Hier ist Franzi Pille, hello, Linkin Park jetzt für euch. The Emptiness Machine.

600 Kilometer, das ist einmal von Köln nach München und das in 4 Tagen. Ada Sarchi will das schaffen und zwar will er das laufen, diese 600 Kilometer. Nicht von Köln nach München, sondern in Kalifornien, aber er will das laufen im Sinne von Joggen. Junge Nachtkollegin TJ

0: Milowska, auch wenn der Dude ja Ultramarathonläufer ist, ne? Ist das nicht trotzdem super gefährlich, was der da macht?
1: Safe. Sportmediziner Professor Dr. Hans-Georg Predel von der SPOHO Köln sagt, er sollte schon gut auf ein paar Dinge aufpassen.
2: Besonders kritisch sind Hitze und Klima. Ohne konsequentes Trink- und Elektrolytmanagement drohen Dehydratation oder im Gegenteil eine gefährliche Verdünnung der Salze im Blut. Dazu kommt oft Schlafmangel, der die Regeneration und die mentale Leistungsfähigkeit deutlich verschlechtert.
1: Ja, und im Worst Case Hitzeschlag, Nierenversagen, Herzrhythmusstörungen, you name it.
0: Ich krieg schon einen Schwächeanfall vom Zuhören, ey. Wie macht er das mit Essen und Trinken und Schlafen?
1: Ja, guter Punkt. Also er muss laut seinen eigenen Angaben jeden Tag ca. 15.000 Kalorien essen. Das ist so das Siebenfache, was ein Normalo an einem Tag isst. Er muss super viel trinken, weil er pro Stunde 1,5 Liter ausschwitzen wird oder bis zu 1,5 Liter. Das wird eine Herausforderung. Mhm. Aber zum Schlaf sagt er...
3: Es kommt ganz darauf an, wie gut ich in der Zeit liege. Wenn ich merke, ich bin zu sehr müde und mein Tempo wird zu niedrig, dann werde ich versuchen, kleine Naps einzubauen. Der längste Schlaf Zyklus, den ich haben werde, ist vielleicht mal so 90 Minuten. Aber wann der eintreffen wird, kann ich jetzt gerade noch nicht sagen.
1: Und für seine kleinen Naps fährt ein Van mit. Da kann er sich dann ein bisschen hinlegen und auch auf Toilette gehen.
0: Ja, okay. Genau. Kleiner Naps. Kleiner Nap, dann geht das wieder. Ne? Viele drücken ihm die Daumen, dass alles klappt. Wie Yahya aus Köln, glaubt aber fest an ihn.
4: Arda, ich küsse dein Herz. Du schaffst es 100%. Du bist ein Vorbild für viele und wir verfolgen dich auch im Fitnessstudio. Community ist da. Ich drücke dir die Daumen.
0: Sweet. Ich habe gerade den Twitch-Stream an. Ihr könnt das nämlich live verfolgen auf Adas Account. Jetzt geht er. Also er joggt nicht, er geht mit so zwei... Ich würde sagen Nordic Walking Stöcken, aber das hat bestimmt einen fancy Namen, den ich nicht kenne. Es sei ihm auf jeden Fall gegönnt, aber er ist noch aufrecht, das ist die Hauptsache. Er geht noch, es scheint ihm gut zu gehen. Alex Warren hört er jetzt. Fever Dream.

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1: Um 1 Uhr mit Christine Beidt. Das von Hantavirus-Fällen betroffene Kreuzfahrtschiff ist auf dem Weg nach Teneriffa. Dem hatte die spanische Regierung wegen eines Hilfegesuchs der Weltgesundheitsorganisation zugestimmt. An Bord sind rund 150 Menschen, die vor Kap Verde tagelang auf eine Weiterfahrt gewartet hatten. Spanien-Korrespondentin Julia Macher berichtet.
2: 3 mutmaßlich mit dem Hantavirus infizierte Menschen wurden in 2 Flugzeugen bereits in die Niederlande evakuiert, mit einem ungeplanten Zwischenstopp auf den Kanaren. Am Sonntag soll das Kreuzfahrtschiff im Nebenhafen Granadilla de Arbona einlaufen. Passagiere und Crewmitglieder, die keine Symptome zeigen, werden von Teneriffa in ihre Heimatländer zurückgeführt, unter strengen Sicherheitsauflagen. Ob und wie lange die Reisenden des Kreuzfahrtschiffes dort in Quarantäne müssen, obliegt den Herkunftsländern.
1: Frankreich schickt einen Flugzeugträger samt Begleitschiffen in Richtung Persischer Golf. Die sogenannte Koalition der Willigen hatte zuletzt in Paris eine internationale Marinemission beschlossen, um nach einem Ende der Kämpfe in der Region die Schifffahrt an der Straße von Hormuz abzusichern. Aus Paris, Kai Rienecker.
3: Die französische Armee veröffentlichte Bilder, auf denen der Flugzeugträger Charles de Gaulle und seine Begleitschiffe den Suezkanal durchfahren. Die französischen Marineeinheiten seien auf dem Weg ins Rote Meer und zum Golf von Aden. Aus dem Élysée-Palast hieß es, dies sei ein Zeichen, dass Frankreich und seine Partner nicht nur bereit, sondern auch in der Lage dazu seien, die Sicherheit in der Straße von Hormuz zu gewährleisten. Frankreich schlage dem Iran und den USA vor, die Frage nach einer Wiedereröffnung der Meerenge unabhängig vom aktuellen militärischen Konflikt zu behandeln. Auch die USA müssten zunächst ihre Gegenblockade aufheben.
1: Bundeskanzler Merz hat um Geduld bei Reformen gebeten. Der CDU-Chef sagte beim nordrhein-westfälischen Unternehmertag in Düsseldorf, er würde den Prozess gerne beschleunigen. Demokratie sei aber manchmal langsam. In einem autoritären System etwas von oben anzuordnen, gehe schneller, sei am Ende des Tages aber die schlechtere Lösung. Nordrhein-Westfalens Unternehmerpräsident Kirchhoff hatte von der Bundesregierung zuvor Mut gefordert. Die mangelnde Reformfähigkeit frustriere viele Unternehmer. Bayern München ist im Halbfinale der Fußball-Champions League ausgeschieden. Das Rückspiel gegen Paris Saint-Germain ging 1:1 aus. Das Hinspiel hatten die Münchner 4:5 verloren. Damit treffen im Finale am 30. Mai Paris und der FC Arsenal aufeinander. Das Wetter für Deutschland. In der Nacht oft Regen, im Südosten anfangs auch Gewitter. Die Tiefstwerte 11 bis 3 Grad. Tagsüber an Nord- und Ostseeküste häufig Sonne, auch vom Bodensee bis zum Bayerischen Wald sowie im Rheinland sonnige Phasen. Sonst größtenteils bewölkt, gebietsweise Regen oder einzelne kräftige Schauer. Dazu maximal 8 bis 18 Grad. Und die Zeit, es ist 1:03 Uhr.
4: Wir starten mit einer amtlichen Gefahrenmitteilung für Nordrhein-Westfalen, für die Stadt Krefeld, Krefeld-Linn und Gellep-Stratum. In Krefeld im Bereich des Hafens kommt es durch einen Brand zu Geruchsbelästigung und Rauchniederschlag. Gesundheitliche Beeinträchtigungen können nicht ausgeschlossen werden. Daher meidet das betroffene Gebiet, schließt Fenster und schaltet Lüftungen und Klimaanlagen ab. Die A1 Hamburg Richtung Bremen ist zwischen Hamburg-Stillhorn und Harburg wegen Bauarbeiten bis 5 Uhr gesperrt. Die Umleitung führt über die U76. Die A4 Frankfurt Richtung Dresden ist zwischen Glauchau Ost und Hohenstein-Ernsttal wegen Bauarbeiten bis voraussichtlich 5 Uhr gesperrt. Die A5 Frankfurt Richtung Karlsruhe ist zwischen Karlsruhe-Durlach und Karlsruhe-Mitte nach einem Unfall gesperrt. Der Verkehr wird abgeleitet. Die A27 Bremerhaven-Bremen ist zwischen Bremen-Hornlehe und Fahr wegen Bauarbeiten in beiden Richtungen bis 5 Uhr gesperrt. Die A44 Kassel-Eisenach ist zwischen Helsa und Waldkappel wegen Tunnelwartungsarbeiten in beiden Richtungen bis 4 Uhr gesperrt. Eine Umleitung ist da eingerichtet. Die A46 Hagen Richtung Hema ist zwischen Iserlohn-Seilersee und Hema wegen einer Baustelle noch bis 5 Uhr früh gesperrt. Die A71 Erfurt Richtung Suhl ist zwischen Gräfenroda und Oberhof.

0: Hof wegen Tunnelwartungsarbeiten bis 6 Uhr gesperrt. Die A100 Berliner Stadtring ist zwischen Treptower Park und Oberlandstraße wegen Bauarbeiten bis 5 in beiden Richtungen gesperrt. Die AWUS A115 ist wegen Bauarbeiten zwischen dem Kreuz Zehlendorf und Spanischer Allee bis 5 Uhr früh Richtung Dreieck Funkturm gesperrt. Die B36 Karlsruhe Richtung Mannheim ist zwischen Mannheim-Rheinau Süd und Rheinau-Pfingstberg nach einem Unfall gesperrt. Und zum Schluss noch die A13 Brenner Richtung Innsbruck. Der Berg-Isel-Tunnel ist wegen Bauarbeiten bis 5 Uhr früh gesperrt. Eine Umleitung ist da eingerichtet.
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0: Heute mit mir, Franzi Pille. Was geht denn bei euch in dieser jungen Nacht? Wo hört ihr zu? Meldet euch gerne rein. 0221 567 89111 ist die Nummer hier zu mir ins Studio. Coldplay hört er jetzt. We pray.

Manchmal weißt du erst, wie gut was war, wenn es weg ist. Und dann willst du es zurück. Wie zum Beispiel ein Ex-Partner oder eine Ex-Partnerin. Also selbst wenn die Beziehung am Ende ja obviously nicht funktioniert hat, man will den Menschen vielleicht ja doch zurück einfach in seinem Leben haben. Ob das klappen kann, ob es eine gute Idee ist, das klären wir nach zwei Songs. Bevor ihr klingt wie die Giant Rooks, Want It Back, hört ihr jetzt.

0: Man hat sich mal alles geteilt. Netflix-Passwort, Zahnbürstenhalter und Zukunftspläne. Und dann stellt sich die Frage, wenn's aus ist in der Beziehung, wie geht's weiter? Freunde bleiben? Also so der klassische Satz, lass uns doch Freunde bleiben. Also ich meine das aber jetzt nicht nur als Klischeesatz, sondern for real.
1: Weil ich finde, wenn man so mutual auseinandergeht, dann finde ich, kann eine Freundschaft auf jeden Fall funktionieren.
2: Mit seinem Ex-Partner ist man nicht befreundet. Das ist vorbei.
3: Ich meine, man hat sich ja dann auch vorher gut verstanden, warum halt danach nicht?
0: Das sagt ihr dazu. Junge Nachtkollegin Rebecca Zöller, was muss denn gegeben sein überhaupt, damit man nach einer Trennung noch miteinander befreundet sein kann?
4: Ja, also ganz wichtig, erstmal die Ausgangslage. Ne? Also die Beziehung muss ja irgendwie, ich sag mal, gut zu Ende gegangen sein. Also nicht im kompletten Rosenkrieg, kein Betrug, keine Lügen. Am besten sogar mit einem klärenden Gespräch oder wenn doch was schiefgelaufen ist, in der richtigen Entschuldigung. Das hat Malte aus Wermelskirchen so gemacht.
5: Ich habe mich einfach gemeldet und habe gesagt, ey, ich habe mich nicht gut verhalten und ich sehe das ein und ich möchte mich entschuldigen. Obwohl dementsprechend kein Interesse mehr da ist daran, dass man quasi wieder zusammenkommt, sondern einfach also der Harmonie wegen.
4: Ja, Respekt an Malte. Mhm. Und wenn so eine Aufrichtigkeit da ist, ne, und eben dann auch wirklich keine Feelings mehr, dann hat man erstmal gute Grundvoraussetzungen für eine Freundschaft.
0: Und wie kann es dann auch wirklich funktionieren, diese Freundschaft?
4: Also die Freundschaft wirklich als etwas Neues sehen und nicht als Fortführung der Beziehung. Ne? Mhm. Und gemeinsame Erlebnisse, also neue Dinge zusammen erleben und nicht die alten wieder hochholen. Das hilft dann eben.
0: Aber es ist schon auch risky, oder? Weil ich sag mal so, Gefahr ist ja schon da, dass dann wieder alte Gefühle hochkommen. Was dann?
4: Ja, wenn du dann wirklich realisierst, dass da Gefühle sind, den Kontakt dann doch lieber eindämmen. Ne? Die Freundschaft vielleicht erstmal als Bekanntschaft laufen lassen. Und dabei hilft dann eben auch so eine zeitliche Distanz, findet Nikita aus Düsseldorf.
6: Das ist jetzt lange her, das war jetzt vor 3-4 Jahren. Deshalb ist eigentlich alles in Ordnung.
0: 3-4 Jahre, das ist ja schon gar nicht mehr wahr. Freundschaft mit dem oder der Ex, wie seht ihr das? Kann das funktionieren oder ist das eine ganz schlechte Idee? Meldet euch gerne rein unter 0221 567 89 111.

0: Kamerad in der Jungen Nacht der ARD. Hug Yourself. Wir haben jetzt 13:30. Die A93 Holledau Richtung Regensburg ist zwischen Abensberg und Hausen nach einem Unfall gesperrt. Da staut es sich. Dann gibt es immer noch die amtliche Gefahrenmitteilung für Nordrhein-Westfalen, für die Stadt Krefeld, Krefeld-Linn und Gellep-Stratum. In Krefeld im Bereich des Hafens kommt es durch einen Brand zu Geruchsbelästigung und Rauchniederschlag. Gesundheitliche Beeinträchtigungen können nicht ausgeschlossen werden. Meidet das betroffene Gebiet, schließt Fenster und schaltet Lüftung und Klimaanlagen ab. Die A1 Hamburg Richtung Bremen ist zwischen Hamburg-Stillhorn und Harburg wegen Bauarbeiten bis 5 Uhr gesperrt. Eine Umleitung führt über die U76. Die A4 Frankfurt Richtung Dresden ist zwischen Glauchau Ost und Hohenstein-Ernsthal wegen einer Baustelle noch bis voraussichtlich 5 Uhr gesperrt. Die A5 Frankfurt Richtung Karlsruhe ist zwischen Karlsruhe-Durlach und Karlsruhe-Mitte nach einem Unfall gesperrt. Der Verkehr wird abgeleitet. A17 Prag Richtung Dresden. Der harte Tunnel ist wegen eines kaputten LKW gesperrt. Die A27 Bremerhaven-Bremen ist zwischen Bremen-Horn-Lehe und Fahr wegen Bauarbeiten in beiden Richtungen noch bis 5 Uhr gesperrt. Die A44 Kassel-Eisenach ist zwischen Helsa und Waldkappel wegen Tunnelwartungsarbeiten in beiden Richtungen bis 4 Uhr gesperrt. Eine Umleitung ist eingerichtet. Die A46 Hagen Richtung Hema ist zwischen Iserlohn-Seilersee und Hema wegen einer Baustelle noch bis 5 Uhr gesperrt. Die A71 Erfurt Richtung Suhl ist zwischen Gräfenroda und Oberhof wegen Tunnelwartungsarbeiten noch bis 6 Uhr gesperrt. Die A100 Berliner Stadtring ist zwischen Treptower Park und Oberlandstraße wegen einer Baustelle bis 5 Uhr in beiden Richtungen gesperrt. Die Avus A115 ist wegen Bauarbeiten zwischen dem Kreuz Zehlendorf und Spanischer Allee bis 5 Uhr früh Richtung Dreieck Funkturm gesperrt. Und zum Schluss noch die A13 Brenner Richtung Innsbruck. Der Berg-Isel-Tunnel ist wegen Bauarbeiten bis 5 Uhr früh gesperrt. Da ist eine Umleitung eingerichtet.
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0: Mit dem oder der Ex nach der Trennung befreundet bleiben. Geht das? Darüber sprechen wir in dieser jungen Nacht. Und junge Nachthörer Heiko sagt...
2: Oh, Franzi, natürlich klappt das. Guck mal, ich bin wieder mit meiner ersten Frau verheiratet. Ich klappt wunderbar, besser als vorher.
0: Das freut mich wirklich sehr für euch. Wobei ihr natürlich dann streng genommen die Freundschaft übersprungen habt und zurück zur Beziehung seid. Was aber mit rein platonischer Freundschaft nach einer Beziehung? Wie seht ihr das? Kann das klappen? Meldet euch auch gerne rein unter 0221 567 8911. Hier ist Franzi Pille. Moin!

0: Falls mal bei euch gefühlt alles kacke läuft, dann denkt einfach an die Burnt Toast Theorie. Also, wenn du das Gefühl hast, der Tag ist ruiniert, wenn du mit einem verbrannten Toast am Morgen startest, aber eigentlich rettet es dich. So wie bei Billie Eilish, die glaubt an diese Burnt Toast Theory. Ja, ich check's auch nicht so ganz. Deswegen haben wir ja Brynja Becker aus dem Junge Nacht Team. So, erklär, warum ist Billie Eilish verbrannter Toast gut?
1: Also sie hat jetzt im Podcast von Amy Poehler erzählt, wie sie angefangen hat mit Musik damals und dass sie eigentlich eine ganz andere Karriere für sich geplant hatte.
2: I started dancing because I loved tap dancing.
0: Tap dancing, also Stepptanzen hat sie gemacht? Wow.
1: Genau, in Stepptanzen war sie verliebt. Danach auch in Hip-Hop, Ballett und Jazz, wollte als Tänzerin groß durchstarten. Aha. Sie hat sich sogar schon so auf Wettkämpfe vorbereitet.
0: Ah, okay, ich glaube, ich weiß, worauf das hinausläuft. Sie hat sich verletzt?
1: Ja, sie hat sich verletzt.
2: And then I was not allowed to dance and I never danced ever again.
1: Ja, und danach hat sie nie mehr getanzt. Bei einer ihrer letzten Proben vor diesem Wettkampf ist nämlich ihre Hüfte verletzt worden.
0: Ah, shit, also das war dann nix.
1: Das war's mit der Tanzkarriere. Aber witzigerweise quasi zeitgleich dazu hat sich dann eine andere Chance aufgetan. Ihr Bruder Phineas, mit dem sie ja auch alle ihre Songs geschrieben hat, der hatte nämlich eine Idee.
2: And then Phineas was like, dude, should we make a SoundCloud page for fun and like maybe make some songs and put them out for fun, like for our friends to play or whatever?
1: Ja, einfach so ein paar Songs aus Spaß hochzuladen. Einer davon war Ocean Eyes, der die beiden ja berühmt gemacht hat.
0: Okay, also ich glaube, ich hab's gecheckt. Aus dem verbrannten Stepptanz-Toast ist dann eine richtig krasse Musikkarriere geworden. Also in dem Fall Happy End.

Freundschaft klappt besser als Beziehung, sagt junge Nachthörer Marius. Er hat sich hier reingemeldet über die 0221 567 89111, weil ich wollte ja von euch wissen, ob man eurer Meinung nach mit dem oder der Ex nach einer Trennung befreundet sein kann. Und Marius sagt, er ist mit seiner Ex befreundet und die zwei verstehen sich jetzt besser als während ihrer Beziehung. Das ist auch mal eine Aussage. Er schreibt,

Man muss aber auch dazu sagen, wir waren 18, als wir zusammengekommen sind und waren jetzt auch nicht so lange zusammen, haben einfach gemerkt, dass wir als Paar nicht matchen. Ja. Jetzt sind sie beide in einer Beziehung mit jemand anderem und alles ist aber chillig, sagt er. Also das ist wirklich Best-Case-Szenario bei Marius. Wie sieht's bei euch aus? Könntet ihr euch auch vorstellen, mit eurem oder eurer Ex nach der Trennung befreundet zu sein? Oder seid ihr es, ähnlich wie Marius? Oder sagt ihr, nee, das geht überhaupt nicht. Es gibt einen Grund, warum man sich getrennt hat. Da ist mit Freundschaft nichts mehr. Meldet euch auch gerne rein unter 0221 567 89 111.